Kammermusik bei den Salzburger Festspielen. In einer Aufnahme von 1953 hörten sie Robert Schumanns Trio Nummer 1 in D-Moll Opus 63 mit Edwin Fischer Klavier, Wolfgang Schneiderhahn Violine und Enrico Mainardi Violoncello. Und zum Abschluss des ersten Teils nochmals große Symphonik, die Symphonie Nummer 3 in F-Dur Opus 90 von Johannes Brahms. 1955 bei den Salzburger Festspielen mit den Wiener Philharmonikern unter Hans Knappertsbusch.

0: Die Symphonie Nummer 3 in F-Dur Opus 90 von Johannes Brahms, 1955 bei den Salzburger Festspielen mit den Wiener Philharmonikern unter Hans Knappertsbusch.
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2: Im Studio Sebastian Rosenauer, es ist 3 Uhr. Nach der Ankündigung von US-Präsident Donald Trump bestätigt jetzt auch Venezuela den Öldeal der beiden Länder. Interimspräsidentin Delcy Rodriguez spricht von einem historischen Abkommen, das mehr als 200 Milliarden Dollar in die venezolanische Staatskasse spülen soll. Die USA bekommen im Gegenzug die Kontrolle über rund ein Fünftel der Ölreserven Venezuelas. Das neue Dienstzeitmodell der Polizei wird ab nächster Woche getestet, und zwar in Linz, Gensandorf, Leibniz, Wien, Brigittenau und Bregenz. Das Innenministerium will den Beamten dadurch mehr Spielraum bei den Dienstplänen geben. Kritiker fürchten aber, dass die Polizisten dadurch weniger verdienen könnten. Viktoria Waldhäusl.
3: Das neue Dienstzeitmanagement soll ab 2027 allen Polizistinnen und Polizisten in Österreich Vorteile bringen. Konkret:
4: Planbarkeit, Erleichterung. Man kann hier gezielt Überstunden machen oder Freizeit beanspruchen. Man hat hier mehr Flexibilität in der Dienstgestaltung.
3: So Bundespolizeidirektor Michael Takatsch. Anders sieht das der FPÖ-Abgeordnete und Polizeigewerkschafter Werner Herbert.
5: Faktisch ist es so, dass es ein Einsparungsmodell ist. Zum einen, weil es weniger finanzielle Möglichkeiten für die Dienstversehung gibt.
6: Es gibt Berechnungen, die gehen so zwischen 600 und 1000 Euro pro Monat aus für jede Person.
3: So die Sicherheitssprecherin der Grünen, Agnes Sirka-Brammer. Das Innenministerium weist das zurück. Wer gleich viel arbeitet, werde auch gleich viel verdienen, heißt es. Die Testphase läuft bis Ende des Jahres. Dann wird sich auch zeigen, welche Vor- und Nachteile das neue Modell wirklich bringt.
2: Mehr als 500 Todesopfer sind nach der Sturzflut in Nepal am Mittwoch bestätigt. Grund für die Katastrophe waren Gletscher und Geröllmassen, die sich vom Berg gelöst haben und ins Tal gestürzt sind. So ein Ereignis wäre wegen der Erderwärmung auch in Österreich möglich, sagt die Gletscherforscherin Andrea Fischer in der ZIB 2.
7: In Österreich passiert im Wesentlichen das Gleiche, weil die Physik überall das Gleiche ist. Wir haben das Glück, dass bei uns die Sturzhöhen kleiner sind, dass die Täler breiter sind und dass wir um einiges besser aufgestellt sind, was das Vorwarnsystem, die Infrastruktur betrifft. Allerdings stellt auch uns der Klimawandel vor Herausforderungen, weil diese Vorgänge bis jetzt noch nie beobachtet wurden. Es gibt dazu keine Messdaten.
2: Es brauche jetzt mehr Forschung, um betroffene Gebiete schnell evakuieren zu können, sagt die Wissenschaftlerin. Und jetzt zum Wetter mit Thomas Wostal.
8: Vorerst kann es noch in vielen Regionen zeitweise regnen, stellenweise sind auch kräftige Gewitter mit starken Windböen dabei. Tagsüber beruhigt sich das Wetter, der Regen klingt ab, die Wolken lockern auf. Es wird ein recht sonniger Samstag, auch der Wind lässt nach. Die Temperaturen gehen im Vergleich zu gestern etwas zurück, bleiben aber sommerlich mit 22 bis 28 Grad, im Osten bis zu 30. Gegen Abend entstehen über den Bergen vereinzelte Gewitter. Morgen Sonntag 2-3 Grad wärmer und eine freundliche Mischung aus Sonne und Wolken. Am Nachmittag einzelne Schauer im Bergland.

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1: Legendäre Aufnahmen von den Salzburger Festspielen erklingen heute in der Ö1 Nachtmusik. Nun im zweiten Teil aus den 1960er Jahren, beginnend mit Ludwig van Beethovens erster Symphonie in C-Dur, Opus 21, in einer Aufzeichnung von 1966 mit den Wiener Philharmonikern unter Herbert von Karajan.

Herbert von Karajan hat lange zu den prägenden Dirigenten der Salzburger Festspiele gezählt. Hier war er als Beethoven-Interpret zu hören mit der ersten Symphonie in C-Dur Opus 21. Die Aufnahme mit den Wiener Philharmonikern ist 1966 im großen Festspielhaus entstanden. Nur ein einziges Mal ist dagegen der US-amerikanische Pianist Van Cliburn in Salzburg in Erscheinung getreten. 1964 hat er bei einem Soloabend im Mozarteum Werke von Brahms, Beethoven und Samuel Barber gespielt und von Frédéric Chopin die Sonate Nummer 3 in H-Moll Opus 58.

Glücklicherweise aufgenommen, der einzige Auftritt des Pianisten Wan Cliber 1964 bei den Salzburger Festspielen. Aus seinem Klavierabend hörten Sie die Sonate Nummer 3 in H-Moll, Opus 58 von Frédéric Chopin. Nun Musik von Johann Strauss Sohn. Seine Bühnenwerke sind zwar Raritäten in der Salzburger Festspielgeschichte, die berühmten Tänze des Walzerkönigs sind aber immer wieder einmal bei Salzburger Festspielkonzerten erklungen und auch die Ouvertüren zu seinen Operetten. Klingendes Beispiel dafür das Vorspiel zur Operette Der Zigeunerbaron 1968 bei einem Konzert mit den Wiener Philharmonikern unter der Leitung von Herbert von Karajan.

Die Ouvertüre zur Johann-Strauss-Operette Der Zigeunerbaron, 1968 bei einem Konzert der Salzburger Festspiele mit den Wiener Philharmonikern unter der Leitung von Herbert von Karajan. Von 1959 bis 1966 war der allzu jung verstorbene Tenor Fritz Wunderlich ein gefeierter Gast bei den Salzburger Festspielen. Allerdings hat er eben dort nur einen einzigen Liederabend gegeben und glücklicherweise ist dieses Konzert auch als Mitschnitt erhalten. Daraus nun der Liederzyklus Dichterliebe Opus 48 von Robert Schumann, Hubert Giessen begleitet.

Er war ein singulärer Sänger, der allzu früh verstorbene Tenor Fritz Wunderlich. Am 19. August 1965 hat er seinen einzigen Salzburger Liederabend gegeben. Daraus war der Robert-Schumann-Zyklus Dichterliebe zu hören. Fritz Wunderlich wurde von Hubert Giesen begleitet. Nach Liedern nun wieder ein großes symphonisches Werk, Wolfgang Amadeus Mozarts Symphonie Nummer 41 in C-Dur, Köchelverzeichnis 551, die sogenannte Jupiter-Symphonie. Karl Böhm dirigiert die Wiener Philharmoniker, eine Aufnahme vom 24. August 1966 aus dem großen Salzburger Festspielhaus.

0: Auch ein prägender Dirigent der Salzburger Festspiele, Karl Böhm. In einem Mitschnitt von 1966 hörten Sie ihn am Pult der Wiener Philharmoniker mit der Jupiter-Symphonie in C-Dur, Köchelverzeichnis 551 von Wolfgang Amadeus Mozart. Das waren berühmte Aufnahmen von den Salzburger Festspielen aus den 1960er Jahren im zweiten Teil der Ö1 Nachtmusik.
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2: Im Studio Eva-Maria Fuhn. In Island wird heute über die Fortsetzung der Beitrittsverhandlungen mit der Europäischen Union abgestimmt. Die Verhandlungen sind vor 13 Jahren abgebrochen worden. Die Umfragen sagen ein äußerst knappes Ergebnis voraus. Aus Reykjavik Eva Pöcksteiner.
3: Viele Augen Europas blicken heute auf das kleine Land in der Arktis. Denn Island könnte einen Schritt in Richtung Europäische Union machen. Seit 30 Jahren ist es im europäischen Wirtschaftsraum. Aber eine EU-Mitgliedschaft wäre deutlich mehr, so die Europarechtsexpertin Margret Einersdottir. Wir übernehmen jetzt schon einen großen Teil der Gesetzgebung, haben aber keine Möglichkeit, diese zu beeinflussen. Wenn wir der Union beitreten würden, säßen wir zumindest mit am Tisch. Wenn das Referendum heute mit einem Ja ausgeht, bedeutet das jedoch nicht automatisch einen Beitritt, sondern nur die Fortsetzung der Verhandlungen. Über den fertigen Vertrag könnte die Bevölkerung dann nochmals abstimmen.
2: Die Ukraine will ihre Angriffe gegen Russland massiv ausweiten. Präsident Zelensky kündigte in seiner abendlichen Videobotschaft an, dass das russische Hinterland jetzt täglich mit 1000 Langstreckendrohnen angegriffen werde. Der Einsatz zur Abwehr russischer Angriffe müsse intensiviert werden. US-Präsident Trump hat ein bedeutendes Ölabkommen mit Venezuela verkündigt. Die USA hätten sich die Kontrolle über ein Fünftel der venezolanischen Ölreserven gesichert. Das sind mehr als 65 Milliarden Barrel, sagte Trump. Das werde die Ölreserven der USA mehr als verdoppeln. Nepal bittet nach der Flutkatastrophe an der Grenze zu Tibet um gezielte ausländische Hilfe, etwa zur Bergung von in Tunneln eingeschlossenen Menschen oder der Wiederherstellung von Verkehrsverbindungen. Für die allgemeinen Such- und Rettungsarbeiten sei keine Unterstützung nötig, sagte Außenminister Kanal. Bei der Flutwelle nach einem Gletschersturz am Mittwoch sind im Grenzgebiet fast 600 Menschen ums Leben gekommen, 2000 werden vermisst. Und eine Sturmfront über Salzburg und Oberösterreich hat gestern die Rettungskräfte gefordert. Mehrere Boote, Surfer und Stand-Up-Paddler gerieten am Fuschelsee, am Wolfgangsee und am Mondsee in Seenot. Verletzt wurde niemand. Zum Wetter.
4: Eine Kaltfront hat uns gestern am Abend und über Nacht überquert und nicht nur kühlere Luft gebracht, sondern auch sonst Schauer und teils kräftige Gewitter. Und selbst ohne Gewitter war es zum Teil turbulent. Ein paar Wolken und Schauer aus der Nacht sind jetzt in der Früh noch übergeblieben. Es hört aber im Laufe der nächsten Stunden großteils auf zu regnen. Auch der Wind vom Mostviertel bis ins Burgenland schwächt sich langsam ab. Somit wird das Wochenende in Summe relativ sonnig. Im Osten bleibt es hochsommerlich, trotz der gestrigen Kaltfront. Die Temperaturen heute am Nachmittag reichen von 22 Grad in höheren Tälern im Westen bis knapp 30 Grad im Flachland ganz im Osten. Wer eine Bergtour unternimmt, darf sich wieder über gute Fernsicht freuen. Der Sahara-Staub der vergangenen Tage ist nämlich mit dem Regen der letzten Nacht rausgewaschen worden. Ganz frei wird die Sicht aber nicht sein, immer wieder ziehen nämlich Wolken durch. Schauer bleiben aber die Ausnahme. Am Sonntag wird es dann noch um eine Spur wärmer und im Osten wieder heiß mit bis zu 32 Grad. Meistens scheint die Sonne, im Laufe des Tages bilden sich Quellwolken und einzelne Schauer vom Tiroler Oberland bis in die westliche Obersteiermark. So viel zum Wetter von Daniel Stanker.

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1: Legendäre Aufnahmen von den Salzburger Festspielen erklingen heute in der Ö1 Nachtmusik, nun im dritten Teil aus den 1970er Jahren, beginnend mit der Ouvertüre zu Gioachino Rossinis Oper Semiramide, dirigiert von Riccardo Muti.

Die Ouvertüre zur Oper Semiramide von Gioachino Rossini, 1972 in einem Salzburger Festspielkonzert mit den Wiener Philharmonikern unter Riccardo Muti. Nach seinem Salzburger Operndebüt im Jahr davor war dies das erste Festspielkonzert des Maestros beim Festival an der Salzach. Von Rossini nun zu Ludwig van Beethoven, dessen Sonate für Klavier Nummer 12 in Astur, Opus 26, ist hier in der Gestaltung von Emil Gilels zu hören.

Der Pianist Emil Gielels, 1976 zu Gast bei den Salzburger Festspielen. Bei seinem Soloabend hat er damals Ludwig van Beethovens Sonate für Klavier Nummer 12 in Astur Opus 26 präsentiert. Mit Musik von Richard Strauss hat diese Ö1 Nachtmusik begonnen und ein weiteres Werk von ihm markiert nun auch den Schlusspunkt des Programms, die Tondichtung Tod und Verklärung. Zu hören in einem Salzburger Konzertmitschnitt von 1972 mit der Sächsischen Staatskapelle Dresden unter der Leitung von Karl Böhm.

0: Salzburger Festspieldokumente in der Ö1 Nachtmusik. Zuletzt hörten Sie die Tondichtung Tod und Verklärung in einem Salzburger Konzertmitschnitt vom 15. August 1972 mit der Sächsischen Staatskapelle Dresden unter der Leitung von Karl Böhm. Michael Bles hat diese Nachtmusik gestaltet und präsentiert.
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5: Am Mikrofon Martin Balder. Nach dem Raub eines Diamantenkolliers aus dem Museum für angewandte Kunst in Wien geht die Suche nach den Tätern weiter. Nach den beiden Männern wird in Österreich und im Ausland gefahndet. Fälle wie dieser haben sich zuletzt gehäuft. Felix Nowak berichtet.
6: Von einer 100 Kilo schweren Goldmünze im Berliner Bode-Museum bis hin zu den Kronjuwelen im Pariser Louvre. Es Täter auf sogenannte Preziosen abgesehen, also meist Schmuck bzw. Edelmetalle, sagt Theresa Hochhauser von der Unica Kunstversicherung gegenüber der Zeit im Bild.
7: Weil das natürlich von der Verwertbarkeit für die Diebe einfacher ist als ein hochpreisiges Bild.
6: Die Museen müssten auf diese Entwicklung reagieren mit höheren Sicherheitsvorkehrungen, auch wenn das mehr Geld koste. In einer Aussendung hat das MAG gestern das Sicherheitskonzept der Ausstellung verteidigt. Es entspreche international üblichen höchsten Standards. Medienberichten zufolge sollen die Täter einen Spezialhammer verwendet und binnen kürzester Zeit etwa 40 Mal auf das Panzerglas der Vitrine eingeschlagen haben.
5: In Island findet heute ein Referendum über eine Wiederaufnahme der Beitrittsgespräche mit der EU statt. Laut Umfragen gibt es eine knappe Mehrheit für neue Verhandlungen. Island hatte sich schon 2009 um eine EU-Mitgliedschaft beworben, die Gespräche aber 2015 abgebrochen. Die Drohungen von US-Präsident Donald Trump gegenüber Grönland haben das Thema jetzt wieder aktuell gemacht. Island wendet bereits einen Großteil der EU-Vorschriften an. Der ukrainische Präsident Volodymyr Zelensky droht Russland mit einer Verschärfung des Drohnenkriegs. Die Aufgabe lautet, täglich 1000 Drohnen für Langstreckenangriffe gegen Russland, so Zelensky in seiner abendlichen Videobotschaft. Derzeit würden im Schnitt 300 solche Attacken pro Tag durchgeführt. Mit den Angriffen auf militärische Ziele, Ölraffinerien und Logistikzentren will Kiew die Kriegskosten für Moskau in die Höhe treiben. Mitten im europäischen Spätsommer bereiten sich Österreichs Skifahrer auf die neue Weltcup-Saison vor, im Schnee in Chile. Besonders groß ist der Optimismus bei Marco Schwarz. Mehr von Mario Valli.
8: Zwei Kreuzbandrisse und einen Bandscheibenvorfall hat Marco Blecki-Schwarz hinter sich. Im Sommer hat er 2 Kilo Muskelmasse auftrainiert, fühlt sich so fit wie vor seinen Verletzungen und will ein Herausforderer für den Schweizer Superstar Marco Odermatt im Gesamtweltcup sein.
9: Natürlich wäre gut, wenn er sich anschnallt hat. Ich will ihm schon Parole bieten. Das Ziel wäre schon konstant, um Siege, ums Podium mitzufahren. Und für das habe ich jetzt im Sommer sehr hart geschuftet und werde jetzt bis Saisonstart Vollgas geben.
8: Vollgas geben will Schwarz nur mehr in Riesentorlauf, Super-G und möglicherweise in der Abfahrt. Im Slalom will der WM-Dritte von 2019 wohl nicht mehr starten. Offiziell bekannt gegeben werden soll die Entscheidung erst nach dem Trainingslager in Chile.
5: Das waren die Nachrichten mit Martin Balder. Und nun zum Wetter.
10: Nach nächtlichen Regenschauern, Gewittern und Sturmböen beruhigt sich das Wetter rasch. Im Großteil des Landes wird es heute ein recht sonniger und trockener Samstag. Der Wind hat auf West gedreht und von Bregenz bis St. Pölten sind die Temperaturen spürbar zurückgegangen. Hier die aktuellen Messwerte aus den Landeshauptstädten. Linz und St. Pölten jeweils 17 Grad, Salzburg 16 Grad, Innsbruck 14 Grad und Bregenz 16 Grad. Wien 19, Eisenstadt 20, Graz 23 und Klagenfurt 20 Grad. Mit 22 bis 30 Grad ist heute zu rechnen, in 2000 Meter Seehöhe mit etwa 12 Grad. Schauer in der Steiermark klingen ab und vorhandene Wolken lockern auf. Im Laufe des Tages können sich vor allem im Bereich der Südalpen noch einmal Schauer entwickeln. Gewitter sind möglich. Der Wind im Donauraum lässt langsam nach. Morgen am Sonntag geht es überwiegend sonnig und meist schwachwindig weiter. Dazu gibt es 23 bis 32, in 2000 Meter etwa 14 Grad. So viel zum Wetter von Manfred Bauer.
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11: Samstag, der 29. August. Herzlich willkommen im Wochenende. Mit viel Musik geht es hinein in dieses Wochenende. Mit viel Musik, die wir in den kommenden beiden Stunden für Sie vorbereitet haben. Tonmeister ist heute Alexander Schienold und wir starten mit einer Berceuse von Amy Beach.

Das war die Berceuse aus Amy Beachs drei Stücken für Violine und Klavier, Opus 40, in einer Bearbeitung für Klarinette und Orchester mit Solist Andreas Ottensamer und dem Rotterdam Philharmonic Orchestra unter der Leitung von Yannick Nesi-Sigger. Gleich gefolgt von einem Präludium aus dem wohltemperierten Klavier von Johann Sebastian Bach, hier allerdings in einer Bearbeitung für Violoncello und Klavier.

Von Ignaz Moscheles stammt diese Bearbeitung des Präludiums Nummer 15 aus dem ersten Band des Wohltemperierten Klaviers von Johann Sebastian Bach. Gespielt haben Elisaveta Bumina Klavier und Ramon Jaffé Violoncello. Und eben jener Ramon Jaffé, der ist auch der künstlerische Leiter des Kammermusikfests Hopfgarten im Brixental in Tirol, das heute am 29. August feierlich eröffnet wird. Emotionen ist der Titel des Eröffnungskonzerts. Ein Werk von Johann Sebastian Bach wird da ebenfalls zu hören sein und unter anderem auch Werke von Johannes Brahms und Joseph Haydn. Und aus Joseph Haydns 100. Sinfonie hören wir jetzt den dritten Satz.

0: Joseph Haydn, Sinfonie Nummer 100 in G-Dur. Das Radio-Sinfonieorchester Wien hat daraus den dritten Satz gespielt. Dennis Russell Davis war bei dieser Aufnahme am Dirigentenpult. 6:17 Uhr im vierten Teil unserer Sommerreihe über Musik bringen wir heute um 17.05 Uhr ein Gespräch aus dem Jahr 2006. Schriftsteller und Filmemacher Alexander Kluge hat damals bei den Salzburger Festspielen auf den Dirigenten und Musiker Nikolaus Harnoncourt getroffen, um über Musik zu sprechen. Aufgezeichnet wurde die Begegnung der beiden, übrigens ihre erste persönliche damals, im Rahmen von Kluges Salzburger Festspielereihe Magazin des Glücks. 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

Les Larmes de Jacqueline, Opus 76, Nummer 2. Die Tränen der Jacqueline, eine Elegie für Violoncello und Orchester von Jacques Offenbach. Jacko, Kenny Mason, Violoncello und das City of Birmingham Orchestra haben gespielt unter der Leitung von Mirka Grašinytė-Tyla. Die litauische Dirigentin feiert heute ihren 40. Geburtstag. 4:04, eine Sonatina von Mario Castelnuovo Tedesco steht jetzt noch auf dem Programm.

0: Allegro Grazioso, der erste Satz aus Mario Castelnuovo Tedescos Sonatina für Flöte und Gitarre, Opus 205 in einer Aufnahme mit dem Vienna Duo, Desislava Dobreva Flöte und Bojana Pavlova Gitarre. Samstag, der 29. August, 6.30 Uhr ist es jetzt. Hier folgen die Nachrichten mit Eva Fohn.
1: Guten Morgen. Drei Tage nach der verheerenden Sturzflut im Grenzgebiet zwischen Tibet und Nepal geht die Suche nach Verschütteten weiter. Mehr als 2000 Menschen werden noch vermisst. 626 Todesopfer wurden inzwischen bestätigt. Nepal hat gezielte ausländische Hilfe angefordert, etwa zur Bergung von in Tunneln eingeschlossenen Menschen oder der Wiederherstellung von Verkehrswegen. US-Präsident Trump hat ein bedeutendes Ölabkommen mit Venezuela verkündet. Die USA hätten sich die Kontrolle über ein Fünftel der venezolanischen Ölreserven gesichert, sagte Trump, das sind mehr als 65 Milliarden Barrel. Das werde die US-Ölreserven mehr als verdoppeln, so Trump. Derzeit befinden sich die strategischen Ölreserven der USA auf dem niedrigsten Stand seit November 1982. Die Isländer stimmen heute über die Wiederaufnahme von EU-Beitrittsgesprächen ab. Mehr als 272.000 Menschen sind in einem Referendum aufgerufen, ihre Stimme abzugeben. Island hatte sich bereits 2009 um eine EU-Mitgliedschaft beworben. 2015 wurden die Gespräche aber abgebrochen. Vor allem der für das Land wichtige Fischereisektor ist gegen einen EU-Beitritt. Das Ende der Zusammenarbeit zwischen der Bundesregierung und dem Deradikalisierungsverein DERAD sorgt bei Experten für Verwunderung. Islamforscher Heiko Heinisch und Dschihadismus-Experte Thomas Schmiedinger sehen in DERAD-Obmann Musaf al-Hassan Diyaf keinen Anhänger der islamistischen Muslimbruderschaft. Die Regierung hatte die Kooperation gestern aufgekündigt mit dem Argument, führende Akteure von DERAD wiesen eine Nähe zur Muslimbruderschaft auf. Das Wetter heute Samstag, im Großteil des Landes trocken und einige Sonnenstunden, im Süden mehr Wolken und einzelne Schauer und Gewitter möglich. Im Donauraum langsam nachlassender Westwind, Höchstwerte von 22 bis 30 Grad, in 2000 Metern um 12 Grad, es ist 6.32 Uhr.
0: Guten Morgen mit Ö1 am Samstag mit Musik von Alessandro Piccinini. Begleiten wir Sie in den kommenden Minuten.

soeben zu hören war Gagliarda Seconda, ein Stück für Erzlaute des italienischen Komponisten Alessandro Piccinini. Gespielt hat Nigel North. 6.35 Uhr ist es gleich. Wir bleiben in Italien und kommen zu Francesco Mancini, ein neapolitanischer Barockkomponist und Urheber der Oper Traiano. Zu hören daraus jetzt die Sinfonia.

0: Das war die Sinfonia aus der Oper Traiano, dem Dramma per Musica in drei Akten von Francesco Mancini. Antonio Florio stand bei dieser Aufnahme am Pult von I. Turchini. 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

Doch unsere Liebe, heißt sie nicht Tristan und Isolde? Isolde sinniert in diesem Gespräch mit Tristan über die Liebe und den Tod. Ein Auszug war das aus Richard Wagners Tristan und Isolde in einer Aufnahme aus der Wiener Staatsoper aus dem Jahr 2013 mit Franz Welser-Möst, Leitung dem Orchester der Wiener Staatsoper, Nina Stemme als Isolde und Peter Seifert als Tristan. Und Tristesse ist der Titel des nun folgenden Stücks von Ethel Harridan.

Tristesse, eine Romanze ohne Worte für Violoncello und Klavier von Ethel Harridan. Gespielt haben Ursula Ehad Schwertmann und Elisabeth Aigner-Monat. Und jetzt um 6.48 Uhr spielen Aaron Pilsen und das RSO Wien ein Klavierkonzert von Wolfgang Amadeus Mozart.

0: Wolfgang Amadeus Mozart Konzert für Klavier und Orchester Nummer 19 in F-Dur, daraus der dritte Satz. Zu hören war eine Aufnahme mit Solist Aaron Pilsern und dem ORF Radio Sinfonieorchester Wien unter der Leitung von Howard Griffith. 6.56 Uhr. Wer hat nicht schon einmal einen geliebten Menschen als Engel bezeichnet oder in Gefahr von einem Schutzengel geträumt? Das fragt sich Literaturkritiker und Übersetzer Cornelius Hell heute in seinen Gedanken für den Tag.
1: Ich werde jetzt immer ganz allein sein, wie der große Engel, der neben mir ging. Diese drei Zeilen sind die erste Strophe des Gedichts »Meine Mutter«, der Dichterin Else Lasker Schüler. Sie hatte eine behütete Kindheit in einem assimiliert jüdischen Elternhaus im Rheinland, verlor aber mit 21 Jahren ihre Mutter, der sie lebenslang nachtrauerte. Ein Produkt dieser Trauer ist eben dieses Gedicht. »Meine Mutter«. War sie der große Engel, der neben mir ging? Oder liegt meine Mutter begraben unter dem Himmel von Rauch? Nie blüht es blau über ihrem Tode. Wenn meine Augen doch hell schienen und ihr Licht brächten, wäre mein Lächeln nicht versunken im Antlitz, ich würde es über ihr Grab hängen. Aber ich weiß einen Stern, auf dem immer Tag ist, den will ich über ihre Erde tragen. Ich werde jetzt immer ganz allein sein, wie der große Engel, der neben mir ging. In diesem Gedicht fragt Else Lasker Schüler am Beginn nach ihrer früh verstorbenen Mutter und ist sich am Schluss darüber klar, dass sie ihr Schutzengel war. Und sie fühlt die Einsamkeit der Mutter, die jetzt zu ihrer eigenen wird. Dazwischen fragt sie sich, was sie für ihre Mutter noch tun kann. Sie möchte ihr Licht bringen, für sie lächeln, einen hellen Stern auf ihr Grab tragen. So wird sie selber zum Schutzengel der Toten. Else Lasker Schüler kann in ihrer Trauer und Einsamkeit auf die Vorstellungen von Engeln und Engelserscheinungen im Judentum zurückgreifen. Sie tut das in zahlreichen Gedichten, wie auch viele andere Schriftstellerinnen und Schriftsteller, die dem Judentum entstammen, Engelassoziationen in ihre Gedichte verwoben haben. Allen voran Rose Ausländer und Nelly Sachs. So sieht Else Lasker Schüler eben ihre Mutter als der große Engel, der neben mir ging.

0: Before Dawn heißt dieses Stück, das da gerade verklingt. Und Cornelius Hell ist Literaturkritiker und Übersetzer. Er hat sich diese Woche Gedanken für den Tag gemacht. Und hier geht es jetzt in unserem Journalstudio weiter.
1: 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Mit Martina Pecile im Studio. Guten Morgen an diesem Samstag. Die USA verkünden einen Öldeal mit Venezuela. Präsident Trump spricht von einem historischen Abkommen. Die Regierung hat ja die Zusammenarbeit mit dem Deradikalisierungsverein DERAD aufgekündigt. Fachleute zeigen sich verwundert und sehen viele Fragezeichen. Die gibt es auch nach dem Diamantendiebstahl im Wiener Museum für angewandte Kunst. Fachleute fordern nun mehr Sicherheitsvorkehrungen. Mehr Flexibilität soll das neue Dienstzeitmodell bei der Polizei bringen. Gewerkschaft und Opposition sehen das anders. Wir schauen in eine Modellregion in Niederösterreich. Sollen die EU-Beitrittsgespräche wieder aufgenommen werden oder nicht? Island steht vor einer wegweisenden Abstimmung. Italiens bedeutendster Fluss, der Po, kämpft mit extremer Trockenheit. Und unsere Kulturredaktion stellt das Beatles-Buch John and Paul, eine musikalische Liebesgeschichte, vor. Es ist ein... Der heutige Samstag wird großteils trocken und sonnig. Mehr zum Wetter dann am Ende des Journals. Es ist ein bedeutendes Abkommen mit Venezuela, das US-Präsident Donald Trump vor kurzem verkündet hat. Die USA sichern sich die Kontrolle über knapp ein Fünftel der riesigen Ölreserven des südamerikanischen Landes. Trump bezeichnet das Abkommen als historisch. Auch von venezolanischer Seite wurde das Abkommen bestätigt. Viele Details bleiben vorerst aber unklar. Miriam Bella berichtet.
2: Donald Trump spricht auf seiner Plattform Truth Social vom größten Öldeal in der Weltgeschichte. Nicht weniger als eine Verdopplung der Ölreserven der USA erwartet sich der Präsident. Das Abkommen wurde in Absprache mit der venezolanischen Übergangspräsidentin Delcy Rodriguez geschlossen. Rodriguez erklärte in einer ersten schriftlichen Stellungnahme, der Deal werde erhebliche Auswirkungen auf den Wiederaufschwung des Landes haben. Venezuela verfügt mit geschätzten 303 Milliarden Barrel über die größten bekannten Erdölreserven der Welt. Genutzt wird dieses Potenzial nach Jahren der Misswirtschaft und Sanktionen aber kaum. 65 Milliarden Barrel will sich die Regierung unter Donald Trump nun gesichert haben. Auch die Privatwirtschaft soll beteiligt werden. Im Jänner hatten die USA Venezuelas Präsident Nicolas Maduro bei einem Militäreinsatz in der Hauptstadt Caracas festgenommen und nach New York gebracht, wo er bis heute in Haft sitzt. Die USA werfen ihm Drogenterrorismus vor. Auf die Übergangsregierung in Caracas hat Washington seither großen Druck ausgeübt, um Zugang zu den riesigen Ölvorkommen des Landes zu bekommen. Die strategischen Ölreserven der USA befinden sich auf ihrem niedrigsten Stand seit mehr als 4 Jahrzehnten. Hohe Spritpreise durch den andauernden Krieg gegen den Iran bringen US-Präsident Trump zunehmend in Bedrängnis.
1: Es ist ein Ende, das für viele Fragezeichen sorgt. Die österreichische Bundesregierung wird nicht mehr mit dem Deradikalisierungsverein DERAD zusammenarbeiten. Das ist seit gestern bekannt und seitdem zeigen sich Fachleute verwundert. DERAD hat rund 200 großteils verurteilte, gewaltbereite Islamisten und Dschihadisten betreut. Der Vorwurf lautet nun, dass führende Akteure von DERAD eine Nähe zur Ideologie der islamistischen Muslimbruderschaft aufweisen. Genau das aber wird von Islamismusforschern in Frage gestellt. Und auch in der Richterschaft herrscht Verwunderung, berichtet Bernd Koschuh.
3: Wenn gewaltbereite Islamisten oder Islamistinnen verurteilt werden, konnten Richter bisher die Weisung erteilen, dass sie vom Deradikalisierungsverein DERAD betreut werden müssen. DERAD habe dann regelmäßig über die Arbeit und eventuelle Erfolge Berichte erstattet, sagt der Sprecher der österreichischen Jugendrichter Daniel Schmitzberger.
4: Das hat jetzt auf der Ebene immer tadellos funktioniert, also da hätte ich jetzt nichts auszusetzen.
3: Er verstehe, dass man im Bereich Deradikalisierung besonders vorsichtig sein will, so der Richter, aber...
4: Es ist natürlich sehr schade, weil das natürlich eine große Lücke hinterlässt. Ich hätte vielleicht es besser gefunden, wenn man diese einzelnen Mitarbeiter dann diese Verdachtsfälle ins Visier genommen hätte und vielleicht nicht gleich die ganze Stelle.
3: Der Vorwurf, dass führende Akteure von DERAD eine Nähe zur Muslimbruderschaft aufweisen, überrascht den Richtersprecher ebenso wie den Islamismusforscher Heiko Heinisch. Der sagt, er habe gestern mit zahlreichen Kolleginnen und Kollegen gesprochen,
5: die gleichermaßen verwundert waren. Der Leiter von Derat ist mir nur bekannt als jemand, der seit Jahren eigentlich gegen die Muslimbruderschaft arbeitet. Dafür wird er auch aus MB-Kreisen heraus angegriffen und diffamiert.
3: Der Dschihadismus-Experte Thomas Schmiedinger hat in den Anfängen mit Derat-Leiter Musa al-Hassan Diaw zusammengearbeitet und sagt,
6: er ist ein konservativer Muslim, sehr orthodox praktizierend, aber er hatte eigentlich immer einen ausgesprochenen Widerwillen gegen die Muslimbruderschaft.
3: Heiko Heinisch meint relativierend, eigentlich könne sich niemand ein Urteil erlauben, solange die Direktion Staatsschutz und Nachrichtendienst DSN ihre Untersuchungsergebnisse nicht teilt. Womöglich gäbe es nachrichtendienstliche Hinweise, etwa aus Abhörungen.
5: Das kann sein, aber wir wissen das alle nicht. Und ich habe auch die Befürchtung, dass diese Informationen nicht preisgegeben werden, weil es sich um personenbezogene Daten handelt, die, wie die DSN selbst sagt, nicht strafrechtlich relevant sind. Also sie dürfen diese Informationen wahrscheinlich gar nicht mit der Öffentlichkeit teilen.
3: Ein möglicher Kritikpunkt aus Expertensicht wäre, dass sich Derat auf religiöse Deradikalisierung hin zu einem nicht gewaltbereiten Islamverständnis konzentriert hat, aber andere gesellschaftliche Faktoren der Radikalisierung möglicherweise wenig beachtet hat. Thomas Schmiedinger.
6: Es bräuchte eigentlich einen Ansatz, der multidimensional ist. Psychologische, psychotherapeutische Zugänge, als auch natürlich die Situation in Herkunftsländern von Muslimen genau kennt. Und eben auch religiöse Zugänge.
3: Heiko Heinisch erwartet vorerst ein Vakuum in der Deradikalisierungsarbeit.
5: Ich wüsste nicht, welche Organisation diese 200 Klienten von einem Tag auf den anderen übernehmen könnte.
3: Zumal auch in der Beratungsstelle Extremismus und sogar bei der DSN je ein Fall eines Mitarbeiters bekannt geworden sei, der unter Verdacht des Extremismus oder der Nähe zur Muslimbruderschaft stand.
1: Nach dem Diamantenraub aus dem Museum für angewandte Kunst, kurz MAK, in Wien wird weiter nach den Tätern gesucht. Die Polizei ermittelt wegen räuberischen Diebstahls und sucht in Österreich und im Ausland nach den beiden Männern. Unterdessen hinterfragen Fachleute die Sicherheitsvorkehrungen im Museum. Im MAK selbst verteidigt man die eigenen Maßnahmen. Felix Nowak berichtet.
7: Mit einem Hammer haben die beiden Täter eine Glasvitrine zerstört und offenbar gezielt ein historisches Diamantkollier im mutmaßlichen Wert von zumindest einigen Millionen Euro entwendet. Dass das so einfach möglich war, hat auch Fachleute überrascht. Medienberichten zufolge dürften die Täter allerdings höchst professionell vorgegangen sein. Sie sollen einen Spezialhammer verwendet und damit binnen kürzester Zeit etwa 40 Mal auf das Panzerglas der Vitrine eingeschlagen haben. Theresa Hochhauser von der Unica Kunstversicherung kennt sich mit Sicherheitsvorkehrungen aus, auch wenn sie die betroffene Ausstellung nicht versichert hat. Die Kunsthistorikerin verweist auf das gestiegene Risiko solcher Straftaten, von der 100 Kilo schweren Goldmünze im Berliner Bode-Museum bis zu den Kronjuwelen im Pariser Louvre. Derartige Fälle hätten in den vergangenen Jahren zugenommen, mit einem klaren Täterprofil, so Hochhauser gegenüber der Zeit im Bild.
8: Dass quasi Diebstähle auf Schmuck, auf Preziosen, auf Gold, Silbergegenstände, dass das zunimmt, weil das natürlich von der Verwertbarkeit für die Diebe einfacher ist als ein hochpreisiges Bild.
7: Die Museen müssten auf diese Entwicklung reagieren mit höheren Sicherheitsvorkehrungen. Konkret nennt sie verschärfte Eingangskontrollen, etwa mit Metalldetektoren und bessere Vitrinen, unter anderem mit Sensoren, die das Ausstellungsstück bei Erschütterung einziehen. Das sei zwar teuer, aber Österreichs Museen könnten zusammenarbeiten, sagt die Versicherungsexpertin.
8: Vielleicht kann man da gemeinsam Vitrinen auch kaufen, die man sich unter den Museen verleiht. Es gibt verschiedene Möglichkeiten, einen höheren Sicherheitsstandard zu setzen, damit nicht jedes einzelne Museum jetzt dermaßen auch budgetär belastet wird.
7: Das MAK hat das Sicherheitskonzept der betroffenen Ausstellung gestern in einer Aussendung verteidigt. Es entspreche international üblichen höchsten Standards. Außerdem verweist man auf die Bewaffnung der Täter. Das externe Sicherheitspersonal müsse in derartigen Fällen Konfrontationen vermeiden. Die vorgesehenen Abläufe seien eingehalten worden.
1: Die Polizei soll ein neues Dienstzeitmodell bekommen. Es soll laut Innenministerium bessere Planbarkeit und Flexibilität bringen. Die Polizeigewerkschaft sieht das anders. Sie spricht von einem Einsparungsmodell. Und auch die Opposition übt Kritik. Das neue Dienstzeitmodell wird erst einmal in 5 Testregionen in Österreich getestet, unter anderem in Niederösterreich in Gensandorf. Viktoria Waldhäusl hat sich dort in der Polizeiinspektion umgehört.
9: Wichtig ist, dass ich eben quasi zwischen 1. und 7. im Voraus die Freizeitwünsche in den Wunschkalender eingibt. Das habe ich euch eh schon gezeigt, wie das funktioniert. Steckt es dann in den Wunschkalender ein. Okay. Und dann gibt sie dann im Dezember, klickt sie halt dann ein.
10: In der Polizeiinspektion Groß-Enzersdorf bereitet man sich schon jetzt auf das neue Dienstzeitmodell vor. Der Bezirk Gänserndorf ist eine von 5 Testregionen, in denen ab nächster Woche das sogenannte Dienstzeitmanagement, kurz DZM, genutzt wird. Die beteiligten Beamtinnen und Beamten erhalten dafür einmalig 600 Euro. Mittelfristig soll das DZM aber allen Polizistinnen und Polizisten in ganz Österreich Vorteile bringen. Bundespolizei Direktor Michael Takatsch.
11: Planbarkeit des Dienstes, Erleichterung. Man kann hier gezielt Überstunden machen oder Freizeit beanspruchen. Man hat hier mehr Flexibilität in der Dienstgestaltung.
10: Ganz anders sieht das der FPÖ-Abgeordnete und Polizeigewerkschafter Werner Herbert.
12: Also die Rückmeldungen von den Planern in den Proberegionen sind völlig konträr zu dem, was das Innenministerium verbreitet. Alles in allem, sagen alle Planer, ein völliges Desaster. Faktisch ist es so, dass es ein Einsparungsmodell ist.
10: Und zwar auf Kosten der Polizistinnen und Polizisten. Das sagt auch die grüne Sicherheitssprecherin Agnes Sirka-Prammer. Sie spricht von einem Sparprogramm des Innenministers.
13: Er erwartet sich davon im Budget Einsparungen für das Jahr 2027 von 60 Millionen Euro und für das Jahr 2028 von 50 Millionen Euro. Das bedeutet 110 Millionen Euro in den nächsten 2 Jahren weniger Geld für die gleiche schwierige Arbeit.
10: Für den einzelnen Beamten, die einzelne Beamtin, könnte das mehrere hundert Euro weniger pro Monat bedeuten, so die Kritik. Der Innenminister Gerhard Kahner von der ÖVP weist das zurück.
14: Wer gleich viel arbeitet, wird zumindest gleich viel verdienen wie jetzt. Wenn jemand sich aber dafür entscheidet, mehr Freizeit zu wünschen, weil das ja auch immer wieder angesprochen wird, wir machen viel zu viele Überstunden, ich will mehr Freizeit, dann wird er weniger verdienen.
10: Die Kritik geht aber noch weiter, denn auch bei der öffentlichen Sicherheit werde gespart. So sei laut dem freiheitlichen Gewerkschafter Werner Herbert etwa mit weniger Streifen zu rechnen. Auch hier hält das Innenministerium dagegen. Bundespolizeidirektor Takatsch.
11: Wir haben bereits jetzt die Bestätigung, dass in Linz durch das neue Dienstzeitmodell um 100 Streifen im Monat mehr auf der Straße für Sicherheit sorgen. Das heißt, pro Nachtdienst sind 4 zusätzliche Streifen durch eine gezielte Dienstplanung ermöglicht worden.
10: Getestet wird das neue Modell neben Linz und Gänserndorf auch in Leibniz, wie in Brigittenau und Bregenz. Sollte sich zeigen, dass es Verbesserungsbedarf gibt, werde man das Dienstzeitmanagement noch anpassen, wird betont. 2027 soll es dann auf ganz Österreich ausgerollt werden.
1: Gegengeschäfte gehören zur politischen Tagesordnung. Zuletzt hat aber Oberösterreichs Landeshauptmann Thomas Stelzer von der ÖVP die ständige Geschäftemacherei in der Bundesregierung der Dreierkoalition scharf kritisiert. Mehr Verständnis bringt der oberste Gewerkschafter des Landes, Wolfgang Katzian, auf, selbst Sozialdemokrat. Er versteht zwar die Kritik, ist in seinem Urteil aber milder. Katzian ist ja auch einer, der stets dafür war, dass die SPÖ in diese Regierung geht.
15: Ja, ich verstehe das natürlich nicht, weil wenn ich heute antrete als Sozialdemokratie oder auch als andere Partei und sage, das sind meine Ziele, die möchte ich umsetzen, dann gehe ich in eine Regierung und kann von diesen Zielen nur einen Teil oder bei manchen Themen vielleicht auch nur einen Bruchteil umsetzen, sind alle, die dahinter gestanden sind, angefressen und sagen, wieso hast du das nicht umsetzen können? Nicht? Und da muss man halt auch drauf sagen, zum Umsetzen in voller Schönheit brauchst du eine absolute Mehrheit und die hat keiner und daher muss man, wenn man zusammenarbeitet, auch Kompromisse finden und das ist bei 3 Parteien noch schwieriger wie bei 2 Parteien. Dass das bei 2 Parteien nicht einfach ist, weiß eh jeder, der verheiratet ist, aber es gehört mit dazu. Aber bei 3 Parteien ist es noch schwieriger und unter den Rahmenbedingungen machen sie es nicht so schlecht.
1: Mehr hören Sie im Mittagsjournal. Der Präsident des Österreichischen Gewerkschaftsbundes, Wolfgang Katzian, ist heute im Journal zu Gast ab 12 Uhr. Island entscheidet heute über seinen weiteren EU-Kurs, nämlich sollen die Beitrittsverhandlungen wieder fortgesetzt werden oder nicht. Diese sind vor 13 Jahren abgebrochen worden. Nun könnte man dort weiter verhandeln, wo man aufgehört hat, wenn die Bevölkerung sich mehrheitlich dafür ausspricht. Strittige Themen gibt es aber einige, etwa die Landwirtschaft und die Fischerei. Und Island ist gespalten. Die Umfragen sagen ein äußerst knappes Ergebnis voraus. Eva Pöcksteiner hat sich in Island umgehört und gibt einen Ausblick auf einen spannenden Wahltag.
16: Die meisten Wahllokale in Island sperren zwar erst in ein paar Stunden auf, aber an einigen Plätzen des Landes kann man bereits seit ein paar Wochen wählen, wie beim Rathaus in Reykjavik. Beim Besucherempfang steht dort ganz unscheinbar eine Box, in die man seinen Stimmzettel einwerfen kann. Der Pensionist Einar hat von der Gelegenheit des Vorabwählens Gebrauch gemacht, weil er heute nicht in der Stadt sein kann. Ich sehe die Europäische Union positiv, wäre gerne drinnen. Ich fürchte aber, dass das Nein-Lager gewinnen wird. Darauf hofft die Studentin Eilenborg. Wir würden so wenig von der EU bekommen und müssten so viel Geld für andere Länder hergeben, statt es für uns selbst zu nutzen. Island ist seit 30 Jahren im europäischen Wirtschaftsraum, aber ein EU-Beitritt wäre schon noch ein großer Schritt mehr, so Margret Einisdottir, Professorin für Europarecht an der Universität Reykjavik. Wir übernehmen jetzt schon einen großen Teil der Gesetzgebung, haben aber keine Möglichkeit, diese zu beeinflussen. Wenn wir der Union beitreten würden, säßen wir zumindest mit am Tisch. Und bei den Themen Fischerei, Landwirtschaft sind wir vollständig außen vor und wir sind auch nicht in der Wirtschafts- und Währungsunion. Die Fischereiindustrie ist einer der größten EU-Gegner. Dass dieses Thema so stark emotional aufgeheizt ist, erklärt sich die Juristin so. Die Fischerei und überhaupt die gesamte Fischindustrie sind für Island wirtschaftlich sehr wichtig. Sie machen einen großen Teil unserer Exporterlöse aus. Gleichzeitig geht es dabei auch um Emotionen. Wir sind eine Fischereination. Viele Küstengemeinden sind stark mit der Fischerei verbunden. Wenn wir keine akzeptable Lösung im Bereich der Fischerei bekommen, denke ich nicht, dass es einen EU-Beitritt geben wird. Es geht dabei vor allem um Schutzzonen und Fangquoten. Wenn die Bevölkerung heute beim Referendum die Beitrittsverhandlungen ablehnt, dann wäre das Thema für die nächsten 5 bis 6 Jahre vom Tisch, so Einisdottir. Eine bedeutende Entscheidung also, die die Isländerinnen und Isländer heute treffen. Die letzten Vorbereitungen dafür werden in den Wahllokalen gerade getroffen.
17: In der europäischen Autoindustrie rumpelt es gerade ordentlich, besonders in der deutschen. Schwache Nachfrage, geringe Auslastung, hohe Lohnkosten, US-Zölle oder Spritpreise, das und mehr bremst die Konzerne und zwingt zu neuen Routenplanungen mit weitreichenden Folgen für Standorte, Zulieferer und Beschäftigte. Das jüngste Beispiel heißt Volkswagen AG. Am kommenden Freitag will der Aufsichtsrat über eine neue Strategie entscheiden. Gerade Chinas Autooffensive bringt die Hersteller in Bedrängnis. Die EU-Kommission plant nun offenbar gegenzusteuern. Volker Obermeier berichtet.
18: Die Union setzt zum Ausweichmanöver an und will auch gleichzeitig neue Wege erschließen. So ist etwa eine sogenannte Autoallianz geplant, mit Großbritannien, Japan und Südkorea an Bord. Denn auch diese Länder spüren die Folgen der Exporte chinesischer Überkapazitäten. Nach Informationen des Handelsblatts wollen die Länder der Allianz die jeweiligen Märkte untereinander offenhalten. Modelle aus den drei Ländern würden wie EU-Autos behandelt. Auch Beförderungen wie zum Beispiel Kaufprämien für E-Autos will man sich nicht in die Quere kommen, ebenso wenig wie bei Lieferketten und in weiterer Folge bei Rohstoffen. Gleichzeitig ist angedacht, China von Subventionen auszuschließen, sofern es rechtlich möglich ist. Edgar Walk, Chefanalyst der Metzler Privatbank in Frankfurt, sieht raschen Handlungsbedarf nicht nur im Autosektor.
19: Ich halte das für dringend notwendig, weil China nicht fair spielt. Also die haben unfaire Wettbewerbsvorteile durch Subventionen, durch unterbewerteten Wechselkurs. Und es ist ganz entscheidend, dass wir hier Gegenmaßnahmen ergreifen, weil sonst unsere Industrie früher oder später kaputt geht.
18: Ein zweiter Ansatz betrifft Schutzzölle, wie sie etwa bei Stahl Realität sind. Gerade die Importe von Hybridfahrzeugen haben stark zugelegt. China hat bei Modellen mit Hilfsverbrenner zuletzt mehr Wagen nach Europa geliefert als alle japanischen Hersteller zusammen. Da hat die EU schlicht gepennt, so Beatrix Keim, Direktorin des Centers Automotive Research in Duisburg.
20: Als sie in 2024 die Strafzölle für batterieelektrische Fahrzeuge eruiert und dann auch eingeführt hat, hätte man durchaus auch eben die Plug-in-Hybride mitnehmen können. Insgesamt gelten bei uns auch als Niedrig- oder Null-Emissionsfahrzeuge, batterieelektrische Fahrzeuge und Plug-in-Hybride. Und ich frage mich wirklich, warum man da nicht beides eben schon als Schutzzoll gemacht hat.
18: Macht es die Union samt Partnerländern China beim Autoexport schwerer, sind Gegenmaßnahmen nicht ausgeschlossen. Patrick Skeim rät weniger zu Zollaufschlägen, sondern zu einer höheren Wettbewerbsfähigkeit der europäischen Hersteller.
20: Das Ganze ist jetzt quasi schon in den Medien als Anti-China-Allianz irgendwo dargestellt worden. Ich bin überzeugt, dass sich die Botschaften und Konsulate Chinas in den jeweiligen Ländern schon langsam rüsten und auf einen Handelskrieg mit China kann und darf man sich nicht einlassen.
18: Besonders für die deutschen Autoproduzenten wäre eine Allianz ein EU-Schutz mit Nebenwirkung, denn sie sind auch über Partnerschaften stark in China engagiert. Und für Verbraucher in der Union könnten neue Zölle Modelle aus Fernost teurer machen. Aber zumindest die bereits etablierten chinesischen Firmen haben ohnehin vor, mehr Fertigung in die EU zu verlagern.
17: Die extreme Trockenheit hatte diesen Sommer viele Länder Europas im Griff und sie brachte auch die großen Flüsse Europas in Bedrängnis. Ob Rhein oder Donau oder auch Italiens bedeutendsten Fluss, dem Po. Dort ist die Situation schon fast so schlimm wie im Katastrophensommer 2022, wenn auch die Ursachen für die Trockenheit heuer etwas anderes sind. Klar ist, die Abstände zwischen extremen Trockenperioden werden kürzer. In Italien wird deshalb nach Maßnahmen geforscht, die die Folgen abfedern. Cornelia Wospanik berichtet aus Turin, wo sich die Lage für den Po durch die jüngsten Regenfälle nur leicht entspannt hat.
0: Man könnte sagen, zumindest führt er Wasser. Aber der Algenteppich ist noch immer nicht verschwunden und immer noch ragen trockene Stellen aus dem Flussbett des Po in Turin. Über den ganzen Lauf berechnet führt Italiens mächtiger Fluss heuer um 79% weniger Wasser als normal. Wobei der letzte Winter nicht arm an Niederschlägen gewesen ist, aber die frühe Hitze hat alles dahinschmelzen lassen, erklärt die Hydrologin von Turins Uni, dem Politecnico Stefania Tamea.
21: Nella parte iniziale di questa fase molto calda.
0: Es wurde früh heiß, was dazu geführt hat, dass die Schneespeicher in den Bergen geschmolzen sind. Im Mai und Anfang Juni hat man den Pegeln deshalb noch nicht angesehen, dass es an Niederschlägen fehlt. Aber als die Schneespeicher aufgebraucht waren, hat man es deutlich gespürt.
21: Lo scioglimento nivale, le portate dei fiumi hanno iniziato a diminuire in modo importante.
0: 2022 war es anders gewesen. Die Trockenheit war auf einen trockenen Winter gefolgt. Die Folgen aber sind die gleichen. Wenn der Po wenig Wasser führt, fehlt es an Trinkwasser. Berggemeinden in Piemont mussten phasenweise mit Tankwagen versorgt werden. Es leiden die Wasserkraft, die Industrie und nicht zuletzt die Landwirtschaft. An der Mündung kommt bei niedrigen Pegelständen ein weiteres Problem dazu. Führt der Fluss zu wenig Wasser, drückt das Meerwasser ins Delta und das ziemlich tief ins Land hinein, sagt die Hydrologin.
21: Parliamo di circa 24 chilometri dal...
0: Aktuell reicht das Problem schon 24 Kilometer ins Delta hinein. Im extremen Jahr 2022 waren es 30 Kilometer.
21: Visto una risalita fino a 30 chilometri.
0: Auf salzgetränktem Boden kann nichts mehr wachsen. Ohne Eingriffe drohe das Ackerland verloren zu gehen, sagt die Expertin. Sie hat aber auch Lösungen parat. Natürlich könne man das Wetter und damit Niederschläge oder Schmelzen nicht steuern. Sehr wohl aber könne man mehr Wasser auffangen, wenn es fällt, beispielsweise mit lokalen Rückhaltebecken.
21: Gli invasi artificiali, ma anche di sistemi di accumulo meno evidenti.
0: Es gibt aber auch weniger offensichtliche Speichermöglichkeiten, zum Beispiel das Grundwasser. Das sind bedeutende Speicher, die man nicht sieht und die oft unterbewertet werden. Gerade in Situationen wie dieser aber sind sie ein Reichtum.
21: E che invece proprio in condizioni di criticità possono rappresentare una ricchezza.
0: Erste konkrete Projekte gibt es schon in Piemont und es werden mehr werden, denn der nächste Hitzesommer kommt bestimmt.
17: Das sogenannte West-Nil-Virus breitet sich zunehmend in Europa aus. Italien meldet rund 400 Fälle, Griechenland etwa 200. Die Weltgesundheitsorganisation, kurz WHO, ruft zu erhöhter Wachsamkeit auf. Übertragen wird das Virus vor allem durch die gemeine Hausgelse, die in großen Teilen Europas vorkommt. Auch in Österreich gibt es erste Fälle. Mehr dazu von Mavi Michelic und Tina Göbel.
22: Stechmücken sind klein, unscheinbar und können Krankheitserreger übertragen. So etwa das West-Nil-Virus, das seit Jahresbeginn in 12 europäischen Ländern nachgewiesen worden ist. Besonders stark betroffen ist der Süden Europas, darunter die Urlaubsdestinationen Griechenland und Italien. Doch auch in Österreich gibt es erste Fälle. 3 Infektionen wurden bisher bestätigt, alle im August. 2 der Betroffenen dürften sich in Wien angesteckt haben, eine weitere Person wahrscheinlich in der Türkei. Judith Aberle, Virologin der Medizinischen Universität Wien, ordnet ein.
2: Wir sehen üblicherweise bis Ende August die meisten West-Nil-Virus-Erkrankungen und im September treten üblicherweise bereits weniger Fälle auf. Das heißt, wir sind jetzt nicht am Anfang der West-Nil-Virus-Saison, aber wir rechnen durchaus noch mit weiteren Fällen, auch in Österreich in den nächsten Wochen.
22: Übertragen wird das Virus in Mitteleuropa vor allem durch heimische Gelsen. Für die meisten Menschen verläuft eine Infektion unbemerkt. Nur etwa jeder 5. entwickelt grippeähnliche Symptome. In seltenen Fällen, nämlich nur bei etwa 1% der Infizierten, kann das Virus eine lebensbedrohliche Gehirnhautentzündung auslösen. Trotzdem betont Aberle,
2: wenn derzeit neurologische Erkrankungen auftreten, dann ist es gut, auch an das West-Nil-Virus zu denken.
22: Und eventuell darauf zu testen, so die Virologin. In Österreich wurde 2009 erstmals ein Mensch mit dem West-Nil-Virus angesteckt. Seither treten fast jedes Jahr Fälle auf und das ausschließlich im Osten des Landes, also in Niederösterreich, in Wien und im Burgenland. Begünstigt wird die Verbreitung von den zunehmend heißer werdenden Sommern.
2: Je wärmer der Frühling und je heißer die Sommer sind, desto größer ist aber die Wahrscheinlichkeit, dass wir auch in Zukunft auch größere Ausbrüche in Österreich haben.
22: Einen Impfstoff gegen das Virus gibt es derzeit nicht. Es werden lediglich die Symptome behandelt. Doch man kann sich anders schützen, etwa durch langärmelige Kleidung, Moskitonetze oder Gelsenstecker, die die Insekten aus Wohn- und Schlafräumen fernhalten.
17: Die Beatles sind die erfolgreichste Band der Musikgeschichte. Mehr als 50 Jahre nach dem Ende der Band scheint das Publikum aber immer noch nicht genug von den 4 Musikern aus Liverpool zu haben. Gleich 4 Filme kommen in die Kinos, für jeden Beatle einer. Und jetzt erscheint auch ein Buch auf Deutsch, das in seiner englischen Originalversion Kritiker und Kritikerinnen begeisterte. John and Paul, eine musikalische Liebesgeschichte von Ian Leslie. David Baldinger hat es gelesen und mit dem Autor gesprochen.
4: Er fleht und er bettelt. Einen Moment nur, stell dir vor, du würdest in meinen Schuhen stecken. Paul McCartney will die Aussöhnung. John Lennon stellt lapidar fest, dass das Leben zu kurz sei für Streit. Life.

0: they loved each other, and they loved each other quite intensely. And it's basically it's a romance.
1: Die beiden haben sich geliebt, sagt Autor Ian Leslie, und zwar intensiv. Die Beziehung sei eine Liebesgeschichte und sein Buch also eine Liebesgeschichte in Songs. Leslie schreibt über We Can Work It Out.
2: Die Zeilen lassen sich aber auch als eine an Lennon gerichtete Forderung verstehen. Dieser möge anerkennen, welches Talent McCartney gerade entfaltet. McCartney ist im Begriff, zu sich selbst zu finden, als Erwachsener und als Künstler. Und er verlangt, gesehen zu werden.
1: Es braucht schon ziemlich gute Gründe, um ein neues Buch über die Beatles zu schreiben. Der Kanon ist ausladend. Meisterwerken wie All These Years von Mark Lewisohn oder Revolution in the Head von Ian MacDonald ist eigentlich nicht viel hinzuzufügen, so denkt man.
0: I knew immediately I wanted to write about John and Paul. The chemistry, the relationship, the friendship between these guys was so fascinating to me.
1: Der faszinierende John and Paul Beziehungstango habe es ihm angetan, so Leslie, der sich gewundert habe, dass niemand noch diesen Zugang gewählt hat.
0: And then it just struck me that nobody else had done it, you know?
1: Ganz nebenbei nimmt Leslie dabei gern die Rolle des Therapeuten ein, der über seine Brille und mehrere Jahrzehnte hinweg seine beiden Subjekte beobachtet und deutet. Das kann irritieren.
3: Everybody had a hard on.
4: Everybody had
3: except
4: a hard
3: for me and my monkey.
1: Ja, er übertreibe mitunter. Das Buch sei auch keine offizielle Bandgeschichte, sondern eine höchst subjektive Deutung.
0: I'm sure I go too far at times. I don't mind that. It's a personal view, this book. It's not like I'm attempting to write an official.
1: Immer wieder gelingt es Leslie aber auch, sensible Dynamiken zu erfassen.
2: Irgendwann sehen sich beide in die Augen und McCartney unterbricht und sagt zu John, ihre Songs scheinen eine größere Geschichte zu erzählen. John spricht es aus, als wären du und ich Geliebte. McCartney, plötzlich sprachlos, brummt zustimmend und beide werfen ihre Haare zurück.
1: Über 500 Seiten fandet Ian Leslie nach den Ablagerungen der Lennon-McCartney-Beziehung in Beatles-Songs, die hier zum Soundtrack einer innigsten Bromance werden. Unter seinen Fundstücken sollte für alle Pilzkopf-Verehrer etwas dabei sein.
5: 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You better believe it.
6: David Baldinger hat berichtet. 7:30 den kompakten Nachrichtenüberblick hat Eva Maria von.
7: 3 Tage nach der verheerenden Sturzflut im Grenzgebiet zwischen Tibet und Nepal geht die Suche nach Verschütteten weiter. Schlammmassen und Regenfälle erschweren die Rettungsarbeiten. Mehr als 2000 Menschen werden noch vermisst. 626 Todesopfer wurden inzwischen bestätigt. US-Präsident Trump hat ein bedeutendes Ölabkommen mit Venezuela verkündet. Die USA hätten sich die Kontrolle über ein Fünftel der venezolanischen Ölreserven gesichert. Das sind mehr als 65 Milliarden Barrel, sagte Trump. Das werde die Ölreserven der USA mehr als verdoppeln. Die Isländer stimmen heute über die Wiederaufnahme von EU-Beitrittsgesprächen ab. Mehr als 272.000 Menschen sind in einem Referendum aufgerufen, ihre Stimme abzugeben. Island hatte sich bereits 2009 um eine EU-Mitgliedschaft beworben. 2015 wurden die Gespräche aber abgebrochen. Vor allem der für das Land wichtige Fischereisektor ist gegen einen EU-Beitritt. Das Ende der Zusammenarbeit zwischen der Bundesregierung und dem Deradikalisierungsverein DERAD sorgt bei Experten für Verwunderung. Islamforscher Heiko Heinisch und Dschihadismus-Experte Thomas Schmiedinger sehen in DERAD-Obmann Musa al-Hassan Diyaf keinen Anhänger der islamistischen Muslimbruderschaft. Die Regierung hatte die Kooperation gestern aufgekündigt mit dem Argument, führende Akteure von DERAD wiesen eine Nähe zur Muslimbruderschaft auf. Nach dem Raub eines Diamantenkolliers im Wert von mehreren Millionen Euro aus dem Museum für angewandte Kunst in Wien geht die Suche nach den Tätern weiter. Nach den beiden Männern wird in Österreich und im Ausland gefahndet. Die Polizei hat Aufnahmen aus Überwachungskameras im Museum ausgewertet und ermittelt wegen räuberischen Diebstahls.
6: Und jetzt machen wir noch den ausführlichen Blick aufs Wetter. Manfred Bauer, die Wetterlage hat sich umgestellt und das ist nicht spurlos an uns vorübergegangen.
8: Ja, die Umstellung der Großwetterlage ist mit Regenschauern und Gewittern, vor allem aber mit Sturmböen einhergegangen. In Wolfseck in Oberösterreich oder in Bad Vöslau in Niederösterreich hat es Windspitzen von 100 km pro Stunde und mehr gegeben. Bis zu 130 waren es auf der Villacher Alpe.
6: Was das jetzt einmal mit Sturm, Schauen und Gewittern?
8: Ja, der mitunter noch lebhafte Westwind lässt langsam nach. Einzelne Schauer, die es aktuell noch gibt, klingen rasch ganz ab. Und im Laufe des Tages können sich speziell im Bereich der Südalpen noch einmal kurze, teils gewitterige Schauer entwickeln. Die Temperaturen steigen auf 22 bis 30 Grad. Gestern war es ja in Weiher noch bis zu 37 Grad heiß. In 2000 Meter Seehöhe gibt es etwa 12 Grad heute. Ja, und morgen am Sonntag geht es mit viel Sonnenschein weiter und mit 23 bis 32 Grad über den Bergen. Da werden wohl wieder einzelne Schauerwolken entstehen, aber wirklich nur ganz vereinzelt.
6: Danke, Manfred Bauer. Wir melden uns wieder um 8. Bis dahin wünscht Ihnen noch Gabriel Schetter einen guten Morgen mit Ö1.
9: Herzlich willkommen am Samstag. Mit Jugendlichem Feuer von Johann Strauss Senior eröffnen wir das Musikprogramm der kommenden halben Stunde.

0: Jugendfeuer, Galopp, Opus 90, ein Musikstück von Johann Strauss Vater, zu hören in einer Bearbeitung für zwei Violinen, Violoncello und Klavier von Ursula Erhard Schwertmann. Sie hat bei dieser Aufnahme auch gespielt, und zwar mit ihrem Wiener Bohème-Quartett. 7.36 Uhr ist es gleich. Zeit für einen Ausblick auf das morgige Geschehen hier in Ö1.
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0: 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Und hier geht es jetzt mit einer Valenciana weiter, ein spanischer Tanz von Enrique Granados.

Enrique Granados, Danza Española, spanischer Tanz für Klavier Nummer 7 in G-Dur in einer Bearbeitung für Orchester. Gespielt hat das Orchestra Sinfónica de Barcelona y Nacional de Catalunya unter der Leitung von Salvador Brotons. Genau 7.43 Uhr ist es jetzt, von Spanien nach Mexiko und zu einem Liebeslied von Consuelo Velázquez, das 1941 veröffentlicht und seitdem in zigfacher Ausführung gecovert und neu interpretiert worden ist und sich auch als Latin-Jazz-Standard etabliert hat. Bésame mucho, hier zu hören, in einer Version der Guitar Formation.

Consuelo Velasquez, Besame Mucho, in einer Bearbeitung für vier Gitarren und Gesang von Martin Wessely. Gespielt hat er es gemeinsam mit seiner Gruppe Guitar Formation. 7.45 Uhr, Zeit für die heutigen Ö1 Kulturtipps. In Klein-Neusiedl präsentiert das Varieté-Theater in der Papierfabrik seine 11. Eigenproduktion. Mysteria, Labyrinth der Elemente ist der Titel. Das Ensemble entführt in ein Reich zwischen Bewusstsein und Vergessen, zwischen Bleiben und Zurückkehren und lädt dazu ein, sich zu fragen, wofür entscheide ich mich auf einem Weg, von dem es kein Zurück mehr gibt? Beginn der Veranstaltung ist um 20 Uhr. In Klagenfurt bittet das Festival im Burghof schon um 11 Uhr zu einem Vormittagskonzert mit Kol Simcha. Das fünfköpfige Ensemble bietet Contemporary Klezmer. Kol Simcha bedeutet übrigens sinngemäß Stimme der Freude und verweist auf einen jüdischen Hochzeitssegen. Und in Kufstein findet das Grand Finale des Performance-Festivals Spurwechsel 2.0 statt, das einen Monat lang Kunst im öffentlichen Raum geboten hat. Heute Abend findet in der Stadtgalerie Dialog mit The Jimmy Schulz Show die Abschlussveranstaltung statt. Beginn ist um 19 Uhr. Und hier geht es jetzt mit Klaviermusik von Faustina Hasse-Hodges weiter.

Johann Sebastian Bach, Brandenburgisches Konzert Nummer 4 in G-Dur, Bachwerkeverzeichnis 1049. Daraus der dritte Satz, Presto. Christian Birnbaum am Puls des Barockensembles der Wiener Symphoniker, Flöte Solo Alexandra Uhlig und Karl-Heinz Schütz. Das war Guten Morgen mit Ö1 am Samstag.

0: Samstag. Musikauswahl Martina Stummer, Tontechnik Alexander Schenholz, am Mikrofon war Gabriel Schett.
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2: Sie hören den dritten Satz aus der Romanze Opus 21 von Clara Schumann. Clara und Robert Schumann sind die Widmungsträger des diesjährigen internationalen Brahmsfests in Mürzzuschlag in der Steiermark, das unter dem Motto Meister als Prophet am 11. September eröffnet wird. Letzterer prophezeite Johannes Brahms gleich zu Anfang dessen Weges eine große Zukunft, die mitzuerleben ihm leider nicht vergönnt war. Seine Gattin wurde zur engsten Vertrauten und zur treuen Begleiterin dieses Weges, auch wenn die Verbindung dieser großen Geister nicht immer ohne Störungen blieb. Die Pianistin und künstlerische Leiterin des dreitägigen Fests am Semmering, Sofia Gülbadamova, lädt gemeinsam mit ihren GastmusikerInnen der Flötistin Michaela Goldfeld und dem Pianisten Florian Uhlig ein, den tiefen zwischenmenschlichen und gegenseitig unverzichtbaren künstlerischen Beziehungen von Brahms und der Schumann-Familie nachzuspüren. In Vorträgen und Klaviersolo- bzw. Kammerkonzerten. Meister als Prophet, das Brahmsfest, zum 170. Todestag von Robert und zum 130. Todestag von Clara Schumann, vom 11. bis 13. September in Mürzzuschlag.
3: Animali notturni erinnern an eine Bande unterschiedlicher Tiere, die morgens um 4 durch eine dunkle Gasse in einem verschlafenen italienischen Städtchen Richtung Fischmarkt schleicht.
2: So beschreibt Klangfarben Kufstein die Band, die am 5. September in der Kulturfabrik Kufstein zu Gast ist. Und das kommt nicht von irgendwo, denn Animali Notturni heißt Tiere der Nacht. Bandleader ist der Südtiroler Kontrabassist Markus Danje. In einem Interview erzählt er von nächtlichen Zugfahrten nach Konzerten und davon, wie er dabei das Tierische in den Menschen entdeckte. In einem Fahrgast etwa einen Uhu. Musikalisch beschreibt er das Projekt als Slow Jazz Rock mit Tante Emozioni. Auf dem ersten Album Sunday 4:30 AM reicht die Musik von ruhigen, atmosphärischen Stücken bis zu treibenden Grooves, komplexen Rhythmen und reduzierten Klangflächen. Animali Notturni, das sind Markus Danje Kontrabass und E-Bass, Philipp Osanna E-Gitarre, Max Plattner Drums und Matteo Cuzzolin Saxophon. Am Samstag, 5. September in der Kulturfabrik Kufstein. Wir schreiben das Jahr 1938. Hunderte Menschen jüdischen Glaubens fielen dem nationalsozialistischen Terror der Novemberpogrome zum Opfer. Geschäfte und Wohnungen wurden geplündert, zahllose Gebetsräume und Synagogen zerstört. Die darin aufbewahrten Ritualobjekte wurden vernichtet oder geraubt. Nur wenige konnten gerettet werden. Etwa 30 jüdische Bethäuser gab es vor 1938 in Niederösterreich. Die Ausstellung Geraubte Heiligkeit, Judaika aus Niederösterreich in der ehemaligen Synagoge St. Pölten zeigt 7 sakrale Objekte aus diesen Gotteshäusern und erzählt ihre Geschichten. Darüber hinaus thematisiert die Schau vernichtete und verschwundene Gegenstände, die nur noch durch Fotos und Listen nachweisbar sind, und ruft die zerstörten niederösterreichischen Synagogen als dreidimensionale Rekonstruktionen in Erinnerung. Die Ausstellung Geraubte Heiligkeit, Judaika aus Niederösterreich, ist in Zusammenarbeit mit dem Jüdischen Museum Wien entstanden und noch bis 15. November in der ehemaligen Synagoge St. Pölten zu sehen.
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1: 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Mit Martina Petschele im Studio. Guten Morgen. Mehr als 600 Tote, über 2500 Vermisste und nach der Sturzflut in Nepal herrscht die Sorge vor einer neuen Flutwelle. Die USA verkünden einen Erdöldeal mit Venezuela. Bundeskanzler Stocker schlägt einen staatlichen Fonds für die Pensionssicherung vor. Nach dem Juwelendiebstahl aus dem Museum für angewandte Kunst wird nun über die Sicherheitsvorkehrungen diskutiert. Nach den beiden Tätern wird weiter gefahndet. Kritik hagelt es am geplanten neuen Dienstzeitmodell der Polizei. Und eine schwierige Bergungsaktion steht am Attersee bevor. Ein abgestürztes Kleinflugzeug soll aus über 160 Metern Tiefe geborgen werden. Sonne und weniger Wind bringt das Wetter heute. Nach der verheerenden Sturzflut im Grenzgebiet zwischen Nepal und China steigt die Zahl der Toten weiter an. Die nepalesischen Behörden melden bereits mehr als 600 Todesopfer. Mehr als 2500 Menschen werden immer noch vermisst. Die Such- und Rettungsaktionen gehen weiter, doch die Einsatzkräfte kämpfen mit riesigen Schlammmengen und der Sorge vor weiteren Flutwellen. Miriam Beller berichtet.
4: Zwischen Schlamm und Geröll setzen die Retter auch drei Tage nach der Katastrophe ihren gefährlichen Einsatz fort. Wie auf Videoaufnahmen der nepalesischen Behörden zu sehen ist, stoßen die Helfer in einem Tunnel auf Überlebende. Nur kriechend können sich zwei Soldaten im Schlamm fortbewegen, um zu ihnen zu gelangen. Auch das Landen und Starten mit Hubschraubern ist bei diesen Bedingungen nur schwer möglich. Besonders die Rettung und Bergung von Menschen, die in solchen Tunneln eingeschlossen sind, fordern die Rettungskräfte. Für diese Einsätze, aber auch für die Wiederherstellung von Verkehrsverbindungen und die Identifizierung und Aufbewahrung von Toten, hat der nepalesische Außenminister um ausländische Hilfe gebeten. Auch die internationale Gemeinschaft hat Unterstützung versprochen. EU-Kommissionspräsidentin Ursula von der Leyen hat 2 Millionen Euro an sofortiger humanitärer Hilfe für Nepal aus der Europäischen Union angekündigt. Und auch die UNO verstärkt ihren Einsatz im Katastrophengebiet. 50.000 Menschen in den betroffenen Gebieten Rasuwa und Nuwakot brauchen laut Schätzungen der Vereinten Nationen eine Notfallversorgung mit Wasser. 20.000 müssen mit Lebensmitteln versorgt werden, sagt UN-Sprecher Stéphane Dujarric.
2: Die USA haben sich nach Angaben von Präsident Donald Trump riesige Ölvorkommen in Venezuela gesichert. Mit der Vereinbarung bringen die USA mehr als 65 Milliarden Barrel nachgewiesener Ölreserven unter ihre Kontrolle, schreibt Trump auf seiner Plattform Truth Social. Gut ein Fünftel der Ölvorkommen in Venezuela. Trump selbst spricht von einem historischen Deal. Aus Washington berichtet Christoph Kohl.
5: Donald Trump bezeichnet das Abkommen als den größten Öldeal der Geschichte. Die USA würden dadurch ihre Ölreserven mehr als verdoppeln. Das würde auch die Spritpreise für Amerikanerinnen und Amerikaner dauerhaft verringern, meint der US-Präsident. Außenminister Marco Rubio erklärt, die Vereinbarung werde Venezuela fast 100 Milliarden Dollar an privaten Investitionen bringen. Außerdem bedeutet es für das Land nach jahrelanger Wirtschaftskrise tausende gut bezahlte Jobs und einen Beitrag zum Wiederaufbau der Wirtschaft. Seitdem die USA im Jänner Venezuelas Präsidenten Nicolas Maduro in einer Militäraktion außer Landes gebracht haben, hat die Trump-Regierung viel Druck auf Venezuela ausgeübt, um Zugang zu den riesigen Ölreserven zu bekommen.
2: Island steht vor einer wegweisenden Entscheidung. Sollen die EU-Beitrittsverhandlungen nach 13 Jahren wieder fortgesetzt werden oder nicht? Darüber wird heute abgestimmt. Die Umfragen sagen ein äußerst knappes Ergebnis voraus. Eva Pöcksteiner berichtet aus Reykjavik.
6: Viele Augen Europas blicken heute auf das kleine Land in der Arktis. Denn Island könnte einen Schritt in Richtung Europäische Union machen. Seit 30 Jahren ist es im europäischen Wirtschaftsraum. Aber eine EU-Mitgliedschaft wäre deutlich mehr, so die Europarechtsexpertin Margret Einersdottir. Wir übernehmen jetzt schon einen großen Teil der Gesetzgebung, haben aber keine Möglichkeit, diese zu beeinflussen. Wenn wir wir der Union beitreten würden, säßen wir zumindest mit am Tisch. Wenn das Referendum heute mit einem Ja ausgeht, bedeutet das jedoch nicht automatisch einen Beitritt, sondern nur die Fortsetzung der Verhandlungen. Über den fertigen Vertrag könnte die Bevölkerung dann nochmals abstimmen.
1: Im Sommer ist es in Österreichs Innenpolitik tendenziell etwas ruhiger. Kurz vor Herbstbeginn nimmt das Politikgeschäft aber wieder langsam an Fahrt auf. Zeit für die Parteien, neue Vorstöße auf den Tisch zu legen. Die ÖVP in Person von Parteichef und Kanzler Christian Stocker spricht sich für ein Verbot des politischen Islam und für einen Staatsfonds zur Sicherung der Pensionen aus. Das sagt er in mehreren Zeitungsinterviews. Felix Nowak berichtet.
7: Geht es nach der Volkspartei, dann soll die Hälfte der Gewinne aus Staatsbeteiligungen künftig veranlagt werden, in Summe 700 Millionen Euro pro Jahr. Die Erträge aus diesem Fonds sollen langfristig dafür verwendet werden, das Pensionssystem abzusichern. Das sagt ÖVP-Chef und Kanzler Christian Stocker gegenüber Krone, OE24 und Heute. Und er verweist auf Skandinavien, wo es Ähnliches schon lange gibt. Sein Vorschlag würde aber wohl auch bedeuten, dass Österreich eben jene 700 Millionen Euro pro Jahr zusätzlich einsparen müsste. In den Interviews spricht sich Stocker außerdem dafür aus, den politischen Islam gesetzlich zu verbieten und das auch in der Verfassung abzusichern. Wie genau das umgesetzt werden könnte, ist unklar. Im Regierungsprogramm ist lediglich die Rede vom Kampf gegen den politischen Islam.
1: Ein Thema, das viele Menschen in Österreich beschäftigt, die hohen Spritpreise. Eine Spritpreisbremse in abgespeckter Form gibt es. Die Rufe nach einer Wiederausweitung werden aber immer wieder laut. Das will auch ÖGB-Chef Wolfgang Katzian. Konkret ist er für die Abschöpfung der Gewinne der Ölkonzerne.
8: 100 pro haben wir heute auch eine entsprechende Aussendung gemacht. Wir haben es auch in die entsprechenden Begutachtungen hineingeschrieben. Und wir sind der Meinung, Übergewinne auf Kosten der Pendler, das geht gar nicht.
1: Wolfgang Katzian ist heute im ausführlichen Im-Journal zu Gast. Interview ab 12 im Mittagsjournal. Viele offene Fragen sehen Fachleute, nachdem die Bundesregierung ihre Zusammenarbeit mit dem Deradikalisierungsverein DERAD aufgekündigt hat. Führenden DERAD-Akteuren wird vorgeworfen, selbst eine Nähe zur Ideologie der islamistischen Muslimbrüderschaft aufzuweisen. Das stellen aber Islamismusforscher in Frage, berichtet Bernd Kuschuh.
9: Der Obmann von DERAD, Musa Al-Hassan Diaw, gilt unter Islamforschern als alles andere als ein Freund der MB, der Muslimbruderschaft. Der Islamforscher Heiko Heinisch sagt:
10: Der Leiter von DERAD ist mir nur bekannt als jemand, der seit Jahren eigentlich gegen die Muslimbruderschaft arbeitet. Dafür wird er auch aus MB-Kreisen heraus angegriffen und diffamiert.
9: Und Dschihadismus-Experte Thomas Schmiedinger meint:
11: Er ist ein konservativer Muslim, sehr orthodox praktizierend, aber er hatte eigentlich immer einen Widerwillen gegen die Muslimbruderschaft.
9: Heinisch sagt relativierend, eigentlich könne sich niemand ein Urteil erlauben, solange die Direktion Staatsschutz und Nachrichtendienst DSN ihre Untersuchungsergebnisse nicht teilt. Womöglich gäbe es nachrichtendienstliche Hinweise. Aber wenn die nicht strafrechtlich relevant sind, dürfe die DSN solche Hinweise womöglich gar nicht bekannt geben.
1: Nach dem Diamantenraub aus dem Museum für angewandte Kunst, kurz MAK, in Wien wird weiter nach den Tätern gesucht. Die Polizei ermittelt wegen räuberischen Diebstahls. Nach den beiden Männern wird in Österreich und im Ausland gesucht. Und während die Fahndung auf Hochtouren läuft, hinterfragen Fachleute die Sicherheitsvorkehrungen im Museum. Im MAK selbst verteidigt man die eigenen Maßnahmen. Felix Nowak berichtet.
7: Von einer 100 Kilo schweren Goldmünze im Berliner Bode-Museum bis hin zu den Kronjuwelen im Pariser Louvre. Immer öfter hätten es Täter auf sogenannte Preziosen abgesehen, also meist Schmuck bzw. Edelmetalle, sagt Theresa Hochhauser von der Unica Kunstversicherung gegenüber der Zeit im Bild.
12: Weil das natürlich von der Verwertbarkeit für die Diebe einfacher ist als ein hochpreisiges Bild.
7: Die Museen müssten auf diese Entwicklung reagieren mit höheren Sicherheitsvorkehrungen, auch wenn das mehr Geld kostet. In einer Aussendung hat das MAK gestern das Sicherheitskonzept der Ausstellung verteidigt. Es entspreche international üblichen höchsten Standards. Medienberichten zufolge sollen die Täter einen Spezialhammer verwendet und binnen kürzester Zeit etwa 40 Mal auf das Panzerglas der Vitrine eingeschlagen haben.
1: Die Polizei soll ein neues Dienstzeitmodell bekommen. Das bringe mehr Flexibilität und Planbarkeit, heißt es aus dem Innenministerium. Anders sehen das Gewerkschaft und Opposition. Sie sprechen von einem Einsparungsmodell. Getestet wird es ab nächster Woche in 5 österreichischen Bezirken. Viktoria Waldhäusl berichtet.
13: Das neue Dienstzeitmanagement soll ab 2027 allen Polizistinnen und Polizisten in Österreich Vorteile bringen. Konkret:
14: Planbarkeit, Erleichterung Man kann hier gezielt Überstunden machen oder Freizeit beanspruchen. Man hat hier mehr Flexibilität in der Dienstgestaltung.
13: So Bundespolizeidirektor Michael Takatsch. Anders sieht das der FPÖ-Abgeordnete und Polizeigewerkschafter Werner Herbert.
15: Faktisch ist es so, dass es ein Einsparungsmodell ist. Zum einen, weil es weniger finanzielle Möglichkeiten für die Dienstversehung gibt.
16: Es gibt Berechnungen, die gehen so zwischen 600 und 1000 Euro pro Monat aus für jede Person.
13: So die Sicherheitssprecherin der Grünen, Agnes Sirka-Brammer. Das Innenministerium weist das zurück. Wer gleich viel arbeitet, werde auch gleich viel verdienen, heißt es. Die Testphase läuft bis Ende des Jahres. Dann wird sich auch zeigen, welche Vor- und Nachteile das neue Modell wirklich bringt.
1: Ein gestern abgestürztes Kleinflugzeug soll heute aus dem Attersee in Oberösterreich geborgen werden. Das Wrack ist nun eindeutig geortet worden. Es liegt 163 Meter unter der Wasseroberfläche und damit an einer der tiefsten Stellen des Sees. Die Bergung wird damit zu einer großen technischen Herausforderung. Wie und wann genau das ablaufen soll, berichtet Jürgen Freimuth.
17: Bevor mit der Bergung begonnen wird, soll die Absturzstelle noch einmal genau untersucht werden. Dafür sind auch Tauchroboter im Einsatz. Ziel ist es, das Flugzeug aus rund 160 Metern Tiefe zunächst mit zwei starken Windenseilen in eine betauchbare Tiefe zu ziehen. Dort sollen zwei Hebeballone unter dem Flugzeug angebracht werden, die es anschließend an die Wasseroberfläche befördern. Sämtliche Details werden zuvor gemeinsam mit einem Sachverständigen festgelegt, heißt es von der Feuerwehr. Die Bergung selbst soll dann am Samstag stattfinden. Bei der Ortung sind auch zwei verstorbene Personen im Cockpit entdeckt worden. Die Polizei will erst nach der Bergung Auskunft zu den Insassen geben. Laut Medienberichten waren ein 25-jähriger Fluglehrer und ein 20-jähriger Flugschüler an Bord, beide aus Deutschland.
1: Weitere Meldungen hat jetzt noch Eva Maria Fohn.
18: Der Iran hat nach eigenen Angaben die volle Kontrolle über die Straße von Hormus im Persischen Golf. Die gleichlautende Behauptung der US-Regierung sei eine glatte Lüge, die nur dazu diene, die eigene Niederlage zu vertuschen, so die Revolutionsgarden. Laut der britischen Behörde zur Sicherheit der Schifffahrt haben zuletzt im Schnitt 29 Frachter pro Tag die Meerenge passiert. Vor Kriegsbeginn waren es rund 130 gewesen. Die Ukraine will ihre Angriffe gegen Russland massiv ausweiten. Präsident Zelensky kündigte in seiner abendlichen Videobotschaft an, dass das russische Hinterland jetzt täglich mit 1000 Langstreckendrohnen attackiert werde. Am Abend hat eine russische Drohne in einem Vorort der Hauptstadt Kiew Explosionen und einen Großbrand verursacht und zahlreiche Menschen in die Flucht geschlagen. Im südrussischen Gebiet Rostow wurden bei ukrainischen Attacken 7 Menschen verletzt. Die spanische Regierung hat die EU-Grenzschutzagentur Frontex und die EU-Asylagentur um Hilfe bei der Bearbeitung von Asylanträgen in der Exklave Ceuta gebeten. Madrid kann laut eigenen Angaben etwa 5000 verbliebene Migranten aus rechtlichen Gründen nicht schnell abschieben, will sie aber auch nicht von der nordafrikanischen Küste auf das spanische Festland bringen. Einen Monat nach dem Massenandrang von Migranten war es in Ceuta am Donnerstag zu Zusammenstößen zwischen der Polizei und Demonstranten gekommen, die die Abschiebung der Flüchtlinge forderten. Ein US-Gericht hat den Entzug von Visa für ausländische Studenten wegen pro-palästinensischer Äußerungen für verfassungswidrig erklärt. Das Gesetz verletze das Recht auf freie Meinungsäußerung, so die Begründung. Die Trump-Regierung hatte im März des Vorjahres damit begonnen, Visa zu widerrufen und ausländische Staatsbürger festzunehmen, die sich für die Palästinenser einsetzen. Und eine Sturmfront über Salzburg und Oberösterreich hat gestern die Rettungskräfte gefordert. Mehrere Boote, Surfer und Stand-Up-Paddler gerieten am Fuschelsee, am Wolfgangsee und am Mondsee in Seenot. Verletzt wurde aber niemand.
1: Wie das Wetter wird, weiß Manfred Bauer.
19: Ein insgesamt recht sonniger und trockener Samstag ist es heute im Großteil unseres Landes. Der mitunter noch lebhafte Westwind lässt langsam nach. Ein Sturm hat die extreme Hitze von gestern vertrieben. Bis zu 37 Grad sind ja in Weiher gemessen worden. Heute ist mit 22 bis 28, im Osten mit bis zu 30 Grad zu rechnen. In 2000 Meter Seehöhe mit etwa 12 Grad. Die aktuellen Temperaturen aus den Landeshauptstädten. Wien 21, Eisenstadt 20 Grad, St. Pölten 17, Linz und Salzburg jeweils 16 Grad, Innsbruck 14 Grad, Bregenz 15 Grad, Graz 19 und Klagenfurt 20 Grad. Einzelne Schauer, die es aktuell noch gibt, klingen ab. Im Laufe des Tages können sich speziell im Bereich der Südalpen noch einmal kurze, teils gewitterige Schauer entwickeln. Morgen am Sonntag geht es mit viel Sonne und 23 bis 32 Grad weiter. In 2000 Meter mit etwa 14 Grad. Und über den Bergen sind wieder einzelne Schauer durchaus möglich.
1: Eckhard Braun Technik, Franz Renner Regie und Martina Petschele im Studio sagen danke fürs Zuhören. Verbringen Sie einen angenehmen Samstagvormittag. 8:15 ist es jetzt.
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1: Zum Abschluss unserer diesjährigen Sommerreihe ist heute der Schauspieler Johannes Silberschneider zu Gast im Ö1-Studio. Lieber Herr Silberschneider, vielen Dank fürs Kommen.
2: Ja, ich bedanke mich für die Einladung. Danke. Was ich Ihnen mitgebracht habe an Lieblingsstücken, das ist ein Wiesenblumenstrauß der Musik, würde ich sagen. Es ist quer durch den Krautgarten. Es fängt natürlich an, ich bin aufgewachsen mit dem Radio. Ich zähle noch zur Radiogeneration. Bei uns gab es zu Hause am Nachttisch meines Vaters ein Röhrenempfängergerät und darunter einen kleinen Schallplattenspieler. Und es gab aber Schellacks und auch Vinyl-Singles und das Radio, das vorherrschend war, das nachher runterwanderte in die Küche zu einem Ingelen-Batterieempfänger, zu einem Transistorradio. Aber das war das Hauptsächliche, was in unserer Familie an Musik und an Kultur stattfand. Das kam alles aus dem Ding heraus. Ich bin aufgewachsen natürlich mit Volksmusik. Österreich regional war das Programm und auch die Musik, die mich umgab bei Gartenfesten oder so, das waren steirische Kapellen, die Holzerbrumm auf dem Anhänger eines Lastkraftwagens, Sauerdiesel haben die gespielt und das hat mich natürlich sehr geprägt. Und die Volksmusikgruppe der Nachkriegszeit in Österreich, das war ein Trio aus Langenwang, aus dem Mürztal kam sowieso damals alles, was Volksmusik war, die Gisela Meißenbichl und der Ignaz Kletthofer und natürlich auch das Edler-Trio. Das war ganz was Besonderes, weil die hatten eine Formation, die es bisher nicht gegeben hat. Und zwar bestand die aus einem Armeeschreithorn in Zis gestimmt. Das war so ein Posaunenersatz der K&K-Armee, dass man sich nicht mit diesen Posaunenhebel die Köpfe runterstieß oder die Kopfbedeckungen, einer Klarinette und einer steirischen Harmonika, die natürlich entsprechend zu dieser Zischstimmung des Armeehorns einen höheren Stimmstock hatte. Und daher klang das alles eher hart, aber laut. Und man hat sie wirklich gehört. Sie haben auch ganz viel gespielt, live bei Hochzeiten und überall, bei diversen Bällen. Und sie haben in Wien in der Führichgasse bei Emil Extrola, bei His Master's Voice, aufgenommen. 17 Schellacks, eine hatten wir zu Hause, auf die habe ich mich leider als Kind einmal draufgesetzt und sie ging zu Bruche. A-Seite, die drei Spatzen und um die Rückseite geht's, um die war dem Vater so leid, das hieß der Rosenblätterwalzer.

Das war das Edler-Trio aus dem Mürztal. Die Herren hätten's fast international geschafft, wenn nicht etwas dazwischen kommen wäre, nämlich der erste Trenner zwischen volkstümlicher Musik und Volksmusik. Und zwar waren die eingeladen zum internationalen Irish-Dead Folk Festival in Langholm in Südwales. Da hat sie die Neue Zeit unterstützt. Das war das sozialistische Organ, das immer für Musik offen war, die auch später dann die Bandwettbewerbe in der Steiermark nun ins Leben gerufen hat. Und die haben die Edlers hingeschickt zu diesem internationalen Volksmusiktreffen mit einer Eigenkomposition Liebeslaube. Und sie sind Zweiter geworden. Und den ersten Platz belegte Slauka Auseneck und die Oberkreiner. Und da sehen Sie die Revolution, wie sich die Klarinette im Slawischen durchgesetzt hat. Und nicht das harte, steirische Geklinge, sondern das waren ungefähr die Beatles der Volksmusik damals 1960. Klassik war bei uns eher spärlich vertreten. Es hat zwar irgend so einen Sampler gegeben mit Chören aus Opern und es gab eine EP aus dem Stuttgarter Schauspielhaus, ein Querschnitt von Mascagnis Cavalleria Rusticana mit dem Intermezzo natürlich, das auch oft im Wunschkonzert gespielt wurde. Und das war auch so eine Nummer, die mir hängen geblieben ist. Und zwar deswegen auch hängen geblieben ist, weil ich sie 20 Jahre später dann wieder gehört habe. Und durch einen Zufall. Mein Vater war immer schon ein Kinofan, er hat mich immer hingenommen. Fernseher hat es bei uns recht spät gegeben, ab 73, und wir haben immer nur Radio, Kino. Ich bin überall, wo es noch Kinos gegeben hat, ins Kino gegangen. So auch in Wien, wie ich schon am Seminar war. Und da wurde ein Film angepriesen, Raging Bull mit Robert De Niro. Und den wollte ich unbedingt sehen. Da war die Premiere im Metro-Kino in der Johannesgasse. Und ich komme hin und es war ausverkauft. Und dann wollte ich nach Hause gehen und dann bot mir ein Mann genau meinen Platz, den ich immer kaufte, Reihe 8, Platz 8 an. Und ich bin reinkommen und der Vorhang ging auf. Man sah diese Schwarz-Weiß-Aufnahme eines Robert De Niro mit einer weißen Kapuze in Zeitlupe vor sich hinboxend und dazu diese Musik meiner Kindheit. Und da habe ich gewusst, ich sitze wirklich am richtigen Platz.

Eterian Standard, ein Herzstück des Films Raging Bull mit Robert De Niro, das Intermezzo Sinfonico aus Mascagni's Cavalleria Rusticana. Das war auch die erste Oper, die ich live in Stuttgart miterleben durfte auf der Bühne. Stuttgart, damals war ich engagiert beim Ivan Nagel und das war ein Dreispartenhaus und die Oper war damals am Höhepunkt in Stuttgart. Es waren wunderbare Gäste da als Regisseure, der Robert Wilson, der Axel Mandey oder der Peter Sellers, Jesse Norman, Cavalier Montserrat. Es war alles da und ich durfte das wirklich anschauen. Das war ein großer Einstieg für mich in die Oper auch. Stuttgart war eh ohnehin nicht viel Zeit, wurde sehr viel gespielt, auch im Schauspiel. Aber die Freizeit wurde meistens im Kino verbracht. Und die haben mich immer gefreut, wenn irgendwelche Musikstücke, die ich kannte, in Filmen auftauchten. Da wusste ich, das ist jetzt Public Domain, das kennt man, das wurde in einem anderen Zusammenhang wieder erfahren und wieder erlebt. Eines der großen Erlebnisse war auch die Premiere von David Lynch von Blue Velvet, wo ich auch keine Karte hatte und mich mit dem Theaterschlüssel hineinmanövriert habe in das Kino und mich hingelegt habe, bis die Tore geöffnet wurden. Und da habe ich den Film auch so miterlebt. Das war immer so das Abenteuer neben einem guten Film. Bei Robert De Niro, bei dem Raging Bull, kam am Ende des Films noch eine Musikart vor, nämlich eine in den 50er Jahren in Amerika sehr hitverdächtige Genre, übergreifende Rhythm- und Blues-Musik, der sogenannte Doo-Wop. Da wurden Instrumente ersetzt durch menschliche Stimmen. Ich war ein Fan dieser Musikrichtung. Es gab bereits ein Revival in den 60er Jahren und da waren auch vor allem wieder italo-amerikanische Gruppen vertreten. Und das hat sich sogar bis in klassische Bereiche fortgesetzt. Hier sind die King Singers mit einer A Cappella-Nummer von einem Schubert-Lied mit dem Text von William Shakespeare.

0: Ein berühmtes Shakespeare-Sonett. Who is Sylvia? Jetzt geht es zurück in meine Hauptschulzeit in Mautern. Und zwar, ich wurde sehr geprägt durch Radio, wie schon gesagt, durch die Sprecher, die damals zugange waren, von Walter Richard Langer über Conny Dix Hart, Axel Korte, Grissemann. Alles das war auch Musik für die Ohren. Aber wir haben dann schon Ö3 gehört und eine der Lieblingsgruppen zu dieser Zeit waren die Creedence Clearwater Revival mit dem wunderbaren John Cameron Fogerty als Leadsänger dieser Gruppe. Und wir sind dazu mit irgendwelchen Gitarrenattrappen, manchmal sogar mit richtigen, irgendwie auf dem Divan herumgehopst und haben diese Nummern am Schallplatten Spiele gespielt und haben uns in den Spiegel geschaut, wie wir so herumhupfen und haben uns vorgestellt, wir sind diese Rockmusiker. Und die Rückseite eines dieser Lieder von den CCR, Looking Out My Back Door, war eine Ballade, die mir immer schon gefallen hat. Und die hieß Long As I Can See The Light. Und der Wolfgang Pollanz hat einmal ein Buch rausgebracht, das letzte Lied, was man sich denn so wünschen würde, wenn es dann soweit ist, was am Grab gespielt werden sollte. Und ich glaube, für mich war es immer dieses Lied gewesen, weil der Text so wunderschön ist und auch die Nummer so schön. Und es gab, glaube ich, keine bessere Interpretation wie von einem Blues-Sänger, der erst in seinen 60er und 70er Jahren bekannt geworden ist. Ted Hawkins, Long As I Can See The Light.
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The late, great Ted Hawkins, Long As I Can See The Light, von John Cameron Fogerty, von den CCR, wo wir dazugehüpft sind, mein Jugendfreund Jackie Kramer und ich, der später auch ein Bandkollege von mir geworden ist, auf dem Divan. Mit der nächsten Nummer entführe ich Sie in meine Mittelschulzeit. Ich habe die Sonntage immer noch so eingeteilt, wie mir das aus meiner Kindheit bekannt war. Ich habe immer versucht, noch am Sonntag in einem Kino, das noch existierte, einen Film anzuschauen. Und in der späteren Mitte 70er kamen die Programmkinos auf und eines der ersten Programmkinos war das Rechbauer in Graz. Und da wurden Filme gespielt, die man nicht mehr sehen konnte. Und da bin ich immer runtergepilgert nach dem Mittagessen mit dem Zug, dass ich am Abend wieder im Internat war. Und einer der Filme stammte aus meinem Geburtsjahr. Das war eine Dokumentation über das Newport Jazz Festival 1958, wo alles aufgetreten ist, was Rang und Namen hatte, bis hin zu Chuck Berry. Und eröffnet wurde der Film zu meinem Erstaunen mit einer Aufnahme, wo sich Wasser spiegelte und darin Segelboote, der Hafen von Newport, und darüber erklang eine Musik, wo ich dachte, das ist jetzt die Erschaffung der Welt oder meine Zeugung. Es waren da immer so kleine Wasserspiegelungen, die für mich wie Samenfäden ausgeschaut haben, wie Spermien, und dazu diese wahnsinnige Musik und dann diese Männer, die kaum in diesen Filmausschnitt gepasst haben. Das war nur eine einzige Einstellung. Das war das Jimmy Giuffre Trio mit Jim Hall an der Gitarre und Bob Brookmeyer an der Posaune, und die spielten eine Nummer, die sich nannte The Drain and the River.

0: The Train and the River, Jimmy Dufresne Trio. Diese Nummer tauchte erst wieder auf, als mein Vater im Sterben lag. Und dann, als er gestorben war, wurde das für mich die große Tröstungsnummer. Er war Eisenbahner, es kam der Zug vor, es kamen Indianergeräusche vor. Mein Vater war ein großer Karl May-Fan und das hat mich wirklich hinweggetröstet oder es hat mir seinen Lebensweg nochmal vor Augen gehalten. Jimmy Dufresne mit seinem Trio. Das nächste Lied hat auch mit meinem Vater zu tun. Es war an einem heißen Tag im Jahre 1964, wo ich ihm geholfen habe für das Haus, das meine Eltern zu bauen begonnen haben, Schotter auf einen Lastwagen raufzuschippen. Und er wollte, glaube ich, nicht mehr. Er wollte sich einen Sonntag machen und er hat gesagt, so, das lassen wir jetzt, jetzt gehen wir ins Kino. Und wir sind dann in das Tonkino Mautern gegangen, in dem Clemens-Saal am Breyerbichl. Und wir sind in eine laufende Vorstellung hineingeraten. Die Besitzerin, Frau Sulzer, hat uns da reingelassen. Und wir kamen rein. Auf der Leinwand war ein Schiff zu sehen, das gerade abgelegt hat. Und ein Mann sang am Pier stehend ein Lied, Freddie Quinn. Und er sang, das kam mir damals wunderbar vor, wie eine Botschaft von fern her. Wann kommt das Glück auch zu mir?
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tröstende Worte für einen Fünfjährigen. Ich bin, glaube ich, Freddy Quinn dann erlegen. Ich weiß es bis heute nicht, warum. Vielleicht ist es sein Singen. Das ist ein Bariton wie bei Dean Martin. Er ist angenehm, singt von Dingen, die ich nicht kannte. Das hat sich wirklich eingeprägt. Bin auch dem Club dann beigetreten, der in meinem Geburtsjahr auch gegründet worden ist. Und ja, das ist, man weiß es nicht, warum man jemanden erliegt, auch beim Gesang. Aber das ist, bis heute ist das eine Konstante. Es wurde auch viel gerätselt, darf man das in Ö1 spielen, kann man das Ö1 hören, zumuten. Ja, es ist geschehen. Und ich hab's gern getan. The Persuasions ist eine Vokalgruppe, eine A Cappella-Gruppe, die der Frank Zappa entdeckt hat. Und zwar im Jahre 69. Und die waren eigentlich eine Soul-Gruppe mit einer Begleitband. Und Zappa hat gemeint, nein, das ist das Typische für A Cappella. Und er hat damit wahrscheinlich die beste Vokalgruppe des Rhythm and Blues und des Souls entdeckt. Hier sind sie mit einer Nummer, die Good Times heißt.

Die wunderbaren Persuasions, die beste A Cappella-Gruppe für mich, die es gegeben hat. Das nächste hat mit Heimweh zu tun. Nicht nur mit dem Heimweh, das Freddie Quinn einst besang, seinem ersten großen Hit, sondern mit meinem persönlichen Heimweh. Ich war dann weit weg in Hamburg engagiert. Das war immerhin, waren das 17 Zugfahrtstunden. Und da ist mich das Heimweh dann schon angegangen, weil da konnte man nicht mehr so leicht hin und her fahren, wie es noch möglich war in Stuttgart oder in Zürich. Hamburg war dann schon eine andere Dimension und da begann ich, alte Postkarten zu sammeln. Ich habe mir Wanderkarten gekauft und bin mit den Fingern meine Ferienwege durchgegangen. Ich hatte mir, als ich nach Hamburg gefahren bin, in Zelztal, das war so der berühmte Bahnknoten in der Obersteiermark, noch mit Reiseliteratur eingedeckt und hatte dadurch den Herms Fritz entdeckt, der mich begleiten sollte mit seinen Mundartgedichten. Und mir ist die Steiermark schon sehr abgegangen. Und als ich dann beim Neujahrskonzert 96 eine wunderbare Komposition von Josef Strauss, von Beppi entdeckt hatte oder gehört habe zum ersten Mal die Nasswalderin, da war es wieder geschehen um mich. Nasswald war eine protestantische Enklave im Raxgebiet von Holzfällern, die aus der Gosa dorthin geflüchtet sind. Und diese Gemeinde ist Ende des 19. Jahrhunderts verarmt. Und der Josef Strauss hat diese Komposition quasi als Benefiz für Nasswald komponiert und aufgeführt. Und alle Tantiemen kamen dann den Nasswaldern zugute. Und mir sind die Tränen heruntergelaufen, als ich das zum ersten Mal gehört habe.

Gustavo Dudamel dirigiert die Wiener Philharmoniker beim Neujahrskonzert 2017. Die Nasswalderin, eine Komposition von Pepi Strauss. Wenn Sie über die Geschichte mehr wissen wollen, dann lesen Sie doch den Roman Der Rax-König von Ottokar Janeczek. Da erfahren Sie dann mehr über die wunderbare Geschichte dieser Enklave Nasswald. Und jetzt zur letzten Nummer. Zum Schluss habe ich mir aufgehoben einen der ganz großen Sänger. Für mich, Jimmy Scott. Ein Vorbild für viele. Ich habe ihn zum ersten Mal gehört in einer Sendung von Walter Richard Lange und glaubte, eine Frau zu hören. Er litt unter dem Kallmann-Syndrom, ist nicht mehr gewachsen, seine Stimme hat sich nicht mehr entwickelt und er war einer der ganz großen Sänger im Jazz, ein Vorbild für viele seiner Nachfolger und man hat ihn kaum gekannt. Erst im Alter stieg sein Stern und zwar als er bei der Beerdigung vom Musikproduzenten Doc Bomus gesungen hat am Grab. Man glaubte, eine Vision zu sehen, aber er lebte noch. Er ist dann auch bei David Lynch in der Fernsehserie Twin Peaks aufgetaucht und hat dann sein großes Alterswerk aufgenommen. 10 LPs und ist auch zum Schluss in der Wiener Staatsoper aufgetreten. Und hier ist er mit einer Komposition von Prinz, Nothing Compares to You.

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0: Jimmy Scott, nothing compares to you. Ich danke Ihnen, dass Sie sich die Zeit und die Aufmerksamkeit genommen haben, dieser kleinen Auswahl von Lieblingsmusiken von mir zu lauschen. Und verbleibe Ihnen als Ihr Johannes Silberschneider.
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2: Im Studio Eva-Maria Fohn. In Island wird heute in einem Referendum über die Fortsetzung der Beitrittsverhandlungen mit der Europäischen Union abgestimmt. Die Verhandlungen sind vor 13 Jahren abgebrochen worden. Die Umfragen sagen ein äußerst knappes Ergebnis voraus. Aus Reykjavik, Eva Pöcksteiner.
3: Viele Augen Europas blicken heute auf das kleine Land in der Arktis. Denn Island könnte einen Schritt in Richtung Europäische Union machen. Seit 30 Jahren ist es im europäischen Wirtschaftsraum. Aber eine EU-Mitgliedschaft wäre deutlich mehr, so die Europarechtsexpertin Margret Einarsdóttir. Wir übernehmen jetzt schon einen großen Teil der Gesetzgebung, haben aber keine Möglichkeit, diese zu beeinflussen. Wenn wir der Union beitreten würden, säßen wir zumindest mit am Tisch. Wenn das Referendum heute mit einem Ja ausgeht, bedeutet das jedoch nicht automatisch einen Beitritt, sondern nur die Fortsetzung der Verhandlungen. Über den fertigen Vertrag könnte die Bevölkerung dann nochmals abstimmen.
2: Drei Tage nach der verheerenden Sturzflut im Grenzgebiet zwischen Tibet und Nepal geht die Suche nach Verschütteten weiter. Schlammmassen und Regenfälle erschweren den Rettungseinsatz. Fast 3000 Menschen werden noch vermisst. 626 Todesopfer wurden inzwischen bestätigt. Nepal hat gezielte ausländische Hilfe angefordert, etwa zur Bergung von Menschen, die in Tunneln eingeschlossen sind, oder um Verkehrswege wiederherzustellen. US-Präsident Trump hat ein bedeutendes Ölabkommen mit Venezuela verkündet. Die USA hätten sich die Kontrolle über ein Fünftel der venezolanischen Ölreserven gesichert. Das sind mehr als 65 Milliarden Barrel, sagte Trump. Das werde die Ölreserven der USA mehr als verdoppeln. Die EU-Kommission will offenbar schärfer gegen chinesische Massenimporte vorgehen. Angedacht ist eine sogenannte Autoallianz, zusammen mit Großbritannien, Südkorea und Japan. Mehr von Volker Obermeier.
4: Die Union und die drei Länder spüren immer stärker die Exportoffensive Chinas. Daher wollen sie die Zusammenarbeit erleichtern und gleichsam einen einheitlichen freien Automarkt bilden. Auch bei Förderungen wie zum Beispiel Kaufprämien für E-Autos will man sich nicht in die Quere kommen. Gleichzeitig ist geplant, China von Subventionen auszuschließen. Der deutsche Autoanalyst Edgar Walk wertet Maßnahmen gegen Hersteller aus der Volksrepublik positiv.
5: Wir haben unfaire Wettbewerbsvorteile durch Subventionen, durch unterbewerteten Wechselkurs. Und es ist ganz entscheidend, dass wir hier Gegenmaßnahmen ergreifen, weil sonst unsere Industrie früher oder später kaputt geht.
4: Kritiker warnen vor Abschottung und Schutzzöllen. Das würde China zu Gegenmaßnahmen veranlassen.
2: Die umstrittene US-Einwanderungsbehörde ICE plant den Einsatz von Roboterhunden. Die ferngesteuerten Roboter seien für Lageerfassung und Gefahrenbewertungen gedacht, heißt es. Sie könnten bei Einsätzen in besonders gefährlichen, instabilen oder schwer zugänglichen Gegenden genutzt werden. Die Roboter der Firma Boston Dynamics sollen bis zu 2 Millionen Dollar kosten. Italien lebt zurzeit die fünfte Hitzewelle dieses Sommers und das spürt auch der bedeutendste Fluss des Landes. Der Po ist fast so ausgetrocknet wie im Rekordsommer 2022. Cornelia Wospanik.
6: Die jüngsten Regenfälle haben etwas Nachschub gebracht, aber auch in Turin zeigt der Po kahle Stellen und der Algenteppich ist noch immer nicht verschwunden. Um 79% weniger Wasser als normal führt der Fluss heuer. Die Abstände zwischen einer Krise und der nächsten werden immer kürzer. An der Mündung drückt zudem mehr Wasser ins Delta, schon 24 Kilometer weit hinein, sagt die Hydrologin der Uni Turin, des Politecnicos Stefania Tamea.
7: Parliamo di circa 24 Kilometer.
6: An der Uni sucht man nun nach neuen Möglichkeiten, mit dem Phänomen umzugehen. Zum einen sollen lokale Rückhaltebecken Abhilfe schaffen, aber auch neue Möglichkeiten, den Grundwasserspiegel besser zu speisen, wenn es Niederschläge gibt.
2: Nach dem Absturz eines kleinen Flugzeugs im Attersee soll das Wrack heute geborgen werden. Der Zweisitzer war Mittwoch aus bisher ungeklärter Ursache in den See gestürzt. Zwei Deutsche im Alter von 19 und 24 Jahren wurden bei der Ortung des kleinen Flugzeugs im Cockpit entdeckt. Das waren die Nachrichten und jetzt zum Wetter.
8: Recht sonnig und trocken ist der heutige Samstag im Großteil unseres Landes. Der mitunter noch lebhafte Wind lässt nach und flaut am Abend ganz ab. Im Laufe des Tages können sich speziell im Süden und Südosten noch einmal kurze, teils gewitterige Schauer entwickeln. Mit 22 bis 28 im Osten mit bis zu 30 Grad ist zu rechnen, in 2000 Meter Seehöhe mit etwa 12 Grad. Morgen geht es mit viel Sonne und 23 bis 32 Grad weiter. Über den Bergen sind einzelne Schauer möglich. So viel zum Wetter von Manfred Bauer.
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0: Welch ein Zusammenfluss von Ereignissen, welcher eine neue, durch viele Jahrhunderte niemals gesehene Krankheit erzeugte, die zu unserer Zeit durch Europa, durch einen Teil von Asien wütete, dann einbrach in Italien durch der Franzosen traurige Kriege und darum empfing von dem Volke den Namen. Ferner auch, welche Kur und Erfahrung sich hilfreich gebildet. Das will ich singen und die geheimsten Ursachen aufsuchen in den Gestirnen des weiten Himmels und in dem klaren Äther.
1: Tristans Liebestod. Oder sage, künde, was dich quält.
2: Mai 1861. Der Komponist Richard Wagner ist vorgestern in Wien eingetroffen und wird mehrere Tage hier verweilen. Ihm zu Ehren hat die Direktion des Hofoperntheaters für Sonntag, den 12., die Oper Lohengrin zur Aufführung bestimmt. Gestern Freitag und heute finden in Anwesenheit des Komponisten zwei Theaterproben statt. Die Anwesenheit Richard Wagners bezweckt namentlich die Kenntnisnahme der hiesigen Gesangs- und Instrumentalkräfte, um sodann Tristan und Isolde für das Hofoperntheater, wo selbst sie zur Aufführung kommen soll, einzurichten.
3: Minna. Ander, der Tenor, ganz vollkommen. Auch die Stimme nicht nur genügend, sondern, wo es gilt, von glänzender Energie. Dabei durch und durch bewusster Künstler. Im Vortrag und Spiel vortrefflich, ganz durchdrungen, voll Leben und Feuer. Luise Dustmann mit einer himmlisch seelenvollen Stimme, der nichts versagt und überall leicht und weich anspricht, hat einen vortrefflichen dramatischen Vortrag. Sie bringt jede Nuance so natürlich und bestimmt, so ergreifend und richtig, dass ich ihr nicht ein Wort zu sagen gehabt hätte. Mit diesen beiden unbedingt Tristan und Isolde.
4: Wagner verheißt uns im Tristan eine ganz andere, höhere Melodie. Das vom Dichter Verschwiegene will er zum hellen Ertönen bringen. Und die untrügliche Form seines laut erklingenden Schweigens ist die unendliche Melodie. Es ist nicht notwendig, dem Leser erst auseinanderzusetzen, dass eine unendliche Melodie ein Unding ist, in dem jeder musikalische Gedanke in einer symmetrischen, geprägten Form sich aussprechen, Anfang und Ende haben muss. Diese unendliche Melodie ist eine täuschende Phrase, ein geistreicher Humbug. Sollte das Hofoperntheater wirklich das Experiment mit Wagners neuester Handlung machen, so kann sich das Publikum jedenfalls auf eine interessante Seltenheit freuen. Es ist nicht unmöglich, dass sich dabei der Jubel von neulich wiederhole. Für unsere beschränkten Sinne jedoch ist und bleibt die unendliche Melodie die in Musik gesetzt unendliche Langeweile. Eduard Hanslick.
3: Paris, Juli 1861. Liebe Mathilde, es geht nach Wien, wo ich wohl etwas länger haften bleiben werde. Gott weiß, ob mich der Tristan wieder belebt. Blicke ich je durch Zufall einmal in die Partitur, so erschrecke ich doch manchmal über die Möglichkeit, das bald hören zu sollen. Minna, das Übelste, was ich bei meiner Ankunft in Wien erfahren konnte, war die fortgesetzte Heiserkeit des Tenors Ander. Tags zuvor hatte er eben eine ärztliche Konsultation gehabt und infolgedessen eine mehrwöchentliche Verlängerung seines Urlaubs beantragen müssen. Gestern endlich kam ich dazu, ihn in Mödling bei Wien zu besuchen. Und ich bin nun allerdings beruhigt worden, da sich sein Zustand denn doch bereits bedeutend gebessert hat und er damit rechnen kann, bald wieder gänzlich hergestellt zu sein. Es ist mehr ein nervöser Zustand, der plötzlich über Nacht ganz verschwinden kann, vor allem sobald die Hitze nachlässt. Somit sehe ich jetzt eben nur einer Verzögerung des Studiums meiner Oper entgegen. Mitunter bessert es sich allmählich, liebe Minna. Mitte September denkt er wieder aufzutreten. Einstweilen aber habe ich das Studium mit ihm begonnen und dadurch ist nun etwas Beruhigung in mich gekommen. Er ist mir sehr ergeben und an seinem Eifer habe ich nicht den mindesten Grund zu zweifeln. Die Dustmann fährt fort, mit Eifer ihre Partie zu studieren und ist darin schon fast ganz zu Hause. Ich bringe jetzt meine Zeit fast meist zwischen Mödling bei Ander und Hitzing bei Dustmann zu. Anfang November halte ich daher die Aufführung für möglich.
2: 10. September 1861. Die Proben von Richard Wagners Tristan und Isolde haben mit Frau Dustmann und Herrn Ander begonnen. Letzterer markiert selbstverständlich nur, denn obgleich er sich auf dem Weg der Besserung befindet, ist derselbe über das G hinaus noch nicht Herr seiner Stimme geworden. Und es dürften noch Wochen vergehen, bevor man das Vergnügen haben wird, den beliebten Künstler auf der Bühne begrüßen zu dürfen.
3: Hier sitze ich nun und warte auf die Wiederkehr einer Tenorstimme in der Kehle meines projektierten Tristan-Sängers. Ander, mein Tenor, hat nach dreimonatlicher Heiserkeit seine Stimme noch nicht wieder in seiner Gewalt. Fürchtet sie zu verlieren, vor allem wenn er diesen Winter eine so angreifende Rolle wie den Tristan studieren müsse. Will ich mir einigermaßen die Wahrheit eingestehen, so muss ich die Aufführung meines Projekts für diesen Winter unmöglich finden. So steht es. So lebe ich denn wieder teuer und miserabel zugleich. Oktober. Das Schlimmste ist leider, dass ich nun zu dem Entschluss kommen musste, für jetzt auf den Beginn der Proben zu Tristan zu verzichten. Mit dem Ander will es noch nicht gehen. Erst sollte er Anfang Oktober schon auftreten, jetzt hofft er vielleicht Anfang November soweit zu sein. Die Wahrheit ist, dass, so wie er einen hohen Ton ein paar Mal hintereinander singt, er gleich heiser wird. Jedenfalls sind seine Stimmbänder sehr erschlafft und jeder fürchtet, dass es nicht lange mit ihm dauern wird. Am 1. Januar müssen die Proben von Tristan begonnen haben. Hat bis dahin Ander nicht den ganzen Monat Dezember über mit voller Kraft alle seine Partien wieder gesungen, so singt dann ein neuer Tenor diese Partie. Herr Direktor Salvi, da nun meine Oper im Laufe dieses Monats nicht herauskam, bin ich in der Lage, den Ausfall der Einnahmen empfindlich wahrnehmen zu müssen. Und dies umso mehr, als ich, selbst wenn wir die erste Aufführung noch in der zweiten Hälfte des Winters zustande bringen, mir dann doch jede Aussicht genommen ist, im Laufe desselben Winters meine Partitur noch an andere gute Theater zu verkaufen. Somit eine verstärkte Einnahme nun ausbleibt. Dass ich, einzig auf die Einnahmen von meinen Werken angewiesen, hierdurch in keine erfreuliche Lage versetzt bin, begreifen Sie dennoch leicht.
5: Signor Wagner, Ihre Ankunft und Ihr Aufenthalt in Wien wurden durch keine schriftliche Einladung von meiner Seite herbeigeführt, und die andauernde Unpässlichkeit des Herrn Ander ist ein Zwischenfall, welcher nicht minder empfindlich die Direktion wie Sie getroffen hat. Dass Sie die Vorführung Ihres Werks bei anderen Bühnen verzögerten oder nicht gestatteten, lag nie in meiner Absicht, indem ich kein einziges Mal das Begehren verlauten ließ, dass dem Hofoperntheater die Ehre vorbehalten bleiben soll, die erste Bühne zu sein, auf welcher Tristan und Isolde in die gewünschte Öffentlichkeit gelangt. Die Direktion hat sich dennoch bereit erklärt, in Rücksicht ihrer hochgeschätzten Leistungen, Ihnen von dem Honorar per 2000 Gulden einen Betrag von 600 Gulden a conto vorschussweise auszubezahlen, wobei sich jedoch die Direktion das Recht der Zeitbestimmung, wann die Oper zur Aufführung zu gelangen habe, vorbehält.
3: Herr Direktor, glauben Sie im Ernst, dass es meine Absicht ist, Ihnen an der Verzögerung meiner Oper eine Schuld oder auch nur eine Veranlassung beizumessen? Ich bitte Sie inständigst, den Hochmut mir nicht andeuten zu wollen, als betrachte ich die erste Aufführung meiner neuen Oper für eine Ehrensache des Hofoperntheaters, wofür dieses mir etwa erkenntlich sein müsste. Glauben Sie, hierzu bin ich zu bescheiden. Mit Dank nehme ich die Zusage eines Honorars von 2000 Gulden für meine Oper Tristan und Isolde an und begehre nichts auf der Welt weiter, als dass sie mir und meinem Vorhaben weiter gewogen bleiben, um eine möglichst baldige Aufführung meines Werks herbeizuführen.

0: Knorr.
1: An den Tenor Ludwig Schnorr von Carolsfeld. Mein lieber Schnorr, meine Ehre, meine Zukunft sind auf dem Spiel. Meine Geduld ist zu hart erprobt. Ich fürchte zu erliegen, wenn ich noch länger dulden soll. Sie können mir alles retten. Machen Sie es möglich, nach Wien zu kommen. Für die Erfüllung Ihrer Forderungen werde ich sorgen. Sie machen mir es leicht, wenn Sie mäßig fordern. Versuchen Sie's. Sie glauben nicht, mit welchem Gefühl ich diesen Brief schreibe. Lassen Sie Schönes von sich hören.
2: November 1861. Richard Wagners Tristan und Isolde kommt, wie nun endgültig entschieden ist, im Hofoperntheater nicht zur Aufführung. Welche Hoffnungen der Komponist noch vor kurzem hatte, geht aus folgendem Brief hervor.
1: Ich bin entschlossen, Wien vor der Aufführung von Tristan und Isolde nicht zu verlassen. Das Orchester, welches bereits in einer nicht offiziellen Probe einzelne Stücke der Partitur gespielt hat, ist enthusiasmiert und behauptet, dass die Musik von Tristan und Isolde die meiner anderen Partituren übertreffe. Luise Dustmann kennt bereits ihre Rolle als Isolde und singt sie bewunderungswürdig. Alle übrigen Sänger sind voll Eifer und scheinen glücklich, unter meiner Leitung singen zu können. Für den Moment habe ich nur eine Sache vor Augen: meinen Tristan. Und es existiert für mich kein anderes Interesse.
2: 19. November 1861. Richard Wagners Tristan und Isolde kommt, wie nun endgültig entschieden ist, im Hofoperntheater nicht zur Aufführung. Man kaufte Wagner die Partitur ab, zahlte ihm ein anständiges Honorar und gibt die Oper nicht. Wagner ist bereits nach Venedig abgereist.
3: Lehren werde ich dich jetzt die Affektionen und Zeichen dieser traurigen Krankheit. Wunderbar war es besonders, dass nach empfangener Ansteckung oft schon viermal der Mond vollendet hatte die Laufbahn, ehe die ausgeprägten Symptome deutlich sich zeigten. Nämlich, es gibt die Krankheit, sich nicht so gleich zu erkennen, wenn der Körper aufnahm das Gift. Vielmehr erst verweilt es eine gewisse Zeit darin, stoffsammelnd zur Nahrung. Unterdessen fühlen die Kranken ungewöhnliche Schwere, unwillkürlich sich mutlos und schlaff zu jeder Verrichtung, schleppen mit Mühe nur fort den ganz wie zerschlagenen Körper. Aus den Augen schwindet der Glanz. Von heiterer Stirne senkt sich nicht mehr auf die Wangen herab die Farbe der Gesundheit. An den Zeugungsteilen besetzt allmählich der Zehrfraß hier und dort siegreich die Stellen und gibt von sich Jauche.
1: Minna, was ich in Wien gelitten, ist nicht zu beschreiben. Fast jede Woche ein neues Projekt, den Tristan diesen Winter doch nicht möglich zu machen. Jede Woche eine neue Enttäuschung. Der Tenor Ander, ein ganzer Kerl, der durch gewissenloses Reden mir unglaublich schadete. Ich bin entschlossen, vorläufig den Tristan und alles aufzugeben, mich in meinem Zimmer einzuschließen und eine neue Oper zu schreiben, welche so beschaffen sein soll, dass sie im nächsten Winter mit einem Schlag über alle deutschen Theater geht.
4: 1. April 1862. Über die Absichten der Hofoperndirektion für die nächste Zeit und insbesondere für die nächste Saison zirkulieren eine Menge Notizen. Richard Wagner wird im September in Wien erwartet, weil mit der Aufführung von Tristan und Isolde ernst gemacht werden soll.
1: Liebe Minna, Mitte September beginnt der Tristan-Proben in Wien. Die Wiener Direktion hat mir nun angezeigt, dass Mitte September die Proben von Tristan mit Ander beginnen sollen. Es freut mich im Ganzen, da ich nicht ein Wort mehr nach Wien geschrieben habe. Doch weiß ich noch nicht recht, wie ich mich eigentlich dazu verhalten soll.
4: Juli 1862. Der Tenor Alois Ander tritt Freitag zum ersten Mal nach seinem Urlaub wieder im Hofoperntheater auf. Da Richard Wagner auf Anders ausdrücklichen Wunsch bereit ist, Änderungen an seiner Oper Tristan und Isolde speziell an der Tenorpartie vorzunehmen, dürfte das genannte Werk im Dezember hier zur Aufführung kommen. Oktober 1862. Richard Wagner trifft Ende dieses Monats von Frankfurt hier ein, um die Proben seiner Oper Tristan und Isolde persönlich zu leiten. Diese gelangt noch im Laufe dieses Jahres im Opernhaus zur Aufführung. Der Komponist hat mehreres an dem Werk geändert, was früher für die Partie des Tenors Alois Ander unausführbar war.
0: Wien, den 11. Oktober 1862. An die Direktion des Hofoperntheaters. Der Endgefertigte stellt das Ersuchen um einen Vorschuss von 300 Gulden österreichische Währung gegen eine Abzahlung von 6 Monatsraten zu je 50 Gulden. Hochachtungsvoll, Alois Ander, Kammer- und Hofopernsänger.
5: Allora, an die Kassa des Hofoperntheaters. Die Direktion hat das Ansuchen des Herrn Alois Ander bewilligt und dahingehend erledigt, dass an denselben ein Gehaltsvorschuss im Betrag von 300 Gulden ausbezahlt wird. Und zwar gegen 6 monatliche Rückzahlungsraten per 50 Gulden österreichische Währung vom Gehalt des Monats November dieses Jahres angefangen. Matteo Salvi.
1: Schnorr, schnorr, schnorr. An Ludwig Schnorr von Karolsfeld. Tenor an der Semperoper zu Dresden, Biebrich, Oktober 1862. Mein lieber Schnorr, mein schnell gefasster Plan ist dieser. Ich studiere in Wien November und Dezember den Tristan mit einem Ersatztenor ein, der gerade so dumm wie Ander ist, eine passable Stimme, eine erträgliche Figur hat und gut musikalisch ist. Gebe die Oper mit diesem einige Male. Im Januar oder Februar kommen dann Sie und singen die Partie so oft, als es Ihnen möglich ist.
2: Im Wiener Hofoperntheater wird nun doch eine Aufführung von Richard Wagners Tristan und Isolde vorbereitet, nachdem sich der Autor dazu bereit erklärt hat, einige Änderungen in der Tenorpartie vorzunehmen und so Schwierigkeiten auszuräumen, welche der Inszenierung des Werks bisher als unüberwindliche Hindernisse im Weg gelegen zu haben scheinen.
1: Wien, 17. November 1862. Liebe Minna, ich bin auf das Alleräußerste in Anspruch genommen, das kannst du dir wohl denken. Nur so viel, dass alles sich gut anlässt, der gute Wille jetzt ganz unzweifelhaft ist. Januar, Tristan, ich glaube, gewiss. Nächster Tage beginnen die ernstlichen Proben des Tristan mit Alois Ander. An Ludwig Schnorr von Karolsfeld, Tenor in der Semperoper zu Dresden. Mein lieber Schnorr, neuerdings ist Ander für weitere 14 Tage krank gemeldet. Da nun aber der Direktion zugleich lebhaft daran liegt, dass die Oper bis 10. Januar herauskomme, so hat sie natürlich nichts dagegen, wenn jemand da ist, der statt Ander die Partie singt und demnach auch sogleich von 1. Januar an die Theaterproben statt seiner mitmacht. Der Januar 1863 kann wunderbar werden. Helfen Sie, sonst ist nichts damit.
4: Am Samstag, den 29. November, findet im Hofoperntheater die erste Probe von Richard Wagners Tristan und Isolde unter persönlicher Leitung des Komponisten statt.
1: Liebe Minna, gestern hatten wir die erste ganze Probe. Ander tut ganz frisch und aufgelegt. Das hat seinen Grund. Bisher stand es immer noch so, dass ich durchaus kein Vertrauen fassen konnte. Somit setzte ich es durch, dass Schnorr für den nächsten Januar engagiert wurde. Das hat dann auch bei Ander gewirkt. Und möglich ist es, dass ich nun demnächst zwei Tristane habe.
2: Im Hofoperntheater wurden am 29. November gleichzeitig die Klavierproben der Opern Mädchentreue von Mozart und Tristan und Isolde von Richard Wagner abgehalten. In letztgenannter Oper ist die Besetzung folgende: Tristan Alois Ander, Isolde Luise Dustmann. Der Tenor Ludwig Schnorr von Karolsfeld aus Dresden wird im Jänner hier gastieren.
6: Liebster Schnorr, auch ich war erschrocken, gestern von Direktor Salvi zu erfahren, dass er Ihnen noch nicht geschrieben hat. Dies ist seinerseits aus Ängstlichkeit unterlassen worden, weil er fürchtete, selbst die Dussmann dürfte zur Zeit Ihres Eintreffens noch nicht so weit sein, dass wir auch mit Ihnen den Tristan für die Szene fertig hätten. Selbst aber für den Fall, dass uns die Dustmann Schwierigkeiten machen oder gar Streiche spielen sollte, könnte ich in Ihrer lieben Frau für unser Unternehmen eine vortreffliche Hilfe finden. Mit Ander mache ich kurzen Prozess. Den lasse ich nach »Mich sehnen und sterben« zusammenknicken. Wien, 13. Dezember 1862. Liebster Schnorr, so stehen denn die Sachen wieder anders und diesmal hoffnungslos. Meine Bemühungen scheitern nun an dem Umstand, dass Sie eben nur den Monat Januar frei haben, nach aller Voraussicht aber das Studium der Oper hier vor Ende Januar nicht beendet sein kann. Vor Ende Januar ist an eine erste Aufführung der Oper nicht zu denken. Wären Sie gekommen, so hätten wir von Glück zu sagen gehabt, wenn Sie einmal den Tristan gesungen hätten. Ganz zerschlagen schreibe ich diese elenden Zeilen. Adieu, liebster Schnorr.
4: Nach der Aufführung der Weibertreue von Mozart, welche am 9. Jänner im Hofoperntheater stattfindet, geht Richard Wagners Tristan und Isolde, wie man glaubt, schon Ende Jänner in Szene.
6: Wien, 8. Januar 1863. Liebe Minna, durch Schlaflosigkeit und Übelbefinden aller Art sehr leidend, wohnte ich nun am 2. Januar einer Klavierprobe des Tristan bei und wurde dadurch von Neuem sehr hoffnungslos gestimmt, da ich einsah, dass Ander gar nicht imstande ist, die Partie zu bezwingen. Ich kürzte so gut ich konnte, verlor aber innerlich allen Glauben an die Sache. Noch bin ich in der höchsten Ungewissheit dessen, was ich tun werde. Man beschwört mich, den Tristan nicht zurückzuziehen.
2: 10. Jänner. Im Operntheater werden jetzt fortwährend Proben von Wagners Tristan und Isolde gehalten.
7: 10. Jänner. Die Proben von Wagners Tristan und Isolde sind unterbrochen worden und haben der Vorbereitung von Webers lang ausgesetzter Euryanthe Platz gemacht.
4: 24. Jänner. Das Einstudieren von Richard Wagners Tristan und Isolde ist so weit vorgerückt, dass nächste Woche die Streichquartettproben mit den Solosängern beginnen können.
6: Mathilde, der Tristan, dies triste Schmerzenskind, soll trotz aller üblen Wehen am Ende doch noch geboren werden. Heute assistierte ich einer Probe, die meinen Mut sehr gehoben hat. Luise Dustmann in der Rolle der Isolde ist diesmal der Genius der Geburt. Ohne sie keine Hoffnung. Aber sie reißt eben auch mich wiederum zum Hoffen hin. Ja, sie bietet mir eigentlich schon Gewissheit. Hierüber ist nun kein Zweifel mehr und ich rechne mit einem großen, vielleicht beispiellosen Erfolg.
8: Ärztliches Zeugnis. Als langjähriger Arzt der Kammersängerin Luise Dustmann erkläre ich hiermit, dass dieselbe vergangenen Winter an hartnäckiger Entzündung der Schleimhäute der Stirnhöhlen und Atmungsorgan gelitten hat. Überdies war sie in letzter Zeit wegen Blutstockungen von einer Entzündung, verbunden mit heftigen Schmerzen im Unterleib und Rückgrat, befallen, wodurch sie in ihren Körperkräften sehr herabgekommen ist und sich deshalb ohne Gefahr sowohl für ihre Stimme als auch für ihre Gesundheit im Allgemeinen für längere Zeit größeren Anstrengungen nicht unterziehen kann. Dr. Effenberger.
9: Herr Direktor Salvi. Ich bin noch nicht imstande, die Proben von Tristan und Isolde wieder aufnehmen zu können. Abgesehen davon, dass die Ärzte die möglichste Schonung dringend anraten, fürchte ich mich selbst noch zu schwach, um jetzt an eine solche, geistig wie körperlich, gleich anstrengende Aufgabe mich wagen zu können. Die Direktion selbst wird sich davon überzeugt haben, dass ich fleißig und mit aller mir zu Gebote stehenden Kraft zu der Rolle der Isolde gearbeitet habe.
5: Signorina Dustmann, die kommenden 1,5 Monate sollen Sie in Ausübung Ihres Dienstes tunlichst geschont werden. Danach erwarte ich wieder die vollständige Erfüllung Ihres Dienstes. Vor allem lege ich Nachdruck darauf, dass die Rolle der Isolde so bald als möglich von Ihnen einstudiert werde, um die Oper auf das Repertoire zu bringen. Denn Tristan und Isolde wird nur ihrer Rekonvaleszenz wegen einige Zeit beiseite gelassen. Keineswegs ist sie aufgegeben. Wissen Sie, die Aufführung dieser Oper ist sozusagen eine Ehrensache für das Hofoperntheater geworden. Und eine Oper, welche bereits so viele Zeit, Rücksichten und 57 Proben in Anspruch genommen hat, muss endlich ihren Platz im Repertoire erhalten.
7: Sicherem Vernehmen nach hat es von den beinahe bis zu den Orchesterproben gediehenen Vorkehrungen, Richard Wagners Tristan und Isolde im Hofoperntheater zur Aufführung zu bringen, nunmehr definitiv sein Ende gefunden, und zwar infolge der von der Sängerin der Isolde abgegebenen Erklärung, dass die Partie über ihre physischen Kräfte gehe. Die Mühe monatelanger Studien wäre somit leider zwecklos gewesen, abgesehen von den Verlegenheiten, welche daraus dem laufenden Repertoire wuchsen und den kostspieligen, dabei ungenügenden Aushilfen, die herbeigezogen werden mussten, um jene Verlegenheiten aus der Welt zu schaffen.
2: Die Mitteilung, dass die Aufführung von Wagners Tristan und Isolde nunmehr definitiv aufgegeben sei, nachdem die Sängerin der Isolde die Erklärung abgegeben, dass die Partie über ihre physischen Kräfte gehe, ist durchaus unbegründet. Frau Dustmann hat nur auf die Schwierigkeiten mit den Proben für jetzt fortzufahren aufmerksam gemacht. Die Direktion hält die Aufführung der Oper nach wie vor im Auge.
1: Wien, Mai 1863. Liebe Mathilde, ein Baron von Rochow, großer Verehrer von mir, rechnet sich zum Glück, mir sein Landhaus in Penzing, eine halbe Stunde von Wien, mit einem großen, parkartigen Garten und herrlichen großen Bäumen, solange ich wünsche, gegen verhältnismäßig sehr geringer Miete zur Verfügung zu stellen. Die Umgebung, wie alles um Wien, ist wundervoll. Ganz in der Nähe habe ich den großen Garten von Schönbrunn mit dem herrlichen zoologischen Garten zur Morgenpromenade. Der einzige Ort, an welchem ich mich mit der Aufführung meiner Werke je abgeben werde, ist mir wie unmittelbar zur Hand. Das Reisen zu solchen Zwecken mit Gasthofleben und so weiter hört auf. Liebe Mathilde,
10: Speisezimmer mit kleinen Rosen.
1: Ich bin seit Dienstag in der neuen Wohnung in Penzing.
10: Arbeitssalon. Mattbraun-grau mit lila Blumen. Dunkelbraune Samtstoffe.
1: Natürlich unter großen Beschwerden, mit Maurern, Malern, Tapezierern und Tischlern zugleich, unter Staub, Beengung und Unruhe.
10: Teezimmer, glattgrün mit Violett-Samtstreifen und Goldleisten in den Ecken.
1: Nur habe ich die schöne Luft und den dichten, schönen Baumgarten, in den ich mich meist flüchte.
10: Schlafstube, lila glatt mit grünen Samtstreifen und Goldleisten.
1: Mein Hauptplan für die Zukunft geht auf das untere Stockwerk.
10: Garderobe, mattgrün mit dunkelroten Blumen.
1: Das mein alter Baron mir auch gerne abgeben möchte. Nun,
10: Musiksalon.
1: Das kostet noch einmal Russland mit Kiew, der eigentlichen Goldgrube für Musik.
7: Mai 1863, Wagners Tristan und Isolde kommt trotz offizieller Dementis, die unsere Mitteilung über das Schicksal dieser Oper vor kurzem erfahren, nun doch nicht zur Aufführung. Die Trägerin der weiblichen Hauptrolle wird auch diesmal als das Hindernis bezeichnet.
6: Liebster Schnorr, ich war und bin so erschöpft von diesen stets nutzlosen Bemühungen für die Aufführung meiner neuen Werke, dass ich seit dem Empfang der Nachricht von den neuen Hindernissen, auf welche Tristan in Wien gestoßen ist, noch nicht einen Schritt wieder für diese Angelegenheit getan, noch auch nur eine Person vom Theater aufgesucht habe. Zum Überfluss hat sich aber auch neuerdings Alois Ander wieder mit einer anhaltenden Heiserkeit gemeldet. Und was das bei ihm heißt, das habe ich vor 2 Jahren erfahren. Trotz des besten Willens der Direktion halte ich daher die Wiederaufnahme der Proben von Tristan für äußerst gefährdet. Behalten Sie mich lieb und denken Sie an mich und den unseligen Tristan.
5: 1. September 1863. Nachdem die 14 Tage vorüber sind, welche dem Tenor Herrn Ander zur Erholung und Kräftigung für die Wiederaufnahme seines Dienstes gestattet worden war, hat sich heute die Direktion veranlasst, Herrn Ander doch als unpässlich auf den Theaterzettel zu setzen, da derselbe zur Aufnahme seiner Pflichten noch nicht in der Verfassung ist. Hiernach könnte nun die Direktion verfügen, dass Herr Ander von heute an bis zum Tag seiner Wiedergenesung nur die Hälfte seiner Gage erhalte. Matteo Salvi, Direktor des Hofoperntheaters.
6: Penzing, 1. März 1864. Liebe Mathilde, dass ich dir nach so vielen Monaten nie etwas Ordentliches mehr schreibe, hat den seltsamen Grund, dass ich erst jetzt alt genug werde, um einzusehen, welche traurige Bewandtnis es mit den allermeisten Menschen hat. Ich könnte wirklich ein langes Verzeichnis aufsetzen von Aussichten, Zusagen, Hoffnungen, die gerade sich dann immer wieder einfinden, wenn eben die Enttäuschungen in ihrer Blüte waren. Und so immer von neuem wieder mich den alten Tanz eröffnen lassen.

0: sobald das holde Licht des heiteren Tages fliehend entwich. Und die Nacht, die gewohnte, natürliche Wärme hatte verlassen des Körpers Umgebung und nicht mehr die Glieder überzog mit trägen Säften. Da wurden die Arme wie die Schultern und Waden ergriffen von furchtbaren Schmerzen. Wahrlich, wenn durch alle Adern der Giftstoff gedrungen war und verpestet hatte die Säfte selbst und die Lymphe, sie zu zersetzen bestimmt, da wird die Natur, nach Gewohnheit auszuscheiden das Schlechte, vom Körper trennen die Teile der Ansteckung. Jedoch dazu zähe und fest er im Körper, blieb er sitzen in blutentleerten Armen und Gliedern. Darin hastend bereitet er heftige Schmerzen dem Kranken. Dennoch suchte das Gift mit geringen und mehr noch erzeugten Teilen die Höhe der Haut und die äußeren Seiten der Glieder. Gleich durchbrechen den ganzen Körper unförmliche Beulen und entstellen scheußlich die Brust und schrecklich das Antlitz. So entwickelt sich nun die Krankheitsart und es bilden Schweren sich nach der Eichelgestalt mit scharfer Materie. Jene zerbersten nach nicht gar langer Zeit und es fließet grünlicher Eiter in Menge heraus, mit Blut sich vermischend.
1: Ossé, 26. August 1864. Löbliche Direktion. Aus dem Brief des mich behandelnden Arztes geht hervor, dass meine Gesundheit bedeutend fortgeschritten ist und geben sich auch die anderen Ärzte der Gewissheit hin, dass ich in den ersten Tagen des Monats September als Rekonvaleszent zurückkehren kann, weil die Jahreszeit im Gebirge in eine zu wechselvolle Zeit getreten ist und das mildere Klima in Wien für den Schluss meiner vollkommenen Genesung besser passt. Am 1. September besteht wieder ein Abzug nach dem Kontraktparagraphen wie im Monat August und ich bitte, im festen Vertrauen in der zweiten Hälfte des Septembers meinen Dienst anzutreten, mir das ganze Gehalt für den Monat September wie bereits im Monat August zu gewähren. Meine häuslichen Auslagen, die Kurkosten, erreichen eine solche Höhe, dass ich sie wohl bei einem Abzug nicht erschwingen kann. Die Hotelkosten, die Medikamente, das Solebad, die Extrakte von Fichtennadeln, die Tamarindenmolke stehen im hohen Preis. Alois Ander, Kammersänger.
2: Allora, an die Kassa des Hofoperntheaters. Der Engagementkontrakt des Kammer- und Hofopernsängers Alois Ander lautet wie folgt. Sollte Herr Alois Ander durch eine erwiesene anhaltende Krankheit oder eine andere ihn im Singen hindernde Indisposition verhindert sein, seinen Dienst zu leisten, so soll derselbe für die Zeit, durch welche seine Krankheit über 14 Tage dauert, nur die Hälfte der zugesicherten Besoldung zu fordern berechtigt sein. Herr Ander hat sich 14 Tage unpässlich gemeldet und für diese Zeit sein ganzes Gehalt schon bezogen. Dagegen hat Herr Ander vom 1. August angefangen, nur das halbe Monatsgehalt zu beziehen, und zwar bis zur Wiederaufnahme seiner Dienstleistungen.
1: Löbliche Direktion, die gesteigerten Auslagen zur Wiederherstellung meiner Gesundheit veranlassen mich, ein Gesuch um Bewilligung eines Vorschusses von 500 Gulden für den Monat September zu unterbreiten. Seit einigen Tagen von Ossé gekräftigt zurückgekehrt, hoffe ich, in der ersten Hälfte des Monats September meinen Dienst durch doppelten Eifer wieder anzutreten.
2: Va bene, incominciamo. An die Kassa des Hofoperntheaters. Herr Alois Ander hat seine künstlerische Wirksamkeit wieder begonnen, ist bei den Proben erschienen und Montag, den 19. September, in der Oper Wilhelm Tell aufgetreten. Matteo Salvi, Direktor des Hofoperntheaters. Grazie.
3: Montag, den 19. September 1864. KK Hofoperntheater. Wilhelm Tell. Heroisch-romantische Oper in vier Akten. Musik von Gioachino Rossini. Wilhelm Tell, Herr Beck. Melchthal, Herr Meierhofer. Arnold, Melchthals Sohn, Herr Ander. Anfang 7 Uhr.
4: 20. September 1864. Gestern trat Herr Ander, nicht nach, sondern während seiner Krankheit, zum ersten Mal wieder auf. Er sang und spielte den Arnold im Tell in so schrecklich gequälter Weise, dass empfindliche Nerven im Zuschauerraum wahre Folterqualen auszustehen hatten. Da gilt kein Vertuschen. Alois Ander ist wenigstens vorläufig nicht geeignet, zu singen und zu spielen, sondern zu rasten und sich zu pflegen.
5: Er wurde schon bei dem ersten Erscheinen von einem Beifallssturm empfangen, aber all diese Ovationen trugen mehr das Gepräge der Aufmunterung als das der Anerkennung, denn es ließ sich leider nicht verkennen, dass der Künstler noch lange nicht die Kraft seiner Stimme zurückerhalten hat. Seine Befangenheit, die ihn an manchen Stellen förmlich stottern ließ, erhöhte das Peinliche des Eindrucks.
6: Seine Stimmmittel sind heute tatsächlich nicht um ein Jota anders, als sie vor 3 bis 4 Jahren gewesen sind. Er hat sein hohes A und B, wie er es vor dem gehabt hat. Aber wenn Ander auch eine Riesenstimme besäße, so würden die Wirkungen seines Gesanges nichtsdestoweniger problematisch bleiben, solange er ein Raub nervöser Aufregungen ist, die zeitweise bis an die Bewusstlosigkeit grenzend ihm die Herrschaft über seine Mittel völlig entzieht.
2: Herr Ander hat nach den Bestimmungen seines Engagementvertrages vom 16. September dieses Jahres angefangen, in den vollen Bezug seines kontraktlichen Monatsgehalts für die Dauer von 14 Tagen zu treten. Matteo Salvi.
0: Das Leiden durchdringt die Tiefe des Körpers und zerstört ihn auf schreckliche Weise. Denn öfter selbst sahen wir, wie die Glieder vom Fleisch sich entblößten und zerfressene Knochen hervortraten. Und das Antlitz zernagt mit scheußlicher Öffnung. Aus der Kehle nur gab von sich rau krächzende Laute. Wie du oftmals sahst von feuchter Rinde des Kirschbaum oder der Trauerweide, abtröpfeln die harzigen Tränen, und alsbald sich erhärten in zäh geballten Gummi. So auch pflegt aus der klaffenden Wunde am Körper der Eiter niederzufließen und dann sich zu härten in scheußlicher Geschwulst.
6: Alois Ander ist der früher vertragsmäßig bestandenen Bedingung, mindestens monatlich einmal aufzutreten, auf ein Jahr enthoben, während welcher Zeit ihm die volle Aktivitätsgage ohne alle Gegenleistungsverbindlichkeit gewährt wird. Alois Ander wird nächsten Samstag zum Kurgebrauch nach Wartenberg in Böhmen abreisen.
1: Wartenberg, 7. Oktober 1864. Hohe Direktion, im Vertrauen auf die allbekannte Großmut wage ich hiermit die ergebenste Bitte zu stellen, mir wie in den Monaten August und September auch für den laufenden Monat Oktober einen Vorschuss von 500 Gulden gewähren zu wollen, indem die Kurkosten meines Badeaufenthalts mir bedeutende Auslagen verursachen.
5: Oktober 1864. Nachrichten zufolge soll sich Herr Ander leidend befinden. Seine krankhaft gesteigerte Sehnsucht, im Theater möglichst bald wieder aufzutreten, lasse ihn indessen zu einer der Kur günstigen, ruhigen Stimmung nicht recht gelangen. Diese unbezwingliche Sehnsucht nach dem Auftreten im Theater und damit zusammenhängend die Überzeugung, in jeder Rolle auftreten zu können, scheint ein hervorragendes Moment in den krankhaften Erscheinungen zu bilden.
0: Welche Lebensweise und welche Kur man anwenden muss gegen solches Verderben und was zu jeglicher Zeit sich schicket, will ich jetzt zeigen und lehren der Menschen Wunderentdeckung. Erstlich rate ich dir, nicht auszusetzen sich jeder Luft. Flieh, wehet der Wind beständig aus dem Süden. Fliehe auch jenen Ort voll Nebel und unreiner Sumpfluft. Lieber ist mir ein Feld in frei durchlüfteter Gegend und ein frischerer Hauch auf offen liegenden Hügeln.
7: Bad Wartenberg, 19. November 1864. Verehrte Direktion, nachstehenden Bericht gebe ich über den Verlauf der Krankheit des Kammersängers Alois Ander. Die schon seit mehreren Monaten bestehende Krankheit äußerte sich durch erhöhte Temperatur des Kopfes, zeitweilig eintretenden Schwindel und Kopfschmerz, im ruhigen, durch lebhafte Träume gestörten Schlaf, gehemmte Geläufigkeit der Sprache, Zittern der Hände, Unregelmäßigkeit der Verdauung. Nach den ersten 14 Tagen fing das Leiden an, sich mit jedem Tag zu verschlimmern. Es trat eine beinahe vollkommene Schlaflosigkeit, Stottern, Appetitlosigkeit, starkes Zittern der Hände, unsicherer Gang, vielfache Ideenverwirrung, Gedächtnisschwäche, Äußerungen des Größenwahns, in einzelnen Momenten sogar Tobsucht ein. Dr. Schlechter, Kurarzt in Bad Wartenberg.
6: Der Hofopernsänger Alois Ander ist irrsinnig geworden. Am Dienstag traf der Diener, welcher Herrn Ander als Begleiter nach dem Badeort Wartenberg zur Seite gestellt wurde, mit der betrübenden Nachricht in Wien ein, dass Herr Ander irrsinnig geworden sei und infolgedessen unter ärztlicher Aufsicht und Behandlung einstweilen in Wartenberg belassen werden musste.
0: Nicht täusche dich, dass ein Verlangen nach steter Ruhe dich quält, und leiste nicht Folge dem Bettruf. Nein, nicht vertraue dem Bett, noch auch der lästigen Schlafsucht. Dadurch wird ernährt die Krankheit und trügt unterm Scheine des behaglichen Friedens und zieht Stoff an in der Ruhe. Meide das Venusspiel, und vor allem ein weichliches Leben der Umarmung. Nichts ist dir schädlicher. Hasset doch Venus selbst, die schöne, auch der zärtlichen Mädchen Ansteckung. Nichts ist dir schädlicher. Hasset doch Venus selbst, die schöne, auch der zärtlichen Mädchen Ansteckung.
7: Bad Wartenberg, 1. Dezember

0: Schlechter, Kurarzt in Bad Wartenberg. Bad Wartenberg, 11. Dezember 1864, mittags. Löbliche Direktion. Herr Ander schwebt seit gestern in größter Lebensgefahr. In wenigen Stunden schon dürfte der Tod eintreten. Vom 1. bis 6. Dezember blieb sich der Zustand ziemlich gleich. Am 6. Dezember sprach er mit seiner Gattin oft und ganz verständig. Um 11:30 Uhr trat plötzlich ein überaus starker epileptischer Anfall ein, der sich innerhalb 5 Stunden 8-mal in gleich heftigem Grad wiederholte. Jetzt liegt er in Agonie. Dr. Schlechter, Kurarzt in Bad Wartenberg.
1: 17. Dezember 1864. Die Nachrichten über das Befinden Alois Anders lauteten in den letzten Wochen so beruhigend, dass der nun eingetretene Tod des Künstlers auf seine zahlreichen Freunde als eine schmerzliche Überraschung wirkte. Vor wenigen Wochen hörten wir den Tenor Alois Ander in seiner Lieblingsrolle als Arnold in Wilhelm Tell und sahen ihn guten Vertrauens die Reise nach dem heilkräftigen Wartenberg antreten. Die Nachricht von seinem Tod konnte nicht unerwarteter sein.
2: Anders Leichenbegängnis, welches um 2 Uhr in der Augustinerkirche stattfand, hatte eine solche Menschenmasse versammelt, dass wir darauf verzichten mussten, den letzten Akt der Anderschen Tragödie aus eigener Anschauung zu schildern. Wir sehen uns daher bemüßigt, fremde Berichte wiederzugeben.
3: Seit gestern Mittag strömte das Publikum in die Augustinerkirche, um einen letzten Blick auf den Sänger zu werfen. Ander wurde durch die kalte Hand des Todes, welche ihn berührt, nicht entstellt. Im Gegenteil, die edle Form seiner Züge ist wohl niemals so deutlich ans Licht getreten als nun, nachdem der Brand seines Lebens erloschen ist. Eine lange Wagenreihe begleitete den Leichenwagen zum Matzleinsdorfer Friedhof, wo er im eigenen Grab zur Ruhe bestattet wurde.
0: Bad Wartenberg, 22. Dezember 1864. Löbliche Direktion. Herr Ander hat mir eine einzige Wochenrechnung gezahlt. Seine Barschaft war innerhalb 10 Tagen verausgabt. Er kaufte, wie ich leider zu spät erfuhr, viele Schmucksachen, Seidenwaren, Kinderanzüge und schickte dies, nebst nicht unbedeutenden Geldbeträgen, nach Wien. Frau Ander war nicht in der Lage, hier etwas zu bezahlen. Im Gegenteil, ich gab ihr 300 Gulden zur Bestreitung der Reisekosten und zu dringend notwendigen Anschaffungen in Wien. Dr. Schlechter, Kurarzt in Bad Wartenberg.
4: Allora, per favore. An die Kassa des Hofoperntheaters. Nach dem erfolgten Ableben des Hofopernsängers Alois Ander ist dessen Name und Gehalt im Personal- und Besoldungsstatus zu löschen und in Abschreibung zu bringen. In Bezug des Verhaltens mit den beiden ausständigen Gehaltsvorschüssen mit jeweils 500 Gulden an Herrn Ander bin ich genötigt, die Abschreibung dieses uneinbringlichen Vorschusses von 1000 Gulden anzuordnen. Matteo Salvi, etc., etc.
5: Mit tiefer Wehmut erfüllte es mich, als ich vor wenigen Tagen einen Gang auf den Matzleinsdorfer Friedhof machte und das Grab des unvergesslichen Sängers aufsuchte und es in völlig verwahrlostem Zustand fand. Keine Blume, ja, kein Grashalm schmückte den kahlen Erdhügel. Und die Inschrift, welche mit goldenen Lettern auf dem Grabstein steht, sagt uns nur, dass Ernst Ander hier ruhe. Sein berühmter Bruder Alois wurde in das Familiengrab beigesetzt, ohne dass man etwas an dem Denkmal änderte, das er selbst seinem verstorbenen Bruder errichten ließ. Wir wollen dem Freund und Künstler ein stilles Gedenken in unserem Herzen bewahren. Und mögen Jahre kommen und schwinden. Der Name Ander wird unvergessen im Gedächtnis aller jener fortleben, denen es vergönnt war, sich an der Poesie seines Gesanges zu erfreuen. Und die Erinnerung an ihn wird wie die an eine schöne, längst

0: vergangene Zeit mit süßer Wehmut uns erfüllen.
1: Am 10. Juni 1865 feiert Richard Wagners Oper Tristan und Isolde ihre Uraufführung im Münchner Nationaltheater. Mit Ludwig Schnorr von Carolsfeld als Tristan und dessen Frau Malvina Schnorr von Carolsfeld als Isolde. 6 Wochen nach der Premiere stirbt Ludwig Schnorr von Carolsfeld völlig unerwartet im Alter von 29 Jahren.
2: Einst vielleicht werden es noch mit Vergnügen lesen die Enkel und freuen sich, die Symptome und das Wesen der Seuche zu kennen. Denn wenn's das Schicksal vergönnt, wird kommen im Laufe der Jahre eine Zeit, dass in pechschwarzer Nacht versunken da niederliegt die Seuche, und wiederum wird nach Jahrhunderten jene sich erheben und neu erfüllen die Lüfte des Himmels, und mit Schrecken erblicken sie das künftige Zeitalter.
1: Tristans Liebestod oder Sage, künde, was dich quält. Eine akustische Anamnese von Bartholomäus Bergmeier. Als Richard Wagner, Kompositeur und Librettist, war zu hören Markus Meyer. Als Alois Ander, Tenor am Wiener Hofoperntheater, Florian Karow. Als Matteo Salvi, Direktor des Wiener Hofoperntheaters, Stefano Bernardin. Und als Arzt Girolamo Fracastoro, der im Gedicht Syphilis oder die französische Krankheit zum ersten Mal die Symptome dieser Krankheit beschrieb, Alexander Rossi. In weiteren Rollen Ursula Scheidle, Sebastian Fleischer, Michael Köppel, Matthias Franz Stein, Christina Tengel und Wolfgang Popp. Tontechnik und Musikbearbeitung Robert Pawlecka. Redaktion Eva Reuter.
3: Nächste Woche in den Hörbildern Tic-Tac-Toe, die Girlband, die rebellierte. 3 junge Frauen aus dem Ruhrgebiet bilden Mitte der 1990er Jahre die erste Girlband Deutschlands. 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
5: Gleich nach den Nachrichten der Ö1 Klassiktreffpunkt live aus der Aula der Kunstuniversität Graz. Wenige Tage vor Beginn des Arsonore-Festivals begrüßt Helene Breisach heute den künstlerischen Leiter Markus Schirmer und einige MusikerInnen. 11.40 Uhr, Warum Klassik? 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Elke Tscheikner und Christian Scheib verabschieden sich mit einer letzten Ausgabe von Le Weekend. 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
7: Im Studio Eva-Maria Fohn. Nach den verheerenden Sturzfluten im Grenzgebiet zwischen Nepal und Tibet steigt die Zahl der Toten weiter an. Die nepalesischen Behörden melden bereits mehr als 600 Todesopfer. Der Rettungseinsatz wird durch die riesigen Schlammmassen erschwert. Miriam Beller informiert.
8: Zwischen Schlamm und Geröll setzen die Retter auch 3 Tage nach der Katastrophe ihren gefährlichen Einsatz fort. Wie auf Videoaufnahmen der nepalesischen Behörden zu sehen ist, stoßen die Helfer in einem Tunnel auf Überlebende. Nur kriechend können sich 2 Soldaten im Schlamm fortbewegen, um zu ihnen zu gelangen. EU-Kommissionspräsidentin Ursula von der Leyen hat 2 Millionen Euro an sofortiger humanitärer Hilfe für Nepal aus der Europäischen Union angekündigt. Und auch die UNO verstärkt ihren Einsatz im Katastrophengebiet. 50.000 Menschen in den betroffenen Gebieten Rasuwa und Nuwakot brauchen laut Schätzungen der Vereinten Nationen eine Notfallversorgung mit Wasser, sagt UN-Sprecher Stéphane Dujarric.
7: In der Ukraine sind bei russischen Angriffen in der Nacht ein Mensch getötet und drei Menschen verletzt worden. Bei dem Angriff in der südlichen Region Odessa sind nach Angaben von Gouverneur Oleh Kipa 5 Getreidetransporter ausgebrannt. Auch in Kiew sind bei russischen Attacken mehrere Menschen ums Leben gekommen. Die genaue Zahl der Opfer ist noch unklar. Bundeskanzler Stocker schlägt gegenüber mehreren Medien einen Staatsfonds zur Absicherung künftiger Pensionen vor. Der Gewinn aus Staatsbeteiligungen soll in einem Fonds veranlagt und damit das staatliche Pensionssystem abgesichert werden. So könnten 700 Millionen Euro pro Jahr langfristig investiert werden, meint er. Nach dem Absturz eines Kleinflugzeugs in den Attersee am Mittwoch soll das Wrack heute aus dem See geborgen werden. Vorausgesetzt, das Wetter und die technischen Bedingungen spielen mit. Mehr von Caroline Ploberger.
4: Das instabile Wetter hat in den vergangenen Tagen die Bergungsarbeiten des abgestürzten Flugzeugs aus dem Attersee erschwert. In der Nacht haben Taucher noch Vorbereitungen getroffen, um Seile an dem Flugzeugwrack anzubringen. Doch der Einsatz ist aufgrund des hohen Wellengangs abgebrochen worden. Heute Vormittag sollen die Vorbereitungen fortgesetzt werden. Mit Seilen und Hebeballons soll das Wrack aus dem Wasser gehoben werden. Ein spezieller Tauchroboter der Wasserrettung Salzburg-Stadt wird in einer Tiefe von 163 Metern mit einem Greifarm die Seile anbringen. Ob das Wrack heute geborgen werden kann, wird sich erst gegen Mittag herausstellen. Die Bergung wird mehrere Stunden dauern, denn es sei eine Millimeterarbeit, so der Bezirksfeuerwehrkommandant von Vöcklabruck, Wolfgang Hufnagel. Das Kleinflugzeug ist am Mittwochvormittag bei einem Schulungsflug von Salzburg kommend in den See gestürzt. An Bord sind ein 24-jähriger Fluglehrer sowie eine 19-jährige Flugschülerin gewesen. Beide stammen aus Deutschland.
7: Der Branchenverband der US-Hersteller von Klopapier und anderen Papierprodukten warnt vor Panikkäufen. Die Lieferketten für Hygienepapier in den USA seien auf Vorhersehbarkeit und Effizienz ausgelegt, heißt es. Als Reaktion auf US-Zölle will Kanada ab dem 8. September Gegenzölle einführen. Auf Klopapier entfallen dann laut kanadischen Angaben 25-50% Zoll. Zum Wetter.
9: Recht sonnig und trocken ist der heutige Samstag im Großteil unseres Landes. Der mitunter noch lebhafte Wind lässt nach und flaut am Abend ganz ab. Im Laufe des Tages können sich speziell im Süden und Südosten noch einmal kurze, teils gewitterige Schauer entwickeln. Mit 22 bis 28 im Osten mit bis zu 30 Grad ist zu rechnen, in 2000 Meter Seehöhe mit etwa 12 Grad. Morgen geht es mit viel Sonne und 23 bis 32 Grad weiter. Über den Bergen sind einzelne Schauer möglich. So viel zum Wetter von Manfred Bauer.
7: Und jetzt noch ein Blick auf die Themen des Mittagsjournals, heute mit Franz Renner.
10: Danke und guten Tag aus dem Journalstudio. Bundeskanzler Christian Stocker möchte, wie eben berichtet, Einnahmen aus Staatsbeteiligungen zum Teil in einen Pensionsfonds umlenken. Das schauen wir uns genauer an. Im Journal zu Gast ist heute ÖGB-Präsident Wolfgang Katzian. So schlecht wie oft dargestellt sei sie gar nicht. Die Arbeit der Regierungskoalition meint er, für den Herbst drängt er auf Lohn- und Gehaltsabschlüsse über der Teuerungsrate.
11: Wer glaubt, der Krisenmodus wird der Dauermodus, der hat sich geschnitten, das werden wir nicht machen. Wir können nicht zur Kenntnis nehmen, dass die Kaufkraft der Menschen sinkt, während gleichzeitig alles teurer wird.
10: Außerdem, wir schalten nach Island, wo in einer Stunde die Volksabstimmung über die Aufnahme von EU-Beitrittsverhandlungen beginnt. Wir analysieren die fast schon sagenumwobene Reise des US-Geheimdienstchefs diese Woche nach Moskau. Hat er Russland vor Angriffen auf NATO-Länder gewarnt? Und wir bringen eine Reportage aus Sachsen-Anhalt, wo in einer Woche der erste AfD-Regierungschef eines deutschen Bundeslandes gewählt werden könnte. Das und mehr im Mittagsjournal. Bis dann.
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1: Einen schönen Vormittag, liebes Ö1-Publikum. Der Ö1 Klassiktreffpunkt ist auf Sommertour heute in der steirischen Landeshauptstadt. Es wäre nicht ganz korrekt, wenn ich sagen würde, wir senden live vom Festival Ars Honor, denn Ars Honor startet erst kommende Woche am 2. September. Falsch ist es aber trotzdem nicht, denn in den kommenden 90 Minuten dreht sich alles um Ars Honor, um das heurige Festivalmotto. Es gibt hier sozusagen einen großen Teaser auf die Ausgabe 2026. Der Hauptaustragungsort des Festivals ist das Grazer Schloss Eggenberg, mit Ausnahme des Finalkonzertes am 6. September in der Grazer Oper. Heute aber sind wir in der Aula der Kunstuniversität der KUK zu Gast, die nämlich ein Kooperationspartner von Ars Honor ist. Und das erklärt schon einmal meine beiden Hauptgesprächspartner, nämlich Markus Schirmer, künstlerischer Leiter von Ars Honor, und Georg Schulz, Direktor der KUK. Herzlich willkommen im Ö1 Klassiktreffpunkt.
2: Dankeschön. Wir freuen uns sehr.
1: Markus Schirmer hat ja auch eine Professur an der KUK, also man könnte jetzt sagen, es ist aufgelegt, diese Kooperation zwischen Ars Honor und KUK. Erzählen Sie mir beide doch bitte kurz, wie es zu dieser Kooperation von Uni und Festival gekommen ist und wie die auch im konkreten Fall in die Tat umgesetzt wird.
2: Die wird ganz, ganz großartig in die Tat umgesetzt seit vielen Jahren, worüber ich sehr, sehr dankbar bin und auch sehr stolz bin auf meine Universität, muss ich sagen, dass wir diese Kooperation gemeinsam machen können. Ich bin leidenschaftlicher Professor hier, habe eine sehr feine Klasse mit ganz unterschiedlichen Talenten und wunderbare Kolleginnen und Kollegen, mit denen wir immer wieder zusammenarbeiten auf verschiedensten Ebenen. Das, was mir beim Festival Ars Honor immer wichtig war von Anbeginn an, ist einfach die Einbindung junger Talente. Insofern, dass man junge Menschen, junge Künstlerinnen und Künstler zusammenspannt mit arrivierten, mit etablierten Künstlerinnen und Künstlern, auf Augenhöhe, das ist ganz, ganz wichtig, weil es soll nie der Eindruck entstehen, dass jemand besser ist. Es ist vielleicht jemand erfahrener, aber nicht besser. Und es kann da sehr, sehr viel entstehen, allein bei der Probenarbeit. Zwischenmenschlich kann schon so viel Schönes entstehen und entsteht auch immer wieder. Deswegen ist das eine Familie, eine künstlerische Familie, die wächst und gedeiht.
3: Ja, und von Seiten der Kunstuniversität ist der große Vorteil, und warum wir sehr froh sind, dass wir das über viele Jahre jetzt schon machen können, ist, dass Ars Honor den jungen Künstlerinnen und Künstlern und den Studierenden etwas bieten kann, was die KUK in dieser Form nicht bieten kann, nämlich nicht ein öffentliches Konzert, sondern ein verkauftes Konzert mit all dem, was mit diesem Konzert einhergeht, also mit einem Publikum, mit entsprechenden Übertragungen und dieses Zusammenspiel mit den arrivierten Künstlerinnen. Und du hast das schon erwähnt, das ist die Probenphase, es ist ein Voneinanderlernen. Und wir an der KUK haben natürlich sehr viele Veranstaltungen. Wir haben auch das Abonnement, wo wir ein sehr schönes und großes Publikum haben. Es bleibt immer trotzdem eine Uni-Veranstaltung. Und das hier ist eben keine Uni-Veranstaltung, auch wenn wir kooperieren, sondern das ist eine Veranstaltung, wo diese jungen Künstlerinnen und Künstler erproben können, wie ist es draußen in der Kunstwelt, und das ist etwas, worüber wir sehr froh sind, dass du das unseren Studierenden ermöglichst.
1: Neben Markus Schirmer und Georg Schulz sind noch weitere Künstlerinnen und Künstler hier versammelt, entweder hier im Raum oder sie warten draußen auf ihren Auftritt. Sowohl Studierende als auch Profis, es ist irgendwie eine blöde Unterscheidung, aber eben als auch arrivierte KünstlerInnen. Und zwar das Klavierduo Guck, Johannes Guck und Theresa Guck-Kalabova, sowie der Geiger und Konzertmeister bei den Wiener Symphonikern Dalibor Karwei. Außerdem der Klarinettist Daniel Kückmeier mit der Pianistin Idilnaz Alici. Und bereits am Klavier sitzt eine weitere Pianistin, nämlich Arja Sugülensch, die für den musikalischen Auftakt in diesem Ö1-Klassiktreffpunkt sorgen wird. Das diesjährige Festivalmotto bei Arsonor ist die Liebe. Und drei Klavierstücke von Franz Liszt haben den Titel Liebesträume. Arja Sugulensch spielt die Nummer 3.

0: Das war Aria Sugülensch mit der Nummer 3 der Liebesträume von Franz Liszt live im Ö1 Klassiktreffpunkt heute aus der Aula der Grazer Kunstuniversität. Wir blicken gemeinsam voraus auf die heurige Festivalausgabe von Ars Sonore, heuer unter dem Motto All You Need Is Love. Markus Schirmer, Sie haben sogar noch einen Überraschungsgast heute mitgebracht, der dieses Motto psychologisch und philosophisch untermauern wird, nämlich der Autor und Psychiater Michael Lehofer. Sie haben in das Ars Sonore Programm ein Gesprächsformat integriert, das Ars Sonore Philosophicum. Erzählen Sie uns kurz davon.
1: Das haben wir im letzten Jahr gestartet, wo Michael Lehofer gemeinsam mit Arnold Metnitzer gesprochen hat, und das ist beim Publikum so gut angekommen, und es war eine so, wie soll ich sagen, sehr geistreiche, geistvolle und auch nachdenklich machende Viertelstunde oder 20 Minuten, dass wir gesagt haben, wir müssen es dieses Jahr unbedingt zu diesem Thema wieder integrieren, weil wir eine tolle Gesprächspartnerin haben werden, nämlich Erika Pluha, die sehr viel über die Liebe zu erzählen haben wird, ganz bestimmt. Und Michael macht das immer ganz, ganz großartig, diese Gespräche.
0: Ja, dann werden wir das mal kurz anteasern. Michael Lehofer, herzlich willkommen im Ö1 Klassiktreffpunkt. Sie werden beim Eröffnungskonzert von Ars Sonore dieses Philosophikum fortsetzen. All you need is love. Stimmt das überhaupt?
2: Ja, ich vermute, dass die Beatles recht gehabt haben. Eigentlich ist es so, all what we need is love. Liebe ist ja eigentlich kein Gefühl, sondern die tiefe Empfindung der Verbundenheit. Wenn Sie sich vorstellen, ein Kind fährt mit dem Fahrrad und tut sich weh, indem es hinfällt. Und dann sitzt die Mutter, eilt auf die Mutter hin, und die Mutter nimmt es auf, und dann sagt die Mutter, es ist alles gut. Und in dem Moment tut das Knie noch weh, aber es tut eigentlich nicht mehr weh. Und das ist das Allheilmittel der Liebe. Und was wir eigentlich brauchen, ist Liebe. Das ist diese Geborgenheit, die alle Probleme im Leben eigentlich verschwimmen lässt. Und das ist das Wunderbare. Und Musik ist ja die größte Kulturleistung der Menschheit. Und Musik bewirkt in unserem Gehirn eigentlich ähnliche Resultate, Resonanzen, wie eben die Liebesempfindung. Interessanterweise ist Musik eigentlich Liebe, gelebte Liebe.
0: Erika Pluha als Gesprächspartnerin, wissen Sie schon, in welche Richtung dieses Gespräch gehen wird?
2: Ja, das weiß ich noch nicht, weil sonst ist ein Gespräch ja nicht lebendig. Ich bin ja kein Verhörer, sondern ich möchte in ein Gespräch treten. Und das bedeutet, man lässt sich verführen, in welche Richtung das geht. Aber ich bin sicher, dass wir uns begegnen werden. Und wenn wir uns begegnen, dann ist es immer faszinierend.
0: Ja, mit dabei bei diesem Konzert ist außerdem das Vokalforum Graz. Das hat im Repertoire eine große Liste an Musik, die auf das Hohelied der Liebe aus dem Alten Testament, also Texte aus dem Alten Testament verwertet. Wie sehen Sie denn als Psychiater diesen merkwürdigen, also bemerkenswerten Text aus dem Alten Testament, das Hohelied der Liebe, das so erotisch ist, aber in der Bibel platziert? Können Sie uns das erklären?
2: Ja, also ich kann Ihnen das nicht erklären, ich bin kein Theologe. Aber für mich macht das Hohelied der Liebe den Text des Alten Testaments erst bekömmlich, weil es ist ein derart harter Text, das Alte Testament, ehrlich gesagt. Und das Hohelied der Liebe weist darauf hin, dass es mehr gibt als diese Konkurrenz, dieser Überlebenskampf und dieses immer sein wollen und was besonders sein zu wollen. Und das ist echt balsam auf die Seele.
0: Danke, Michael Lehofer, für diese kurze Einführung und für diesen kurzen Teaser auch auf das Eröffnungskonzert von Ars Sonore. Und wir hören jetzt das Vokalforum Graz, denn es hat einen Teil dieses Programms auch bereits aufgenommen. In diesem Fall ist es eine Vertonung aus dem 20. Jahrhundert von dem englischen Komponisten Patrick Hadley, My Beloved Spake.

0: Chormusik aus dem 20. Jahrhundert von Patrick Hadley nach Worten aus dem Hohelied der Liebe aus dem Alten Testament »My Beloved Spake«. Das Vokalforum Graz unter der Leitung von Franz Herzog mit dem Akkordeon begleitet hat Christian Bakanitsch, der übrigens auch dabei ist bei Ars Sonor 2026, nicht zum ersten Mal. Kommen wir noch einmal zum Motto des Festivals Ars Sonor. Es dreht sich alles um die Liebe. Markus Schirmer, Sie als Festivalleiter und der das Konzept gemacht hat. Das könnte so abgeschmackt klingen, es dreht sich alles um die Liebe, aber dabei ist es doch so essentiell wichtig.
1: Es ist wirklich essentiell wichtig, wo ich ans Programm gegangen bin. Ich muss es von einer anderen Seite aufrollen vielleicht. Ich bin sehr oft im Internet, auch beruflich, tummle mich auch auf Facebook, auf Instagram und muss zunehmend schlimme Dinge lesen, einfach spaltende Dinge. Es gibt anscheinend nur mehr eine Schwarz-Weiß-Meinung. Die einen Menschen denken, das ist richtig so, wie sie es denken. Die anderen denken, es ist genau umgekehrt. Man befetzt sich, man beflegelt sich. Ich denke mir manchmal, um Gottes Willen, da gibt es dermaßen viele Ehrenbeleidigungen, dass eigentlich viele Rechtsanwälte und Rechtsanwältinnen beschäftigt werden müssten. Faktum, diese ganzen Hatebots sind wirklich ein Übel. Und ich glaube, wir müssen etwas dagegen setzen. Und ich glaube, das Einzige, was wir entgegnen können, ist, wenn wir es entgegnen mit Liebe. Und das ist nicht aufgesetzt, sondern das ist wirklich so, wenn man auf jemanden zugeht, wenn man jemanden zuhört, wenn man gemeinsam etwas, wirklich das Gemeinsame vor das Trennende stellt, was wir letztlich auf der Bühne tun. Wir tun das ja immer wieder und mit Freude und wir lernen es auch hier in der Kunstuniversität. Ich glaube, das ist so essentiell wichtig, dass das Thema geradezu aufgelegt ist und ich möchte das Festival, wenn es möglich ist, überhaupt nur mehr mit positiven Themen besetzen.

0: streifen wir doch noch ein Konzertprogramm bei Arsonor 2026 am Freitag, den 4. September. Da gestaltet Burgschauspieler Markus Meyer mit der Pianistin Irma Gigani einen Abend über das vielleicht größte Liebesdrama aller Zeiten, nämlich William Shakespeares Romeo und Julia.
1: Was für ein Licht fällt dort durchs Fenster? Der Osten ist's und Julia ist die Sonne. Strahl, schöne Sonne, schlag Frau Luna tot, die krank vor Gram ist, bleich vor Eifersucht, dass du ihrem Magd viel schöner bist. Sei ihr nicht Magd, denn sie ist gelb von Neid, ihr keusches Kleid ist modrig krank und grün. Sei nicht ihr Hofnarr, trag es nicht, verwirf's. Es ist mein Abgott. Oh, ist meine Liebe. Oh, dass sie wüsste, dass sie's wär. Sie spricht, jedoch sie sagt nichts. Gut, was tut's? Ihr Auge redet, meins wird Rede stehen. Ich bin zu dreist, ich bin's nicht, den sie meint. Vom Himmel die zwei schönsten Sterne bitten, weil anderswo beschäftigt, Julias Augen im Sphärenkreis an ihrer Stadt zu funkeln. Wie nun? Wären ihre Augen hoch am Himmel, dafür in ihrem Angesicht die Sterne? Beschämen wird der Wangenglanz die Sterne, wie Sonnenlicht die Lampe. Jedes Auge hätt Himmelsätherlicht so hell entfacht, dass Vögel zwitscherten, als wär's nicht Nacht. Da, schau, sie stützt die Wange auf die Hand. Oh, wär ich nur der Handschuh dieser Hand und dürft die Wange streicheln.
0: Markus Meyer als Romeo mit dem Monolog aus William Shakespeares Romeo und Julia. Der Abend bei Arsonor wird ein Programm mit einem Schauspieler und einer Pianistin. Was wird denn das Publikum da erwarten, Markus Schirmer?
2: Einen ganz sinnlichen Abend. Ich bin auch sehr, sehr dankbar, dass nicht nur Markus Meyer und Irma Gigani bei uns sind, Irma, die ich sehr, sehr schätze als Kollegin, als Junge, sondern dass auch unsere frühere Mitarbeiterin bei Arsonor, Angelika Messner, da ein bisschen dramaturgisch mitgearbeitet hat und die Texte auch ausgewählt hat. Es ist gar nicht so einfach, was man dann genau beim Abend, für den Abend auswählt. Wir haben da ja auch großartige Musik, nämlich von Tschaikowski, von Liszt, von Prokofjew, immer mit Bezug zu Romeo und Julia. Das wird ein sehr schöner und eben, wie gesagt, sehr sinnlicher Abend.
0: Ein junger Künstler, der bei Arsonor mit dabei ist, Jahrgang 2008, unbeschreiblich, ein junger Student, der Cook, ist Daniel Kückmeier, den wir jetzt auch hier in der Sendung begrüßen dürfen. Studierender der Klarinette an der Expositur Oberschützen bei Wolfgang Klinser. Bei Arsonor wird Daniel Kückmeier mitwirken am Freitag, den 4. September beim Familienkonzert und am Tag davor, am Donnerstag beim Konzert im Planetensaal im Schloss Eggenberg mit dem Mozart-Klarinettenquintett. Und Mozart hat er auch heute mitgebracht in den Ö1-Klassik-Treffpunkt. Ich habe ihn jetzt als Klarinettist angekündigt, aber er ist eine Mehrfachbegabung, denn er kann nicht nur mit der Klarinette singen. Ich darf jetzt zu uns bitten, Daniel Kückmeier und seine Klavierpartnerin Idilnaz Alici. Und herzlich willkommen. Mozart ist es, aber die Klarinette hat er einstweilen beiseite gestellt. Wir dürfen uns überraschen lassen.

Also singen kann er auch. Er ist ein ganz hinreißender Papageno. Daniel Kückmeier, begleitet wurde er von Idilnaz Alici. Das war die Überraschung zu Beginn. Und jetzt wechselt Daniel Kückmeier von Papagenos Glockenspiel zu seiner Zauberklarinette. Und wir hören das Adagio, den zweiten Satz aus Mozarts Klarinettenkonzert. Am Klavier wird er wieder begleitet von Idilnaz Alici.

0: Daniel Kückmeier war das mit dem Adagio aus Mozarts Klarinettenkonzert bzw. einem Teil dieses langsamen Satzes am Klavier begleitet hat in Idil Nas Aligi. Daniel Kückmeier, kommen Sie her zu mir. Herzlich willkommen. So geht's auch, ja. Wir danken. Ich habe mal mit einer Sängerin gesprochen, die in der Studienzeit noch Trompete und Gesang studiert hat und dann wurde ihr irgendwann gesagt, beides geht nicht, weil der Ansatz bei der Trompete einfach so anders ist und dass also beides sich nicht auf ein professionelles Niveau ausbilden lässt. Wie ist das mit der Klarinette? Der Ansatz braucht ja auch viel Kraft.
1: Also ich finde, dass beides nicht funktioniert, ist aus meiner persönlichen Sicht kompletter Blödsinn. Ich merke eigentlich in meiner eigentlichen, also in meiner Karriere, dass durch dieses Gesangsstudium, aber auch durch das Klarinettenstudium sich das gegenseitig eigentlich befruchtet und man sehr, sehr viel lernt. Ich möchte fast sagen, man lernt auf der Klarinette zu singen und mit dem Gesang zu spielen. Und ich finde persönlich, dass vor allem in der heutigen Zeit es sehr, sehr wichtig ist, dass man sehr breit aufgestellt ist und dass diese Vielseitigkeit einen einfach sehr auszeichnet und einem sehr hilft.
0: Das heißt, Sie bereiten sich sozusagen parallel auf eine Karriere als Opernsänger vor und auf eine mögliche Karriere im Orchester oder als Solist?
1: Ich bereite mich nicht nur darauf vor, ich möchte beides machen.
0: Sie möchten beides machen? Wow, wow, think big, großartig. Das heißt, Ihr Herz gehört auch beidem, sowohl dem...
1: Ja, absolut. Ja, gut. Also das ist für mich immer so die Frage, welches Kind liebt man mehr? Und ich finde, mein Herz schlägt für beides.
0: Wunderbar. Sie haben bei Arsonor zwei Auftritte, nämlich beim Familienkonzert und bei einem Abendkonzert. Werden Sie da auch in der Doppelfunktion auftreten, als Sänger und als Klarinettist?
1: Beim Abendkonzert nicht, da werde ich als Klarinettist zugegen sein, aber beim Familienkonzert schon. Und mich freut das insofern so sehr, weil Mozart ist für mich etwas Zeitloses, etwas, was mit dem Motto des Arsonor Festivals All You Need Is Love sehr, sehr viel zu tun hat und sehr eng verbunden ist, weil Mozart für mich für eine zeitlose Liebe steht, für eine höhere Liebe. Und ich finde, da passt das sehr, sehr gut, weil sowohl das Klarinettenquintett als auch das Klarinettenkonzert für mich diese höhere, göttliche Liebe, möchte ich fast sagen, verkörpern. Und der Papageno natürlich, sage ich mal, die irdische Liebe und die Sehnsucht nach den schönen Frauen verkörpert. Und das ist für mich sehr, sehr schön.
0: Was Erdiges.
1: Genau.
0: Genau. Ja, ich wollte Sie jetzt noch was fragen. Was wollte ich Sie noch fragen? Ach so, aber was braucht es denn, um sich umzustellen? Sie haben jetzt zuerst gesungen und dann Klarinette gespielt und Sie haben mich auch um diese Reihenfolge gebeten, weil es braucht eine größere Umstellung, wenn es umgekehrt ist. Also wie geht das rein technisch? Geben Sie uns einen kleinen Einblick.
1: Rein technisch sind sich beide Instrumente sehr, sehr ähnlich. Es ist aber so, dass man bei der Klarinette etwas mehr Druck braucht von der Atemstütze, von der Luftführung generell und dass es da immer etwas schwer ist, direkt danach vom Gesang zurückzuwechseln. Aber andersherum, vom Singen auf die Klarinette zu wechseln, ist, finde ich, einfacher. Es beeinflusst sich aber beides insofern, dass man eben die Muskeln sehr gut trainiert in diesem Bereich und dadurch sich beides sehr, sehr stark befruchtet. Also ich merke, dass mir das immer hilft, wenn ich beispielsweise schwere Sachen zum Singen habe, dann gehe ich mal kurz Klarinette üben und dann geht es einfacher oder andersherum, wenn ich beispielsweise bei der Klarinette schwierige Dinge zu tun habe oder mich etwas frustriert, dann hilft es mir, diese Emotionen beim Singen rauszulassen.
0: Und ich habe vorhin gesagt, Sie studieren in der Expositur Oberschützen Klarinette. Wo studieren Sie Gesang?
1: Auf der MDW in Wien.
0: Ein vielseitig aufgestellter junger Mann, Daniel Kückmeier, vielen Dank für die Stippvisite im Ö1 Klassik-Treffpunkt.
1: Vielen Dank.

0: Wir sind ja jetzt quasi ganz natürlich beim Thema Nachwuchsförderung angekommen, also bei der Schnittmenge von Cook und Arsenor. Georg Schulz, das ist ein brisantes, aktuelles Thema. Wir sind in Zeiten, in denen das Geld knapp ist an allen Ecken und Enden. Gerade in künstlerischen Berufen wird da schnell in Frage gestellt, inwieweit eine Gesellschaft sich das leistet oder wie viel davon. Dann kommt noch die KI dazu, die überhaupt unsere ganze Arbeitswelt auf den Kopf stellt oder zu bedrohen scheint. Wie geht es Ihnen da als Rektor, junge Leute für künstlerische Berufe auszubilden?
1: Gut.
0: Warum?
1: Ich glaube, dass es ganz wichtig ist, sich mit diesen Themen zu beschäftigen. Also das ist mal, man darf also, glaube ich, nicht blind sich gut fühlen. Ich glaube, das Entscheidende ist, dass die KI uns lehrt, dass wir uns auf das wirklich Menschliche zurückbeziehen, weil das kann KI nicht. KI kann immer nur etwas reproduzieren, wunderbar, mit unheimlichen Mengen, aber das Tiefmenschliche, das Tiefemotionale, das ist einfach nicht machbar. Das bleibt uns Menschen vorbehalten. Und gerade in der Nachwuchsförderung geht es darum, bei den jungen Menschen herauszufinden, was wollen sie wirklich? Und wenn jemand wirklich Musik machen möchte, wenn jemand dafür brennt, dann ist es ganz wichtig, dass wir eine professionelle Ausbildung dafür zur Verfügung stellen, weil das diesen Menschen ausmacht. Also ein Musikstudium ist so aufwendig, dass man das nicht einfach so macht, weil man halt gern Musik hört und Musik machen möchte, sondern weil man Musik machen muss. Und diesen Menschen, finde ich, muss man so ein Studium von der Vorbereitung bis eben ganz hinauf bis zum Doktorat zur Verfügung stellen, weil sie dann ihre eigene Identität in die Musik bringen. Und ich bin ganz zuversichtlich, eine Musik, wo die Musikerinnen und Musiker ihre eigene Identität zeigen, wird immer ein Publikum finden und wird nicht untergehen.
0: Das ist natürlich wahnsinnig wichtig, was Sie sagen. Das ist auch das Ideal. Aber wie schaut es mit den realen Arbeitsmöglichkeiten in der Zukunft aus?
1: Ich glaube, bei den realen Arbeitsmöglichkeiten ist es vor allem wichtig, dass man die Studierenden sehr breit aufstellt. Das ist jetzt eine Sonderbegabung in zwei wirklichen Disziplinen. Aber ganz wichtig, und das macht ja auch das Festival, aber das machen wir hier sehr stark, ist, dass man sich nicht nur auf einen engen, klassischen, nur den einen Berufsweg fokussiert, also sagt, ich habe ein Orchesterinstrument, ich will ins Orchester, sondern dass man bereits im Genre, aber auch in der Musikvermittlung, in vielen Dingen, im Bereich Pädagogischen, dass man sich sehr breit aufstellt. Und wir werden ja später ein Klavierduo hören. Das ist sozusagen eine Zusatzausbildung für Pianistinnen und Pianisten. Wir haben Instrumentalkooperation, Klavierduo und Klavierkammermusik, wo man einfach das findet, was zu einem passt. Und ich bin mir sicher, dass jede und jeder seinen Weg und ihren Weg finden kann, wenn es zu einem passt und wenn es möglichst breit ist.
0: Also wie Daniel Kückmeier schon gesagt hat, der eben das auf seine Weise löst mit gleich zwei Studien und zwei Hauptinstrumenten sozusagen. Es gibt ein spezielles Angebot der Cook an die Studierenden, nämlich die Reihe der Cook Klangdebüts. Das ist eine CD-Reihe, um jungen Künstlerinnen und Künstlern die Gelegenheit zu geben, den Prozess einer professionellen Studioaufnahme kennenzulernen. So steht es auch auf der Website der Cook. Ihnen geht es auch in diesem Projekt darum, den Studierenden die Möglichkeit zu geben, über den Tellerrand hinauszuschauen und ihre eigene Musiksprache zu finden.
1: Ich glaube, es ist enorm wichtig, dass die Studierenden all das, was sie dann im Beruf machen werden, auch an der Uni einmal lernen. Das ist einerseits eine Aufnahme, das ist, und das ist ja gerade ganz stark in unseren Abonnements, den öffentlichen Auftritt mit all seinen Facetten kennenzulernen. Das bedeutet aber auch, über die eigene Musik reden zu können, also musikvermittelnd tätig zu sein, auch ein Kinderkonzert einmal zu machen und vor einem Kinderpublikum das eigene Instrument zu erklären. Das heißt, wir versuchen, dass die jungen Künstlerinnen und Künstler all das lernen hier schon und ausprobieren können. Erstens, weil sie dann herausfinden, was sehr gut zu ihnen passt und weil das enorm wichtig ist. Also mit einer ganz spezifischen Ausbildung, ich bin ein wunderbarer Orchesterklarinettist, eine Klarinettistin, ist es wirklich schwierig, weil dort die Stellen immer weniger werden. Es ist ganz wichtig, das eigene zu finden, dann kann man auch eigene künstlerische Programme gestalten, dann kann man auch eigene Konzerte organisieren. Auch das Organisatorische, also über das Career Service Center, also die ganze Breite, was dann als Künstler, Künstlerin wichtig ist, versuchen wir hier zu vermitteln.
0: Sie haben mitgebracht in die heutige Sendung von der CD aus der Reihe Cook Klangdebüts Akkordeon Kammermusik, ein Stück von Chick Corea namens Spain. Und Es spielen die Pianistin Thais Bernarda Bauer, die das auch bearbeitet hat für diese Besetzung, und der Akkordeonist Alexander Christoph. Warum ist das gerade exemplarisch für Ihre Idee?
1: Also ich war, bevor ich Rektor wurde, Akkordeonlehrender hier, und Herr Christoph war einer meiner Studierenden. Und die Akkordeonausbildung war über viele Jahrzehnte sehr klassisch orientiert, das heißt zeitgenössische klassische Musik und Transkriptionen meistens aus dem Barock, gerade um sich vom Unterhaltungsinstrument Akkordeon abzugrenzen. Und ich fand es enorm wichtig, dass alle Studierenden alle möglichen Genres auch wirklich professionell und in höchster Qualität, das ist das Wesentliche, ausprobieren. Und Herr Christoph war einer, der eben auch im Jazz, auch in verschiedenen Weltmusikstilen sich wohlgefühlt hat. Und deswegen haben wir das in der Kammermusik gearbeitet. Und heute macht er musikalische Leitung im Burgtheater als Akkordeonist. Er hat in Granada viele Jahre gespielt. Also man sieht, auch als klassisch ausgebildeter Musiker gibt es viel zu tun.

0: Spain von Chick Corea. Das waren Thais Bernarda Bauer am Klavier und Alexander Christoph Akkordeon. Eine Aufnahme aus der Reihe der Cook-Klangdebüts. Breit aufgestellt war das Stichwort, Markus Schirmer, breit aufgestellt. Das passt eigentlich ganz gut auch auf Ars Sonore, weil Sie sind seit 2015 künstlerischer Leiter dieses Festivals. Und so wie ich das sehe, haben Sie eigentlich auch das Angebot immer weiter vergrößert, erweitert, um verschiedene Genres bereichert. Da mischt sich ja eigentlich alles, Chormusik, klassische Kammermusik, Crossover-Projekte, Literatur, philosophische Gespräche.
1: Wir sind das Musikfest der Überraschungen und das nicht von ungefähr. Ich wollte immer, als man mich gefragt hat, diese ehemaligen Eckenberger Schlosskonzerte zu übernehmen und auf ein neues Terrain zu führen, wollte ich immer, dass das viel, viel breiter aufgestellt ist, weil ich selbst bin auch eine Person, die immer wieder sehr gern über den Tellerrand blickt. Seit frühester Jugend, es ging bei mir immer um Improvisation und für mich war die Distanz von 40 Zentimetern zum Notenblatt längst nicht genug, sondern es hat sich da viel mehr aufgetan. Und deswegen kommen Dinge einfach, die ich lieb habe, die ich gerne mag und die, glaube ich, auch unser Publikum sehr schätzt und mag, immer wieder zum Zug, weil das so wichtig ist, dass wir eben, wie Rektor Georg Schulz schon gesagt hat, wir wirklich breiter aufgestellt sein sollten als Musiker und Musikerinnen, einfach Dinge zuzulassen, einfach zu entdecken, wo gibt's da noch Terrains, wo gibt's da noch Nischen, wo wir uns hineinbewegen können. Bewusst natürlich nicht, dass wir auf einen modischen Zug aufspringen, das soll es nicht sein, sondern einmal sich ausprobieren, wo fühlt man sich wohl, wo kann man mit seinem Instrument etwas beitragen. Wirklich etwas Sinnvolles. Ich würde auch nicht Dinge tun, die ich nicht kann. Nie. Aber wenn ich eine Wellenlänge spüre zu einem Künstler, der in einem ganz anderen Genre tätig ist, dann juckt mich das und dann versuche ich mit meinen Möglichkeiten, mit dem Klavier, da etwas zu tun und beizutragen. Und das kann ich nur jedem und jeder jungen Künstlerinnen und Künstlern anraten.
0: Wir begrüßen jetzt gleich die nächsten beiden, die heute im Ö1 Klassiktreffpunkt live spielen, nämlich das Klavierduo Guck. Die beiden haben bereits Platz genommen hier am Flügel, während der Chick Corea gelaufen ist. Teresa Guck, Kalabova und Johannes Guck, herzlich willkommen. Wir werden auch gleich miteinander sprechen, aber zuvor hören wir die beiden mit drei kurzen Walzern aus dem Opus 39 von Johannes Brahms.

0: 3, Walzer von Johannes Brahms, gespielt vom Klavierduo Guck, live im Ö1 Klassiktreffpunkt Theresa Guck, Karl Labowa und Johannes Guck. Herzlich willkommen.
1: Danke.
0: Schön, dass Sie hier sind. Theresa Guck, Karl Labowa, Sie haben gebeten, dass er, Ihr Mann, das Interview führt.
2: Genau, ich bin etwas verkühlt heute und jetzt außer Atem, deswegen würde ich meinen Mann bitten, die Fragen zu beantworten. Schauen wir mal.
0: Sie haben jetzt in der Sopranstimme sozusagen gespielt und Johannes Guck in der Bassstimme. Ist das immer so oder wechseln Sie auch manchmal?
1: Es gibt Duos, die auch wechseln, aber wir machen das eigentlich immer so. Wir sind beide so in diese Rollen hineingewachsen. Ich bin ja auch für das Pedal zuständig und wir probieren es schon beim Üben hin und wieder zu Hause natürlich, dass man auch den Part des anderen jeweils gut kann. Aber eigentlich bei Konzerten machen wir es immer so herum.
0: Sie haben beide an der Kunstuniversität Graz studiert, haben 2022 hier Ihre Studien abgeschlossen und dann noch ein Studium als Klavierduo absolviert, beim Klavierduo Silva Garburg. Wie man an Ihren Namen schon vermuten kann, sind Sie auch ein Ehepaar. Kennengelernt haben Sie sich hier im hochbegabten Lehrgang. Seit wann musizieren Sie miteinander?
1: Seitdem wir 14 Jahre alt sind, also das heißt jetzt wirklich schon 14 Jahre lang als Duo gemeinsam auf der Bühne und ja, schon einige Zeit lang.
0: Ja, und da es mit dem Musizieren so gut funktioniert hat, war das Verlieben dann ein ganz logischer Schritt oder kam das erst viel später? Oder?
1: Willst du das beantworten? Oder?
2: Nein, ich bin gespannt, was du dazu sagst.
1: Nein, das kann man auf jeden Fall so sagen. Also wir haben uns von Anfang an schon gut verstanden, auch wenn es zu Beginn noch sehr ungewohnt oder vielleicht sogar zwischendurch ein bisschen unangenehm war, wenn man das so sagen kann. Aber persönlich hat es auch immer gut gepasst und dann war es einfach die logische Konsequenz.
0: Naja, das Thema von Arsonoa ist die Liebe. Also wir sind ja voll im Motto sozusagen drinnen. Sie sind noch dazu ungemein erfolgreich. Sie sind Gewinner des Wettbewerbs Franz Schubert und die Musik der Moderne 2025. Sie sind aktuell Jeunesse Featured Artists. Sie werden im September ihr Debüt im Wiener Musikverein geben mit dem Wiener Jeunesse Orchester unter der Leitung von Patrick Hahn. Und Sie sind aktuell BBC New Generation Artists als erstes Klavierduo überhaupt. Wenn ich Sie frage, was sich mit dem Erfolg geändert hat, was kommt Ihnen da spontan in den Sinn?
1: Wir haben noch mehr zu üben. Das würde ich sagen, ist einmal die Hauptsache, dass man mehr zu tun hat. Aber es macht natürlich auch mehr Spaß, wenn man auch die Gelegenheit hat, das, was man sowieso immer übt oder auch die neuen Werke, die man einlernt, dass man das auch regelmäßig auf der Bühne zum Besten geben kann dann.
0: Sind Sie sich immer einig bei der Einstudierung oder gibt es auch manchmal Reibereien?
1: Soll ich die Frage jetzt auch?
2: Ich bin froh, dass ich heute nicht reden muss. Ich glaube, das tut gut.
1: Nein, beim Üben gibt es natürlich Reibereien, aber auf der Bühne versuchen wir natürlich, die bestmöglich zu verbergen.
0: Bei Arsonoa wird das Klavierduo Guck zweimal mitwirken, beim Eröffnungskonzert am 2. September und beim Familienkonzert am 4. September. Vielen Dank für den Besuch im Ö1 Klassik-Treffpunkt.
1: Danke, dass wir da sein haben dürfen.

0: Sie hören den Ö1 Klassik-Treffpunkt, meine Damen und Herren, heute live aus Graz. Wir sind bei der Ars Sonore als Teaser, als Vorschau auf die heurige Festivalausgabe. Markus Schirmer und Georg Schulz sitzen hier neben mir. Georg Schulz, Sie haben für den Ö1 Klassik-Treffpunkt Musik vorgeschlagen, die Sie besonders geprägt hat, nämlich die von Hans Zender nachkomponierte Winterreise. Eine komponierte Interpretation heißt sie im Untertitel. Da haben Sie als Akkordeonist beim Klangforum Wien gespielt.
1: Ja, also als Sie mich gefragt haben, ich soll doch ein Musikbeispiel bringen, das mich irgendwie ausmacht, war das keine ganz leichte Aufgabe, aber dieses Stück ist so eine Synthese. Also es ist einerseits, meine Heimat ist die klassische Musik und da ganz besonders Franz Schubert. Was Hans Zender mit diesem Schubert gemacht hat, indem er es über die Instrumentation, über Veränderungen interpretiert hat, kommt mir sehr nahe als Musiker in der zeitgenössischen Musik. Das Klangforum Wien war lange Jahre meine musikalische Heimat und mit dem Dirigenten verbinden mich auch wunderbare Erlebnisse, wie auch einen Auftritt bei den Salzburger Festspielen. Und es passt Kamprela, einfach.
0: Ich habe ihn
1: Sylvain Kamprela, ja. Und es passt einfach. Es ist ein Beispiel meiner musikalischen Heimat, die ich als Akkordeonist hatte, ich musste ja sagen hatte, weil als Rektor geht sich das leider nicht mehr aus, so viel zu spielen wie früher.
0: Also auf irgendwas muss man verzichten, haben wir gerade beim Klavierduo Guck auch gehört. Sie haben mir ganz viele Nummern genannt aus der Winterreise und haben dann gesagt, suchen Sie aus. Ich habe die Nummer 10 ausgesucht, Rast. Da gibt es in der Überschreibung von Zender ein irgendwie musikalisches Störelement. Also die Gitarre und die gezupften Streicher krabbeln irgendwie durch das Lied, wie wenn es in der Wohnzimmerecke unter der Sockelleiste knistert und man weiß nicht, woher dieses Geräusch kommt. In der letzten Strophe löst es sich auf. Da wird dann im Text klar, was gemeint ist.

0: Das war Christoph Bregardien. Wir haben ihn vorher gar nicht genannt. Mit der Nummer 10 Rast aus Schuberts Winterreise in der sogenannten komponierten Interpretation von Hans Zender mit dem Klangforum Wien unter Sylvain Cambrelin. Und das Akkordeon, das hier den eher ruhigen Pulsschlag oder Atem vorgegeben hat, das war Georg Schulz. Und in der letzten Strophe heißt es: Auch du, mein Herz, im Kampf und Sturm so wild und so verwegen, fühlst in der Still erst deinen Wurm mit heißem Stich sich regen. Und diesen Wurm haben wir in der Interpretation ganz wunderbar gehört. Wir sind bei Ars Sonore, in der KUK in Graz, in der Kunstuniversität. Markus Schirmer, auf welche Schmankerln des diesjährigen Programms freuen Sie sich denn ganz besonders?
1: Wir haben 6 Konzerte insgesamt beim Festival und ich freue mich auf 6 Konzerte. Es ist
0: Alle Kinder
1: wirklich,
0: sind gleich.
1: alle Babys sind gleich. Es gibt so viel Unterschiedliches zu entdecken, weil wir eben von der reinen Klassik, zweiter Abend beispielsweise eben Mozarts Klarinettenquintett, Schumanns Klavierquintett, wo ich mich dazu gesellen darf, zu wunderbaren Kolleginnen und Kollegen. Benny Schmidt ist bei uns, Dalibor Karwai ist bei uns, Sarah McElravey und Harriet Kreich. Und danach geht es hinten hinaus, geht so ein bisschen ganz lustig weiter, weil wir haben auch einen ganz, ganz fantastischen Akkordeonisten, Christian Bakanitsch, bei uns mit einem zweigeteilten Programm, das ich ihm überantwortet habe. Das eine, der erste Teil, den ersten Teil gestaltet er mit seiner Duopartnerin Marie Spemann. Und im zweiten Teil macht er etwas ganz, ganz Verrücktes und Lustiges. Er nimmt sich nämlich Liebeslieder aus aller Welt her und transformiert sie irgendwie ins Steirische, ins Wienerische, ins Österreichische. Ich weiß noch selbst nicht, wie es klingt, aber ich kann mir vorstellen, es wird super.
0: Was er angreift, wird Gold.
1: Genau.
0: Genau, und Dalibor Karwai, Sie haben ihn gerade schon angekündigt und haben auch instinktiv schon auf ihn hingezeigt. Er ist nämlich auch hier heute im Ö1 Klassik-Treffpunkt. Und wir haben noch eine Live-Nummer vor uns, nämlich Fritz Kreislers Liebesleid. Dazu begibt sich jetzt Markus Schirmer an den Flügel und Dalibor Karwai ist der Solist an der Geige.

0: Dalibor Karwei und Markus Schirmer mit Liebesleid von Fritz Kreisler. Und Dalibor Karwei ist jetzt noch kurz bei mir. Herzlich willkommen.
1: Danke.
0: Sie sind heuer zum zweiten Mal bei den Konzerten in Eggenberg. Was ist das für eine besondere Atmosphäre in diesem Schloss?
1: Na, das Besondere ist auch, dass ich mit meiner Familie hier komme. Ich kann das genießen, wirklich. Ich mag Graz. Ich meine, ich habe hier auch studiert und so weiter. Das heißt, ich bin wirklich sehr froh da und natürlich bei so einem tollen Festival mit tollen Leuten zu spielen. Ich freue mich natürlich auf die Proben. Das ist wirklich sehr intensiv, aber sehr schön. Und ich meine, Stücke wie Mozart Klarinettenquinte zu spielen oder Schumann Klavierquintett, das sind natürlich Sachen, zum Beispiel als Schumann Klavierquintett habe ich gehört schon als kleines Kind. Mein Professor hat das immer gespielt und ich habe mir gewünscht, das auch zu spielen. Und jetzt bin ich froh, dass ich mit tollen Leuten das spielen kann, gerade bei diesem Festival.
0: Sie sind unterm Jahr erster Konzertmeister bei den Wiener Symphonikern. Was kann die Kammermusik, was im großen Orchester nicht möglich ist für Sie persönlich?
1: Naja, eigentlich das Orchester, also die Literatur fürs Orchester, die Sinfonie und so weiter, das ist auch eine große Kammermusik. Ja. Aber wie gesagt, natürlich, es ist viel intimer, wenn man hier probt, man kann viel, viel mehr Details herausarbeiten und so weiter. Natürlich, ich freue mich sehr, dass wir in dieser Besetzung das spielen. Und für mich, Kammermusik zu spielen, ist immer was Besonderes. Man lernt sehr viel voneinander und es ist einfach wirklich schön, schon immer zusammen zu musizieren.
0: Ist das auch eine Bereicherung, die dann wieder zurückwirkt auf die Arbeit im Orchester?
1: Natürlich, ich meine, ich bin nicht mehr Konzertmeister der Symphoniker, also ich habe leider aufgehört, ich spiele nicht mehr, aber das war auch für mich wirklich eine tolle Zeit. Ich war da fast 6 Jahre in dem Orchester, ich habe sehr, sehr viel gelernt und jetzt bin ich halt Professor an der MDW in Wien und was mir noch sehr viel Spaß macht, ist Fußballspielen mit meinem kleinen Sohn. Und das konnte ich nicht, weil es waren einfach zu viele Dienste. Deswegen jetzt bin ich froh, ich spiele einfach solistisch, viel Kammermusik, ich unterrichte und dann genieße ich die Zeit mit meiner Familie.
0: Dann wünsche ich erstmal toi toi toi für Arsonor und alles Gute und vielen Dank für den Besuch im ÖR1 Klassik-Treffpunkt.
1: Vielen Dank.

0: Markus Schirmer, ein Programmpunkt fehlt noch, den haben Sie noch nicht erwähnt, das große Abschlusskonzert von Ars Sonore in der Oper in Graz, wo Sie, glaube ich, mit einer Enthüllung aufwarten werden. Außerdem hat es den vielversprechenden Titel Love Party.
1: Ja. Ja, also ich habe ja anfangs schon gesagt, dass ich immer gerne über den Tellerrand geschaut habe und schaue. Und ich sage mal nicht Jugendsünde, sondern vielleicht Jugendliebe, wenn wir schon beim Thema Liebe sind, war vor ungefähr 25 bis 30 Jahren der Umstand, dass ich damals Popsongs komponiert habe. Und zwar deswegen, weil ich eine riesen Plattensammlung und CD-Sammlung zu Hause hatte und mich sehr für Soul, für Funk, für Jazz interessiert habe. Und da waren die großen Namen von Herbie Hancock und George Duke, Earth, Wind & Fire etc. Und das hat mich total begeistert. Ich habe dann ein bisschen, bin dann den Weg weitergegangen zu den Produzenten und Komponisten Diane Warren, David Foster etc. Und die Interpretinnen Whitney Houston, Celine Dion, Mariah Carey etc. Hat mich alles sehr interessiert, weil das opulent arrangiert war und produziert war. Und ich habe mir gedacht, kann ich auch. Und habe vielleicht auch nicht das Glück gehabt, damals in Amerika gewesen zu sein und jemanden kennengelernt zu haben, macht aber überhaupt nichts. Aber jetzt enthüllen wir das Ganze, weil ich habe das unter Pseudonym getan und das war der schöne Name, ein bisschen Klassik steckt drinnen, in dem Namen Bob Mendelssohn. Und getextet hat diese Songs kein geringerer als der jetzt sehr erfolgreiche Comedian und Kabarettist Gernot Haas, weil der einfach fantastisch Englisch gesprochen hat und spricht. Und damals sind eben so einige Schandtaten entstanden, die es dann ins Werbefernsehen ins Südostasiatische geschafft haben und in die Ö3-Hitparade auch.
0: Naja, also, es war nicht nur, Sie waren jung und brauchten das Geld, aber
1: nein, schon auch. Auch Geld, um Gottes Willen, hat es überhaupt keins gegeben.
0: Damon Meeks ist übrigens das wunderbare Pseudonym.
1: Vom Gernot, ja,
0: genau. Damon Meeks. Genau. Sie haben ein kurzes Demo, ich bitte die Regie noch Musik 13 kurz vorzubereiten. Wir hören da noch ganz kurz hinein. Sie haben ein Demoband mitgebracht von End of Days.
1: End of Days war ja seinerzeit der Schwarzenegger-Film, ne? Schwarzenegger-Film. Und das war so Ende der 90er, glaube ich, oder um die Jahrtausenderwende. Und wir haben uns natürlich eingebildet, wir müssen den Titelsong dazu schreiben. Und Sandra Perez hat dieses Demo damals eingesungen und wird diesmal auch mit uns wieder auf der Opernbühne stehen.
0: Und das eingesungene Demo hört sich folgendermaßen an.

0: Sandra Pires mit End of Days von Bob Mendelssohn alias Markus Schirmer.
1: Bob Mendelssohn.
0: Bob Mendelssohn. wird dieses Lied zu hören sein bei der Love
1: Party? Das wird zu hören sein, nebst vielen anderen.
0: Ja. Sie haben noch immer nicht wirklich verraten, was bei der Love Party alles passieren wird.
1: Also es kommen viele, viele Lieder, die wir damals gespielt haben. Und das Schöne ist, dass wir das gemeinsam machen mit einer wirklich fantastischen Truppe, einer tollen Band, die einerseits aus vielen Protagonisten von Skurdia, von unserem Weltmusikensemble, sich zusammensetzt, andererseits von internationalen, ganz tollen Popgrößen. Manuel Randi wird bei uns dabei sein, der ist ja der Gitarrist von Herbert Pixner. Jeanette Williams wird dabei sein, ganz eine tolle Schlagzeugerin, die ich erspäht habe in der tollen ABBA Voyage, Avatar Show in London, die dort in der Liveband gespielt hat, und viele, viele andere, die man kennt oder, wenn man sie nicht kennt, die man kennenlernen sollte.
0: Georg Schulz, werden Sie im Publikum mit dabei sein?
2: Das ist natürlich eine schwierige Frage. An sich hatte ich das nicht geplant, aber ich glaube, das muss ich jetzt ändern.
0: Ja, wir haben als Abschluss in diese, für dies, als Schlussmusik für diesen Ö1 Klassik-Treffpunkt Skurdia schon auf dem virtuellen Plattenteller liegen. Skurdia, Markus Schirmer, ist eine Formation, die Sie mit begründet haben, die es schon seit langer Zeit gibt.
1: Genau, die es seit fast 30 oder über 30 Jahren jetzt schon gibt und die ich gemeinsam mit meinem sehr langjährigen Freund Rizka Koschner, einem kurdischen Meister Ud Spieler, gemeinsam ins Leben gerufen habe. Und wir haben auch gesagt, dass wir Leute einladen, die an unserer Musikuniversität, an der Kunstuniversität damals studiert haben, die aus so vielen unterschiedlichen Ländern kommen, einfach mit uns zusammenzuspielen und Material mitzubringen, was sie mitnehmen, einfach aus ihren Ländern. Und wir improvisieren dann, fügen das Ganze zusammen wie ein Puzzle. Und daraus ist dieses herrliche Projekt entstanden.
0: Und Skurdia zum Abschluss des Ö1 Klassik-Treffpunkts mit Hoho Kesar.

0: Das war Skurdia, Markus Schirmer und Freunde. Hoho Kesa war der Titel zu finden auf dem Album Globalife. Und damit geht der Ö1 Klassiktreffpunkt zu Ende. Meine Gäste in der Aula der Grazer Kunstuniversität waren der Rektor Georg Schulz. Danke, dass Sie uns auch hier gastlich aufgenommen haben. Und Markus Schirmer, künstlerischer Leiter des Festivals Art Sonore, das am kommenden Mittwoch, den 2. September startet und bis zum 6. September dauert. Großteils im Grazer Schloss Eggenberg und das Finale dann Sonntagabend in der Grazer Oper. Außerdem heute in der Sendung mit dabei waren in umgekehrter Reihenfolge ihres Erscheinens Dalibor Karwei, das Klavierduo Guck, der Klarinettist und Sänger Daniel Kückmeier mit der Pianistin Idil Nas Alici und zu Beginn der Sendung Arya Su Gülensch. Ich wünsche Ihnen allen eine erfolgreiche Festivalausgabe Art Sonore 2026 und vielen Dank für den Besuch im Ö1 Klassiktreffpunkt.
1: Vielen Dank, danke schön.
2: Danke und sehr gerne.
0: In einer Woche macht der Ö1 Klassiktreffpunkt wieder Station in Wien. Wir sind aber immer noch auf Sommertour. Wir sind in der Zacherlfabrik im 19. Bezirk, einem Fabriksgebäude aus dem 19. Jahrhundert im orientalischen Stil. Dort ist ein neues Festival ins Leben gerufen worden, die Manufaktur der Künste, die heuer zum zweiten Mal stattfindet. Mein Team hier in Graz waren heute Tonmeister Daniel Gärtner, Tonassistenz Hermann Weidlaner, Manuel Fresser, Ablaufregie Lukas Handle. Vielen Dank auch an Steffi Obrist für die großartige Unterstützung von Seiten Art Sonore. Mein Name ist Helene Breisach. Ich wünsche Ihnen noch einen wunderschönen Samstag. Danke fürs Kommen.
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4: Das Museum Liaunik in Neuhaus in Kärnten steht für zeitgenössische Kunst und moderne Architektur. Die 160 Meter lange Ausstellungshalle aus Sichtbeton birgt unter anderem Werke von Arnulf Rainer, Maria Lasnik, Otto Eder und Pierre Soulages. Kontrapunkte zur Gegenwartskunst setzt das Museum mit drei aktuellen Ausstellungen der historischen Sammlungspräsentationen.
5: Das Gold der Akan
4: zeigt 600 Schmuck- und Kultobjekte der afrikanischen Königsstämme, der Ashanti, der Baule und der Fanti. Europäische Glaskunst von den Anfängen in Venedig bis zu den Gravurmeistern der Biedermeierzeit sind in der Schau
5: Gläser von 1500 bis 1850
4: zu sehen. Und unter dem Titel
5: Porträtminiaturen 3
4: präsentiert das Museum schließlich 100 handverlesene, zum Teil noch nie gezeigte kleinformatige Porträts aus 4 Jahrhunderten. Die historischen Sammlungspräsentationen sind noch bis 31. Oktober zu sehen im Museum Liaunik in Neuhaus in Kärnten. Ein großes Spektakel, so wird das Römerfest angekündigt, das am 5. und 6. September in Carnuntum stattfindet. In Carnuntum ist die Römerzeit keine ferne Vergangenheit, sondern eine mit allen Sinnen erlebbare Gegenwart. Um das zu ermöglichen, wurde ein Teil einer römischen Stadt am Originalschauplatz wieder aufgebaut. Beim Römerfest erwartet die Besucher antikes römisches Leben und ein Eintauchen in die Welt der Legionen, Barbaren und Gladiatoren. Begleitet wird das Programm von römischem Kunsthandwerk, einem abwechslungsreichen Kinderprogramm und römischen Genussstationen.
5: Das Römerfest. Am 5. und 6. September in Carnuntum. Ars Electronica 2026.
4: Vom 9. bis 13. September wird Linz erneut zum Hotspot der internationalen Medienkunstszene. Die Ars Electronica, die heuer 30-jähriges Jubiläum feiert, präsentiert auch in diesem Jahr wieder ein vielfältiges Kaleidoskop künstlerischer Perspektiven. Mit Ausstellungen, Konzerten, Performances, Konferenzen und Workshops an verschiedenen Veranstaltungsorten in der Linzer Innenstadt. Unter dem Motto
5: Future Begins, Negotiating Humanity
4: widmet sich das Festival für Kunst, Technologie und Gesellschaft einer zentralen Frage unserer Zeit, Was bedeutet es, heute Mensch zu sein? Es geht darum, so Managing Director Veronika Liebel, was Menschsein in einer Zukunft bedeuten wird, in der Technologie unseren Körper und unsere Wahrnehmung, unser Lernen und Wissen sowie unsere Interaktion mit anderen Menschen und anderen Spezies nachhaltig verändern und prägen wird. Und es geht um die Frage, wie Gesellschaften in Zeiten zunehmender Polarisierung, technologischer Umbrüche und globaler Krisen überhaupt Dialog und damit demokratiefähig bleiben können. Zitat Ende. Die Kunst fungiert in dieser Auseinandersetzung als Raum der Verhandlung. Am Mittwoch, den 9. September, findet das große Opening der Ars Electronica statt. Und zwar vor dem und im Linzer Mariendom. Der ganze Abend wird zwischen Konzert, Performance und Klangkunst oszillieren und wird um 19 Uhr eröffnet. Mit einem Dialog zwischen Club Culture und arabischer Musiktradition von Seba Kayan und Orwa Saleh, gefolgt von einer Performance der Schauspielerin und Musikerin Nenda sowie einem Partizipationsprojekt zur Deklaration der Menschenrechte.
5: Alle Programmdetails des Festivals finden Sie unter ars.electronica.art.
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4: Gestaltung Karin Lienortner.
1: Hallöchen, Pupüchen, seid ihr gut drauf? Na super, dann können wir ja gleich starten.
2: Nein, Sie haben sich nicht im Sender geirrt. 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
6: Kennt ihr den kürzesten Musikerwitz? Der geht so: Kommen zwei Musiker an einem Wirtshaus vorbei. Warum ist der lustig? Erstens durch das Element des Klischees. Musikerinnen wird die Eigenschaft zugeschrieben, dass sie ihre Freizeit am liebsten im Wirtshaus verbringen. Zweitens arbeitet der Witz mit der Doppeldeutigkeit des Verbs vorbeikommen. Das kann entweder daran vorbeigehen oder eben auch zu Besuch kommen heißen. Und drittens überrascht uns das unerwartete Ende und die Kürze des Witzes. Die Pointe besteht sozusagen darin, dass es keine gibt. Also, Klischee, Doppeldeutigkeit, Überraschung, Kürze. Weitere mögliche Faktoren für Witze wären noch unter anderem Wortspiele, Obszönität, Zynismus. Und dann gibt es auch noch die Insider-Witze. Und außerdem gibt es nichts Schlimmeres als Leute, die Witze erklären. Leider bin ich heute genau so jemand. Es geht nämlich diesmal um Humor in der Musik. Und ich hoffe, dass meine Analysen euch nicht den Spaß verderben.
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6: Heute habe ich uns eine Kollegin eingeladen, die nicht nur selbst sehr gerne lacht, sondern auch ein Instrument spielt, das sehr lustig klingen kann.
8: Ich bin die Uschi Pichler-Nikolov. Ich spiele im RSO Wien die Piccolo-Flöte hauptsächlich und bin seit 2019 im Orchester dabei.
6: Fangen wir mit der offensichtlichsten Frage an. Uschi, was für Musik findest du lustig?
8: Zum Beispiel, für mich sind ja Operetten sehr witzig und die Oper, aber da hat man immer die textliche Komponente und die schauspielerische Komponente. Das heißt, da ist das Lachen schon mal vorprogrammiert und unterstützt die Musik. Hat man jetzt nur die Instrumentalmusik, braucht man Überraschungseffekte und da kann schon ein Trugschluss witzig sein oder eine harmonische Wendung oder der Einsatz von Spezialinstrumenten.
6: Ausgezeichnet. Dann wäre jetzt schon vieles drin, worüber ich heute reden will. Man kann ja auch in der Musik den Humor in verschiedene Kategorien einteilen und da kommt man zu ganz ähnlichen Schubladen wie beim Witze erzählen. Und die erste solche ist, Surprise, die Überraschung.

0: Dieses Stück, das fast nur aus solchen überraschenden harmonischen Wendungen besteht, ist der dritte Satz von Sergei Prokofjews Symphonie Klassique. Es klingt fast so, als ob jeder Takt in einer anderen Tonart wäre. Und am lustigsten finde ich da das Ende. Die meisten würden ja das erwarten. Aber stattdessen bringt Prokofjew den hier. Man kann das nicht einmal Trugschluss nennen, weil er damit eigentlich sogar wieder zur Anfangstonart zurückkommt. Aber die haben wir ja durch die ganzen Modulationen dazwischen schon völlig vergessen. Die ganze Symphonie Klassique von Prokofjew ist ja eigentlich eine große Verbeugung an die Meister der Wiener Klassik, vor allem Josef Haydn. Und der muss auch einen außerordentlichen Humor gehabt haben. Es gibt kaum ein Stück von ihm, wo man das nicht hört. Paradebeispiel ist natürlich immer der überraschende Paukenschlag in der Symphonie mit dem gleichen Namen, aber ich finde ja seine harmonischen Schmähs besonders lustig. Trugschlüsse, Modulationen und seine Witze mit Doppeldeutigkeit. Wenn ihr wissen wollt, wie Doppeldeutigkeit in der Musik funktioniert und wie lustig sie sein kann, dann hört euch zum Beispiel mal den vierten Satz von seiner 88. Symphonie an. So ein lustiges, beschwingtes Hauptthema. Da muss man eh schon lächeln. Aber so ein Satz braucht Kontraste. Also gibt's in der Durchführung Drama. Kontrapunkt. Orientierungslosigkeit. Bis wir dann auf einer verwirrten, wiederholten Note landen. Ach so, okay, dann ist ja gut. Aber zum Thema unerwartet und überraschend passen natürlich auch Klänge, die man sonst aus dem Orchester nicht so oft hört.
1: Wenn man zum Beispiel als Flötist plötzlich ein Ocarina spielen muss und dann so einen Kugelfisch in der Hand hat, oder letztens muss ich auch tatsächlich auf einer Plastikflasche spielen.
0: Ja, auf der Suche nach neuen Klängen kann es zeitgenössischen Komponistinnen auch schon mal passieren, dass sie an der Grenze zur unfreiwilligen Komik vorbeischrammen. Aber was macht Klänge lustig? Nicht nur die Klangfarbe selbst, sondern auch, wenn sie in ungewohnt hohen oder tiefen Lagen spielen, zum Beispiel. Und da werden manche Nebeninstrumente von den Holzbläsern besonders gern verwendet.
1: Die kommen ja bei einem gewissen Charakter zum Einsatz. Also zum Beispiel die S-Klarinette bei Strauss, Till Eulenspiegels lustige Streiche, also verkörpert den Schelm. Und das kann man auch so richtig hören. Also das macht der Strauss super. Oder auch bei meinem Instrument, Piccolo-Flöte, ist oft Vogelgezwitscher oder sehr schrill und Höhen, wo ich mir denke oft, oh Gott, die armen Kollegen, aber dann kommt von hinten schon ein Gelächter oder ein Kichern und ich denke mir, okay, alles gut.
0: Das wären also die extrem hohen Lagen, aber können sehr tiefe Töne auch lustig sein? Ein lauter, tiefer Ton am Fagott zum Beispiel? Damit wieder zurück zu Haydn. Seine Symphonie Nummer 93 hat in manchen Listen den Beinamen der Furz. Warum? Naja, da gibt's diese Stelle im langsamen Satz. Die Musik bleibt in einer Kadenz auf der vierten Stufe stecken. Immer wieder werden die gleichen Töne wiederholt. Bis dann. Ja, wenn die Klänge nicht nur ungewohnt sind, sondern so, dass man sie fast riechen kann, wenn es nicht mehr schön ist, sondern dreckig, derb oder grell, dann sind wir bei der nächsten Art Humor angekommen, beim Groben oder sogar Unanständigen. Und Uschis Lieblingsbeispiel dafür finden wir bei Béla Bartók. Wir haben sein Konzert für Orchester ja schon einmal gehabt. Ein Stück, in dem jedes Mitglied des Orchesters sich von seiner besten Seite zeigen kann. Und manche auch von der anderen Seite, also von der Hinteransicht.
1: Im vierten Satz, wenn die Trompeten dann so wiehern mit dem Holz und dann kommt der derbe Posauneneinsatz mit so einem Glissando nach oben. Da kann man auch gut im Konzert schmunzeln.
0: Tatsächlich ist der Anfang sehr beschaulich, aber dann fängt die Klarinette mit einer Melodie an, wo sie zuerst einmal den Takt des ganzen Orchesters durcheinander bringt und dann in einem gewaltigen Trugschluss landet, der dann eben in weiterer Folge wie in einer Kettenreaktion zuerst dieses Trompetengewieher, dann einen Operettenlacher von den Holzbläsern und dann die Kehrseite der Posaunen auslöst.

Und dann übernimmt die Tuba, die wir eh schon mit ihren Basstönen gehört haben, die Melodie und die Geigen spielen, auch Kontrapunkt kann lustig sein, einen Kanon in der Umkehrung. Diese absteigende Melodie ist übrigens nicht nur von Bartók, sondern inspiriert von einem der beliebtesten Gassenhauer seiner Zeit. Vielleicht habt ihr es erkannt, vom Lied »Heut geh ich zu Maxim« aus der »Lustigen Witwe« von Franz Lehár. Diese Melodie hat auch der russische Komponist Dmitri Schostakowitsch verwendet in seiner 7. Symphonie aus dem Jahr 1941, in der es um die Belagerung von Leningrad durch die Deutschen im Zweiten Weltkrieg geht. Die lustige Witwe war auch die Lieblingsoperette von Adolf Hitler. Und Schostakowitsch parodiert die Nazis in einem unglaublich zynischen Marsch, in dem auch dieses Lied zitiert wird. Das wäre jetzt ein Beispiel für schwarzen Humor in der Musik. Und für den findet man gerade bei Schostakowitsch, der fürchterlich unter dem Druck des sowjetischen Regimes gelitten hat, viele Beispiele. Aber genug davon, heute wollen wir ja lustig sein. Wir sind jetzt also im Gebiet der Parodie, wo man sich über andere lustig macht. Ob das jetzt Blondinen sind oder Burgenländer oder Bratschistinnen, es ist nicht die netteste Form des Witzes. Immer wieder haben Komponisten zum Beispiel versucht, die Musiktraditionen anderer Länder oder Völker nachzumachen. Ich sage nur türkischer Marsch von Mozart oder die ganze Oper Madame Butterfly von Puccini, die in Japan spielt. Ich meine, das ist nicht immer lustig gemeint, aber meistens ist es ein bisschen ein Herunterschauen von oben auf die vermeintlich primitivere Musik, die nur aus Rhythmus besteht oder wo die Tonleiter nur 5 Töne hat. Und da landen wir eigentlich beim heiklen Thema der kulturellen Aneignung, über die es sicher noch eine eigene Episode geben wird. Nächste Humorkategorie, der Insider-Witz. Also Witze, die man nur versteht, wenn man dazugehört, wenn man mehr über ein bestimmtes Thema weiß oder die Symbole und Codes von einer bestimmten Gruppe kennt. Aber was meine ich damit in der Musik? Wer sind da die Insider? Tja, herzlichen Glückwunsch! Spätestens jetzt nach 13 Folgen Warum Klassik gehört ihr auch dazu. Es gibt nämlich auch viele Musik, die ist dann besonders witzig, wenn man musikalisches Hintergrundwissen hat. Zum Beispiel ein musikalischer Spaß von Mozart, von dem ich mir für diese Episode den Titel ausgeborgt habe. Dieses Stück taucht immer wieder auf, wenn es um Humor in der Musik geht. Es wird bei Kinderkonzerten programmiert oder im Fasching. Aber ich kenne einige, die es gar nicht so lustig finden. Okay, der Schlussakkord, wo alle gleichzeitig in verschiedenen Tonarten spielen, das ist eindeutig witzig. Programmiert oder im Fasching, aber ich kenne einige, die es gar nicht so lustig finden. Okay, der Schlussakkord, wo alle gleichzeitig in verschiedenen Tonarten spielen, das ist eindeutig witzig.

lustiger ist es, wenn man weiß, wie schwer es ist, auf einem Naturhorn eine saubere Tonleiter zu spielen. Und das wisst ihr seit Folge 3. Aber wie in einer guten Filmkomödie für die ganze Familie, wo die Kinder oft über andere Sachen lachen als die Eltern, gibt's auch hier verschiedene Arten von Humor. Und Mozart hat einiges auch für fortgeschrittene Hörer eingebaut. Hören wir mal den Anfang vom ersten Satz an.

Also ich behaupte jetzt, für die meisten klingt das einfach halt nach klassischer Musik. Weder besonders ernst noch besonders lustig. Sehr raffiniert ist es jedenfalls nicht. Aber ich glaube auch, das Problem von dem Stück ist, dass es meistens, auch auf dieser Aufnahme, ein bisschen zu schön gespielt wird. Und die Ausführenden sich bemühen, aus dieser Banalität etwas zu machen. Aber wenn man weiß, dass so ein erster Satz damals normalerweise einem bestimmten Schema folgt, wo Themen weitergesponnen werden und sich entwickeln, dann ist es schon sehr lustig, dass Mozart immer wieder bei diesem banalen landet. Und dann kommt endlich der Akkord mit dem Tritonus, mit dem Ton, mit dem die obligatorische Modulation zur fünften Stufe eingeleitet wird. Aber die findet vorerst nicht statt, stattdessen wieder... Wenn man sich ein bisschen in die damaligen Hörgewohnheiten hineinversetzt, mit den Wendungen und Modulationen, die üblich waren und auch erwartet wurden, dann kann ich mir vorstellen, dass da manche nicht nur wissend in sich hineingelächelt, sondern auch wirklich laut losgeprustet haben. Oder wieder Kontrapunkt. Im letzten Satz hat Mozart ein Fugato eingebaut. Also ich kann mir vorstellen, er macht sich lustig über Leute, die versuchen, Fugen zu schreiben, es aber nicht können. Außer dem Anfang vom Fugenthema kommt da nämlich eigentlich nichts.

Und danach diese seltsamen Modulationen, die völlig unlogisch hin und her führen. Also für mich ist es saukomisch. Aber Humor ist ja auch Geschmackssache. Dem einen ist das Spontane zu derb, dem anderen ist das Clevere zu intellektuell. Und das ist ja auch okay so. Vor kurzem zum Beispiel haben wir ein neues Stück, eine Uraufführung von Thomas Walli, der übrigens auch einen sehr spannenden Podcast auf Ö1 hat, gespielt. Ein Konzert für Trompete und Orchester mit dem sehr schönen Titel »Seltsame Schleifen«. Da war ein Schmäh drin, den ich persönlich ziemlich brillant gefunden habe, aber andere im Orchester und ein Zeitungskritiker eher nicht so. Aber urteilt selbst. Das Insiderwissen dafür habt ihr wieder einmal aus der Folge Harmoniesüchtig.

In einem ansonsten wirklich sehr modernen, atonalen Stück wurstelt sich das Orchester plötzlich zu einer ziemlich harmonischen Stelle durch, die in einem Quartsextakkord mündet. Dem Akkord also, der im klassischen Solokonzert vor der Kadenz steht. Aber was hat Selina Ott, die Solistin dieser Uraufführung, danach gemacht? Anstatt einer virtuosen Kadenz bläst sie geräuschvoll leere Luft durch ihre Trompete. Ja, da muss man vielleicht dabei gewesen sein. Das muss man auch live gesehen haben. Unsere Dirigentin Marion Alsop schaut sie verzweifelt an, gibt dann dem Orchester den Einsatz, das Ganze noch einmal zu versuchen.

Und da kommt zuerst wieder nichts Brauchbares. Erst später wird sich doch noch was Neues draus entwickeln. Also abgesehen davon, dass ich es immer mutig finde, wenn lebende Komponisten so altmodische Dinge wie Dreiklänge in ihre Musik einbauen, ist es auch cool, dem ehrwürdigen Publikum des Musikvereins ein bisschen einen Spiegel vorzuhalten. Aber was mir der Komponist nachher auch gesagt hat, ist, dass er es ein bisschen bereut, weil natürlich steckt die meiste Arbeit nicht in dieser Stelle, sondern im Rest des Stücks. Und trotzdem wird es wohl in die Geschichte eingehen als das Konzert mit dem Kadenzschmäh,

0: So, was haben wir jetzt schon alles gehabt? Überraschungen, ungewohnte Instrumente, Klischees und Parodien, Witze für Anfänger und Fortgeschrittene, raffiniert und derb. Und im Repertoire des RSO gibt's ein Stück, das das alles verbindet. Zu Hause in Wien spielen wir es selten, aber es ist unsere Standardzugabe auf Tourneen. Und zwar geht es um eine Polka vom österreichischen Komponisten Gerhard Winkler. Und wie so viele lustige Sachen hat auch die einen ernsten Hintergrund. Jetzt gerade vielleicht aktueller denn je. Sie ist dem russischen Performance- und Aktivistinnenkollektiv Pussy Riot gewidmet, von dem einige Mitglieder zurzeit in Deutschland im politischen Exil leben. Und deswegen gehen auch schon beim Namen der Polka die Geschmäcker auseinander.
1: Sie heißt ja eigentlich Pussy R-Polka oder Pussy Polka, aber natürlich im RSO sagt jeder die Pussy Polka, oder darf man das nicht sagen? Ich weiß nicht.
0: Ja, darf man, muss man sogar, weil was soll ich machen, das Stück heißt halt so. Aber es ist auch die Musik lustig. Viele Überraschungen, viele Effekte, viele Anspielungen und das Ganze in einem flotten Polka-Rhythmus.

Wir spielen diese Polka zwar, wie gesagt, regelmäßig und immer wieder, aber fast jedes Mal gibt es mindestens ein neues Orchestermitglied, das sie noch nicht kennt und dann frisch im seriösen Profi-Orchester, völlig baff, dass wir sowas spielen, sich das Lachen nicht verkneifen kann. Zum Beispiel beim verirrten Kuckuck.

0: oder beim Ende, das nach dem Schlussakkord noch so herrlich zerbröselt.
1: Und mit dem Schlussakkord ist auch die heutige Folge des RSO-Podcasts zu Ende. 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
3: Aus dem Journalstudio begrüßt Sie Franz Renner, Samstag, der 29. August. Darum geht es in der kommenden Stunde Radioinformation. Auf mehr als 600 ist die Zahl der bestätigten Todesopfer nach der Flutkatastrophe in Nepal und Tibet gestiegen. 2.500 Menschen werden noch vermisst. Starker Regen macht die ohne dies nicht einfachen Rettungsarbeiten noch schwieriger und auch riskanter. Bundeskanzler Stocker möchte einen staatlichen Pensionsfonds gründen. Wir unterziehen den Vorschlag einem ersten Praxischeck. Recht zufrieden mit der Regierungsarbeit zeigt sich ÖGB-Präsident Wolfgang Katzian und er kündigt gleich einen eher heißen Gehaltsverhandlungsherbst an. Er ist gleich im Journal zu Gast bei Klaus Webhofer. Zum spektakulären Juwelenraub im Wiener Markt sprechen wir mit der Museums- und Sicherheitsexpertin Elke Kellner. Wir schalten nach Island, wo vor einer Stunde die Volksabstimmung über die Aufnahme von EU-Beitrittsverhandlungen begonnen hat. Und wir analysieren die fast schon sagenumwobene Reise des US-Geheimdienstchefs. Diese Woche nach Moskau hat er Russland vor Angriffen auf NATO-Länder gewarnt. Und eine Wetterschlagzeile braucht es auch noch. Es ist und bleibt überwiegend sonnig. Bei relativ angenehmen Temperaturen. Wir beginnen unsere Berichterstattung wie so oft dieser Tage mit der Situation in Nepal und auch Tibet nach der großen verheerenden Flut. Mehr als 620 Tote haben die Behörden dort mittlerweile bestätigt. 2.500 Menschen werden demnach noch vermisst. Die Bedingungen für die Rettungskräfte in der Himalaya-Region bleiben extrem schwierig. Einsetzender Regen hat die Lage noch zunehmend verschärft. Die Gefahr weiterer Erdrutsche ist weiterhin nicht gebannt. Mehr von Miriam Beller.
4: Im strömenden Regen müssen die Rettungskräfte heute auf beiden Seiten der Grenze in Nepal und Tibet ausrücken. Der heftige Niederschlag macht es schwierig, einige der am schlimmsten betroffenen Gebiete zu erreichen. Brücken und Straßen wurden von den Fluten und Schlammmassen am Mittwoch weggespült. Oft können nur Hubschrauber Überlebende in Sicherheit bringen. Doch immer wieder müssen die Behörden die Such- und Rettungsaktionen aufgrund der schlechten Wetterbedingungen unterbrechen. Begleitet werden die Einsätze auch von der anhaltenden Sorge, dass ein durch das Hochwasser entstandener See weitere Erdrutsche auslösen könnte, auch wenn chinesische Behörden heute leichte Entwarnung geben. Satellitenaufnahmen würden zeigen, dass das Wasser langsam abfließe, berichtet das staatliche chinesische Fernsehen. Weiter flussabwärts im nepalesischen Ort Trishuli warten Überlebende und Angehörige auf Lebenszeichen von ihren Familien. Auf Aushängen werden die Geretteten aufgelistet, aber viele suchen vergeblich nach den Namen ihrer Angehörigen. So wie diese Frau. Seit Mittwoch habe sie nichts mehr gehört. Sie sei als einzige aus ihrer Familie zurückgeblieben. Wie es nun mit ihr weitergeht, weiß sie nicht. Während Nepal die Zahl der Opfer und Vermissten ständig aktualisiert, sind Informationen aus China rar gesät. Die chinesischen Behörden haben bisher nur 7 Todesopfer in der autonomen Region Tibet bestätigt. Nur nach und nach werden im streng zensierten chinesischen Staatsfernsehen Videomaterial der Zerstörung und der Rettungseinsätze veröffentlicht.
3: Miriam Beller hat berichtet, nach Österreich und zur Finanzierung des Pensionssystems und einem Vorschlag, den Bundeskanzler und ÖVP-Chef Christian Stocker gemacht hat. 33 Milliarden Euro im Jahr hat der Staat zuletzt dem Pensionssystem zuschießen müssen, ein Viertel seines Gesamtbudgets. In Interviews mit mehreren Tageszeitungen ventiliert der Bundeskanzler nun die Idee eines staatlichen Pensionsfonds, der aus Beteiligungsgewinnen gespeist werden soll. Was darunter zu verstehen ist und was beispielsweise die Vorsitzende der Alterssicherungskommission in einer ersten Reaktion dazu sagt hat, Veronika Mauler recherchiert.
5: Er wolle das Pensionssystem gesamtheitlicher denken, sagt der Kanzler gegenüber Ö24. Österreich könne etwa die Hälfte dessen, was aus staatlichen Betrieben an Gewinnen erwirtschaftet werde, in dieses Pensionsvermögen investieren und anlegen, so Stocker. Dabei ginge es um rund 700 Millionen Euro, die man pro Jahr langfristig investieren könne. ÖVP-Generalsekretär Markus Gstöttner rechnet mit einer durchschnittlichen Rendite von 5-6,5%.
6: Wenn man 30-40 Jahre bei einer durchschnittlichen Rendite anlegt, kann sich da über die Jahre einen Kapitalstock von knapp 100 Milliarden aufbauen. Und das könnte wirklich viel bringen, um das österreichische Pensionssystem nachhaltig abzusichern.
5: Viele skandinavische Länder hätten das schon vorgezeigt.
6: Norwegen ist eins, Dänemark ist ein anderes, das einen eigenen Pensionsfonds, ein eigenes Pensionsvermögen von mehr als 600 Milliarden aufgebaut hat über die Jahre. Das ist knapp das Doppelte der dortigen Wirtschaftsleistung. Natürlich ist jetzt wahrscheinlich der zweitbeste Zeitpunkt zu beginnen, und das wollen wir tun. Wie dann die Investitionen ausschauen, das ist natürlich eine, da gibt es viele Herangehensweisen und eben auch viele gute Vorbilder, aber das kann man dann noch diskutieren.
5: Dass die 700 Millionen Euro künftig im Budget fehlen würden, darin sieht der ÖVP-Generalsekretär kein großes Problem.
6: Wir sind von herausfordernden Budgetzeiten jetzt auf dem Weg in Richtung Maastricht-Konformität. Und gleichzeitig, wenn wir jetzt sagen, hypothetisch mit der Hälfte der Dividenden knapp 700 Millionen Euro pro Jahr beginnen würden, dann ist das bei einem Haushalt, der bei knapp 130 Milliarden liegt, denke ich, durchaus machbar.
5: Aus dem SPÖ-geführten Finanzministerium heißt es heute dazu, Zitat, wir kennen den konkreten Vorschlag nicht und können ihn daher auch nicht bewerten. Klar ist aber, dass der Vorschlag nicht im Regierungsprogramm vereinbart ist. Christine Meyerhuber, Ökonomin am Wirtschaftsforschungsinstitut und Vorsitzende der Alterssicherungskommission, sagt zum Vorstoß des Kanzlers,
7: langfristig ist das sicherlich ein Hebel, aber es braucht die konkrete Ausgestaltung dazu und wie diese Gelder veranlagt werden, ob da tatsächlich von den Renditen her der Beitrag erheblich sein könnte.
5: Es brauche jedenfalls ein Maßnahmenbündel.
7: Eine einzige Maßnahme wie ein Staatsfonds ist hier jedenfalls nicht ausreichend.
5: Große Hebel, um das Pensionssystem langfristig besser zu finanzieren, liegen darin, die Beschäftigung zu steigern und das faktische Pensionsantrittsalter zu steigern, so Meyerhuber.
3: Dazu passender Programmhinweis. Bundeskanzler Christian Stocker ist am Montag Gast von Simone Striebel im ORF-Sommergespräch. Da wird es wohl auch um die, neudeutsch formuliert, Performance der Regierungskoalition gehen. Und darum geht es aber auch jetzt und gleich in unserer Interviewreihe im Samstagsmittagsjournal.
2: Im Journal zu Gast
3: ist heute ÖGB-Präsident Wolfgang Kazian, SPÖ. Er findet, so schlecht wie viele behaupten, mache die Dreierkoalition ihre Sache gar nicht. Im Interview mit Klaus Webhofer verlangt Kazian die Ausweitung der Spritpreisbremse und erfordert für den Herbst Abschlüsse bei den Lohn- und Gehaltsverhandlungen über der Teuerungsrate.
8: Herr Kazian, der lange Streit um die Dürrehilfen, dieses Basarmäßige, was da abgelaufen ist, auch mit dem Klimagesetz, das hat der Regierung keine gute Nachrede beschert. Wie beurteilen Sie die Arbeit der Dreierkoalition?
9: Im Prinzip finde ich gut, dass Sie nicht so viel öffentlich streiten, wie es immer wieder dargestellt wird. Ich glaube, es gibt mittlerweile einen sehr guten Mechanismus, wie man auch die Meinungsunterschiede und auch die unterschiedlichen Ideologien von drei sehr verschiedenen Parteien unter den Hut bringt. Das ist nicht einfach, aber man hat sich seinerzeit auf ein Regierungsprogramm verständigt. Das Regierungsprogramm liegt, was liegt, das biegt, und das muss entsprechend umgesetzt werden. Und in der Umsetzung gibt es manches Mal ein bisschen Brädeln, wenn man halt dann der eine oder andere vielleicht da und dort ein bisschen wo zugestimmt hat, wo man sich dann nicht so sicher ist, ob man das wirklich will. Außerdem verändern sich die Rahmenbedingungen ständig. Also es gibt immer irgendwas zum Diskutieren, aber insgesamt machen sie es nicht schlecht.
8: Das klingt jetzt sehr milde, dieses Urteil. Oberösterreichs Landeshauptmann Stelzer hat diese Woche, wie er sagt, die ständigen Gegengeschäfte sehr scharf kritisiert, also dieses eben das Verquicken von Themen. Das Ergebnis ist dann halt oft viel klein-klein und der Kompromiss ist dann vielleicht noch kleiner. Und irgendwie hat man den Eindruck, alle sind dann frustriert. Können Sie dem Befund was abgewinnen?
9: Ja, ich verstehe das natürlich nicht, weil wenn ich heute antrete als Sozialdemokratie oder auch als andere Partei und sage, das sind meine Ziele, die möchte ich umsetzen, dann gehe ich in eine Regierung und kann von diesen Zielen nur einen Teil oder bei manchen Themen vielleicht auch nur einen Bruchteil umsetzen, sind alle, die dahinter gestanden sind, angefressen und sagen, wieso hast du das nicht umsetzen können? Und da muss man halt auch drauf sagen, zum Umsetzen in voller Schönheit brauchst du eine absolute Mehrheit und die hat keiner. Amerikaner und daher muss man, wenn man zusammenarbeitet, auch Kompromisse finden und das ist bei drei Parteien noch schwieriger wie bei zwei Parteien. Dass das bei zwei Parteien nicht einfach ist, weiß eh jeder, der verheiratet ist, aber es gehört mit dazu. Aber bei drei Parteien ist es noch schwieriger und unter den Rahmenbedingungen machen sie es nicht so schlecht.
8: Aber was zu denken geben müsste, in der Bevölkerung kommt die Arbeit offensichtlich nicht besonders gut an, wenn wir auf die Umfragen schauen. Also das ist ja doch ein alarmierendes Zeichen, oder nicht?
9: Ja, aber Wunder ist das aber auch keins. Ne? Wenn man weiß, mit was für einem Budgetdefizit die Regierung gestartet ist, was die Vorgängerregierungen da hinterlassen haben.
8: Also man kann gar nichts besser machen.
9: Finanzieller Scherbenhaufen, oh ja, natürlich. Und dann hat man halt versucht zu schauen, wie kommen wir aus dem Defizitverfahren wieder raus. Es hat zwei Doppelbudgets gegeben mit den verschiedensten Maßnahmen und da sind natürlich Sparmaßnahmen dabei und ich habe das mehrfach erlebt, da jeder, mit dem ich rede, sagt, na sparen, das ist so ein sparen, das Wichtigste ist, dass sie sparen. Ne? Und wenn man dann ins Detail geht, dann hört man schon, ja überall, aber bei mir nicht. Ne? Und manches Mal hast du den Eindruck, am liebsten hätte jeder innerhalb von 5 Minuten eine U-Bahn-Station und innerhalb von 10 Minuten ein Spital und das geht halt nicht. Ne?
8: Dann gehen wir ein paar Themen durch, die auch vor allem die Gewerkschaft betreffen. Wir stehen jetzt vor den Herbstlohnrunden aus der Wirtschaft, speziell aus der Industrie, war jetzt schon zu hören, der Industrie geht es weiter schlecht. Es gibt Pleiten, es gibt Jobabbau, das ist ja auch sozusagen ein Fakt. Man verliere weiter an Wettbewerbsfähigkeit, man produziere zu teuer in Österreich. Es müsse jetzt wieder einen Krisenabschluss geben, jetzt O-Ton Industriellen Vereinigung, sprich einen Abschluss unter der Inflation, zum Beispiel bei den Metallern letztes Jahr. Müssen die Beschäftigten den Gürtel enger schnallen, wieder enger schnallen, um den Job zu erhalten?
9: Diese tägliche Schwarzmalerei, dieser tägliche Alarmismus, oh, es ist schlecht, alles geht den Bach runter, wir stehen mit dem Rücken zur Wand, wir sind immer mehr Wettbewerbsfähigkeit, die Betriebe wandern alle ab und so weiter. Das geht mir schon wirklich am Hammer und es stimmt auch nicht und das ist auch nachweislich. Erst gestern hat der Chefökonom der Bank Austria, Herr Bruckbauer, der ist auch nicht auf der Nudelsuppe dahergeschwommen, die neuesten Zahlen des Einkaufsmanager-Index dargestellt. Die Grenze von 54 Punkten ist erstmals seit langer Zeit überschritten worden. Die Industrie beginnt wieder Personalaufbau. Sie ist in allen Bereichen erkennbar und die Krise ist offensichtlich durchschritten. Wir waren im Jänner schon einmal in der Situation, bevor der Iran-Krieg begonnen hat und alles wieder zunichte gemacht hat.
8: Lenzing hat Jobs, baut Jobs ab zum Beispiel.
9: Mein Gegenteil, natürlich, ich kann jeden einzelnen Betrieb auszahlen und durchdeklinieren, aber der Punkt ist, insgesamt gibt es den Aufschwung in der Industrie. Der ist da. Der ist noch nicht so da, dass ich sage, hurra, jetzt können wir da mit Vollgas weiter tun. Aber es ist ein sehr, sehr gutes und wie ich meine, auch nachhaltiges Signal. Und wenn wir über die Herbstlohnrunden sprechen, haben wir ja in diesem Jahr eine außergewöhnliche Situation, weil wir ja noch aus den letzten Jahren 2 Jahresabschlüsse haben. Wir haben keine Teuerrunde her in dem Sinn, so wie es sich in der Vergangenheit auch gegeben hat. Das heißt, wir haben einige Branchen, wo 2 Jahresabschlüsse gemacht wurden. Es gibt einige Branchen, wo wir auch in Wahrnehmung der Verantwortung als Gewerkschaftsbewegung Krisenabschlüsse gemacht haben, nämlich unter der Inflationsrate. Nur wir haben damals schon gesagt, und ich habe das immer wieder gesagt, und ich betone das ausdrücklich, wer glaubt, der Krisenmodus wird der Dauermodus, der hat sich geschnitten, das werden wir nicht machen. Wir können nicht zur Kenntnis nehmen, dass die Kaufkraft der Menschen sinkt, während gleichzeitig alles teurer wird. Wir haben zwar jetzt auch bei der Inflation gute Fortschritte erzielt, wir haben die 6. niedrigste Inflation in Europa, was ein guter Schritt ist, aber wenn die Inflation sinkt, heißt ja das nicht, dass irgendwas billiger wird, sondern es wird nicht mehr in der gleichen Höhe teuer wie vorher.
8: Konkret heißt das jetzt, der Maßstab auch im Herbst wieder ist dann schon wieder die rollierende Inflation, also quasi die
9: Durchschnittsinflationsrate,
8: wo man nicht runtergehen sollte.
9: Wir haben eine bestimmte Grundlage, das ist die rollierende Inflation und wir schauen uns in jeder Branche das an. Und die Flexibilität, die auch die Benja-Formel und unsere Kollektivvertragspolitik hat, ist ja, dass wir uns in jedem Bereich genau anschauen können, wie geht es der Branche, wie sind die jeweiligen Rahmenbedingungen und wir können darauf reagieren. Das muss kein Krisenabschluss sein. Wenn es der Branche schlecht geht, kann man schon auch Krisenabschlüsse machen, wie wir es gezeigt haben, aber Dauerzustand kann es keiner sein.
8: Also heuer dann eher doch wieder sozusagen Abschluss mit Inflationsrate, wenn ich es jetzt richtig verstehe und interpretiere.
9: das ist immer die Zielsetzung, aber immer geht es halt auch nicht. Und man muss es von Branche zu Branche aussagen. Ich kann es Ihnen nicht generell sagen, weil dann braucht man ja nur einen Kollektivvertrag und nicht 600.
8: Was einfacher ist, apropos Krisen, dem Insolvenz-Entgeltfonds droht jetzt bald das Geld auszugehen. Nächstes Jahr wird eine Lücke von ungefähr 160 Millionen prognostiziert. Dieser Fonds sichert ja die Ansprüche der Arbeitnehmerinnen und Arbeitnehmer bei einer Pleite. Und die hat es ja in der Vergangenheit gegeben, wird es wieder geben. Jetzt gibt es drei Möglichkeiten. Man erhöht wieder die Beiträge der Arbeitgeber, man finanziert das mit neuen Schulden oder man kürzt die Leistungen. Was soll passieren?
9: Also Kürzen der Leistungen, über das brauchen wir überhaupt nicht diskutieren. Zweiter Punkt, der ISG war bei 0,55. Jetzt ist er bei 0,1. Es ist immer wieder runtergekürzt worden. Das sind Lohnnebenkostensenkungen, wo die Unternehmen immer sagen, es kommt dann alles den Arbeitnehmern zugute. Da hat kein Mensch an luckerten Höller mehr gekriegt. Aber das ist abgesenkt worden. Und bei der letzten Senkung, das müssen wir jetzt sagen lassen, war der Arbeitsminister, der Herr Kocher. Das ist ja auch nicht einer, der auf der Nudelsuppe dahergeschwommen ist. Und wir haben ihn damals gefragt, wenn die Mittel nicht ausreichen, was ist dann? Und groß sie im ORF-Archiv, da werden Sie seine Aussage finden, der gesagt hat, na selbstverständlich, wenn die Mittel nicht ausreichen, muss man das wieder erhöhen. Und genau das ist jetzt der Fall, das steht auch im Gesetz drin und ich erwarte mir von der Regierung, dass sie das umsetzt.
8: Gut, die SPÖ will das ja auch, setzt sich damit aber vorerst zumindest bei ÖVP und Neos nicht durch. Also was tun?
9: Na, die gefragt ist jetzt die Arbeitsministerin und ich gehe davon aus, dass die Arbeitsministerin einen entsprechenden Gesetzesentwurf vorbereiten wird und das auch in die Koordinierung schickt.
8: Ein anderes Thema, das beliebte Zwischenparken von Arbeitskräften, vor allem in der Gastro und am Bau. Sie kennen das Thema, die Firmen ersparen sich da Kosten, die bezahlt dann die Allgemeinheit. Die Gewerkschaft rennt da seit Jahren Sturm dagegen. Die SPÖ im Übrigen auch, aber auch bei den heurigen Budgetverhandlungen für dieses Doppelbudget hat sich da die SPÖ wieder nicht durchgesetzt, damit das endlich wegkommt. Warum schafft man das nicht?
9: Wie schon zu Beginn gesagt, es ist eine Dreierkoalition und es müssen drei Parteien einer bestimmten Lösung zustimmen. Dem Zwischenparken hat es in der Vorbereitungsphase für das Doppelbudget schon eine Zustimmung gegeben. Das stand im Übereinkommen. Und dann in den Detailverhandlungen haben sie insbesondere die Wirtschaftsseite so massiv dagegen gewehrt, dass es mit der ÖVP nicht machbar gewesen ist. Man hat dann andere Ausgleichswege gesucht, aber das Zwischenparken gibt es nach wie vor. Ich halte das für nicht gut. Ich glaube, das ist auch eine Vorgangsweise, die auf die Dauer so nicht finanziert werden kann. Aber da muss man natürlich auf den ganzen Gastro- und Tourismusbereich insgesamt hinschauen, weil das Zwischenparken ist nur ein Element von dem, wie hier ganz besonders bestimmte Rahmenbedingungen ausgenutzt werden.
8: Aber übrig bleibt, die SPÖ hat sich in diesem Punkt in der Regierung wieder mal nicht durchgesetzt.
9: Was heißt wieder mal? Man bei jedem Punkt sagen, wo sie gern gehabt hätte und ich habe, na, da haben sie sich wieder mal nicht durchgesetzt. Wie schlimm ist das alles? Am Ende des Tages steht immer ein Kompromiss von drei Parteien und die müssen etwas gemeinsam erreichen nicht.
8: Das sind wir wieder bei dem Klein-Klein, das ich vorher angesprochen habe.
9: Aber die Welt besteht halt nicht nur aus großen Dingen. Nicht? Und immer, wenn einer sagt, jetzt müsst die großen Reformen, man fragt ja immer noch, was meinst du damit? Naja, und dann fangen sie auch an mit dem Zuzeln und am Ende des Tages bleiben wieder die
8: Kleinen. Sie haben jetzt schon die Wirtschaftskammer angesprochen, die da sehr dagegen ist, das stimmt. Wie würden Sie eigentlich den Zustand der Sozialpartnerschaft definieren? Weil es gibt jetzt doch einige Themen, wo Gewerkschaft und jetzt zum Beispiel Wirtschaftskammer doch sehr unterschiedlicher Meinung sind. Wie ist denn der Zustand der Sozialpartnerschaft?
9: Das war immer schon so. Das war nie so.
8: Ja, aber mir scheint das Widerstand doch ein wenig im Gebälk derzeit.
9: Weil der Interessensgegensatz lässt sich ja nicht durch eine Sozialpartnerschaft aufheben, sondern die Frage ist ja immer, wie wir den Interessensgegensatz ausgetragen. Der Interessensgegensatz zwischen Arbeit und Kapital, der bleibt ja bestehen. Und insgesamt kann ich aber sagen, dass das Verhältnis zur Präsidentin ein gutes ist und wir auch ein gutes Gesprächsklima haben.
8: Darauf wollte ich jetzt gerade kommen. Man hat von außen betrachtet schon den Eindruck, dass das nicht so ein Vertrauensverhältnis ist, wie Sie es mit dem Vorgänger von der Frau Schulz, mit Harald Mara gehabt haben. Täuscht das Eindruck?
9: Naja, Vertrauen ist ja etwas, das wächst. Vertrauen ist ja nicht was, was man...
8: Das heißt, da braucht es Zeit dazu, meines
9: Erachtens. Wenn ich jemanden kennenlerne und finde, es ist ein leibender Mensch, dann kann ich zwar mit dem gut reden, aber bis ich dem Menschen vertraue, muss ja einiges passieren. Nicht? Und mit dem Harald Mara war das halt so, dass wir über viele Jahre und mehr als ein Jahrzehnt in unterschiedlichsten Konstellationen miteinander zu tun hatten, verhandelt hatten, Verhandlungsergebnisse erzielt haben, die dann auch gehalten haben. Und das ist natürlich ein eine gute Basis zum Arbeiten. Mit der Martha Schulz, die ich vorher persönlich nicht kannte, gibt es eine sehr, sehr gute Gesprächsbasis. Wir haben erst zuletzt auch festgestellt, dass es eine Reihe von Themen gibt, die wir gemeinsam in der nächsten Zeit bearbeiten wollen. Und ich gehe davon aus, dass auch hier das Vertrauen wachsen wird. Ja.
8: Wachsen wird. Ein anderes Thema, wo Wirtschaftskammer und Gewerkschaft ganz unterschiedlicher Meinung sind, ist die Spritpreisbremse. Da hat jetzt der SPÖ-Klubobmann Kucher kürzlich gefordert, der müsse wieder ausgeweitet werden, dass nämlich wieder die Gewinnmargen der, der Ölkonzerne auch herangezogen werden. Sind Sie auch dafür?
9: 100 pro haben wir heute auch eine entsprechende Aussendung gemacht. Wir haben es auch in die entsprechenden Begutachtungen hineingeschrieben. Und wir sind der Meinung, Übergewinne auf Kosten der Pendler, das geht gar nicht.
8: Das war eine klare Antwort. Anderes Thema, die NEOS wollen im Herbst einen Pensionsgipfel veranstalten. Den NEOS geht es darum, das gesetzliche Pensionsantrittsalter an die gestiegene Lebenserwartung heranzuführen, anzupassen, was übrigens auch die allermeisten Experten so empfehlen oder dringend empfehlen. Die Gewerkschaft lehnt das ab, das ist jetzt wirklich nichts Neues. Sehen Sie das nicht als Problem, wenn der Staat immer mehr Geld den Pensionen zuschießen muss über die Jahre?
9: Ja, aber das wird mehr? Das ist ja nicht irgendetwas, was jetzt ganz plötzlich überraschend kommt. Das wissen wir.
8: Die Diskussionen gibt es ja auch schon seit
9: 30 Jahren wissen wir, dass es eine Babyboomer-Generation gibt. Und seit 30 Jahren wissen wir, dass die Zuschüsse der öffentlichen Hand zu den Pensionen steigen werden. Ja, das kann man jetzt genau anschauen, warum das so ist, welche Maßnahmen gesetzt wurden und was passt. Den Gipfel finde ich für nicht relevant. Wenn die NEOS einen machen wollen, sollen sie machen. Das ist mir eigentlich wurscht.
8: Gesetzliche Pensionsalter an die Lebenserwartung anpassen, sagen Sie nein?
9: Das sage ich deswegen nein und ganz klar nein, weil wir müssen uns ja anschauen, wie jetzt die Situation ist. Und wenn jede dritte Frau und jeder vierte Mann aus der Arbeitslosigkeit in Pension geht und ich würde das Pensionsantrittsalter anheben, dann habe ich noch mehr Leute, die aus der Arbeitslosigkeit in die Pension gehen, als ich jetzt habe. Erster Punkt. Zweiter Punkt. Eine ganze Reihe, ein großer Prozentsatz von Unternehmen nehmen keine Mitarbeiter über 60 Jahre auf. 60% der Betriebe über 200 Leute haben keine Mitarbeiter über 60. Wenn ich jetzt das Pensionsantrittsalter anhebe, habe ich noch mehr, die aus der Arbeitslosigkeit in Pension gehen. Wir haben einen Vorschlag gemacht. Wir haben gesagt, machen wir ein Bonus-Malus-System. Die belohnen, die Menschen über 60 beschäftigen und die, die das nicht tun, müssen entsprechende Abgabe entrichten, dann könnte man auf der Basis auch darüber diskutieren, wie man nächste Schritte setzt. Dazu ist weder die Wirtschaft noch die Politik bereit und daher bin ich nicht bereit, über eine Anhebung des gesetzlichen Pensionsantrittsalters zu diskutieren. Aber wenn man 100 Experten sagen, das wäre aber wichtig und das wäre notwendig, dann sollen die Experten sagen, wo die Leute hackeln sollen nachher. Und dann sollen sie mir erklären, die sollen bis 67 arbeiten irgendwo. Dann müssen sie sagen, wo. Dann können wir ja über alles reden.
8: Das Thema dieses Sommers war unter anderem die Hitze, muss man sagen. Es ist so, dass gerade die Beschäftigten am Bau besonders darunter leiden, ist ja klar. Es gibt jetzt zwar seit heuer eine Hitzeschutzverordnung der Regierung, die verpflichtet die Arbeitgeber zu gewissen Maßnahmen. Man könnte auch Hitze freigeben, allerdings ist das jetzt keine Verpflichtung. Meine Frage jetzt ganz konkret an Sie. Die Rede ist da von den 32,5 Grad, das als Grenzwert. Sollte es einen Rechtsanspruch, einen Anspruch darauf geben, wenn man diese Schwelle erreicht, dass es dann hitzefrei geben muss?
9: Also im Prinzip ja. Ich würde gerne haben, dass die Leute, die draußen arbeiten, bei der größten Hitze nicht arbeiten müssen. Hitzefrei ist der erste Punkt, der mir natürlich auch einfällt bei solchen Graden. Aber es gibt natürlich auch andere Möglichkeiten. Der Kollege Mukic hat mehrfach auch Vorschläge gemacht, was Beschattungen betrifft.
8: Aber das auch steht in der Verordnung auch drin.
9: Ja, dass man auch was die Verlagerung von, aber das müssen Sie ja tun auch. Auch was die Verlagerung von Arbeitszeiten betrifft. Wir wissen ja aus anderen Ländern, die schon länger größere Hitze haben als wir, dass dort auch andere Strukturen und Formen von Arbeit stattfinden. Nur da muss ich halt auch sagen, wenn ich haben will, dass die Leute in der Früh, wenn es noch nicht so heiß ist und am Abend, wenn es nicht mehr so heiß ist, arbeiten und damit zerreiße ich den Arbeitstag, na, das muss man ja auch entsprechend ein bisschen was wert sein.
8: War jetzt verpflichtend hitzefrei ab, sagen wir, 32,5 Grad, das wollen Sie jetzt nicht?
9: Klar will ich das haben. Ich will, dass bei 32,5 Grad niemand arbeitet. Hitzefrei ist eine Option und eine Möglichkeit. Es gibt weitere Möglichkeiten, wie man das verhindern kann.
8: Jetzt haben wir viel und indirekt schon über Ihre Partei, die SPÖ, gesprochen und was sie nicht durchgesetzt hat in dieser Regierung. Es gibt ja konkret aus Ihrer Partei, vor allem aus den Ländern, vernichtende Befunde in letzter Zeit. Also da sei Feuer am Dach oder der Zustand der SPÖ jämmerlich. Und die Umfragen sind ja tatsächlich besorgniserregend für die SPÖ. Und der Parteichef Andreas Babler tut das jetzt mit dem Satz ab, es ist eben immer was los in der SPÖ. Ich nenne das jetzt mal Galgenhumor. Aber ist es damit getan?
9: Natürlich ist es damit nicht getan. Und ich glaube, niemand, der sich mit dieser Bewegung identifiziert, kann froh sein, wenn Umfrageergebnisse so sind, wie sie sind. Ich weiß, dass auch dem Parteivorsitzenden das nicht egal ist. Und ich weiß auch, dass wir viel zu diskutieren haben. Aber jetzt kennen Sie mich auch schon ein wenig und wissen auch, dass ich diese Diskussionen nicht in der Öffentlichkeit führe, nicht in der Vergangenheit, nicht jetzt und auch nicht in der Zukunft. Ich mache das dort, wo sie hinkehren, in den Kreisen, wo wir uns zusammensetzen, in den Parteigremien, dort werde ich meine Meinung sagen, werde ich mich auch zu Wort melden. Und ich glaube, da gibt es viel zu tun, um das Vertrauen, das angeknackst ist, bei den Menschen zurückzugewinnen. Und die beste Form, Vertrauen zurückzugewinnen, ist, gute Ergebnisse zu liefern, und an dem muss man arbeiten.
8: Aber ist Andreas Babler da noch der richtige Mann, dieses Vertrauen zurückzugewinnen?
9: Ja, er ist unser Parteivorsitzender.
8: Ja schon, aber er bleibt auch Parteivorsitzender, auch wenn es weiter bergab geht in den Umfragen.
9: Er ist unser Parteivorsitzender.
8: Jetzt die letzten großen Sozialdemokraten, sozialdemokratischen Kanzler, ich denke an Kreisky und Franitzky, die haben immer sehr auch die Wirtschaft bei ihrer Politik im Auge gehabt. Meine Frage jetzt an Sie, macht das möglicherweise Babler zu wenig? Hat er da ein zu schmales Segment im Blick?
9: Das glaube ich nicht, weil wenn es darum geht, Lösungen zu finden für bestimmte Probleme, muss man immer das Ganze im Blick haben und die Wirtschaft. Und die Wirtschaft ist für mich nicht nur die Unternehmen, das sind auch die Arbeitnehmerinnen und Arbeitnehmer, sind ein wichtiger Bestandteil dieser Republik.
8: Die Frage wäre, ist er zu schmal aufgestellt, seinem Mindset?
9: Könnte ich nicht so sehen. Nein, glaube ich nicht.
8: Das klingt jetzt nicht sehr überzeugend.
9: Nein, aber jetzt nicht weiß, was ich mit dem anfangen soll, mit der Frage. Vielleicht probieren Sie die Frage nochmal anders.
8: Ist er so links in, sozusagen mit seinen Themen, und schaut er zu wenig auf die Wirtschaft?
9: Bitte schauen Sie noch an die Ergebnisse dessen, was die Bundesregierung präsentiert. Also wenn da irgendwas dabei ist, was zu links ist, dann habe ich bis jetzt nicht verstanden, was links und rechts ist.
8: Dann ist vielleicht genau das Problem, dass es zu wenig ist.
9: Können wir jetzt auch lang und breit diskutieren, wie das in einer Dreierkoalition mit zwei bürgerlichen Parteien möglich ist. Aber
8: Das haben Sie schon ausgeführt, dass es schwierig ist, das ist angekommen. Dann reden wir über Sie noch ganz kurz am Ende. Sie sind noch bis 2028 an der Gewerkschaftsspitze gewählt. Ja. Werden Sie noch einmal eintreten?
9: Schauen wir mal. Dass ich ein Feuer habe, dass das Feuer brennt, das haben so viele jetzt gemerkt, auch in der Art und Weise, wie wir miteinander diskutiert haben. Und ich habe auch gesagt, wenn es einen Tag gibt, wo ich das Gefühl habe, das Feuer brennt nicht mehr, sage ich meinen Kolleginnen und Kollegen am nächsten Tag, sucht sich einen anderen, ich mache das.
8: Aber
9: nicht
8: davon mehr. Sind wir weit
9: entfernt. Ich mache das, ich gehe mit Vollgas in all die Dinge, die jetzt in der nächsten Zeit auf mich, auf uns zukommen, in Österreich und auf der europäischen Ebene. Es macht mir irrsinnig viel Spaß. Aber ich muss natürlich auch zur Kenntnis nehmen, dass ich ein gewisses Alter erreiche. Und daher werde ich mir das gut überlegen, auch privat und mit meinen Kolleginnen und Kollegen, wie ich das in Zukunft gestalten werde.
8: Herr Kazian, danke für das Gespräch.
9: Ich bedanke mich für die Einladung.
3: ÖGB-Präsident Wolfgang Kazian im Journal zu Gast bei Klaus Webhofer, nachzuhören unter anderem auf ORF Sound und auch nachzusehen auf dem YouTube-Kanal der Zeit im Bild. Zum spektakulären Juwelenraub im Markt, im Museum für angewandte Kunst in Wien. Die Geschichte in der Kurzfassung: zwei unbekannte Täter, einer davon mit einer Schusswaffe, zertrümmern am Donnerstag in einer Ruckzuck-Aktion mit einem Hammer eine Panzerglasvitrine. Mit einem wertvollen Diamantenkollier verschwinden sie so schnell, wie sie gekommen sind. Nach ihnen wird gefahndet. Auch wenn es einem von außen betrachtet nicht so vorgekommen ist, laut MAK haben die Sicherheitsvorkehrungen höchsten internationalen Standards entsprochen. Viele Fragen sind offen zur Sicherheit und den Sicherheitsvorkehrungen in den Museen. Dazu begrüße ich Elke Kellner bei mir im Studio. Sie ist Geschäftsführerin vom Museumsverband ICOM Österreich. Willkommen im Journalstudio.
10: Danke, dass ich da sein darf.
3: Frau Kellner, den konkreten Fall im Markt möchten Sie nicht bis ins kleinste Detail kommentieren, haben Sie im Vorgespräch gemeint, kann ich nachvollziehen. Die Frage muss ich aber schon stellen: von höchsten internationalen Sicherheitsstandards spricht man im Markt. Sehen Sie das auch so?
10: Wir müssen auf neue Bedrohungen in den Museen reagieren. Die Täter kommen, werden immer brutaler, kommen während der Öffnungszeiten. Die Überfälle sind sehr schnell.
3: Verzeihen Sie, auf das kommen wir noch. Höchste internationale Sicherheitsstandards. Kann man das nachvollziehen?
10: Ja, das MAK hat sich definitiv gut vorbereitet. Sie haben ein eigenes Sicherheitskonzept entwickelt. Es gab externe Securities, es gab Panzerglas. Also aus Sicht vom Museum, glaube ich, hat man alles getan, was da möglich war.
3: Was man sich als Außenstehender ja fragt, was macht die Security in so einer Situation eigentlich?
10: Ja, da ist vorrangig natürlich die Besucherinnen und Besucher auch zu schützen. Sie haben gesagt, die Täter waren bewaffnet. Da ist wirklich Leib und Leben im Vordergrund und da die Situation sicher zu machen.
3: Zu riskant und zu gefährlich dazwischen zu gehen. Das MAK hat nach dem Raub eine Sicherheitsschleuse aufgestellt, wie man sie vom Flughafen kennt. Wieso ist das bei Ausstellungen mit so wertvollen Stücken nicht Standard?
10: Ja, die Museen sind da im Zwiespalt zwischen Sicherheit der Sammlungen und Offenheit den Besucherinnen gegenüber. Und es wird natürlich zu langen Schlangen kommen. Die Sicherheitskontrollen dauern sehr lang. Und generell wollen die Museen ja gesellschaftlich offene Einrichtungen sein. Da müssen wir uns eben abwägen und auf die Bedrohungen einstellen in Zukunft.
3: Aber wie wir jetzt sehen, kann es schnell gehen und das wird dann wahrscheinlich eher schneller kommen, als viele oder vielleicht auch Sie gedacht haben.
10: Ja, eben, wir müssen uns auf diese Bedrohungen einstellen. Die Täter gehen immer aggressiver vor und deshalb hat auch ICOM heuer schon einen neuen Sicherheitsleitfaden herausgebracht, um uns noch besser vorzubereiten, weil besser werden kann man immer.
3: Sie sprechen es an, wir hören auch von anderen Sicherheitsexperten, dass derartige Ruckzuck-Überfälle stark zunehmen. Im Louvre war es so oder vor wenigen Tagen in Spanien. Und dass es nicht mehr um wertvolle Kunst wie Gemälde geht, also zu schauen, dass man einen Picasso raustragen kann, sondern um Gold, das sich einschmelzen und um Juwelen, die sich zerlegt verwerten lassen. Sind die österreichischen Museen, sofern sie Wertvolles ausstellen, darauf schon eingestellt?
10: Es deutet viel darauf hin, dass es sich da um Täter aus dem Bereich des organisierten Verbrechens handelt. Die beiden Täter selber waren ja auch gar nicht maskiert. Das heißt, das sind eher Täter, die dann für Hintermänner arbeiten, diese wertvollen Stücke dann weitergeben. Oft erwischen wir dann die eigentlichen Täter, können aber schwer die Schmuckstücke wieder zurückbekommen. Und eben noch bessere Sicherheitsvorkehrungen. Wir sind dann natürlich in Gesprächen mit den Museen.
3: Das kostet Geld, das ist keine Frage, da werden jetzt alle Museumsbetreiber, Betreiberinnen sagen, das Geld haben wir nicht, wir leben in Zeiten von einem umfassenden Sparpaket. Da hat es auch die Aussage gegeben, na, da müssen die Museen mehr zusammenarbeiten, wenn jemand eine noch bessere Panzerglas-Vitrine kauft, dann soll man sich das halt gegenseitig ausborgen. Wird es sowas auch brauchen?
10: Die Museen arbeiten sehr gut zusammen. Wir arbeiten auch mit internationalen Law Enforcement, also Zoll- und Polizeibehörden zusammen, wo wir schulen, wo wir uns auf den aktuellsten Stand der Sicherheitstechnik auch bringen. Also das wird auf jeden Fall gemacht. Sicherheitskonzepte werden erstellt, aber wir möchten auch sozusagen auf der Regierungsseite, sozusagen, was man in Österreich verändern könnte, die Anforderungen für externe Securities auch wirklich am Ausbildungsstandard zu erhöhen, auch der Hintergrundchecks der Securities zu machen.
3: Sie haben das Law Enforcement angesprochen und das ist ein interessanter Aspekt, weil da offenbar ICOM Österreich, und das ist ja ein internationaler Verband, schneller sein möchte, als nicht als die Polizei erlaubt, sondern als es der Polizei möglich ist. Was können wir uns darunter vorstellen?
10: Ja, wir arbeiten im Rahmen der OSZE Heritage Crime Task Force. Da arbeiten eben internationale Zoll-, Polizeibehörden, Museen zusammen. Das FBI, Homeland Security, die Carabinieri, Frankreich, Spanien. Also es ist sehr international und wir können in dieser Gruppe Informationen sehr, sehr schnell weitergeben, damit man nicht den offiziellen Dienstweg, der manchmal ein bisschen länger dauert, abwarten muss und gleich die Einheiten und die richtigen Stellen direkt informiert sein können.
3: Mit dem Ziel, die Täter vielleicht doch oder das gestohlene Gut vielleicht doch zurückzubekommen. Die konkrete Frage zum Marc, werden wir dieses Collier jemals wiedersehen?
10: Wir haben es im Grünen Gewölbe in Dresden, haben wir die Schmuckstücke zurückbekommen, in anderen Fällen nicht. Wir hoffen natürlich und arbeiten weiter mit der Polizei zusammen.
3: Die Hoffnung stirbt zuletzt. Elke Kellner war das vom Museumsverband ICOM Österreich. Dankeschön.
10: Dankeschön.
3: In den hohen Norden Europas jetzt, an den Polarkreis, nach Island, wo vor etwas mehr als einer Stunde unserer Zeit die Volksabstimmung über die Aufnahme von Beitrittsverhandlungen mit der EU begonnen hat. Mit einer Fläche in etwa wie Ungarn wäre Island noch hinter Malta das bevölkerungsärmste Land der EU. 9 Grad wurden heute Vormittag aus der Hauptstadt Reykjavik gemeldet und dort vor einem Wahllokal ist für uns Eva Pöcksteiner. Guten Tag aus Wien.
11: Ja, schönen guten Tag nach Wien.
3: Eva, rund 270.000 Isländerinnen und Isländer sind stimmberechtigt. Wie ist denn die Beteiligung?
11: Das kann man noch nicht natürlich aussagekräftig sagen, aber hier beim Wahllokal in Reykjavik, wo ich stehe, ist einiges los. Es haben auch schon viele die Möglichkeit des Vorabwählens in manchen Wahllokalen genutzt. Es wird eine hohe Wahlbeteiligung erwartet, weil es um sehr viel geht für Island.
3: In den Umfragen stand es zuletzt spitz auf Knopf, wie man so sagt. Welche Themen standen im Vorfeld im Vordergrund? Zuerst einmal, womit argumentieren die Befürworter?
11: Na, die Befürworter sagen, dass es in den geopolitisch derzeit unsicheren Zeiten besser sei, Teil einer größeren Gemeinschaft zu sein, statt ganz alleine dazustehen. Island ist seit 30 Jahren im europäischen Wirtschaftsraum. Es hat dabei ohnehin schon sehr viele Gesetze und Regeln der EU übernommen, aber es möchte auch ein Mitbestimmungsrecht. Und ein weiteres Argument ist die Währung. Die isländische Krone ist sehr schwach und instabil. Alles ist sehr teuer. Und viele sehnen sich nach dem Euro, weil sie hoffen, dass das Leben damit leistbarer wäre.
3: Und wenn wir auf die, nennen wir es EU-Gegner oder besser Skeptiker schauen, geht es da wirklich nur um den Schutz der Fischerei, wie man meist hört, oder auch um andere Themen?
11: Na, den EU-Gegnern geht es um Souveränität in allen Belangen. Die Fischerei spielt da natürlich eine große Rolle. Die Fischerei und überhaupt die gesamte Fischindustrie ist ein wichtiger Wirtschaftsfaktor für Island, aber sie ist auch sehr emotional. In der EU gibt es aber eine gemeinsame Fischereipolitik und die Fischer fürchten, dass sie bei ihren Fangquoten eingeschränkt werden würden und dagegen kämpfen sie. Das war schon ein großes Thema einmal in den 1970er Jahren, da gab es die sogenannten Kabeljaukriege mit Großbritannien. Und da ging es auch um Schutzzonen und Fangquoten. Und jetzt würde das bei den Verhandlungen mit der EU auch ein strittiger Punkt sein.
3: Island hat mit seiner geografischen Lage am Polarkreis eine wichtige Rolle im Wettstreit um die Arktis. Hat das Sicherheitsthema eine Rolle gespielt vor dieser Volksabstimmung?
11: Ja, absolut. Es hat die Idee massiv beschleunigt. An sich wollte die Regierung erst nächstes Jahr ein Referendum abhalten. Aber aufgrund der geopolitischen Veränderungen und Donald Trumps Grönland-Plänen wurde das vorgezogen. Dass Donald Trump gesagt hat, dass er Grönland annektieren will, hat schon Beunruhigung bei der Bevölkerung ausgelöst. Die USA waren und sind auch noch immer wichtige militärische Partner. Aber Island würde sich gerne breiter aufstellen und eben die Partnerschaft mit der Europäischen Union vertiefen.
3: Um die Aufnahme von EU-Beitrittsverhandlungen geht es bei dieser Volksabstimmung heute in Island. Wie gesagt, wenn die mit Ja ausgeht, wie schnell könnte es gehen mit den Verhandlungen? Wenn sie mit Nein ausgeht, ist das Thema ein für alle Mal erledigt?
11: Also bei einem Ja, dann wären die Beitrittsverhandlungen, würden dann relativ zügig starten. Beim ersten Anlauf der Verhandlungen 2010 wurde ein Großteil der Kapitel ja bereits geschlossen. Also man könnte dort fortsetzen, wo man aufgehört hat. Die umstrittenen Themen wie Landwirtschaft und Fischerei stehen allerdings da noch bevor. Und wenn man sich da einigen sollte und es zu einem Vertrag kommt, dann könnte es einen Beitritt schon im nächsten oder übernächsten Jahr geben. Vorausgesetzt allerdings, die Bevölkerung stimmt diesem Vertrag dann zu, denn es wird darüber noch einmal ein Referendum geben. Wenn morgen mit Nein gestimmt wird, dann ist das Thema EU-Beitrittsverhandlungen vermutlich für längere Zeit vom Tisch.
3: Und wann werden wir das Ergebnis der heutigen Volksabstimmung wissen?
11: Na, um 22 Uhr schließen die Wahllokale, da ist es Mitternacht in Österreich und dann wird ausgezählt. In den frühen Morgenstunden sollte man dann schon etwas wissen. Da es sehr knapp sein soll, bleibt es ja bis zum Schluss spannend. Im Morgenjournal um 8 kann ich dann hoffentlich schon das Ergebnis verkünden.
3: Das ist ein Spannungsaufbau. Danke, Eva Pöcksteiner in Reykjavik. Alles Gute in den kühlen hohen Norden.
11: Schöne Grüße noch nach Wien.
3: Zu einer Entscheidung an den Wahlurnen, die morgen in einer Woche im ostdeutschen Bundesland Sachsen-Anhalt getroffen wird. Es ist eine Wahlentscheidung, die nicht nur in Deutschland, sondern weit über die Grenzen hinaus mit Spannung erwartet wird. Sachsen-Anhalt wählt einen neuen Landtag und es gilt als mehr als wahrscheinlich, dass der große Wahlsieger eine vom deutschen Verfassungsschutz als gesichert rechtsextrem bezeichnete Partei sein wird. Die AfD liegt in den Umfragen weit vorne bei rund 40%. Regina Pöll hat mitten im heißen Wahlkampffinale für uns eine AfD-Wahlkampfveranstaltung besucht.
12: Wir sind ein gemeinsames Volk und wir werden zusammenhalten und deswegen herzlich willkommen hier im Bundesland des gesunden Menschenverstandes.
13: Bei der AfD wird schon gefeiert. Eine gute Woche vor der Landtagswahl. Zum Fest in Hettstedt südlich von Magdeburg sind hunderte Gäste gekommen. Spitzenkandidat Ulrich Siegmund zeigt sich siegessicher.
12: Aus dem Volk für das Volk. Das ist der Anspruch, den wir hier haben. Und wir haben jetzt nur noch wenige Tage, um uns darauf vorzubereiten, dass wir hier in Sachsen eine Geschichte schreiben.
13: In Interviews konkretisiert Siegmund dann seine Forderungen, allen voran zur Migration.
12: Wir müssen schnellstmöglich die Migration in diesem Land neu ordnen und die Grundlage für eine vernünftige Familienpolitik zu legen. Das ist die zweite wichtige Maßgabe.
13: Der Landesverfassungsschutz stuft den AfD-Landesverband Sachsen-Anhalt als gesichert rechtsextremistische Bestrebung ein. Bei der Wahlkampfveranstaltung stört das niemanden.
14: Ich hilft da auch ordentlich mal im Wahlkampf mit. Und wenn man sich ansieht, was passiert in Deutschland, dann muss man einfach, man muss.
15: Die Äußerungen und alles, wo man sagen kann, man hat Vertrauen. Und wir hoffen, dass es derjenige ist, den wir nun alle vertrauen können.
13: Der AfD-Kandidat will Ministerpräsident Sven Schulze von der CDU ablösen. Im Mitteldeutschen Rundfunk sind die beiden diese Woche in einem TV-Duell aufeinander getroffen. Zuerst Siegmund von der AfD, dann Schulze von der CDU.
16: Also manchmal muss man wirklich einfach nur zuhören. Sie gehen halt wirklich an den Grundproblemen immer weiter vorbei und haben eine Vorhaltung.
17: Jobs und Arbeitsplätze kein Grundproblem. Wenn ich mir vorstelle, dass man Kinder danach ausselektiert, ob das Kind durch Geburt oder durch Unfall eine Behinderung hat, Herr Siegmund, ich finde das wirklich schlimm und es steht tatsächlich in Ihrem Wahlprogramm. Sie sollten noch mal zu den Dingen stehen, die in Ihrem Wahlprogramm drinstehen.
13: In Umfragen liegt die AfD inzwischen rund 20 Prozentpunkte vor der CDU. Linke, SPD und Grüne liegen weiter hinter. Sollten es etwa die Grünen nicht in den Landtag schaffen, könnte die AfD die Absolute holen und allein regieren und wäre überhaupt das erste Mal in einer deutschen Landesregierung mit Signalwirkung weit über Sachsen-Anhalt hinaus. Beim AfD-Fest hofft man darauf, auch wenn es Zweifel gibt.
15: So wie die ganze Entwicklung alles voranschreitet und so kann es nicht weitergehen.
18: Wenn ich schwarz wähle, will ich eigentlich auch schwarz sein. Da will ich nicht nur grün oder rot oder irgendwen dazu kriegen.
15: Es muss sich was ändern.
18: Ja. Die müssen die absolute Mehrheit bekommen. Ja.
3: Regina Pöll hat aus Sachsen-Anhalt berichtet. Wir gehen noch weiter nach Osten und setzen uns auf die Spur eines mittlerweile fast schon sagenumwobenen Besuchs in Moskau. Was hat der Chef des US-Geheimdienstes CIA vergangene Woche in Moskau gemacht bzw. gesagt? Medienberichten zufolge soll er Russland vor Angriffen auf NATO-Staaten gewarnt haben. Wie groß ist diese Gefahr? Wie ernst ist die Lage? Das analysieren wir gleich mit Jan Techer von der Eurasia-Gruppe. Davor aber der Bericht von Robert Siegmund.
19: Ein Rollfeld in der lettischen Hauptstadt Riga. Es ist bereits Abend, als eine US-Militärmaschine wieder landet. Zuvor flog sie CIA-Direktor John Ratcliffe direkt nach Moskau, um Russland davor zu warnen, tatsächlich ein NATO-Land anzugreifen. Die meisten Beobachter sind sich einig. Dass Washington hier seine sensibelsten Kommunikationskanäle benutzt, zeigt wohl, wie ernst die Lage ist. US-Geheimdienste gehen von einem begrenzten russischen Angriff auf einen NATO-Verbündeten aus, demnächst, berichten Wall Street Journal und Politico. Wenige Stunden später dann bestätigt auch der Kreml Ratcliffes Besuch, spricht aber von Schauergeschichten. An dem Treffen sei nichts Ungewöhnliches, sagt Sergei Naryschkin, Chef des russischen Auslandsgeheimdienstes. Auch hochrangige EU-Vertreterinnen beruhigen, es gebe keine Hinweise auf Vorbereitungen eines russischen Angriffs. Die hybriden Angriffe auf Europa würden aber weitergehen. Und schließlich wiegelt dann auch US-Präsident Trump selbst ab. Er habe mit Putin gesprochen, er werde kein NATO-Gebiet angreifen. Ja, die baltischen Staaten waren über das Treffen im Vorfeld informiert, erklärt dann auch der litauische Präsident Nauseda. Die Frage, die sich vielen im Westen nun stellt, ist, ab wann wird aus einem hybriden Konflikt ein echter Krieg? Immerhin erlebte man auch schon Drohnen mit Sprengstoff in Leipzig und ein Attentat auf Schienen in Polen. Dass die NATO die Bedrohung ernst nimmt, zeigt nicht nur Radcliffes Besuch, sondern auch ein zeitgleich stattfindendes Manöver über Polen nahe Kaliningrad, erklärt Nico Lange von der Münchner Sicherheitskonferenz. Dabei testete die NATO ein neues Flugzeug, das feindliche Luftverteidigung elektronisch lahmlegt. Derlei neue militärische Stärke demonstriere man immer nur dann, wenn man dem Gegenüber etwas ausrichten will. So Lange.
3: Und ich bin jetzt gleich verbunden mit Jan Techau, er ist Deutschlanddirektor der Eurasia Group, ein auf Sicherheitspolitik spezialisiertes, weltweit agierendes Beratungsunternehmen. Willkommen im Mittagsjournal.
20: Ja, grüße Sie aus Berlin.
3: Herr Techau, seit Tagen wabern die Gerüchte, wie dramatisch oder eben nicht die Warnung des CIA-Chefs in Moskau ausgefallen ist, sein könnte, die Finger von NATO-Ländern zu lassen. Wie sehen Sie das?
20: Ich glaube, es ist schon ernst zu nehmen, dass dort diese Warnung ausgesprochen wurde. Das Weiße Haus hat das ja auch nochmal gezielt an die Presse in Washington durchgestochen, dass das die Botschaft war. Trump hat das negiert, aber die Presse sollte das trotzdem wissen und die Öffentlichkeit. Es ist also davon auszugehen, dass das tatsächlich dort übermittelt wurde. Die Frage, die sich für die Europäer stellt, ist natürlich die eigentlich entscheidende. Ist das tatsächlich ein amerikanischer Politikwechsel gegenüber Russland? Und wie glaubwürdig ist das? Wir haben ja in den vergangenen Jahren von Trump eher Botschaften gehört, die die Europäer daran zweifeln lassen, dass die Bündnistreue noch da ist. Wenn jetzt die Amerikaner sich hier so für die Europäer ins Zeug legen, um es salopp zu formulieren, dann ist natürlich die Frage, wie glaubwürdig ist das?
3: Harte Beweise gewissermaßen, dass Russland so etwas vorhaben könnte, gibt es ja nicht wirklich. Also keine Satellitenbilder beispielsweise von Truppenverschiebungen. Sehen Sie auch nur irgendein Motiv, einen Vorteil, den Russland aus einem Angriff, sagen wir, auf einen baltischen Staat ziehen könnte?
20: Ja, es gibt da innenpolitische und außenpolitische Motive auf russischer Seite für so etwas. Innenpolitisch muss man ganz klar sagen, dass alles das, was Putin tut, was das Regime tut, letztlich der Stabilisierung des Regimes, also von Herrschaft in Moskau, in Russland dient. Das ist ja kein direkt vernünftig legitimiertes Regime. Die können sich ihrer Sache nie sicher sein. Und zu dieser Absicherung gehörte eben auch die systematische Botschaft an die russische Bevölkerung. Der Westen ist der Feind. Und wenn man hier jetzt so eine Konfrontation heraufbeschwören, vielleicht provozieren kann, dann stärkt das die Rolle Putins als dem Verteidiger Russlands. Also das ist dann eine Festigung des Regimes, jedenfalls eine erhoffte. Außenpolitisch kann man mit so einem Angriff, stellt man sich vor, in einem Handstreich wird ein gewisses Territorium dort besetzt, dann natürlich Fakten schaffen. Man macht das dann so, dass dieses Territorium für die NATO nicht so leicht zurückzuerobern ist, mit einer Überraschungssituation und einem Ausbau von Stellungen. Und dann hat man Verhandlungsmasse, die man zum Beispiel in den Verhandlungen über die Ukraine auch wieder einsetzen kann. Und ein weiterer außenpolitischer Grund könnte sein, dass man auf russischer Seite immer wieder den Europäern auch demonstrieren will, wir können das erstens und zweitens, die Amerikaner können gar nichts dagegen tun. Also diesen Keil reinzutreiben, diese Erschütterung der Allianz, das ist auch immer ein Ziel. Also da gibt es unterschiedliche Motivationen, weswegen Russland so etwas tun könnte.
3: Dass Russland so etwas tun könnte, ist seit langem Teil von Szenarien, die wir kennen. Da heißt es aber immer, in einigen Jahren vielleicht. Gibt es jetzt Hinweise darauf, dass sich dieses Risiko, diese Gefahr, wie soll man sagen, dass das schneller geworden ist, dass damit früher zu rechnen ist?
20: Also es gibt auch da eine Gemengelage. Es ist sicher so, dass sozusagen ein Massenangriff, wie die russische Armee das in der Ukraine 2022 begonnen hat, auf NATO-Territorium nicht zu erwarten ist. Wir sehen aber den Ausbau russischer Militärinfrastruktur an der Ostflanke der NATO. Dort werden Kasernen aufgebaut, dort werden Abschussvorrichtungen für Drohnen gebaut, auch in Belarus zum Beispiel. Und deswegen hat man da also sozusagen schon die Sorge, dass da was aufgebaut wird. Und zweitens ist das Timing interessant, der Zeitpunkt, zu dem eine solche Eskalation stattfinden könnte. Wir alle wissen, dass in Europa eine militärische Ertüchtigung stattfindet, eine Aufrüstung. Da wird sehr viel Geld ausgegeben. Die Europäer werden auf absehbare Zeit in ein paar Jahren deutlich verteidigungsfähiger sein. Wenn Russland tatsächlich es wollte, so einen Schlag durchzuführen, dann müsste der eben so lange geschehen, wie die Europäer noch nicht so weit sind. Und das könnte eben auch für die nähere Zukunft sprechen, für die nächsten 2 bis 3 Jahre, sagen wir mal.
3: Wenn ich Sie richtig verstehe und wenn wir zusammenfassen, US-Präsident Trump hatte offenbar gute Gründe, seinen Geheimdienstchef da in geheimer Mission nach Moskau zu schicken.
20: Ja, also ohne Gründe wird sowas nicht geschehen. Das ist ein sehr außergewöhnlicher Besuch, auch wenn sowohl der Kreml als auch Trump selber das versucht haben, runterzuspielen, dass der CIA-Direktor nach Moskau fliegt, passiert wirklich nur alle Jubeljahre, um es mal so zu formulieren. Da muss dann schon was Besonderes passiert sein. Und dass man es auch letztlich so öffentlich annonciert, ist ja auch ein Zeichen. Also das passiert nicht einfach als Routinebesuch.
3: Sagt und analysiert Jan Techau, er ist Deutschlanddirektor der Eurasia Group, ein auf Sicherheitspolitik spezialisiertes, weltweit agierendes Beratungsunternehmen. Danke, dass Sie uns Ihre Expertise wieder einmal zur Verfügung gestellt haben.
20: Ich danke Ihnen sehr. Schönes Wochenende.
3: Zur Kultur. Das Festival Grafenegg, das heuer sein 20-jähriges Bestehen feiert, bringt morgen Konzertant Erich Wolfgang Korngolds Oper Die tote Stadt zur Aufführung. Korngolds Oper gehört seit der Uraufführung 1920 zu den Fixpunkten im Opernrepertoire. Konzertant ist sie nur selten zu hören. Katharina Mehnhofer war bei der Generalprobe im Wolkenturm in Grafenegg dabei.
0: Erst 23 Jahre alt war Erich Wolfgang Korngold, als er mit Die tote Stadt seine dritte und bekannteste Oper komponierte. Als Wunderkind wurde der in Brünn geborene Komponist in Wien gefeiert. Mahler nannte ihn ein Genie und auch Puccini, Zemlinski und Richard Strauss huldigten ihm.
21: Wenn man sich vorstellt, dass der Korngold nicht aufgrund von politischen Situationen gezwungen wäre zu emigrieren, ich kann mir vorstellen, das wäre eigentlich in meinen Augen der einzige würdige Nachfolger von Richard Wagner in gewisser Hinsicht.
0: Sagt der russische Dirigent Dmitri Jurowski, der kurzfristig für Axel Kober eingesprungen ist und die Oper schon oft dirigiert hat. Dieses komplexe, vielschichtige und tonale Werk entstanden zu der Zeit, als die Zwölftonmusik im Vormarsch war, changiert zwischen Romantik und Moderne und lässt bereits den Filmkomponisten erahnen, zu dem Korngold in den USA wurde. Ausgezeichnet mit 2 Oscars.
21: Man erkennt schon in der Toten Stadt das, was man später bei großen Komponisten, Filmkomponisten wie ob das John Williams oder Morricone oder Nino Rota, das ist alles schon teilweise alles drin.
0: Die Geschichte, die man bei dieser Konzertantenaufführung nur mitdenken kann, handelt von Paul, der seiner verstorbenen Frau Marie nachtrauert und der in der Tänzerin Marietta ihr Ebenbild entdeckt. Zwischen Wirklichkeit, Traum und Vision entwickelt sich eine tragische Handlung, aus der Paul geläutert und befreit hervorgeht.
22: Ich liebe diese Musik. Korngold, es ist eine meiner Lieblingspartien.
0: Der amerikanische Tenor Eric Cutler, der gestern noch in Salzburg in der letzten Vorstellung von Strauss Ariadne als Bacchus brilliert hat, hat sein Rollendebüt als Paul vor einem Jahr in Zürich absolviert.
22: Die Lage, wo ich viel singen muss, ist ähnlich mit Bacchus.
23: Die Partitur ist sehr kompliziert. Es ist eigentlich eine Wahnsinnsoper, eine Wahnsinnspartie, auch die Marietta.
0: Auch die finnische Sopranistin Camilla Nylund, eben noch als Brünnhilde im Ring in Bayreuth zu sehen, hat Erfahrung mit der Partie der Marietta, die sie unter anderem an der Wiener Staatsoper gesungen hat.
23: Sehr schwer zu singen, lauter Taktwechsel, aber es ist eine Riesenherausforderung, aber das mag ich ja, Herausforderungen, und darum ist es auch eine meiner Lieblingspartien.
0: Als letzte Marietta, die sie unter anderem an der Wiener Staatsoper gesungen hat.
23: Sehr schwer zu singen, lauter Taktwechsel, aber es ist eine Riesenherausforderung, aber das mag ich ja, Herausforderungen, und darum ist es auch eine meiner Lieblingspartien.
0: Als letzte echte Oper bezeichnet

0: Und ein kurzer Nachrichtenüberblick jetzt noch. Felix Schneider-Sturm, bitte.
1: Von mehr als 630 Toten und nahezu 3000 Vermissten sprechen die tibetischen Behörden zuletzt, nach der verheerenden Sturzflut im Himalaya vor 3 Tagen. Schlammmassen und Regenfälle erschweren den Rettungseinsatz. Indes sei der durch massive Geröllmengen entstandene See mittlerweile geschrumpft. Satellitenaufnahmen würden darauf hindeuten, dass das Wasser langsam abfließe, berichtet das staatliche chinesische Fernsehen. Bei einem russischen Luftangriff auf die ukrainische Hauptstadtregion Kiew sind mindestens 27 Menschen getötet worden. Mehr als 40 weitere wurden laut lokalen Behörden verletzt. Rund 400 Menschen wurden aus dem betroffenen Gebiet im Bezirk Butscha in Sicherheit gebracht. Zuvor wurden auch in anderen Regionen Attacken in der Nacht mit Toten und Verletzten gemeldet. Derzeit stecken 400 Schiffe im Persischen Golf fest. Und das seit Beginn des Irankrieges vor einem halben Jahr. Das teilt die Weltschifffahrtorganisation heute mit. Auf den festsitzenden Schiffen befinden sich fast 6000 Seeleute. Und Papst Leo XIV. Beruft den Chef der nordamerikanischen Kolumbus-Ritter Patrick E. Kelly in den Vatikan. Kelly wird Mitglied im Dikasterium für die Laien, die Familie und das Leben. Die Knights of Columbus, wie sie auf Englisch heißen, sind eine der vermögendsten katholischen Vereinigungen weltweit, hauptsächlich aber in den USA aktiv. Zuletzt haben sie die Renovierung des Bernini-Baldachins im Petersdom mitfinanziert.
0: Danke, Felix Schneider-Sturm. Fehlt noch der ausführliche Blick aufs Wetter und wie es wird. Eher turbulent war es ja in den vergangenen Tagen. Die Frage an Gerald Holzinger bei mir im Studio. Kehrt jetzt endlich ein bisschen Ruhe ein?
2: Ja, gestern gab es noch 37 Grad im föhnigen Weiher in Oberösterreich und dann einige teils kräftige Gewitter. Bad Vöslau hatte nach Mitternacht sogar eine Sturmböe über 110 km/h. Vor allem im Osten des Landes sind aber weiterhin auch zahlreiche Orte ganz trocken geblieben und Regen wird auch in der nächsten Zeit höchstens in Form von Schauern kommen. Es stellt sich nämlich jetzt gemäßigtes Sommerwetter ein mit einer größtenteils trockenen Mischung aus Sonne und Wolken. Extreme Hitze um oder gar über 35 Grad ist in nächster Zeit jedenfalls nicht mehr zu erwarten.
0: Und die Bundeshauptstadt bzw. wir hier in Wien haben heute bisher nur wenig Sonne gesehen.
2: Ja, die sonnigeren Regionen sind heute eher im Westen Österreichs zu finden, speziell von Oberösterreich bis Vorarlberg. In Wien und Niederösterreich ziehen die restlichen Regenschauer aber jetzt zumindest ab. Schaueranfällig bleibt heute Nachmittag noch der Süden. In den Karawanken hat sogar schon kurz gewittert heute. 22 bis 30 Grad heute die Höchstwerte. Morgen wird es dann überall um etwa 2 Grad wärmer und der Sonntag generell überwiegend sonnig.
0: Und ein kurzer Ausblick bitte noch auf die kommende Woche.
2: Zeitweise sonnig und warm. Ende der Woche vielleicht noch einmal verbreitet heiß.
0: Dankeschön, das war das Mittagsjournal am 29. August. Für das Journalteam mit Martina Pecile Regie, Eckhard Braum, Technik und alle anderen Beteiligten verabschiedet sich Franz Renner. Haben Sie einen guten Tag.
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4: Es war die größte Hörspielproduktion in der Geschichte des österreichischen Rundfunks. Die Gesamtaufnahme von Die letzten Tage der Menschheit von Karl Kraus aus dem Jahr 1974.
5: Habt ihr das Bild vom Schirmflug gesehen? Klassiker.
6: Weißt, ich glaube, es ist nur eine amerikanische Reklame oder halt sowas.
5: Na, ne? Geschäft wollt's machen einfach, steht heute in der Zeitung. Für ihn ein Pusiness.
7: Weißt du also, wenn's rüsten, rüsten's gegen China.
8: Woher denn? Gegen Japan.
7: Oder gegen Japan, ja, natürlich. Ja, das ist doch dasselbe. Die verwechsel ich immer.
8: Bluff, sag ich.
4: Karl Kraus' Reaktion auf den Ersten Weltkrieg, verfasst zwischen 1915 und 1922, als Ö1-Hörspiel mit fast allen Stimmen von Rang und Namen aus dem Theater von damals. Regie Hans Krendlesberger, um 14 Uhr. Zwischen 8. und 18. Juli fand heuer das Kammermusikfestival Lockenhaus im Burgenland statt. In der bekannt familiären Atmosphäre dieser Festspiele unter der künstlerischen Leitung von Nicolas Altstädt trat heuer unter anderem auch das Trio Gaspar auf. Stefanie Madertaner präsentiert Lockenhaus Ausgabe 45 ab 15.05 Uhr. Glückliche und unglückliche Ausgänge bei Mozart. Das hat wohl viel mit Literatur und ihrer musikalischen Umsetzung zu tun.
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0: die Dichter, mit denen der gearbeitet hat, die eben auch nicht Torquato Tasso waren und die ganz Großen. 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
1: 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Parfums von Hollywood-Stars oder Eistee von Rappern geben uns ein Gefühl von Glanz und Glamour.
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1: Die neueste Genremischung des deutschen Unterhaltungskollektivs wurde unter anderem mit dem Deutschen Kleinkunstpreis ausgezeichnet. 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
1: Wir wollen es alle nicht glauben, aber es ist so.
2: Christian Scheib ist am Weg in die Pension. Und das bedeutet das Ende der Sendereihe Le Weekend.
1: Farewell and forever bedeutet das. Farewell für unseren Sendeplatz jetzt am Samstag um 1, forever aber für Le Weekend in unseren Herzen.
2: Heute beispielsweise ganz im Süden von Wien, in Favoriten, in Rotneusiedl am Zukunftshof. We are founding a city and another festival, heißt es dort heute und morgen bei einem anarchischen Happening.
1: Veranstaltet werden diese Tage vom dort ansässigen Verein Zukunftshof. Die künstlerischen Chefprogrammeure sind der Pianist Marino Formenti und der Dramaturg Hans-Jürgen Hauptmann.
2: Und gerade jetzt, zu dieser Stunde, also am heutigen Nachmittag, ist dort im Festivalprogramm am Zukunftshof in der Rosiwallgasse auch eine Hommage an unsere Sendereihe eingebaut.
1: Und wir sind da, um zu feiern. Mit Martin Siebert, Dieb 13 und vielen anderen. Auch dem genialen Wiener Musiktrio Häuser Häuser Koschelu.
2: Ganz zu schweigen vom ersten Wiener Heimorgelorchester und schlussendlich dem legendären Karl Ratzer Trio. Und wir freuen uns, wenn auch Sie kommen.
3: Merci! Chocolat, merci!
1: Wir haben nämlich eine rege Fankurve. Welche Ö1-Sendung kann das schon von sich behaupten? Es sind viele. Sie können richtig laut sein.
2: Die algerisch-französischen Rai-Rapper von Un, Deux, Trois Soleil wissen das auch. Und die schöne Aisha ist ganz hingerissen vom enthusiasmierten Gesang dieser Fankurve.
1: Und wir sind das auch.

0: Merci beaucoup.
1: Chagrin, merci.
2: Die algerisch-französischen Rapper und Rai-Künstler Khaled, Rachid Taha und Fodel huldigten mit Inbrunst und mit ihrem Publikum ihrer großen Liebe zu Aisha. Und die Publikums-Fankurve tut das noch mehr als alle anderen.
3: An Expressivität und verzweifelter Liebeshingabe ändert sich am Weg zur nächsten Nummer in diesem Löwig End nichts. Am Setting allerdings alles.
2: Plötzlich sind wir im Studio. Keine aufgebauschte Atmosphäre, pure Konzentration, aber eben auch pure Emotion.
3: Königin Dido klagt über die Abreise von Aeneas und damit über den Verlust ihres Geliebten.
2: Alles, was ihr noch bleibt, ist zu flehen. Bitte vergiss mich wenigstens nicht, bevor sie sich dann umbringt. Remember me.
3: Henry Purcell schreibt die Musik, Olga Neuwirth verpasst der Musik ein Kleid des späten 20. Jahrhunderts. Das RSO Wien spielte das von Klaus Nomi populär gemachte Stück nicht nur im Studio im Wiener Funkhaus ein, sondern dann auch im Wiener Odeon beim großen AIDS-Kongress im Jahr 2010.
2: Der Ausnahmevokalist Jochen Kowalski ist damals in Wien und gibt expressiv die Dido.

0: Das war der Ausklang und der Nachklang des Songs Remember Me von Henry Purcell und Olga Neuwirth. Die Interpreten waren der erstaunliche Altist Jochen Kowalski und das RSO Wien. Eines unserer Lieblingsstücke in 16 Jahren Löwig End.
1: Ähnliches sagen könnte man über eine sehr spezielle Nummer aus dem Fundus der Kompositionen von Duke Ellington. Aber nicht Ellingtons Band spielt jetzt, sondern die Band des Saxophonisten Buddy Tate.
0: Es war die Langsamkeit. Wir waren über die Jahre hinweg glücklicherweise von unglaublich vielen musikalischen Entdeckungen fasziniert. Sonst hätten wir unsere Sendung ja auch nicht 16 Jahre lang neben allen anderen unseren ORF-Jobs machen können und wollen.
1: Aber diese grandiose Langsamkeit von, wie sie sich nannten, Buddy Tate and his Celebrity Orchestra war dann doch verblüffend. Gleich beginnen die kollektiven Holzbläser, solistische Einwürfe von Trompete und Saxophon folgen, die Hammond-Orgel grundiert und soliert, das Saxophon schmelzt erfolgreich, die Welt ist einfach gut, langsam und voller Ausdruck.
0: Nach knapp 10 Minuten ist aber leider auch diese Version eines besseren Lebens das, was sie ist, nämlich eine enden wollende, wenn auch wunderbare musikalische Fata Morgana. Er hat eben die Ruhe weg, dieser The Moosh.

0: Das war eine hörbar oft und oft gespielte und geliebte alte LP aus dem Löwig End Fundus. Buddy Tate and his Celebrity Orchestra spielten eine Ode an die Gelassenheit oder an die Lässigkeit. Wer kann das schon so genau wissen?
1: Eine andere Form der um sich selbst kreisenden Ruhe entstand, als der 1926 geborene Musiker und Dichter Frank O'Hara seine enigmatisch wie hingeworfenen Gedichte schreibt und eines davon seinem Freund Morton Feldman in New York widmet. Der macht aus wenigen Zeilen Text ein beinahe einstündiges Stück für weibliche Stimme. Eigentlich ist es dreistimmig und es ist so aufzuführen, dass die Sopranistin mitten auf der Bühne steht, flankiert von zwei Lautsprechern, aus denen die anderen zwei Stimmen kommen. Ein musikalisches Triptychon also.
0: Who'd have thought that snow falls? Wer hätte gedacht, dass Schnee fällt? Ist eine ikonische Zeile dieses zarten Gedichtes, das vorgibt, ein kleiner Bub und sein Teddybär beobachteten gemeinsam eine kleine Schneekugel.
1: It always circled, whirling like a thought, in the glass ball around me and my bear.
0: Wir lassen auf einen Ausschnitt aus der Sopran-Meditation von Morton Feldman eine weitere Schneemeditation folgen. Eine, bei der wir uns nach 16 Jahren Löwig End weigern, mehr zu sagen als einfach nur den Titel. Sometimes it snows in April.
1: Und manchmal schneit es auch Ende August.

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0: heute in Lübeck End, Farewell and Forever. Jetzt soeben mit Morten Feldman im Pas de Deux mit Prince. Eine gemeinsame Performance, die es im Leben außerhalb von Lübeck End wohl kaum jemals gab.
1: Selten zu hören in dieser Welt ist auch eine Miniatur, die in Lübeck End sehr bald aufgetaucht ist, die sogenannte Dripsody.
0: Es ist, und das soll jetzt vorerst absichtlich abschreckend nüchtern klingen, eine Tonbandkomposition aus dem Jahr 1955.
1: Aber der einfallsreiche Erfinder, Nuklearphysiker und Komponist Hugh Le Ken experimentiert mit Tonbandgeschwindigkeiten und Tonbandschneidevirtuosität.
0: Man muss das sagen, bevor man in digitalen Zeiten dieses Stück hört. Nichts davon hat mit einem Computer oder mit Sampling zu tun.
1: Aber alles mit Einfallsreichtum, Tonbändern und einer schnellen, unglaublich präzisen Schere am Tonband.
0: Die Aufnahme eines einzelnen, aufschlagenden Wassertropfens ist die Grundlage der nun folgenden 1,5 Minuten.
1: Wir haben das Stück zum ersten Mal vor 16 Jahren gespielt, in einer Lübeck End-Sendung mit dem Titel
0: Die vergänglichsten Perlen der Welt. Champagner, Kracherl und Campari-Soda.
1: Voilà, die Dripsody von Hugh Le Ken aus 1955.

0: heute in Lüwigend. Die letzte Ausgabe von Lüwigend. Das fordert auch zu einer kleinen, angedeuteten Rückschau heraus. Manchmal verfolgten wir mehrwöchige Serien.
1: Die wilden 80er Jahre. Der Tenor Michael O'Kelly verbringt ein Jahrzehnt in der wilden Opernwelt von Wien, der 1780er Jahre, mit Wolfgang Amadei Mozart und vielen, vielen anderen.
0: Oder Fräulein Friederike Müller, später eingeheiratet in die Wiener Klavierbauer-Dynastie Streicher, studiert in Paris Klavier bei Frédéric Chopin und schreibt ständig tagebuchartige Briefe nach Wien.
1: Die vielteilige Serie »Die Nibelungen, die Babenberger und die Byzantinerinnen« führte Lüwigend in die Zeit rund um das Jahr 1200 nach Christus, plus minus ein paar Jahrhunderte natürlich.
0: Es gab eine 13-teilige Zahlenkunde von 1 bis 13. 3- bis 5-teilige thematische Lüwigend-Serien gab es aber auch über das Fahrradfahren und über das Telefonieren. Das Genre der akustischen Comics zwischen dem antiken Rom und dem späten 20. Jahrhundert war ebenso ein äußerst aufschlussreiches Thema wie in letzter Zeit eine ganze Reihe von musikalischen Museumsbesuchen. Voir la musique. Die Musik sehen, so heißt ein dickes französisches Buch, das wir in einer kleinen Buchhandlung in Paris entdeckt hatten und das uns inspiriert hat.
1: Und dann eben die vielleicht spektakulärste Lüwigend-Serie über eine der einflussreichsten, wenngleich bei uns kaum bekannten Mäzenatinnen zeitgenössischer Musik und sozialer Architektur, der Princesse Edmond de Polignac, geborene Vinaretta Singer, also Millionenerbin des amerikanischen Nähmaschinenpatenteurs Isaac Singer.
0: Vinaretta verbringt ihr Leben in London und dann vor allem in Paris, im Sommer auch in Venedig. Sie unterstützt Komponisten wie Erik Satie und Francis Poulenc, Igor Strawinsky und Kurt Weill, die Komponistinnen Germaine Taillefer, Nadia Boulanger und Ethel Smyth und Dutzende andere. Und sie überredet den damals noch unbekannten jungen Architekten Le Corbusier dazu, sich dem Thema des gemeinnützigen Wohnbaus zu widmen. Das alles war uns 13 hochgradig gelobte und geliebte Folgen Lüwigend wert.
1: Alle Zitate, die in diesen Sendungen auftauchten, haben wir übrigens selbst aus dem Französischen oder dem Englischen ins Deutsche übersetzt.
0: Dann stellte sich heraus, dass es eine einzige Komposition von Vinaretta selbst, der Princesse de Polignac, gibt, die sie aus Trotz gegen die männliche Dominanz wie nebenbei geschrieben hat.
1: Wir trieben die unveröffentlichte Handschrift der Noten in der französischen Nationalbibliothek auf, ließen sie uns schicken und baten den Pianisten Jonas Ahonen, das Stück im Studio im Wiener Funkhaus in der Argentinierstraße einzuspielen.
0: Ein weltweites Unikat, ein schnörkelloses Kleinod.

0: Musik einer legendären Mäzenatin, Musik der Présesse de Polignac, Winnaretta Singer. 3 Minuten, die ihre Hingabe zur Musik ebenso hören lässt wie ihre nüchterne Präzision im produktiven Umgang mit einem Millionenerbe. Heute in Le Weekend, Farewell and Forever, die letzte Ausgabe unserer Sendereihe.
1: Manchmal haben wir in der Mittagszeit auch zeitgenössische Musik gespielt. Von unseren amerikanischen Lieblingen Robert Ashley und Elvin Lucier. Um von John Cage mal zu schweigen, bis hin zu unseren Freunden Kurt Schwärzig und Nalle Gruber. Auch der kürzlich verstorbene Friedrich Zerha tauchte hin und wieder auf.
0: Als kleine Verbeugung und Verabschiedung nun jene 1,5 Minuten für Orchester, die Zerha auf meine Bitte hin dem RSO Wien, dem ORF Radiosymphonieorchester, vor ein paar Jahren geschenkt hat, als das Orchester wieder einmal von der Auflösung bedroht war.
1: Diese Miniatur ist dermaßen perfekt, dass sie als Visitenkarte für das Gesamtwerk des großen Friedrich Zerha durchgehen kann.
0: Einer von vielen Zerha-Momenten.

0: eineinhalb perfekte Minuten von Komponist Friedrich Zerha, gespielt vom RSO Wien unter Friedrich Zerhas Leitung, ein Teil des legendären Projekts 100 Orchesterminiaturen für das RSO Wien.
1: Das mit dem Perfekt. Diese Karte ziehen wir in der heutigen letzten Löwig-End-Sendung nun noch einmal.
0: Man hat ja was in der Vorhand oder Nachhand, wie auch immer das beim Kartenspielen heißt. Just a perfect day, heißt es nämlich bei Lou Reed im Jahr 1972.
1: Sie seien unterwegs gewesen, sogar im Zoo, erzählt er.
0: Feed animals in the zoo.
1: Sie hätten alle Probleme vergessen.
0: Problems all left alone.
1: Und dann kommt die für unsere Sendung und deren heutiges Ende entscheidende Zeile von Lou Reed.
0: Weekenders on their own. It's such fun.
1: Eben. Danke.

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0: So, das letzte Mal Rotlicht in einem Löwig End.
1: Ich glaub, ja, auch das letzte Rotlicht für den Herrn Scheib im ORF.
0: Ich glaube, es ist Zeit, anzustoßen auf 16 Jahre Löwig End.
1: Ah ja, das geht aber so, möglichst weit weg vom Mikro. Achtung!

0: Die vergänglichsten Perlen der Welt eben. So. Und das wird jetzt noch verteilt hier. Bitteschön.
1: Danke. Die Gläser sind gefüllt. Es ist jetzt Zeit für mich, Danke zu sagen. Danke, Christian. Es war unglaublich toll, mit dir 16 Jahre lang diese Löwig-End-Reise unterwegs zu sein. Danke für alles.
0: Danke ebenfalls für die schöne, schöne Reisezeit.
1: Und die aufmerksamen Hörer haben es vielleicht bemerkt.
0: Seltsamerweise haben wir jetzt nicht zwei Gläser Sekt eingefüllt, sondern drei. Und das liegt woran, liebe Frau Kollegin?
1: Wir haben für diese allerletzte Löwig-End-Moderation nämlich eine besonders treue Hörerin ins Studio eingeladen, die Mama Tscheikner. Mama, schön, dass du auch mal mit dabei bist.
2: Das freut mich ganz besonders.
1: Du bist der erste Gast in dieser Sendung in Löwig-End. Wir waren immer nur zu zweit. Ja. Hast du auch noch ein paar letzte Worte?
2: Ja, ich möchte mich auch. Mir kommen die Tränen. Ich bin eigentlich traurig.
1: Wir waren immer nur zu zweit. Ja. Hast du auch noch ein paar letzte Worte?
2: Ja, ich möchte mich auch. Mir kommen die Tränen. Ich bin eigentlich traurig. Eine wunderbare Sendung.

0: man sonst nicht behaupten kann.
1: Wunderbar. Vielen Dank, liebe Mama, eine treue Ö1-Hörerin. Und ich glaube, jetzt ist Zeit für die allerletzte Löwig-End-Nummer.
2: Ja, falls es über die Jahre hinweg nicht ohne dies alle schon immer begriffen haben, heute war es eindeutig. Am liebsten spielen wir Hymnen. Mhm. Kitschige, emotionale Hymnen. Und ganz besonders gern haben wir es, wenn offensichtlich tausende andere das auch gerade so empfinden.
1: Und da haben wir eine Lieblingsaufnahme, die wir schon in einer unserer ersten Sendungen gespielt haben. Es ist Oasis, eine Live-Aufnahme, und das Stück heißt Don't Look Back in Anger. Zum Wohl.
2: Zum Wohl.
1: Auf Löwig End. Zum Wohl.

0: Und jetzt habe ich glatt etwas vergessen. Heute sind wir beide ja noch den ganzen Nachmittag im Süden von Wien und feiern am Zukunftshof. We are founding a city. Das finden Sie, wenn Sie googeln. Ich habe den Link auch bei der Ö1-Website bei der Sendung hinterlegt.
1: Ein riesengroßes, wunderbares und extrem idyllisches Freiluftfestival. Und
0: genau.
1: Dort sind wir.
0: Alles bei freiem Eintritt. Kuratiert wird das Festival von Marino Formenti und Hans-Jürgen Hauptmann. Und heute Nachmittag gibt es ein Lüwig End Farewell and Forever Special. Also machen Sie sich auf den Weg und kommen Sie hin.
2: And that's all, folks.

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1: Im Ö1 Hörspiel wollen wir Ihnen heute einen Ausschnitt aus der größten Hörspielproduktion in der Geschichte des österreichischen Rundfunks vorstellen. Aus der 23 Stunden langen Gesamtaufnahme von Die letzten Tage der Menschheit von Karl Kraus aus dem Jahr 1974. Karl Kraus hat Die letzten Tage der Menschheit zwischen 1915 und 1922 verfasst, als Reaktion auf den Ersten Weltkrieg, den bis dahin umfassendsten Krieg der Geschichte. In mehr als 200 nur lose zusammenhängenden Szenen, die auf authentischen zeitgenössischen Quellen beruhen, wird der Zustand einer Gesellschaft im Krieg und die Absurdität und Unmenschlichkeit des Krieges dargestellt. Die unwahrscheinlichsten Taten, die hier gemeldet werden, so Karl Kraus, sind wirklich geschehen. Die unwahrscheinlichsten Gespräche, die hier geführt werden, sind wörtlich gesprochen worden. Die grellsten Erfindungen sind Zitate. Die Mitwelt, die geduldet hat, dass die Dinge geschehen, die hier aufgeschrieben sind, stelle das Recht zu lachen hinter die Pflicht zu weinen. So Kraus. Theatergänger dieser Welt, so schrieb Karl Kraus, vermöchten dem Stück nicht standzuhalten, denn das Blut der letzten Tage sei Blut von ihrem Blute. Deshalb, und nicht wegen der Länge, die mit circa 10 Abenden auch außergewöhnlich wäre, hat Karl Kraus sein Stück für unspielbar erklärt und einem Mars-Theater zugedacht. Für Karl Kraus war klar, dass der Erste Weltkrieg einen Nährboden für den Faschismus bereiten würde, für Antisemitismus und für Antibolschewismus. Aufgrund der bis in unsere Zeit nachwirkenden Folgen gilt der Erste Weltkrieg als Urkatastrophe des 20. Jahrhunderts. Das ist der bitterernste Hintergrund für Szenen, in denen, Zitat Kraus, Operettenfiguren die Tragödie der Menschheit spielten. 1974 hat der Autor und Hörspielregisseur Hans Krendlesberger im Wiener Funkhaus die ungekürzte Hörspielfassung der letzten Tage aufgenommen. Mit mehr als 200 Mitwirkenden. In unserem Ausschnitt hören Sie unter anderem Hans Holt, Paul Hoffmann, Jane Tilgen, Ewald Balser, Karl Barilla, Klaus-Jürgen Wussow und Axel Corti als Erzähler.
2: Vierter Akt, erste Szene. Wien, Ringstraßenkorso, Sirkecke, Larven und Lemuren. Alles erscheint Arm in Arm zu fünft. Grundlose Fröhlichkeit wechselt mit dumpf brütendem Schweigen. Ein Knäuel von Böcken steht da, je zwei Stirn an Stirn, einander anstarrend, wie durch ein Geheimnis miteinander verbunden. Soweit die Masse in Bewegung ist, zieht sie durch ein Spalier von Zivil-, Krüppeln-, Invaliden, deren Köpfe und Gliedmaßen in unaufhörlichen Zuckungen begriffen sind, von Fragmenten und Freaks aller Arten, Bettlern und Bettlerinnen aller Lebensalter, von Blinden und von Sehenden, die mit erloschenen Blicken die bunte Leere betrachten. Dazwischen gebückte Gestalten, die das Trottoir nach Zigarrenresten absuchen.
3: Troskawi!
4: Vernichtete Niederlage der Italiener!
3: Ex Troskawi! Die amerikanische Note von Wilson!
5: Grüß dich, Nowotny! Grüß dich, Pokorny! Grüß dich, Pokorny! Also du pass auf, du bist doch politisch gebildet. Oh, ja. Also was sagst du zu Amerika?
6: Bluff. Weißt, also natürlich.
7: Ja. Na, ganz meine Ansicht. Gestern habe ich mulattiert. Habt ihr das Bild vom Schönpflug gesehen? Klassikan.
5: Weißt, ich glaube, es ist nur eine amerikanische Reklame oder halt sowas.
7: Na, he? Geschäft wollt's machen einfach, steht heute in der Zeitung. Für ihn ein Pussiness.
6: Weißt du also, wenn's rüsten's gegen China.
8: Woher denn? Gegen Japan.
6: Oder gegen Japan, ja, natürlich. Ja, das ist doch dasselbe. Die verwechsel ich immer.
8: Bluff, sag ich. Erstens können es nicht wegen die U-Boote.
7: Natürlich, jetzt, wo es noch dazu verschärft sein.
8: Na, weißt, und wenn sie schon herüberkommen, also mit denen ihre Divisionen wird ein Regiment von uns spielend fertig. Aber spielend, mein Lieber. Ritsch, obidrat.
6: Höchste Zeit, wann einmal Frieden ist.
8: Erlaubt du mir?
6: Na, dass man wieder in die Gartenbau kann.
8: Ach so, das ist was anderes.
5: Also du bist doch politisch gebildet. Ja. Also ich lese da immer, sie machen eine Blockade. Du, was ist das?
8: Weißt, das ist so. Also wir und die Deutschen, wir sind ein Block, den sie nicht besiegen werden. Ja. Und dafür sperren sie uns halt die Lebensmittel und so.
5: Ach, so ist das. Du, sag, ist das wahr, dass die Sozi schuld sind an dem Hofverrat von die Böhm? Mir scheint, das Mensch kenne ich.
8: Ah ja?
5: Schau. Du, sag, was ist das eigentlich, Belange?
6: Herrstedt, das ist die von gestern. Nur ein Gusto, Mensch, erwart sich.
9: Na, kommst du also nachher zum
5: Hofner?
4: Unwiderstehlich ist Vordringen unserer Truppe.
10: Schau, die vielen Auszeichnungen. Der hat sich gewiss gut geschlagen. Ich hab's rasend gern, wenn sich die Leute gut schlagen.
2: Ein blinder Soldat in zerlumpter Uniform in einem Rollwagen erscheint.
10: Wie ich noch im Palfi-Spital war.
2: Ein Intellektueller zu seinem Begleiter.
4: Ich versichere Sie, solange die Feinde eine Mentalität haben.
2: Ein Automobil hält vor dem Hotel Bristol. Ein Riesenbaby lehnt darin. Poldi Fesch erscheint am Wagenschlag.
5: Ne, sagt die Tüte, la politesse du rat. Du, noch eine Minute, ich hab meine Gründe.
7: Wie viel Gedecke? Kommt sie?
5: Qui vivra, verra. Also ich bin halt kolossal montiert. Wiewohl ich gestern verloren habe, im Chapeau, das war zu blöd. Also seitdem ich den großen Verlust damals an der Südwestfront gehabt habe, ist mir das nicht passiert.
7: Ich verstehe dich wirklich nicht. Warum du dich mit solchen Leuten, ist doch keine Klasse.
5: Was erlaubst du mir? Dafür wird morgen wieder mit dem Sascha Kolowrat gedraht. Übrigens, da musst du noch viel lernen, bevor du mich... Du, wie alt bist du?
7: 22.
5: Also, da red nicht. Es ist ein erstklassiges Tripot, sag ich dir. Das ist ja, solange ich hier hocken muss, bin ich angewiesen. Aber da kannst du Gift drauf nehmen. Ich warte nur auf den Moment, wo der Frieden unterschrieben ist. Ich meine, selbstredend wird es eine Partie Remis, so oder so. Wie immer die Entscheidung fällt, so bin ich der Erste, der mit Orient nach Paris kommt. So, jetzt können wir schon herein, Burscherl.
2: Der Hotelneger öffnet den Wagenschlag.
7: So. Ich flieg kolossal auf die Lohne. Glaubst du, wird sich da was machen lassen?
5: Qui vivra, verra.
2: Alte Männer ziehen vorbei. Ein Berliner Exporteur mit Importe im Mund zu seinem Begleiter.
11: Ach, unsere Jungs überwinden diese Eindrücke spielend. Einer unserer hervorragendsten Professoren hat festgestellt, die psychische Umschaltung tritt schon in der Etappe ein. Na, ihr seid ja hier im Hinterland lausiger als wir an der Front. Nee, Kinderchens, bei euch sieht's nicht nach einem Siegfrieden aus. Ist das eine Stimmung in eurem lieben Wien? Da staunt der Fachmann und der Laie wundert sich. Nee, hätte ich mir doch ganz anders vorgestellt. Ihr faulen Brüder macht ja einen Klamauk um den Frieden, als ob ihr es ja nicht erwarten könntet.
2: Ein Passant geht auf einen anderen mit aufgehobenen Händen zu und deutet auf den Zigarettenrest, den dieser im Mund hat. Eine Offiziersgattin zu ihrem Begleiter.
12: Jö, dort stehen schon angestellt für morgen. Von mir aus könnte der Krieg noch 10 Jahre dauern. Mein Mann schickt mir alles, was ich brauche.
13: Hält man sich nicht an die Vorschriften, muss man zahlen. Hält man sich ja an die Vorschriften, ist man zum Tod verurteilt.
14: Wieso?
13: No, haben Sie nicht heute gelesen? Interessant. Ein Professor verhungert.
14: Wieso ein Professor?
13: Mittelstand. Er hat sich nicht verschaffen können im Schleichhandel. Er hat gelebt nach der Rationierung.
14: Schikan. Wenn jetzt die Offensive kommt, dann pass auf. Rutsch! Obitrat!
15: Und nachher mit den Juden. Ramadama.
16: Sehen Sie, gestern habe ich hier im Rostraum vorzüglich gegessen. Wann aber wird endlich diese Bezeichnung Bristol verschwinden? Unsere Sprache muss von diesen welschen Bezeichnungen gesäubert werden. Früher, ja, da habe ich 10% genommen. Jetzt nehme ich grundsätzlich nur 40 vom 100.
17: Ja, da haben Sie recht. Da schauen Sie sich die an.
16: Nur wenn Sie einen Gusto, pardon, wenn Sie einen Geschmack haben, gehen Sie ja nach. Vielleicht gibt es Ihnen Ihre Anschrift.
2: Eine korpulente Dame in rote Kreuztracht mit Lorgnon entsteigt einem Elektromobil.
9: Küss die Hände, gnädigste Kommerzialrätin.
12: Ja, wen sehe ich denn da?
9: Nee, noch nicht auf die Länder. Eine Sensation für Wien. Ich kann Ihnen gar nicht sagen, wie famos Ihnen die Tracht steht.
12: Na, Ihnen doch auch. Gehen Sie herein, frühstücken. Mein Mann wartet.
9: Der Göttergatte? Rasend gemütlich. Also, dass Sie sich entschlossen haben zu pflegen, das ist die größte Sensation von Wien.
12: Ich bin sehr zufrieden. Wir können dadurch das Auto behalten. 2 Jahre hat mein Mann darum gekämpft. So habe ich mich schließlich entschlossen, zum Roten Kreuz zu gehen. Mhm. Ihnen kann ich ja sagen, es ist mehr pro forma und wegen dem guten Ton. Mhm. Nämlich, ich pflege...
18: Also doch.
12: Wieso? Ich pflege nur hinzufahren, wenn ich gerade Lust habe. Jetzt, wo der Krieg sich sowieso seinem Ende zuneigt, steht so nicht mehr dafür. Gestern hat mich die Annunziata angesprochen.
9: Bitte, bitte erzählen, Baronin.
12: Oh, ich protz nicht gern. Soll Ihnen mein Mann erzählen? Apropos, ich habe gelesen, Sie sind doch Rittmeister geworden. Ich gratuliere.
9: Oh, danke.
12: Wissen Sie, dass Sie viel fescher sind wie in Zivil? Oh. Wahrscheinlich gehen Sie deshalb in Uniform herum. Na, habe ich erraten? Die Männer.
9: Finden Sie?
12: Und das Verdienstkreuz? Siegelaut ist das, Schatze.
9: Komm, nicht der Rede wert.
12: Es fehlt nur noch, na, Sie sind im Stand und gehen noch an die Front. Waren Sie schon einmal?
9: Na, kann ich denn?
12: Wieso?
9: Der Verwaltungsrat lässt mich doch nicht. Ich habe Auftrag.
4: Ja, richtig. Sagen Sie, was macht denn eigentlich Ihr Freund der Maler? Der hat doch einen leichteren Dienst.
19: Na, eigentlich ja. Zuerst hat er Grabkreuze gezeichnet.
4: Na, also...
19: Aber da war es auf einmal aus mit der Herrlichkeit und er hätte in ein Marschbataillon.
4: Euwe, na und?
19: No. Und da ist eine glückliche Wendung eingetreten. Es hat sich nämlich herausgestellt, dass der Hauptmann kunstsinnig ist.
4: Na und?
19: No. Und jetzt zeichnet er nackte Weiber für den Hauptmann.
4: Na also.
12: Da kommt der Sturm.
20: Christian.
12: Und noch dazu in Uniform.
2: Ein Herr steigt aus einem Wagen. Der Fiaker, die Hand aufhaltend.
21: Aber knäher, was geben's mir denn da? Schauen's her, den Noam.
2: Zweite Szene. Der Optimist und der Nörgler im Gespräch.
22: Gehen Sie bald wieder in die Schweiz?
23: Von Herzen gern. Wiewohl man sicher sein kann, das Publikum, dem man hier entflieht, dort anzutreffen. Nun, wenigstens verliere ich das Milieu nicht ganz aus den Augen, wenn ich an dem Drama dieses Untergangs arbeite. In Bern ist man wieder in Wern. Ein verwesender Staat exportiert seine Fäulnisprodukte. Falotten und Diplomaten, Schieber und Schreiber, deren ungehindertes Reisen sich von selbst versteht und die für die Hassenswürdigkeit dieses weltaufreizenden Staatsgebildes noch die Schweizer Propaganda besorgen. Aber unsereins hat's nicht so leicht. Und die Formalitäten, die nötig sind, um wegzukommen, hindern mich daran.
22: Ja, die Passgeschichten. Ein Amt weiß nicht, was das andere verlangt. Aber schließlich, Krieg ist...
23: Krieg, das ist bekannt. Aber noch lästiger, als sich von diesem Staat etwas verbieten zu lassen, ist, sich von ihm etwas erlauben zu lassen. Und dann muss man ja auch einen triftigen Grund angeben.
22: Und Sie haben keinen?
23: Eine Fülle. Die Aussicht, in der Schweiz ein Butterbrot zu bekommen, möchte ich nicht geltend machen. Eher schon die Summe aller Gründe, das Bewusstsein, in Österreich zu leben. Die Behörden würden sich Schreibereien ersparen, wenn man vor der Ausreise einen triftigen Grund anführen müsste, um hier zu bleiben. Aber ein triftiger Grund, um auf und davon zu gehen, ist allein schon die Frage, ob man einen hat. Sie ist allerdings nicht bloß ein triftiger Grund zur Ausreise,
22: sondern
23: zur Auswanderung.
22: Sie werden also leicht einen finden. Wofür würden denn Sie mit Ihrer Dialektik keinen triftigen Grund finden?
23: Zur Rückkehr.
2: Dritte Szene. Ein Bahnhof bei Wien. Eine 500-köpfige Herde steht vor dem herabgelassenen Kassenschalter seit 2 Stunden.
24: In 10 Minuten kommt er.
25: Bitte, Herr Portier, wann kommt er denn?
0: Na, ja, so um 7 kommt er gern.
1: Na, jetzt ist eh schon 3/4 auf 8.
0: Richtig, das schade. Na, ja, heute hat er jetzt 2,5 Stunden Verspätung. Ist eh angeschrieben.
23: Kann man sich darauf verlassen?
0: Aber was weiß denn ich? Die wissen einen Trick. Und wenn sie was wissen, werden sie es doch nicht dem Publikum auf die Nosen binden.
23: Ja, warum denn nicht?
0: Weil sie selber einen Trick wissen.
23: Aber es ist doch angeschrieben.
0: Ja, angeschrieben. Aber kommen tut er deswegen halt tot später.
23: Ist das die Regel?
0: Nein, eine Regel ist gerade nicht. Aber das müsste rein eine Ausnahme sein, dass er pünktlich noch der Verspätung kommt.
23: Ja, aber warum wird denn dann die Verspätung angeschrieben?
0: Weil das eben kein Mensch nicht wissen kann. Die Trostmöten es nicht herein und die herin zogen nichts.
18: Mir scheint gar jetzt ein Kunde.
0: Na, Western, sechs, das ist rein der reine Zufall.
23: Ja, aber wie kommt denn das?
0: Mein lieber Herr, da nutzt kein Nörgeln, da müssen Sie wem anderen fragen. Das sind halt die Verspätungen. Wir herin kriegen keine Meldung nicht und die Trost zogen nichts. Jetzt bei dem Verkehr kann man halt nichts machen. Jetzt ist Krieg.
18: Der Zug kommt!
20: Na, der Kassier schläft.
24: Was ist denn?
25: Was ist denn?
2: Der Schalter geht in die Höhe. Das österreichische Antlitz erscheint. Es ist von außerordentlicher Unterernährtheit, jedoch von teuflischem Behagen gesättigt. Ein dürrer Zeigefinger scheint hin und her fahrend alle Hoffnung zu nehmen.
26: Wird keine Karten ausgehen.
18: Kommt, ich zeige Ihnen gern Hintertür. Da braucht man überhaupt keine Karten.
2: Alle ab durch das Hintertürl. Vierte Szene. Kohlmarkt. Margosches und Wolfssohn vor dem Schaufenster einer Bilderhandlung.
27: Eines unserer gediegensten Geschäfte für Künste und so.
11: Prächtig. Was mir in eurem lieben Wien sympathisch auffällt, ist, dass ihr noch im 4. Kriegsjahr an den Sinnbildern der Nibelungentreue festhaltet. Überall sieht man doch euren Juden, alten Kaiser, Schulter an Schulter mit den unseren. Er will nicht loskommen, denn er kann nicht. Sie sind unzertrennlich. Ach, und da ist ja SM im Reichstag. Die historische Sitzung, in der er das Schwert zieht. Na, wissen Sie, lieber Kommerzialrat, das war ein Tag. Wer ist denn der Olle Dicke da?
27: Das ist doch der Erzherzog Friedrich.
11: Tüchtermann.
27: Sehen Sie sich an, das ganze Erzhaus.
11: Sieh mal, lauter Charakterkrippe. Jeder eine Nummer. Ach, und da habt ihr sogar das schöne Bild, wie unser Kaiser weint.
27: No, und das Bild, wo unser Kaiser weint? Dort?
11: Nicht doch, das ist nur ein Schangerbild. Der könnte auch beten. Aber der unsere ist an der Front bei seinen Soldaten. Und da hat denn der Maler richtige Tränentropfen drin gemalt.
27: Das da ist eines der größten Malereien. Die große Zeit. Da ist auch unser Kaiser mittendrin in der Schlacht.
11: Ja, so siehst du aus.
27: Kennen Sie das hier, Herr Kommerzienrat? Das habe ich mir sagen lassen, soll von Theodor Körner sein.
11: Och, ist ja berühmt. Ein stimmungsvolles Bild. Ein prächtiger Junge. Ja, ich sage Ihnen, siegen müssen wir. Siegen! Denn je die Valuta von alleine in die Höhe.
2: Fünfte Szene. Der Dichter Karl-Hans Strobel und der Dichter Emil Ertl im Gespräch.
28: Und all das Grün mit Mondlicht durchwirkt, weit hinaus ergossen, bis zu fernen, weiß glänzenden Häusern und dunklen Bergen, wie Eichendorffs allerholdseligstes Sommernachtsgedicht. Nun, wie ich wieder aus dem dunklen Saal auf die Terrasse trete, hat der Fähnrich sein großes Taschenmesser in der Hand, schneidet ein Stück Geselchtes herunter und sagt so beiläufig und oben hin, mit diesem Messer habe ich ein paar Katzelmacher an den Häus abgeschnitten. Oh, ein braver Junge.
29: Was will ich einer leben? Ich beneide Sie. Ich habe einen Plan gefasst. Ich werde vorschlagen, die 7. Kriegsanleihe Wahrheitsanleihe zu nennen.
28: Ja, für wahr, ein sinniger Gedanke. Ja, aber warum?
29: Weil unser Sieg der Wahrheit endlich doch zu ihrem Rechte verhelfen muss und wird. Weil die Bedingung erfolgreicher Friedensverhandlungen die Wahrheit sein muss, nämlich amtliche Richtigstellung aller Lügen und Verleumdungen, mit denen unwürdige Machthaber und Zeitungsschreiber der Entente-Länder ihre eigenen Völker und die Welt betrogen, vergiftet und missleitet haben.
2: Strobel drückt ihm stumm die Hand. Sie schreiten fürbaß. Sechste Szene. Studentenkommers, Hindenburgfeier.
3: Bier ehrlicher Seelen, so beherzigt denn, was euch die Deutsche Kopfzeitung ans Herz legt. Und die Möglichkeit des Vieltrinkens und des Vieltrinkenlassens ist auch notwendig. Verbieten wir das Resttrinkenlassen, so kann jederzeit jeder trinkfeste Fuchs jeden weniger vertragenen Kopfsburschen in Grund und Boden trinken und die Autorität ist hin. Oder auch, wir schaffen die Bierehrlichkeit und damit die Grundlage jeder Kneipgemütigkeit ab. Verbieten wir das Vollpumpen, so geben wir ein Erziehungsmittel aus der Hand.
5: So ist es, Tempas, Herr Platz und Stopp!
3: Ich bitte, diese Worte nicht aus dem Zusammenhang gerissen zu zitieren. Unser Kopfsleben soll doch eine Kette von Erziehungsversuchen darstellen. Und jeder Kopfsstudent wird bestätigen, dass er nie mehr im Leben so deutlich, so ungeschminkt, so unglaublich grob manchmal die Wahrheit zu hören bekam wie im Kopfs. Und wie kam's, dass er sich das gefallen ließ? So lächerlich es klingt. Infolge der Kneipe. Die Kneipe ist für uns, was der vielgelästerte Kasernhof-Drill, der Parademarsch für den Soldaten. So wie dort das 100-mal wiederholte Knie beucht, nacheinander Faulheit, Wuschigkeit, Trotz, Wut, Schlappheit und Ermattung überwindet und aus dem Gefühl hilfloser Ohnmacht und völliger Willenslosigkeit vor dem Vorgesetzten die Disziplin einfach hervorgehen lässt, so bietet bei uns das Rest weg dem Älteren vor dem Jüngeren immer eine Gelegenheit, seine unbedingte Überlegenheit zu zeigen, zu strafen, Abstand zu wahren, die Atmosphäre zu erhalten, die für das ständige Erziehungswerk des Korps unbedingt das Erfordernis ist. Wollen wir nicht Clubs werden?
5: Nein, nicht!
3: Das Restrecht ist natürlich nicht immer, nicht bei jedem angebracht. Aber es muss über der Kneipe schweben, wie das Kniebuch über jeden Kasernhof.
5: Hurra, hurra, hurra! Restrecht!
2: Ein Fuchs schwingt das Hindenburg-Heft der Zeitschrift Jugend.

0: Siebte Szene. Ärzteversammlung in Berlin. Ein Psychiater stellt einen Fall vor.
1: Meine Herren, der Mann hier ist der eigenartigste Fall, der mir bis heute untergekommen ist. Ein gütiges Geschick hat mir ihn aus der Schutzhaft zugeführt. Da es offenbar so viele Jahre Zuchthaus gar nicht gibt, als der Mann für seine Verbrechen zu erwarten gehabt hätte, so musste man nolens volens an die Psychiatrie appellieren. Hier ist mal ein Fall, wo nicht gefragt werden muss, ob der Verbrecher für die Tat subjektiv verantwortlich ist. Vielmehr ist die Tat selbst der Beweis für die aufgehobene Verantwortlichkeit. Um Ihnen, meine Herren, gleich die volle Anschauung der Unzurechnungsfähigkeit des Patienten zu vermitteln, will ich nur hervorheben, dass der Mann coram publico die Ansicht ausgesprochen hat, dass die Ernährungslage Deutschlands ungünstig sei. Ja, mehr als das. Der Mann zweifelt am Endsieg Deutschlands. Aber nicht genug daran. Der Mann behauptet die Unzweckmäßigkeit des verschärften U-Boot-Krieges. Ja, des U-Boot-Krieges überhaupt. Denn ich habe mich sogleich überzeugt, dass er die Waffe als solche ablehnt. Und zwar nicht nur, weil er sie für unzweckmäßig, sondern weil er sie geradezu für unsittlich hält. Meine Herren, wir als Männer der Wissenschaft haben die Pflicht, kaltes Blut zu bewahren und dem Gegenstand unserer Entrüstung nur als einem Objekt unserer Forschung gegenüberzustehen. Sine ira, jedoch cum studio. Meine Herren, ich erfülle hier die traurige Pflicht, Ihnen ein volles Bild der Geistesverwirrung des Patienten zu entwerfen. Und ich muss Sie bitten, weder diesen Unglücklichen noch auch mich als den zufälligen Demonstranten einer abscheuerregenden Form von Irrsein verantwortlich zu machen. Seine Verantwortlichkeit ist durch die Krankheit, meine durch die Wissenschaft aufgehoben.
2: So ist es.
1: Meine Herren, der Mann leidet an der fixen Idee, dass Deutschland durch eine verbrecherische Ideologie, wie er den hehren Idealismus unserer Obrigkeiten nennt, dem Untergang entgegengetrieben werde. Er findet, dass wir verloren sind, wenn wir uns nicht auf dem Höhepunkt unseres Siegeslaufs für geschlagen erklären, dass unsere Regierung, unsere militärischen Machthaber beileibe nicht die englischen Schuld daran tragen, dass unsere Kinder sterben müssen. Ja, schon durch die Behauptung, dass unsere Kinder sterben müssen, dass also unsere Ernährungslage ungünstig sei, wäre ja die Sinnesverwirrung des Mannes glatt bewiesen.
2: So ist es, ja.
1: Ich habe Ihnen nun, meinen hochverehrten Kollegen von der internen Medizin, den Fall entwickelt, damit Sie den Versuch machen mögen, auf den Patienten durch Mitteilung Ihrer Erfahrungen über den Gesundheitszustand der deutschen Bevölkerung im Kriege einzuwirken. Von der Art seiner Reaktion erhoffe ich mir eine Vervollständigung des klinischen Bildes, wenn nicht dessen Berichtigung nach jener Richtung, in der sich vielleicht doch die kriminelle Verantwortlichkeit nachweisen ließe, da man ja nichts unversucht lassen darf. In der Hoffnung also, dass der Patient unter der Einwirkung Ihrer maßgebenden Darlegungen sich zu Äußerungen hinreißen lassen werde, die uns die Entscheidung nach der einen oder der anderen Richtung leichter machen.
3: Wir werden das Kind schon schaukeln.
4: Wenn unter Ihnen einer von den 93 Intellektuellen ist, verlasse ich den Saal.
1: Ich will hoffen, meine Herren, dass Sie diesen Ausbruch weniger als Insulte, denn als Symptom werten werden. Ich selbst habe, wie Sie alle wissen, jenen Protest, der als ein Markstein aus großer Zeit in den Annalen fortleben wird, unterzeichnet. Und ich bin stolz darauf. Ich bitte nunmehr, den verehrten Kollegen Boas einen Versuch mit dem Patienten vorzunehmen.
5: Ich habe schon wiederholt die Erklärung abgegeben und ich bekräftige aufs Neue, dass eine Beeinträchtigung unserer Volksgesundheit durch die Einschränkung der Lebensmittel nicht stattgefunden hat. Als Tatsache kann betrachtet werden, dass wir mit der Hälfte der früher verbrauchten Eiweißration unserer Nahrung ohne Beeinträchtigung von Kraft und Arbeitsfähigkeit auskamen. Ja, sogar unser Gewicht und körperliches Wohlbefinden noch steigern konnten.
4: Sie versorgen sich vermutlich im Schleichhandel.
1: Meine Herren, bedenken Sie den Geisteszustand. Bitte, Herr Kollege, wie steht es mit der Säuglingssterblichkeit? Ein Punkt, der in der Fantasie unseres Patienten ständig wiederkehrt.
5: Es hat sich gezeigt, dass von einer ungünstigen Einwirkung der Ernährungsverhältnisse auf die Säuglingssterblichkeit keine Rede sein kann.
4: Sein darf, mein Herr, sein darf!
1: Was erhoffen Sie sich, Herr Kollege, von einer Fortsetzung des Krieges?
5: Wir haben mit steigender Wohlhabenheit und Zunahme der Luxusernährung Raubbau an unserer Gesundheit getrieben. Jetzt haben Millionen von Menschen unter dem Druck der Entbehrungen den Weg zur Natur und Einfachheit der Lebensführung zurückfinden gelernt. Sorgen wir dafür, dass die heutigen Kriegslehren unserer zukünftigen Generation nicht wieder verloren gehen.
4: Der Mensch hat ganz recht. Die vom Kurfürstendamm haben vor dem Krieg zu viel gefressen. Sie fressen aber auch jetzt noch zu viel. Da hat sich die Ernährungslage tatsächlich gar nicht verschlechtert. Was aber die zukünftige Generation der übrigen Bevölkerung anlangt, jener Kreise, die nicht Boas wegen Fettleibigkeit konsultieren, was die zukünftige Bevölkerung Deutschlands anlangt, so sehe ich sie rachitisch zur Welt kommen. Kinder als Invalide. Wohl denen, die im Krieg gestorben sind. Die im Krieg geboren sind, tragen Prothesen. Ich prophezeie, dass der Wahnsinn des Durchhaltens und der elende Stolz auf die Verluste der anderen, der deutsche Männer ebenso auszeichnet wie deutsche Megären die Begeisterung für den Heldentod ihrer Söhne, dass dieser perverse Geisteszustand einer Gesellschaft, die in einer organisierten Gloria atmet und sich von Selbstbetrug nährt, ein verkrüppeltes Deutschland hinterlassen wird. Was diesen Boas betrifft, so fordere ich ihn auf zu bestreiten, dass bisher rund 800.000 Personen der Zivilbevölkerung Hungers gestorben sind. Im Jahre 1917 allein um 50.000 Kinder und 127.000 alte Leute mehr als im Jahre 1913. Dass im Halbjahr 1918 mehr Deutsche um 70% mehr an Tuberkulose starben als damals im ganzen Jahr.
2: Aufhören! Aufhören!
1: Meine Herren, Sie sehen, wie es um den Mann steht. Ich danke dem verehrten Kollegen Boas und ersuche nunmehr Herrn Kollegen Zunz, einen Versuch anzustellen. Ich bitte den verehrten Kollegen, sich dahin zu äußern, ob die deutsche Leistungsfähigkeit, dieses kostbarste Nationalgut, durch die Ernährung auch nur im Mindesten gelitten hat.
3: Verminderte Leistungsfähigkeit kommt bei der jetzigen Ernährung nicht in Frage. Allerdings wird in weiten Kreisen eine Unterernährung dadurch herbeigeführt, dass die Leute keine Lust haben zur Aufnahme ausreichender Mengen der wenig konzentriert vegetabilischen Nahrungsmittel.
1: Wenn ich den verehrten Kollegen recht verstehe, so hätte es sich die Bevölkerung selbst zuzuschreiben. Denn zu einer Unterernährung läge objektiv keine Ursache vor.
3: Nein.
1: Aber die Unterernährung, soweit sie herbeigeführt wird, oder sagen wir, wenn sie überhaupt herbeigeführt wird, hat keine nachteiligen Folgen?
3: Nein.
1: So, na, darauf wissen Sie wohl nichts zu erwidern.
3: Hm? Nein.
1: Zu allem hat er seine kodrige Schnauze, aber da schweigt er betroffen. Ich danke dem verehrten Kollegen Zunz und ersuche nunmehr Rosenfeld-Breslau, den wir als Gast der Berliner Fakultät zu begrüßen die Ehre haben, einen Versuch anzustellen.
6: Unsere Bevölkerung ist bei aller Unterernährung gesünder geworden. Und die große Angst um die Unterernährung hat sich als müßig erwiesen. Im Gegenteil, die Überernährung der Friedenszeit stellt eine größere Gefährdung des Lebens dar als die Kostknappheit der Kriegsjahre. Die Statistik hat gezeigt, dass in der weiblichen Bevölkerung fast alle Krankheiten in den Kriegsjahren weniger Todesfälle gezeitigt haben als im Frieden. Jedenfalls können wir unsere Betrachtungen dahin zusammenfassen, dass die Kriegskost die Widerstandsfähigkeit des Volkes weder gegen die überwiegende Mehrzahl der Krankheiten, noch gegen Erkrankungen, noch gegen Anstrengungen in irgendeinem erkennbaren Maße herabgesetzt hat.
4: Nur gegen die Verlogenheit der Professor!
7: Ich benütze die Gelegenheit dieses Skandals, um meine Stimme zu einem nachdrücklichen Appell zu erheben. Kollegen, ihr seid die Beichtväter eurer Kranken. Ihr habt die vaterländische Pflicht, mündlich und in jeder anderen Form aufklärend und belehrend zum Durchhalten zu ermutigen. Den Kleinmütigen müsst ihr aufs Schärfste entgegentreten. Unbegründete und oft böswillig oder leichtfertig verbreitete, ungünstige Gerüchte weise zurück. Wir Heimgebliebenen können, sollen und werden durchhalten. Kollegen, die einfache Lebensweise und Kost, das Maßhalten in der Aufnahme von Eiweißkörpern und Fett ist vielen gesundheitsdienlich gewesen.
4: Den Wucherern und den Ärzten.
7: Ärzte haben einwandfrei festgestellt,
4: dass Deutschland erfolgreich mit Lügen belegt worden ist.
7: Dass die Jugend keine gesundheitliche Schädigung gegen früher erkennen lässt.
4: Die Zunahme der Sterblichkeit beträgt nur 37%.
7: Die Kindersterblichkeit ist zurückgegangen. Erst kürzlich hat ein erster Fachmann nachgewiesen, dass es den Säuglingen noch nie so gut gegangen ist wie jetzt.
2: So ist es!
7: Die Krankenhäuser sind weniger überfüllt als früher.
4: Weil alle tot sind!
2: Oh, das soll ja keiner beweisen!
4: Die Berichte mancher Anstaltsärzte klingen verzweifelt, wenn sie den Hunger der Insassen schildern, die weggeworfene Kohlstrünke und allerlei Unverdauliches zu verschlingen suchen, nur um die Hungerqual zu stillen. Der von einem Siechenhaus eingeforderte Bericht lautet lakonisch: Die Insassen sind alle gestorben. Die aber lebend hier versammelt sind, sind zu Gutachten kommandiert worden und werden erst nach dem unvermeidlichen Zusammenbruch der Lüge und des Reichs den Mut zur Wahrheit finden. Dann aber wird es zu spät sein. Und kein Geständnis wird ihnen die Verachtung des Auslands ersparen. Denn die deutsche Wissenschaft ist eine Prostituierte. Ihre Männer sind ihre Zuhälter. Was hier versammelt ist, um im Dienste der großen Lüge des Generalstabs das Kindersterben in Abrede zu stellen und aus Schwarz-Weiß zu machen, trägt mehr Blutschuld als jene, die rot gemacht haben. Die 93 Intellektuellen, die da einst ausriefen, es ist nicht wahr, und wir protestieren, die das Pathos der Lüge mit ihrem Protest gegen die deutsche Ehre eröffnet haben. Und jene, die zu ihnen gestoßen sind, haben die deutsche Kultur von Goethe und Kant und allen guten Geistern Deutschlands weiter abgezogen, als selbst die romantischen Mordbrenner, unter deren Zwang sie lügen. Unter der Hand solcher Ärzte wird die Welt, die vom deutschen Wesen angesteckt zu werden fürchtet, an ihm sicher nicht genesen. Und dass bei so viel Professoren das Vaterland verloren ist, sagt ein Deutscher Reim.
1: Meine Herren, wir waren soeben Zeugen des wildesten Ausbruchs eines Vaterlandshasses, der unmöglich auf deutschem Boden gewachsen sein kann. Die Reaktion des Patienten auf die Experimente der verehrten Kollegen Boas, Zunz und Rosenfeld-Breslau und namentlich auf die gehalt- und lichtvollen Darlegungen des verehrten Vorstandes des Ärzteausschusses Groß-Berlin, für die ich dem verehrten Kollegen noch wärmstens danken muss, hat mir klar bewiesen, dass der Mann nicht geistesgestört, sondern von der Entente bezahlt ist. Wir haben es mit einem akuten Fall von Northcliffe-Propaganda zu tun, deren chronische Ausbreitung zu verhindern gerade die Ärzteschaft Groß-Berlins verpflichtet ist. Schon hat das Gift des Pazifismus auch in gesunde Hirne Eingang gefunden. Und der zu weit getriebene Idealismus der Kriegsgegner ermutigt Weichlinge und Drückeberger zu einem Verhalten, das mit das schlimmste Übel ist, an dem der deutsche Volkskörper krankt. Tritt dazu noch eine verbrecherische Propaganda, so ist alsbald ein Zustand geschaffen, der danach angetan ist, knapp vor dem Endsieg unseren Unternehmungsgeist zu lähmen. Es ist der Geist der Flaumacherei, der dem Feind den Rücken stärkt und uns die Schwingen lähmt in einem Verteidigungskrieg, den britischer Neid,
2: britischer Krämergeist,
1: französischer Revanchedurst und russischer Raubgier uns aufgezwungen haben. Hier haben wir einmal einen typischen Fall vor uns. Ich kann nicht umhin zu betonen, dass der Mann mir von vornherein bedenklich war Und nunmehr habe ich die Überzeugung gewonnen, dass wir es mit einem ganz schweren Jungen zu tun haben. So spricht kein Geisteskranker, meine Herren. So spricht ein Vaterlandsverbrecher. Ich kann Ihnen, meine Herren, des Weiteren verraten, dass der Mann durch sein reueloses Verhalten während der Schutzhaft, wo er die empörenden Angriffe gegen alles, was dem Deutschen heilig ist, fortsetzte, ja, sich sogar zu einer abfälligen Bemerkung über das Wolffsche Büro hinreißen ließ, die Aufmerksamkeit der höchsten Kreise erregt hat, und das sogar eine Persönlichkeit, die uns allen ehrwürdig ist. Unser Kronprinz die Äußerung getan hat, man sollte dem Kerl eins in die Fresse hauen.
8: Hurra!
1: Es wird von der Entschließung der betreffenden höchsten Stellen abhängen, ob eine solche Remedur, die etwa als Strafverschärfung in Aussicht zu nehmen wäre, zur Anwendung gelangen soll. Unseres Amtes, meine Herren, ist es, uns glatt für inkompetent zu erklären, da die medizinische Wissenschaft mit diesem Fall nichts zu schaffen hat und ihn der Obhut der maßgebenden kriminellen Faktoren zu übergeben. Schutzmann.
9: Im Namen des Gesetzes. Na, kommen Sie mal mit, Mann.

0: Achte Szene, Weimar, Frauenklinik. Professor Henkel.
1: Ist nichts mehr zu operieren da?
2: Nein, Herr Professor.
1: Seine Hoheit wird gleich da sein. Und ich habe ihm zugesagt, ich wollte ihm Gelegenheit geben, mal einer Operation als Zuschauer beizuwohnen. Also.
2: Wir haben nichts.
1: Wir müssen aber noch etwas operieren.
2: Es ist nichts da.
1: Sie haben doch noch einen Fall. Bringen Sie den mal her.
2: Aber die Patientin hat gerade gefrühstückt.
1: Das macht nichts. Nun machen Sie schon. Holen Sie sie rein.
2: Bitte, ja.
1: Schwester, die Instrumente.
3: Ja, jawohl, Herr Professor.
4: Was ist denn, Herr Doktor? Um Gottes Willen, was ist denn?
1: Bereiten Sie den Fall vor und pumpen Sie ihr den Magen aus.
4: Nein, nein, nein, nein, ich will nicht operiert werden.
1: Also keine Faxen. Nein,
4: lassen Sie mich.
1: Er blamiert einen noch vor seiner Hoheit.
4: Ah, nein, nein, ah, nein.
0: Der Prinz zu Lippe erscheint mit Gefolge. Begrüßungszeremonie. Die Operation wird vorgenommen.
5: Es geht sehr schön, Hoheit. Da, so.
3: Ach Himmel, Herr Doktor.
1: Schwester, was ist denn los? Was haben Sie denn? Warum die Kampferinjektion?
2: Herr Professor. Zu spät.
0: Aber der Prinz zu Lippe nickt dem Professor leutselig zu.
6: Da haben Sie ganz ausgezeichnet operiert. Ich werde das sofort meiner Schwester mitteilen.
0: Neunte Szene. Bei einer deutschen Reservedivision. Ein Oberst diktiert:
7: Von einem französischen Arbeitstrupp am Hindernis Planquadrat 4674, haben das? Wurden durch den Grabenbeobachter Gefreiten Bitter, 7. Kompanie, Reserveinfanterieregiment 271, mit 3 Schuss 2 Franzosen niedergeschossen. Ich spreche dem Gefreiten Bitter für die gute Leistung meine Anerkennung aus.
0: 10. Szene. Isonzofront. Bei einem Brigadekommando. Nachtisch. Die Schalek steht umgeben von Offizieren.
8: Schritt für Schritt bin ich jetzt die Front am Isonzo längs des Götzeabschnittes abgegangen. Und alles haben sie mir gezeigt. Also was ich da erlebt habe.
7: Ja, so.
8: Die im Hinterland sitzen, die können sich das ja gar nicht vorstellen. Nach langem Bitten bekam ich also die Erlaubnis mitzugehen. Ich fühlte wie die Freiwilligkeit die Last erschwert. Dass ich nicht mitgehen muss, verursachte den inneren Hader. Zur angegebenen Stunde, also um 5 Uhr nachmittags, melde ich mich beim General als abmarschbereit. Ich bitte darum, mit einem Herrn gehen zu dürfen, der ohne dies heute in Stellung muss, denn durch mich soll keiner gefährdet werden, von dem es der Dienst nicht verlangt. Ein blutjunger Leutnant, der über die sich eröffnende Abwechslung seelenvergnügt ist, biegt mit mir am Fuße des Berges ab, den wir umgehen, um ihn dann von der Flanke anzufassen. Mhm. Vorher bekomme ich den Befehl, Punkt 9 Uhr wieder an der Ausgangsstelle zu sein. Tiu, tiu, tiu, geht es uns von der Seite an. Und plaudernd bummelten wir durch die Mondnacht wiederum heim. Aber dann. Beim Artilleriebeobachter der Botkora bin ich gesessen. Atemlos, hart, was sich in seinem Abschnitt begeben würde. Nun, eine Bejahung der Instinkte, eine Betonung der Persönlichkeit hat Platz gegriffen, wie sie nie vor dem hätte gezeigt werden dürfen. Oberhalb der Parkmauer des Schlosses bin ich beschossen worden. Wir stehen da, ohne Erregung. Mag der Feind uns sehen? Kein Wort haben wir noch gesprochen. Jetzt sehe ich ihn an, dünnester und blass, nicht viel über 20. Und etwas Sonderbares geht in mir vor. Ich sehe den Leutnant an. Volksschullehrer ist er in einem ungarischen Dorf. Und wie ein blendendes Licht steigt in mir eine Erkenntnis auf. Während des Trommelfeuers auf den San Michele erleuchtet ein neues Verstehen jede Windung meines Gehirns. Der Leutnant ahnt ja nicht, wie seine Haltung auf meine Erkenntnis wirkt. Er sieht mich an, er lächelt. Er fühlt, dass ich mit ihm denke. Unsere Nerven schwingen während des Trommelfeuers im Takt. Es klingt wie eine Solonummer im Orchester. Geht es los. Und der erste Ton ist des Morgens, wenn ich um 3:30 aufstehe, um in die Stellung zu gehen. Nicht der so tiu, tiu, tiu, tic, tic, tic, tic, tic, tic. Aber auch nicht der Gedanke daran, dass man ungehorsam sein, den Befehl missachten könnte, kommt einem von uns beiden in den Sinn. Die ungeheure Triebkraft eines Befehls verspüre ich jetzt am eigenen Leib. Der Leutnant bleibt stehen. Eine Nachtigall lockt und die Akazien duften betäubend. Jetzt freilich kommt es von der anderen Seite. Nicht mehr so peitschend und eilig, sondern langsam brüllend, fast hohnvoll singend. Der Leutnant zerrt mich an die Wand. Ein Blindgänger war's. Kein Gedanke daran, stehen zu bleiben oder Deckung zu suchen. Befehl, um 9 Uhr stellig zu sein. Also zum ersten Mal kann ich ganz mit der Mannschaft fühlen. Was für eine Erleichterung ist so ein Befehl. Wunderbar leicht kommt man durchs Feuer, wenn der Befehl es heischt. Wohl jenem Volk, das im Befehl leben dürfte, vertrauend, gläubig, dass der Befehl auch der richtige sei, von dem Besten der Besten ersonnen. Nur so wie es hier der vorwärts drängende und jeden Rückfall abschneidende, das Eigentum schützende Befehl vom Isonzo ist. Verwundete holen und sein einer ist taubstumm geworden. Er winkt und deutet, was ihm geschah. Ja. Die Autos warten und bald sind wir im Quartier. Tisch ist gedeckt und in dampfenden Schüsseln wird das Mahl aufgetragen. In jedem Auge steht noch der Abglanz des Erlebnisses, aber wir essen ganz tüchtig und schlafen prächtig und am nächsten Mittag spielt die Militärmusik bei der Offiziersmesse auf. Wir haben den benötigten Graben. Im Freien wird gespeist, die Spargel schmecken gar köstlich und süße Walzermelodien wetteifern mit dem Kuckuck und dem Specht. In Rom erfährt Salandra wohl nichts, als dass er heute einen Graben verlor. Nun, das Trommelfeuer auf dem Monte San Michele hatte ich hinter mir. Am nächsten Tag aber ging's noch einmal hinaus. Interessant sind die verwundeten Züge. Die leicht Verletzten nehmen noch Haltung an, nicht? Und salutieren. Andere heben matt den Blick und versuchen mit der Hand nach der Mütze zu fahren. Viele aber liegen unbeweglich, haben den Mantel übers Gesicht gezogen, sehen und hören nichts. Das Gefecht ist zu Ende, wir können also gehen. Und andern Tags dachte ich, ah, was, den Monte San Michele lässt du heute rechts liegen. Heute führt mich mein Weg zur Nachbardivision, zu den ungarischen Truppen des Heeres. Leichengeruch weht über die Straße weg. Mhm. Kein Korso einer Großstadt ist so menschenbelebt wie diese granatenbestrichene Straße. Hier liegen seit 8 bis 10 Monaten zwischen den Stellungen ganz mumifizierte und durchlöcherte Leichen. Die Gräben sind eng, fast nur mannsbreit und die Leute schlafen lang ausgestreckt auf ihrem Grunde. Man steigt über sie weg, aber sie wachen nicht auf. 6 Einschläge zählen wir. Und eine rasche Aufnahme gelingt. Ich darf durch einen Panzerschild hinausschauen und den Trichter bestaunen. Und beim Bataillonskommandanten bekomme ich ein Glas Eierschnaps. Mach, das tut wohl. Die Nerven vibrieren doch von dem ewigen Krachen ringsum. Decken Sie frisches Zeitungspapier auf, ruft der gastfreie Offizier. Offenbar eine Galanterie für mich. 6 Schüsse, 6 Volltreffer. Platte auf Platte fülle ich mit Bildern für die Zukunft. Und dann zurück hierher. Beim Brigadier wartet ein Frühstück auf uns. Dankbar nehme ich es an, aber das war aber ein Frühstück, weil mich Cadorna heute wiederum verschonte, weil die Granate wiederum gerade um ein Viertelstündchen zu spät kam. Gab es eine Flasche echten Champagners und als besonderen Lohn eine Dose wirklichen Kavias, knusprige Kipfel und bunte Blumen, Radieschen und ein Damastgedeck. Also solche Kontraste gibt's nur an der Front.
9: Weil sie Cadorna heute wiederum verschonte, weil die Granate wiederum gerade um ein Viertelstündchen zu spät kam.
10: Gab's Blumen, Kipfel, Kaviar, so muss das sein. Das ist doch klar.
9: Ja.
10: Wir sind die besseren Herren vom Stab. In diesem Punkt geht uns nix ab.

0: Kaviar aufs Butterbrot gibt's nix als einen Heldentod.
1: Heldentod!
0: Wir fressen die dort, müssen zäun.
1: Zäun!
0: Fürs Vaterland ist schön zu fallen. Und das weiß doch ein jeder.

0: schon wieder verschont. Sind solche Kontraste, gibt's nur an der Front.
1: Sind solche Kontraste, gibt's nur an der Front.
2: Elfte Szene. Divisionskommando. Der Kaiserjäger tot, ein Kommandant referiert ihm.
3: Exzellenz, gerade dieses Unternehmen war mangels entsprechender Artillerie aussichtslos. Der Feind hat geradezu ein Scheibenschießen auf...
2: Elfte Szene. Divisionskommando. Der Kaiserjäger tot, ein Kommandant referiert ihm.
3: Exzellenz, gerade dieses Unternehmen war mangels entsprechender Artillerie aussichtslos. Der Feind hat geradezu ein Scheibenschießen auf die abgelassenen Bontons und deren Besatzung.

0: die voraussichtlichen Verluste?
1: 4.000.
0: Die Truppen sind befehlsgemäß zu opfern.
1: Wenn sie herauskommen werden, warten sie bis zu den Knien im Schnee und sollen dabei eine überhöhende Stellung des Feindes angehen.
0: Haben Sie denn keinen Feldkuraten, der die Leute aufpulvern könnte? Die Offensive darf um keinen Preis verzögert werden.
1: Exzellenz, es liegt ja so viel Schnee, dass ein ganzes Regiment aufgerieben wird.
0: Ein Regiment? Was macht mir ein Regiment?
1: Die Leute stehen mit hungrigem Magen im Wasser. Sie kämpfen verzweifelt gegen die gewaltigen, unausgesetzten Anstürme der Russen.
2: Divisionskommando. Ja, sofort. Exzellenz.
0: Ja. Ja? Was? Ablösung oder Verstärkung? Herr Oberst, Sie haben auszuhalten bis auf den letzten Mann. Ich habe keine verfügbare Mannschaft und ein Zurück kenne ich nicht. Kostet es, was es will. Was? Ein Tag Ruhe wollen Sie zum Trocknen der Kleider? Was sagen Sie? Ihre armen, braven Tiroler liegen erschossen draußen und schwimmen im Wasser? Ja, zum Erschießen sind Sie da! Schluss! So. Und Ihnen habe ich nichts anderes zu sagen. Die Truppen haben in ihren Stellungen auszuharren. Es geht um meine Existenz.
2: Ja, da ist nichts zu machen. Exzellenz pflegt eben seine Kerntruppen wegen ihrer vorzüglichen Eigenschaften gerade bei den schwierigsten Aufgaben einzusetzen. Exzellenz ist ein überaus energischer, zielbewusster, impulsiver General, der streng dienstfordernd, persönlich tapfer von seinen Untergebenen unbedingte Aufopferung verlangt.
3: 12. Szene. Rückzug. Eine Ortschaft.
0: Niemand darf austreten und niemand darf sich etwas kaufen.
3: Aus einem Geschäft tritt ein hungernder Soldat, der ein Stück Brot in der Hand hält. Der Kaiserjägertod züchtigt ihn mit der Reitpeitsche und schreit einen Obersten an.
0: Herr Oberst!
4: Exzellenz!
0: Was führen Sie hier für einen Sauhaufen? Lassen Sie jeden Mann, der ausgetreten ist, 3 Stunden anbinden.
4: Jawohl.
0: Verlautbaren Sie, dass auf Leute, die beim Vormarsch oder Rückzug zu den Bauern Brot und Milch kaufen gehen, geschossen werden soll.
3: Er reitet ab. Da und dort verlassen Leute die Einteilung. Die Offiziere schießen der Mannschaft nach. Oberleutnant Gerl stellt sich in Positur.
5: Ihr könnt krepieren vor Hunger. Ich werde aber noch immer was zu essen haben.
3: 13. Szene. Spital neben einem Divisionskommando. Ein schwer verwundeter wimmert.
6: Nicht spülen. Nicht spülen.
7: Starze. Das Mutter. Ist die Tafelmusik vom Exzellenzherrn Feldmarschallleutnant von Fabini. Nicht. Die wird euretwegen nicht aufhören lassen. Was glaubst du denn?
6: Nicht spüren. Mutter. Nicht spüren.

0: 14. Szene. Bei einer deutschen Reservedivision. Ein Oberst diktiert.
1: Jetzt den Schluss vom Tagesbefehl. Notiz. Aus der masurischen Wasseranstalt in Lötzen hat der General von Schmettwitz drei weiße Stehkragen Marke Maingau. Weite 42 cm ohne Zeichnung zurückgehalten, die ihm nicht gehören. Dagegen fehlen drei weiße Stehkragen, Weite 43 cm, zwei davon gezeichnet, V.SA. Und alle drei mit grauen Fahnen im hinteren Knopfloch versehen. Um Austausch wird gebeten.
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2: Mit Felix Schneider-Sturm am Mikrofon. Bei einem russischen Drohnenangriff auf ein Munitionslager sind unweit der ukrainischen Hauptstadt Kiew nach Regierungsangaben mindestens 37 Menschen getötet worden. Auch umliegende Wohnhäuser und Infrastruktur wurden schwer beschädigt. Mehr von Miriam Beller.
3: Über den westlichen Vororten Kiews steigen Rauchwolken auf. Im Bezirk Butscha soll gestern Abend eine russische Drohne ein Munitionslager getroffen haben. Ein Feuer und Explosionen sorgen bis in die Morgenstunden für Feuerwehreinsätze. 50 Wohngebäude wurden beschädigt. Mehr als 380 Bewohner mussten in Sicherheit gebracht werden. Dass sich ein Munitionslager so nah an Wohngebäuden befand, sorgt auch beim ukrainischen Präsidenten für Kritik. Dafür gäbe es Vorgaben, erklärt Volodymyr Selenskyj in einer Stellungnahme und kündigt Konsequenzen an. Unterdessen wurden auch in anderen Regionen der Ukraine russische Angriffe gemeldet. In Russland wurden 3 Menschen durch ukrainische Drohnenangriffe in der Region Belgorod getötet.
2: Von mehr als 630 Toten und nahezu 3.000 Vermissten sprechen die tibetischen Behörden zuletzt nach der verheerenden Sturzflut im Himalaya vor 3 Tagen. Schlammmassen und Regenfälle erschweren den Rettungseinsatz dort. Indes sei der durch massive Geröllmengen entstandene See am Fluss Purepu-Tsangpo geschrumpft. Satellitenaufnahmen würden darauf hindeuten, dass das Wasser langsam abfließe, berichtet das chinesische staatliche Fernsehen. Ein Überlaufen des Sees hatte die Rettungsarbeiten gestern vorübergehend unterbrochen. Bundeskanzler Stocker von der ÖVP schlägt einen Staatsfonds zur Absicherung künftiger Pensionen vor. Der Gewinn aus Staatsbeteiligungen soll in einem Fonds veranlagt und damit das staatliche Pensionssystem abgesichert werden. So könnten 700 Millionen Euro pro Jahr langfristig investiert werden, meint Stocker. Aus dem SPÖ-geführten Finanzministerium heißt es, man kenne den Vorschlag nicht und könne ihn daher auch nicht bewerten. Er sei nicht Teil des Regierungsprogramms. FPÖ-Sozialsprecherin Dagmar Belakovic bezeichnet den Vorschlag als skurril und nicht durchdacht. Nach dem Diamantenraub aus dem Museum für angewandte Kunst in Wien geht die Suche nach den Tätern weiter. Verzeihung. Die Polizei ermittelt wegen räuberischen Diebstahls und sucht sowohl in Österreich als auch im Ausland nach den beiden Männern. Klar ist, derartige Fälle haben zuletzt zugenommen. Felix Nowak.
4: Von einer 100 Kilo schweren Goldmünze im Berliner Bode-Museum bis hin zu den Kronjuwelen im Pariser Louvre. Immer öfter hätten es Täter auf sogenannte Preziosen abgesehen, also meist Schmuck bzw. Edelmetalle, sagt Theresa Hochhauser von der Unica Kunstversicherung gegenüber der Zeit im Bild.
5: Weil das natürlich von der Verwertbarkeit für die Diebe einfacher ist als ein hochpreisiges Bild.
4: Die Museen müssten auf diese Entwicklung reagieren mit höheren Sicherheitsvorkehrungen, auch wenn das mehr Geld kostet. In einer Aussendung hat das MAG gestern das Sicherheitskonzept der Ausstellung verteidigt. Es entspreche international üblichen höchsten Standards. Medienberichten zufolge sollen die Täter einen Spezialhammer verwendet und binnen kürzester Zeit etwa 40 Mal auf das Panzerglas der Vitrine eingeschlagen haben.
2: Morgen in einer Woche wird im deutschen Sachsen-Anhalt gewählt. Dort leben 2,1 Millionen Menschen. Wirtschaftlich ist das ostdeutsche Bundesland geschwächt, politisch aber ein Gradmesser. Die AfD liegt in Umfragen bei mittlerweile 40%. Regina Pöll war bei einer AfD-Veranstaltung in Sachsen-Anhalt dabei.
6: Wir sind ein gemeinsames Volk, wo wir zusammenhalten, und deswegen herzlich willkommen hier im Bundesland des gesunden Menschenverstandes.
7: Die Stimmung beim AfD-Fest in Hettstedt ist ausgelassen. Die Botschaft von Spitzenkandidat Ulrich Siegmund klar.
8: Wir müssen schnellstmöglich die Migration in diesem Land neu ordnen und die Grundlage für eine vernünftige Familienpolitik zu legen. Das ist die zweite wichtige Maßgabe.
7: Der AfD-Landesverband Sachsen-Anhalt wird als gesichert rechtsextremistische Bestrebung eingestuft. Beim Fest stört das niemanden.
9: Man hat Vertrauen.
10: Wenn man sich ansieht, was passiert in Deutschland, dann muss man einfach. Man muss.
7: In Umfragen liegt die AfD rund 20 Prozentpunkte vor der CDU. Sollte sie die Absolute holen, könnte sie allein regieren und wäre überhaupt das erste Mal in einer Landesregierung in Deutschland.
2: Die Salzburgerin Valentina Höll hat sich zum 5. Mal in Serie den WM-Titel im Downhill-Mountainbiken gesichert. Die 24-Jährige triumphiert in Sole in Val di Sole in Italien, 1,8 Sekunden vor der Schweizerin Lisa Baumann. Zum Wetter.
11: Von 18 Grad mit Gewitterregen in Kötschach-Mauthen bis 29 Grad im sonnigen Lutzmannsburg reicht die Spanne aktuell. Im Süden bilden sich weiterhin einzelne, teils gewittrige Schauer. Meist aber geht es trocken und teils sonnig, teils bewölkt durch den Nachmittag. Von Schauerböen abgesehen lässt der Wind generell weiter nach. Morgen überwiegt im ganzen Land der Sonnenschein, am ehesten Teil. Im Süden bilden sich weiterhin einzelne, teils gewittrige Schauer. Meist aber geht es trocken und teils sonnig, teils bewölkt durch den Nachmittag. Von Schauerböen abgesehen lässt der Wind generell weiter nach. Morgen überwiegt im ganzen Land der Sonnenschein. Am ehesten tauchen im Bergland einzelne Schauer auf. Größtenteils badetauglich sind die Höchstwerte zwischen 24 und 32 Grad. So viel zum Wetter.
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Willkommen zu einem Konzertabend aus Lockenhaus 2026 hier in Apropos Klassik. Aufgenommen am 10. und 11. Juli mit dem Klaviertrio Gaspar. Das sind der griechische Geiger Jonian Ilias Kadescha und die englische Cellistin Vashti Hunter. Dazu der englisch-deutsche Pianist Nicolas Rimmer. Der Geiger Jonian Ilias Kadescha wuchs in Athen auf, seine Eltern kommen aus Albanien, aus Tirana und sein erster Geigenlehrer war sein Vater. Im Interview der Kronberg Academy sagt er, dass seine Kindheit voller Wärme war, aber auch Strenge, verknüpft mit viel Üben. An der Kronberg Academy macht er 2020 seinen Abschluss. Der Pianist des Trios sieht sich auch gerne als Liedbegleiter und Duopartner. Nicolas Rimmer spielt auch Orgel und hat hier auch schon Engagements gehabt. Die englische Cellistin Vashti Hunter studierte in London, Hannover und Berlin und unterrichtet seit 2024 an der Musik- und Kunstprivatuniversität in Wien. Sie ist Mitbegründerin des Trios Gaspar und sie spielt auch im Kelemen-Quartett. Mit dem Trio Gaspar hören wir heute Nachmittag Stücke von Robert Schumann, Bohuslav Martinu, Fritz Kreisler und Franz Schubert. Die vier Fantasiestücke Opus 88 von Schumann sind im Grunde sein erstes Klaviertrio, das er allerdings erst 8 Jahre nach ihrer Entstehung zum Druck freigab. Das heißt, diese Klaviertrio-Stücke entstanden auch im sogenannten Kammermusikjahr Schumanns im Dezember 1842. Das erste Fantasiestück ist schlicht und liedhaft. Es heißt Romanze, nicht schnell, mit innigem Ausdruck. Das zweite heißt Humoreske und hat schon etwas leicht Marschmäßiges. Das dritte Stück ist ein Duett, ein klagendes Gespräch zwischen Cello und Geige. Und das vierte Stück heißt Finale im Marschtempo. Das Gaspar-Trio mit Schumann aus Lockenhaus 2026.

0: Robert Schumann, Fantasiestücke Opus 88 für Klaviertrio. Aufgenommen heuer im Juli in Lockenhaus. Es spielte das Trio Gaspar. Violine Jonian Ilias Kadescher, er wuchs in Griechenland auf. Dazu die britische Cellistin Vashti Hunter und der deutsch-englische Pianist Nicolas Rimmer. Beim zweiten Stück kam als Gast der Oboist Heinz Holliger dazu. Er erzählte vor dem Stück, wie das Leben von Bohuslav Martinů so verlaufen ist. 1890 in Böhmen geboren, in der österreichischen K&K-Monarchie, als Kind eines Türmers. Beim Schneider seines Heimatortes erhielt Martinů den ersten Violinunterricht. Später dann am Prager Konservatorium, unter anderem auch bei dem Komponisten Josef Suk. 1912 erlangte er als Violinlehrer ein Diplom und hatte auch eine Stelle bei der Tschechischen Philharmonie in Prag. Unter den Nazis wurde seine Musik verboten, Martinů floh nach Paris. Über Südfrankreich und Lissabon wanderte er in die USA aus. Hier ein paar Worte von Heinz Holliger dazu und direkt danach hören wir das zweisätzige Oboenquartett von Bohuslav Martinů.
1: Martinů ging mit seiner Frau nach Amerika und was wir ihr jetzt hört, ist eines der ganz frühen Stücke, die er als Flüchtling in Amerika geschrieben hat. Er hat ganz ärmlich leben müssen und hat auch einen Unfall gehabt mit einem Sturz von einem Balkon und Schädelbruch und hat erst wieder sich langsam aufgebaut als einer der ganz großen Komponisten. Und er ist ganz nahe von meinem Wohnort gestorben. Er hat die letzten Jahre im Liestal beim Mäzen Paul Sacher in einem Bauernhaus verbracht und ist dort gestorben und war auch sehr lange dort begraben. Und erst als das kommunistische Regime fertig war, wurde er in seine Heimat überführt. Das Stück hat eine etwas ungewöhnliche Besetzung, aber wir sind sehr froh, dass wir eine feste Besetzung des Trios plus eine Oboe, wahrscheinlich hat er das für ein Universitätscollege geschrieben und diese Instrumente waren ja zur Verfügung und darum ist diese Besetzung entstanden.

0: Quartett für Oboe und Klaviertrio von Bohuslav Martinů, uraufgeführt 1947. Es spielten hier Oboe Heinz Holliger, Geige Jonjan Ilias Kardescha, Cello Vashti Hunter und Klavier Nicolas Rimmer. Aufgenommen im Juli 2026 beim Kammermusikfest in Lockenhaus. Dieses Quartett widmete Martinů Leopold Menes, dessen Eltern eine Musikschule gegründet hatten, die Menes Music School. Leopold Menes war einerseits Pianist und andererseits Physiker. Als Physiker arbeitete er mit an der Entwicklung des Farbfilms, des Kodachrome-Verfahrens. So viel zu Martinus Widmungsträger. Es folgen jetzt hier vier Stücke von Fritz Kreisler in einem Arrangement für Klaviertrio. Zunächst über das Wiener Lied Der liebe Augustin oder auch O du alter Stephansdom. Danach Syncopation. Nummer 3 ist über die irische Melodie Londonderry Air. Es heißt Farewell to Cuchulin. Cuchulin war ein Krieger bzw. Halbgott aus der keltischen Mythologie. Und Nummer 4 zuletzt dann Marche Miniature Viennoise. Auch hier ein paar Worte zuvor von der Bühne herunter. Es spricht der Pianist des Trios.
1: Einiges in seiner Biografie erinnert auch an das, was Heinz über Bohuslav Martinů erzählt hatte, dass er aus Europa kam, emigriert ist nach Amerika. Kreislers Frau kam auch aus Amerika, hatte er bei einer Konzerttournee kennengelernt. Und er gehört zu dieser Generation von Instrumentalisten, die wirklich einen persönlichen Ton auch gefunden haben oder hatten. Man kann sich sofort identifizieren und das kann man auch über viele der Musiker der Zeit sagen, ob es jetzt Elman oder Piatigorsky, wie genannt vorher, oder Francescati und viele dieser Generation. Das ist etwas, was ganz besonders damals, glaube ich, war, eine fantastische Generation an Musikern. Kreislers Werke hat er, also die Werke, die wir jetzt spielen, hat er mit seinem Bruder bearbeitet. Sein Bruder war ein Cellist und sie haben diese Werke zusammengesetzt für Klaviertrio. Vielleicht hat der Cellist auch gesagt, er möchte auch mal diese wunderbaren Melodien spielen dürfen. Und so sind diese Bearbeitungen sehr fair aufgeteilt zwischen Cello und Geige. Das ist sehr, sehr schön, auch als Kammermusikensemble diese Stücke zu spielen. Auch eine natürlich lustige Sache über Kreisler ist, dass er diese Werke im Stile anderer Komponisten geschrieben hat, Pugnani und so weiter, hat er teilweise diese Namen erfunden und erst dann später in einem Interview dann sich geoutet sozusagen, dass die Werke doch von ihm selbst aus eigener Feder waren. Wir haben also vier von diesen wunderschönen Stücken für Sie bis zur Pause dabei und die Reihenfolge ist auch nicht ganz wie gedruckt, wie immer. Wir sind ein bisschen zu chaotisch dafür. Aber wir haben The Old Refrain, dann Syncopation und dann am Schluss den Miniaturmarsch aus

Vier Stücke für Klaviertrio von Fritz Kreisler. Eine Aufnahme von Lockenhaus 2026 mit dem Trio Gaspar. Violine Jonian Ilias Kadescher, Cello Vashti Hunter und am Klavier Nicolas Rimmer.

Zuletzt hörten wir Marche Miniature Viennoise. Franz Schubert schrieb parallel zu seiner Winterreise das S-Dur Klaviertrio Opus 100, Deutschverzeichnis 929. Dieses große Klaviertrio von einer Länge von fast 50 Minuten trägt einen vom ersten Augenblick an in andere Welten. Vehemenz, Schmerz, Sehnsucht und Trost wechseln einander ab. Handelnd dramatisch nannte Schumann dieses S-Dur-Trio und meinte damit vor allem den ersten Satz. Schubert erlebte den Druck nicht mehr. Kurz vor der Veröffentlichung strich er selbst noch zweimal 50 Takte aus der Durchführung im Finale. Der erste Satz beginnt in seinem knappen Thema fast wie ein Beethoven, ein Allegro. Der zweite Satz, das Andante con moto, ist angeblich einem schwedischen Volkslied nachempfunden. Sieh die Sonne untergehen, heißt es. Er soll es 1827 im Hause der Schwestern Fröhlich gehört haben. Der dritte Satz, das Scherzando, wirkt zunächst ganz heiter gelöst und zuletzt das Finale, ein Allegro moderato. Es startet auch in einer heiteren Alles-ist-gut-Stimmung mit einem Thema, das fast zum Mitsingen einlädt, was allerdings nicht so bleibt. Schon das Seitenthema hat etwas ängstlich-nervöses in diesem Finale. Gegen Ende hin zitiert Schubert noch einmal den zweiten Satz, sein ruhig-melancholisches Thema. Das Trio Gaspar jetzt mit Schuberts S-Dur-Klaviertrio aus Lockenhaus.

Klaviertrio in S-Dur, Opus 100, Deutschverzeichnis 929 von Franz Schubert. Es spielte das Trio Gaspar in einer Aufnahme aus Lockenhaus, Juli 2026. Violine Jonian Ilias Kadescha, Violoncello Vashti Hunter und am Klavier Nicolas Rimmer. Ihr Debütprojekt beim Label Shanders kombinierte neue Musik mit Werken von Haydn. Das Trio erteilte verschiedene Kompositionsaufträge für Klaviertrio zum Thema Haydn. Auch hier zum Schluss jetzt ein paar Minuten Haydn mit dem Trio Gaspar. 2024 erschien dieses Album mit sämtlichen Haydn-Klaviertrios.

0: Haydn mit dem Trio Gaspar. Das war der Finalsatz aus dem Klaviertrio in C-Dur, Hoboken-Gruppe 15, Nummer 27. Dieses Apropos Klassik war dem Trio Gaspar gewidmet. Technik heute hier Sabine Heiner und Stefanie Madertaner sagt auf Wiederhören.
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7: Im Studio ist Felix Schneider-Stohr. Bundeskanzler Christian Stocker von der ÖVP hat seine Sommertour beendet und jetzt ein Video in den sozialen Medien veröffentlicht, in dem er aus seiner Sicht unbequeme Wahrheiten anspricht. Er nennt etwa Integration, das Gesundheitssystem oder die wirtschaftliche Lage. Die Hitze und Trockenheit diesen Sommer thematisiert er hingegen nicht. Veronika Mahler berichtet.

0: Er wolle das Pensionssystem gesamtheitlicher denken, sagt der Kanzler gegenüber Ö24. Vorbild sollen skandinavische Länder sein. Österreich könne etwa die Hälfte dessen, was aus staatlichen Betrieben an Gewinnen erwirtschaftet werde, in dieses Pensionsvermögen investieren und anlegen, so Stocker. Dabei ginge es um rund 700 Millionen Euro, die man pro Jahr langfristig investieren könne. ÖVP-Generalsekretär Markus Gstöttner rechnet mit einer durchschnittlichen Rendite von 5 bis 6,5%.
1: Wenn man 30 bis 40 Jahre bei einer durchschnittlichen Rendite anlegt, kann sich da über die Jahre ein Kapitalstock von knapp 100 Milliarden aufbauen. Und das könnte wirklich viel bringen, um das österreichische Pensionssystem nachhaltig abzusichern.
0: Aus dem SPÖ-geführten Finanzministerium heißt es heute dazu, man kenne den konkreten Vorschlag nicht und könne ihn daher auch nicht bewerten. Klar sei aber, dass der Vorschlag nicht im Regierungsprogramm vereinbart ist.
2: ÖGB-Präsident Wolfgang Katzian spricht sich für eine Ausweitung der Spritpreisbremse aus. Konkret setzt sich der Gewerkschafter für eine Abschöpfung der Übergewinne der Mineralölkonzerne ein. Der ÖGB habe die Forderung nach der Einführung einer verbindlichen Margenregelung auch in die entsprechende Begutachtung hineingegeben, sagt Katzian im Ö1-Journal zu Gast. Nach dem millionenschweren bewaffneten Juwelenraub im Wiener Museum für angewandte Kunst werden die Sicherheitsvorkehrungen jetzt verschärft. Seit gestern sind für den Besuch der Glanzstücke-Schau Metalldetektoren im Einsatz. Besucherinnen und Besucher müssen jetzt auch Taschen und Rucksäcke abgeben. Indes geht die Suche nach den Tätern weiter. Nach den beiden Männern wird in Österreich und im Ausland gefahndet. Die Polizei hat Aufnahmen aus Überwachungskameras im Museum und in der Umgebung ausgewertet und ermittelt wegen räuberischen Diebstahls. Mehr als 680 Tote werden in Nepal und Tibet nach den verheerenden Sturzfluten mittlerweile bestätigt. Nahezu 3000 Menschen werden noch immer vermisst. Die Bedingungen für die Rettungskräfte bleiben aber extrem schwierig. Einsetzender Regen hat die Lage noch zunehmend verschärft. Miriam Beller berichtet.
3: Im strömenden Regen müssen die Rettungskräfte heute auf beiden Seiten der Grenze in Nepal und Tibet ausrücken. Brücken und Straßen wurden von den Fluten und Schlammmassen am Mittwoch weggespült. Oft können nur Hubschrauber Überlebende in Sicherheit bringen. Doch immer wieder müssen die Behörden die Such- und Rettungsaktionen aufgrund der schlechten Wetterbedingungen unterbrechen. Begleitet werden die Einsätze auch von der anhaltenden Sorge, dass ein durch das Hochwasser entstandener See weitere Erdrutsche auslösen könnte, auch wenn chinesische Behörden heute leichte Entwarnung geben. Satellitenaufnahmen würden zeigen, dass das Wasser langsam abfließe, berichtet das staatliche chinesische Fernsehen.
2: Die deutsche Regierung sieht offenbar Russland hinter dem Drohnenvorfall am Flughafen Leipzig. Berlin plane in den kommenden Tagen, Moskau offiziell für den versuchten Sprengstoff-Drohnenanschlag von Anfang August verantwortlich zu machen. Das berichten die Welt am Sonntag und das Online-Portal Politico unter Verweis auf mit dem Vorgang vertraute Personen, wie es heißt. Demnach sollen auch umfangreiche Maßnahmen angekündigt werden. Island stimmt heute in einem Referendum über die Wiederaufnahme von Beitrittsverhandlungen mit der Europäischen Union ab. Umfragen haben im Vorfeld ein knappes Rennen vorausgesagt. Ergebnisse werden in der Nacht erwartet. Das Land mit knapp 400.000 Einwohnerinnen und Einwohnern hatte nach der Finanzkrise 2009 den Beitritt zur EU beantragt. Die Gespräche wurden 2013 aber abgebrochen, als eine EU-kritische Regierung an die Macht gekommen ist. Norwegen trauert weiter nach dem Tod von König Harald V. Zehntausende Trauernde erweisen König Harald heute die letzte Ehre und haben vor dem königlichen Schloss in Oslo Blumen und Kondolenzkarten niedergelegt. Am Dienstag wird Thronfolger Håkon den vorgeschriebenen Eid auf die Verfassung ablegen. Die Bergung des in den Attersee gestürzten Propellerflugzeugs ist für heute abgesagt worden. Das teilt die Landespolizeidirektion Oberösterreich mit. So viel zu den Nachrichten und jetzt noch die Wetteraussichten.
4: Mit Sonne und Wolken geht der heutige Nachmittag zu Ende. Im Süden sind noch einzelne, teils gewittrige Schauer dabei, vor allem in Kärnten. Die kommende Nacht verläuft dann generell trocken, bei Tiefstwerten zwischen 9 Grad in manchen Alpentälern und 19 Grad in der Wiener Innenstadt. Morgen Sonntag überwiegt im ganzen Land der Sonnenschein. Ein kurzer Regenschauer taucht am Nachmittag am ehesten im Bergland auf. Bei eher wenig Wind steigen die Temperaturen auf 24 bis 32, in 2000 Meter Höhe auf etwa 15 Grad. So viel zum Wetter von Gerald Holzinger.
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0: über Musik.
1: Was kann Musik, was die Literatur nicht kann? Warum vermag sie uns so unmittelbar zu treffen, zu trösten, zu erschüttern, manchmal sogar gegen unseren Willen? Diese Fragen werden wahrscheinlich auch in dem für heute geplanten Gespräch zwischen Andreas Pfeiffer und dem Schriftsteller Daniel Kehlmann besprochen worden. Aber aus unvorhergesehenen Termingründen kann dieses Gespräch erst im September stattfinden. Und wir müssen Sie diesbezüglich um Verständnis und noch um etwas Geduld bitten. Was kann Musik, was die Literatur nicht kann? Warum vermag sie uns so zu treffen, zu trösten, zu erschüttern? Das war ein Thema, über das im Jahr 2006 im Rahmen der Salzburger Festspiele der Schriftsteller, Filmemacher und Fernsehproduzent Alexander Kluge und der Musiker und Dirigent Nikolaus Hanukur sprachen. Und zwar im Rahmen der von Alexander Kluge für die Salzburger Festspiele initiierten Veranstaltungsreihe Magazin des Glücks. Es war die erste persönliche Begegnung der beiden. Themen ihres Gesprächs unter dem Titel »Glückliche und unglückliche Ausgänge bei Mozart« waren unter anderem das Wesen des Lachens, der Zusammenhang und Widerspruch von Oper und großer Literatur, die subversive Kraft der Musik und die Bedeutung von Gefühlen, Glück und Urvertrauen. Das Gespräch der beiden, das wir heute erstmals in voller Länge senden können, zeichnete sich durch Respekt, produktiven Widerspruch und Humor aus. Beide Gesprächspartner bewegten sich offensichtlich mühelos zwischen Bibelexegese, Musiktheorie, Literaturgeschichte, Psychoanalyse und Zeitgeschichte. Ein Händeklingeln im Saal wurde von Nikolaus Hanukur nicht nur als Störung, sondern auch als Anlass für eine Tirade gegen akustische Umweltverschmutzung genutzt. Aber das werden Sie selber hören können. Anregende 85 Minuten wünscht Ihnen Kurt Reisnecker.
2: Ich freue mich besonders, dass wir zusammengetroffen sind durch dieses Magazin des Glücks, diese Veranstaltung. Denn wir kannten uns nur indirekt. Ich weiß natürlich, was Sie machen, habe oft Musik von Ihnen gehört, habe Sie aber von Angesicht noch nie gesehen. Und auch unsere Arbeit ist sehr verschieden. Denn wenn einer mit dem Bleistift Geschichten schreibt und die addieren sich, ja, und dann werden sie gedruckt, dann hat das ja etwas Statisches. Das hat zwar den einen Vorteil, dass über mehr als 2000 Jahre Bücher untereinander Verwandtschaften bilden, nicht? Also, dass die Bücher eine Erhaltensform haben, die noch älter ist als die der Musik, ja. Aber das, was Sie machen, das beneide ich. Ja, das ist sozusagen Bewegung, Rhythmus. Ja, eine Architektur, die man nicht anfassen kann. Das kann man ja wohl sagen. Weil die man hören kann.
3: Ja, anfassen. Es ist eigentlich in jedem Wort, was Sie sagen über Architektur, Rhythmus, das sind schon Fragen enthalten, die man fast in Buchform beantworten müsste.
2: Und das wollen wir ja nicht. Ja? Denn sehen Sie, mein Vater war Theaterarzt. Ja? Wenn meinetwegen eine Geburt gemeldet wird, unser Vater sitzt in der Oper, ja. Ja, im Stadttheater, dann muss ich heran, 6 Jahre alt, 5 Jahre alt, ihn warnen, rausholen. Ja, und dabei hört man Fetzen von Oper. Das ist meine erste Erfahrung von Oper. Ja.
3: Haben Sie nie den Anfang und das Ende einer Phrase gehört auf die Erde?
2: Damals nicht. Ja. Und sondern, ich wurde ja wieder rausgejagt, nicht? Und wenn es meinetwegen Margarete von Gounod ist, ja, dann heißt es, der Junge darf doch nicht dazugucken mit unehelichem Kind und so weiter. Und aber es war wichtig. Ja, mein Vater war wichtig. Ja? Er nahm die Oper wichtig. Ja. Und mein Auftrag war natürlich auch wichtig. Und da kommt man an die Oper heran. Und wenn mein Vater Rechnungen schrieb am Sonntag, ja, dann kam um 15 Uhr Meistersinger zum Beispiel. Das ist nicht Ihr Fall.
3: Oh ja.
2: Meistersinger ist
3: ja,
2: gut.
3: Ja. Ist gut, natürlich.
2: Ja.
3: Klar.
2: Ja.
3: Unter bestimmten Umständen toll.
2: Toll. Wenn Sie sagen, unter bestimmten Umständen?
3: Ja, das traue ich mich ja nicht zu sagen. Ich finde es eines der größten Meisterwerke überhaupt des 19. Jahrhunderts. Aber die zweite Hälfte des Satzes kann ich hier nicht sagen.
2: Ja,
3: der steht dann morgen in der Zeitung und das es ist ja leider kein Privatgespräch.
2: Nein. Ich ahne etwas, vermute das, ich. Ja,
3: ja glaube ich nicht.
2: Nein. Wie gesagt.
3: Ich kann ja unter dem Siegel der Verschwiegenheit, ich weiß nicht, ist irgendjemand von einer Zeitung, da gibt es einen, sicher. Ah, die können alle jetzt nicht schreiben und lesen. Gut.
2: Lieber.
3: Soll ich es verraten?
2: Ja.
3: Jetzt ist auch schon wurscht, ja. Nein, es ist nichts Pejoratives, es ist meine wirkliche Meinung. Der Wagner hat mit Meistersinger eine fantastische Operette geschrieben. Und ich habe drei Anläufe gemacht, um sie aufzuführen. Und leider hat mich der erste Akt zurückgeschlagen. Aber ich bin ganz felsenfest überzeugt davon, dass es das ist und auch so aufgeführt gehört.
2: Was sagen Sie gegen Operette?
3: Ich habe nichts gegen Operette.
2: Denn es ist eine einzige komische Oper.
3: Ich bin ein Partisane der Operette. Richtig. Komische Oper ist wieder was anderes.
2: Ja. Also es ist in der Hinsicht hat mich das auch immer gewundert, ja, weil die Warnarie ist ja nicht komisch. Die Straßenschlacht am Ende des zweiten Aktes.
3: Aber was ist komisch? Ja. Was ist komisch? Komisch sind die ärgsten Sachen sind komisch.
2: Ja.
3: Komisch sind überhaupt nur die ärgsten Sachen. Wenigstens so, wie ich das sehe.
2: Also ohne Fallhöhe keine Komik, ja?
3: Ja. Haben Sie schon jemals über einen Sonnenaufgang gelacht?
2: Nein. Man sagt, die Sonne lacht, aber über den Sonnenaufgang habe ich nicht gelacht.
3: Wenn einer hier im Saal ist, der jemals über etwas anderes gelacht hat, wie über eine Gemeinheit, über Schadenfreude, dann ist er ein Wahnsinniger. Es gibt nichts anderes als wer ohne Grund aus Freude lacht. Aus Freude kann man nicht lachen. Ich weiß nicht, ob ich das hier sagen darf, aber aus Freude kann man nicht lachen. Und wir lachen natürlich gerne, weil wir ja gemeine Kerle sind. Aber aus Freude lächelt man. Der Wahnsinnige und das Baby, die lachen aus Freude. Aber der normale Mensch nicht. Da muss erst ein Hofrat in den Dreck fallen. Das
2: finde ich aber sehr spannend, was Sie sagen. Wir sind ja hier im Thema. Ja, wir haben ja den Auftrag, ja, zum Magazin des Glücks, ja, Grundlagen des Komischen zu untersuchen. Ja. Und dazu muss das Lachen ja wahrscheinlich gehören.
3: Auf jeden Fall.
2: Ja.
3: Aber ich meine, mir fällt zum Lachen ein Satz. Erstens mal, was ist das älteste Lachen, was es gibt?
2: Von Kundry?
3: Viel älter. Das Lachen der Anna, der 90-jährigen Anna und der Frau des 100-jährigen Abraham,
2: ach,
3: steht in der Bibel, im ersten Buch Moses. Und zwar sagt der Herrgott, sagt zum Abraham, dass er ein Kind kriegen wird und dass sich die Nachkommen dieses Kindes weit verbreiten werden. Und das hört hinter einer Mauerecke, hört das die 90-jährige Frau Sarah und lacht schallend. Und sagt dann, ich, 90-Jährige, soll noch einmal Wollust haben mit dem 100-Jährigen. Und zwei oder drei Kapitel später sagt der Herr zur Sarah, du hast gelacht. Und sie sagt, ich habe gar nicht gelacht, weil sie so eine Angst gehabt hat. Ich habe nicht gelacht. Und der Vater gesagt, du hast doch gelacht. Also das können Sie alle nachlesen im ersten Buch Moses. Und das ist das berühmteste Lachen. Und das ist der Prototyp des Lachens. Und das andere, ich sage dann nichts mehr über das Lachen, weil ich lache ja auch sehr gerne. Das andere war der Nietzsche, der hat gesagt, nicht durch Zorn, durch Lachen tötet man. Und das stimmt auch sehr. Also, das ist meine Einstellung zum Lachen.
2: Der Ferenczi, ja, hat entwickelt seine Genitaltheorie. Das heißt, wir eigentlich lebten vor Millionen Jahren in den warmen Urmeeren. Und diese 37 Grad in unserer Umgebung, ja, haben wir denn in uns aufgenommen in den kalten Zeiten. Ja. Und noch immer, ja, fühlen wir uns mit 37 Grad ganz wohl. Und tragen also gewissermaßen die Urmeere in uns. Ja. Und das sei sozusagen der Ursprung der Lustsuche oder der Sexualität oder der Genitalität. Hat dann aber, weil sie fürs Alltagsleben ist, solche Wollust, ja, permanente Wollust, unbrauchbar. Und deswegen wurde das auf die Geschlechtsorgane konzentriert und setzt die übrigen Organe für die Arbeit frei. Damit sind wir jetzt bei Ihrem Paradiesbeispiel.
3: Ich bleibe in meinem Buch. Das Zitat, was Sie gebracht haben, ich zweifle alles an.
2: Und das ist korrekt. Es tut übrigens die Schlange. Also um in Ihrem Beispiel zu bleiben, ja, ist das eine sehr verdächtige Größe oder eine wohltuende? Was halten Sie von der Schlange im Paradies?
3: Es wäre ohne Schlange, wäre es jedenfalls zu uns nicht gekommen.
2: Ja, ich glaube.
3: Dann säßen wir jetzt nicht hier. Aber ich weiß, ich wurde einmal abgelehnt von einem Professorenkollegium vor 40 Jahren als Professor, weil in irgendeiner Zeitung gestanden ist, dass ich alles anzweifeln würde. Und man könnte so jemanden wie mich nicht auf die Jugend loslassen. Wurde im Professorenkollegium beschlossen und ich wurde abgewiesen.
2: Mit demselben Vorwurf wurde übrigens Sokrates sogar umgebracht. Ja, nicht?
3: Also. Daraufhin hat mich das Salzburger Mozarteum für 20 Jahre angeheuert. Und da habe ich anscheinend die Jugend nicht durch Zweifeln verdorben, sondern durch ich habe sie sogar angeleitet zu zweifeln. Ich habe ihnen gesagt, sie müssen mich so lange nach dem Warum fragen, bis ich sage, ich weiß nicht. Und das hat sich als Lehrmethode, als Unterrichtsmethode eigentlich bewährt. Deswegen, ich glaube keinem Historiker, außer er ist ein Dichter, dann finde ich das unter Umständen schön. Und es bedarf sehr harter Beweise, bis ich irgendetwas annehmen kann.
2: Ich muss beichten, wir haben schon vor der Mahlzeit hier, ja, schon ein kleines Brot miteinander gebrochen. Ja, und ich habe gemerkt, ja, also eine zu entschiedene Behauptung führt automatisch zum Widerspruch, ja, zur Nachprüfung.
3: Ja. Das dürfte stimmen, ja.
2: Nochmal, Magazin des Glücks. Ja, das ist die Überschrift. Das ist von Horvath, eine Revue, die er im Jahr 1932 für das Max-Reinhardt-Theater vorbereitet hat. Eine Revue der Dekorationen. Es ist eigentlich eine Abteilung Orient, ja? Eine Abteilung Lorelei Rhein. Also alle Kitschkulissen, ja, die es je gab in irgendeiner Operette oder leichten Oper, ja, sind hier erhalten geblieben.
3: Wurde das realisiert?
2: Nein, war zu teuer. Also das wurde war zu aufwendig geplant.
3: Das klingt so nach André Heller.
2: Ja. Ja, aber Horvath, André Heller wird es ja jetzt versuchen, aber im Jahr 1932 hat man noch sozusagen als Abschied von der Weimarer Republik das Privileg, nochmal alles, was in den Scheunen in Mecklenburg, ja, und in den Silos des Deutschen Theaters vorhanden ist, aufzureihen. Er hat das wohl als Drehbühne geplant gehabt, ja, und es rückt immer rum, ja. Und ich habe den Inhalt nicht wirklich verstanden, außer dass eine Prinzessin dieses Etablissement, dieses Theater, dieses Welttheater retten soll mit ihrem Vermögen, und sie aber zweifelt, ob sie ihr Geld dort investiert oder in der Finanzierung eines Kriegs. und sie entschließt sich zum Schluss, den Krieg zu finanzieren. Es ist eigentlich so ein bisschen die lustige Witwe, ja, nicht, von der man hier die Rettung von Pontevedrien, also Montemegreno, erwartet. Ja. Er hat wohl alles, was es gibt an Operettenstoffen, ja, hier einmal versammelt, ja, im Magazin des Glücks oder Rumpelkammer des Glücks.
3: Kenne ich nicht, nein. Ja.
2: Danach ist das hier genannt, was wir hier veranstalten, ja. Und wir sollen sozusagen uns über Glück unterhalten. Glückliche Ausgänge, unglückliche Ausgänge bei Mozart. Also für Barbarina zum Beispiel gibt es einen glücklichen Ausgang in dieser Szene, die mich immer wieder erschüttert.
3: Der ganze vierte Akt, der beginnt mit der Arie der Barbarina, gehört für mich zu den größten Rätseln der Kunst überhaupt. Die Barbarina singt eine Arie in F-Moll. Wir spüren heute nicht mehr, was F-Moll ist, weil wir das Gefühl für die Tonarten verloren haben, durch die Art, wie jetzt seit ungefähr 50 Jahren unsere Klaviere gestimmt werden. Aber sie ist in F-Moll und das ist die Tonart der maximalen, unübertrefflichen, unüberwindlichen Traurigkeit.

Und diese Arie ist das traurigste Stück, das ich kenne von Mozart. Ich kenne überhaupt nichts Traurigeres. Und der Text ist überhaupt nicht traurig. Das ist für mich das Beispiel für einen Subtext. Sie redet von einer Nadel, die sie nicht finden kann und ist so traurig, wie wenn sie das größte denkbare Unglück erleben würde. Also es wird hier, das hat auch mit der Handlung gar nichts zu tun, sondern es ist nur einfach Traurigkeit. Und auf diese Traurigkeit folgt eine Arie, die auch mit der Handlung nichts zu tun hat und nur sagt, alle Lebewesen können sich vertragen. Kein Hund beißt den anderen tot. Nur die Menschen können sich nicht miteinander vertragen. Das wird, man kann es natürlich beziehen auf das Geschehen in den drei Akten davor, wo man sieht, dass keine der denkbaren Beziehungen funktioniert. Alles wird auf komisch schreckliche Art, und deswegen, es ist einfach, für mich, das Komische ist nicht zu trennen vom, das Komische ist nicht lustig, das Komische ist nicht freudig, das ist einfach komisch. Und dann kommt als dritte Arie, kommt das Credo, das Glaubensbekenntnis des Basilio, der kurz gesagt sagt, ich will maximal durchs Leben durchkommen, das kann ich nur dann, wenn ich nicht rechts und nicht links anstreife, also ich muss stinken. Dann wird mir keiner nahe kommen, es wird mich keiner fressen, es wird mich keiner beißen und ich kann meine Geschäfte erledigen. Das finde ich auch irgendwo es ist die Arie mit dem längsten Text, die Mozart je komponiert hat, und es ist auch hier ein wirklicher Zusammenhang mit der Handlung nicht erkennbar. Und die nächste Arie ist der Verzweiflungsausbruch des Figaro über die Frauen. Ist zwar aus dem Geschehen der Oper verständlich. Das ist ja interessant, dass man die Arie der Barbarina, die Arie des Figaro und die Arie, die sogenannte Rosenarie der Susanna, dass man die immer irgendwie hineingenommen hat in die Handlung, weil das irgendwie geht. Mit ein paar Kopfständen geht das irgendwie. Aber es sind alle fünf Arien, sind vollkommen selbstständig und sprechen über etwas, was in der Oper vorkommt, aber nicht mit der Handlung zu tun hat. Die Handlung setzt erst wieder ein mit dem Finale. Das ist eine so einmalige Situation, und so besondere Situation, wenn man bedenkt, dass der größte Musikdramatiker Mozart, der macht das nicht zufällig. Wenn wir sagen, ja, das passt dann nicht so richtig hinein, dann sind wir die Trotteln, weil wir es nicht verstehen. Dann müssen wir sagen, wir sollen suchen, nicht, na, dann lassen wir es halt weg. Und das ist die normale Reaktion. Sie sind auch zum Teil sehr schwer zu singen, aber jedenfalls an diesem Ort hier kann man das nicht weglassen.

0: Das ist ja das, was mich bewegt hat bei dieser Aufführung. Genauso wie mich sehr bewegt hat ihr äußerster Schluss. Der ist ja auch sehr seltsam hier in dieser Aufführung gewesen.
1: Das ist sehen, merkwürdig.
0: Sehen Sie, Lachen und Weinen sind darin miteinander verwandt, dass sie nicht wirklich beherrschbar sind und dass sie eigentlich nicht Gegenpole sind, sondern der Gegenpol heißt Starrheit. Starrheit, Unbeweglichkeit, sich nicht mehr bewegen. Und dass der Geist, der in dieser Oper, ja, also Cupido, ja, nicht, seine Macht verliert in der Schlussszene und sie nicht mehr auf ihn reagieren. Sie sind starr, sie sind fest, sie sind Charaktere geworden. Ja, und dann schlafen sie ein. Ja, das hat mich sehr erschüttert.
1: Das ist natürlich, darauf kann ich nicht antworten, will ich auch nicht antworten.
0: Es ist in der Musik auch angelegt. Das ist ja eine Doppelarchitektur.
1: Nein, es ist in der Musik absolut angelegt. Und das ist auch etwas sehr Merkwürdiges, gerade bei Mozart, dass er das Ende seiner Opern ist immer viel früher als das eigentliche Ende der Musik. Ja. Das heißt, mit der großen Bitte um die Verzeihung des Conte, die übrigens ja schon die zweite ist, er hat ja schon im Finale des zweiten Aktes auch um Verzeihung bitten müssen. Und jetzt kommt da die große rührende Verzeihensszene, die die Contessa mit einem großen Ja beantwortet, aber doch so, es sind dann danach sind 4 Takte, in denen der aufmerksame Hörer hört, dass diese Szene in der Konstellation noch sehr, sehr oft stattfinden wird. Dass von einer endgültigen Verzeihung keine Rede sein kann. Und dann steht im Libretto zu einem lustigen Marsch, laufen wir jetzt alle, zum Klang eines lustigen Marsches. Und ich muss ehrlich sagen, da habe ich ein bisschen eingegriffen, nämlich ich habe versucht, diesen Marsch hörbar zu machen, weil ich habe den nie gehört. Ich habe diese Oper wirklich oft gehört und auch oft aufgeführt selbst und habe mir immer gedacht, wieso sagt er das da? Es sind ja einige Märsche in dem Stück an sehr zentralen Stellen und da machen sie Schwamm drüber, lustiger Marsch, hatten wir schon früher in Finales immer wieder und auch vom Figaro immer wieder, Schwamm drüber, eigentlich hat diese Versöhnung uns nur noch, vielleicht noch trauriger gemacht, weil es zu der wirklichen Versöhnung aller ja nicht kommen kann. Und diese Schlüsse, den hat er gemacht bei Così fan tutte, nach der Hochzeit, mit diesem schrecklichen Erwachen. Und den hat er gemacht nach Don Giovanni, nach dem Untergang des Don Giovanni. Und wo man dann das ganze 19. Jahrhundert diesen Schluss weggelassen hat und mit der Höllenfahrt die Oper beendet hat, wodurch das einfach eine romantische Oper geworden ist. Und dieser Schluss, dieser letzte Schluss, ist was Arges? Nein?
0: Nein, ist richtig. Dieser Schluss?
1: Nein, aber ich habe jetzt Töne gehört da.
0: Ja, das müsste ein Handy gewesen sein.
1: Ach so. Ja, dann gehen Sie Quint, bevor es zu spät ist.
0: Aber das haben Sie vorhin auch gemacht. Da lachte jemand auf der Straße, ja? Also ein kleines Geräusch, ja? Horcht er, ja? Nicht? Als ob es zu einer Partitur gehört, ja? Nicht? Ja? Und so eben hier, ja? Dieser Ton passte nicht zum Text.
1: Das ist etwas, was ziemlich unangenehm ist, finde ich, überhaupt. Dass wir vollkommen rücksichtslos jetzt. Klar, wenn jemand hier das Handy nicht abgeschaltet hat, ich habe sowas nicht, aber das ist verständlich. Ich will jetzt nicht auf den Betreffenden losgehen. Aber wo immer wir sind, wir werden behämmert mit Geräuschen.
0: Und wir sind verantwortlich für die Töne, die
1: wir hören. Mit ganz leisen Geräuschen oft. Ich bin, Ich kann heute nicht mehr in ein Hotelzimmer gehen, ohne von Sie hören eh da. Dann, Sie können in kein Hotelzimmer gehen. Da brummt der Kühlschrank, dann reißen Sie den Stecker aus der Wand, hören Sie die Klimaanlage, dann schalten Sie alle Schalter ab, dann legen Sie vielleicht einen Polster auf die Klimaanlage, dann ist irgendwo anders noch ein hoher Pfeifton. Diese Geräte haben alle ganz hohe Pfeiftöne und zum Teil haben sie sogar zum Laufen des Gerätes Sinustöne. Das sind Töne ohne Obertöne. Und ich will solche Töne nicht in mein Gehirn hineinlassen. Und Sie sollten das auch nicht machen.
0: Nein.
1: Weil ich weiß nicht, was die bewirken. Ja. Und bei mir bewirken sie jedenfalls, dass ich unglaublich aggressiv werde.
0: Ja.
1: Und wahrscheinlich bei Ihnen auch. Und jetzt, wenn jetzt nur deswegen, weil da alles voll mit solchen Tönen ist, das schwirrt ja. Es stört uns nicht. Wenn es stinkt, stört es uns, dann rufen wir den Bürgermeister an und sagen, er sollte den Mist wegführen. Aber die Beleidigung durch Geräusche, Sie können ja nicht einmal mehr mit einem Lift irgendwo hinauffahren oder ich habe vor kurzem, hätte ich etwas einkaufen sollen, ich glaube zwei Semmeln oder was. Und ich bin fluchtartig wieder rausgekommen ohne Semmeln, weil es angeblich bringt es die Leute dazu, mehr zu kaufen. Ich würde auch mehr kaufen, aber nur dann, wenn die dann nachher alles abdrehen würden.
0: Sehen Sie mal, wir können in keinem vernünftigen Hotel irgendeine Filmszene drehen, ja, weil die eine Dauerberieselung mit einer bestimmten Musik haben.
1: Ja, da ist wenigstens
0: schlimm. Misuk nannte das Brecht. Ja, ja, ja, also es ist ja keine Musik. Ja, sondern es ist eine synthetisch zusammengestellte Tonfolge ohne Komponist. Ja, und das versaut alle Flughäfen, alle große Teile der öffentlichen Einrichtungen. Es ist schlimmer als Rauchen. Ja, nicht? Also es müsste eigentlich diese Art, also so wie es Rauchverbot gibt in öffentlichen Gebäuden, ja, müsste man also da eine Tonreduktion.
1: Wenn die Leute jedes Kaffeehaus oder jedes Restaurant verlassen würden und nichts bestellen würden, dann würde das sofort aufhören.
0: Ja.
1: Es würde kein Wirt würde das mehr machen, wenn niemand
0: dann
1: mehr.
0: Hätten Sie aber eine Musikkultur, also wenn man Menschen sich so selbstbewusst und konsequent verhalten, ja?
1: Wenn ein braver Pianist im sitzt und spielt, das stört mich überhaupt nicht.
0: Nein. Jetzt nochmal zurück auf Mozart. Kinderwünsche sind ja erlaubt.
1: Ja.
0: Und ich hätte eigentlich den Kinderwunsch, wenn ich den Sechsjährigen in mir höre, dass der Mozart nicht so früh gestorben wäre. Und ich habe heute Morgen mit dem Arzt hier der Salzburger Festspiele gesprochen. Der hätte ihn retten können in dem Jahr. Ja? Denn so schlimm war es nicht. Ja? Die Medizin ist fortgeschritten inzwischen.
1: Naja.
0: Und wenn ich mir das vorstelle, dann hätte ich doch wieder einen weiteren Wunsch frei, dass nämlich der Wunsch Goethes in Erfüllung gegangen wäre, dass man den Faust unter besonderer Betonung des fünften Aktes des zweiten Teils von Mozart komponiert vorfände. Wäre das vorstellbar? Gekonnt hätte das.
1: Ich glaube nicht.
0: Nein.
1: Ich glaube nicht. Es ist sehr vorstellbar, was der Schumann gemacht hat mit dem zweiten Teil vom Faust.
0: Ja.
1: Und zwar finde ich das kongenial. Ah. Wirklich kongenial.
0: Ja.
1: Das gehört zum Größten, was ich kenne, über Faust. Eigentlich zum einzigen wirklich
0: der
1: Großen.
0: Der Chor der ungeborenen Kinder.
1: Der kommt nicht vor bei Schumann.
0: Nein.
1: Aber nein. Nein. Entschuldigung. Der Schumann hat eine schlafwandlerische. Er musste ja die Faustszenen in eine Konzertlänge hineinbringen.
0: Ah ja.
1: Und er hat ja nicht das. Er hat die Szenen, wo es um Scheitern und um Erlösung geht. Diese Szenen hat er komponiert. Ich finde es fehlt die großartigste Auseinandersetzung mit Goethes Faust von der Seite der Musik her, die ich kenne. Aber es darf dazu nichts gezeigt werden. Man darf das nicht szenisch sehen. Das muss alles sich in der Illusion und in der Fantasie abspielen und das ist einfach großartig. Ich glaube, Mozart hätte große literarische Texte nie vertont. Weil es gibt einen unüberwindlichen Konflikt der Künste. Und ein Ein Lied ist etwas anderes. Ein Lied ist etwas anderes, da sind vier Textzeilen. Aber ein Theaterstück, das gibt unüberwindliche Widerstände. Und es war für Mozart war ganz bestimmt der Ponte eine weltgeschichtliche Ideallösung, genau wie beim Monteverdi die Rinuccini und Badoaro und die Dichter, mit denen der gearbeitet hat, die eben auch nicht der Quarto d'Asso waren und die ganz Großen. Und Stefanie für die Entführung, Schikaneda für die Zauberflöte, ein Himmelsgeschenk. Also da wäre der Goethe falsch am Platz.
0: Falsch am Platz, der ist fertig sozusagen.
1: Ich finde, ja? Die passen nicht zusammen. Ja. Und
0: wollte es. Er schreibt ja reichlich Korrespondenz, dass er sich vorstellen könnte.
1: Ja, ja? Goethe kann ja. sich, aber der ja. Goethe, wie der Mendelssohn den Goethe besucht hat, ja. hat er ihm einen ganzen Tag lang am Klavier vorgespielt, die Musikgeschichte, und da hat sich auch Goethe geäußert. Also ich...
0: Gut, gut. Gut, also ich muss nachher ein bisschen für die Literatur wieder kämpfen, nicht? Also, aber in dem Punkt gebe ich Ihnen recht.
1: Aber ich bin ja für die Literatur, nur ich bin nicht für die vertonte Literatur.
0: Gut. wenn Sie einmal Figaro, ja, im Geiste Horvaths weiterdichten, das hat jetzt nichts mit Musik zu tun. Weil ja Mozart nicht nochmal da war, der hätte in der Zeit des Terror. Ja, möglicherweise den Figaro zweiten Teil machen können. Figaro ist inzwischen Vorsitzender eines Revolutionsgerichts. Ja, er ist mühelos in der Lage, ja, den Grafen zu verurteilen, die Gräfin an sich zu nehmen. Ja, und könnte jetzt Bigamie mit Susanne und Gräfin betreiben. Könnte er.
1: Ja.
0: Tut's nicht. Ja, das finde ich das Gute an diesem Charakter. Ja, vielmehr folgt er denen, ja, als Emigranten nach, über den Rhein hinweg, nach Koblenz. Ja? Und noch immer jeden Morgen kommt Figaro und macht dieser Gräfin die Haare. Liebe. Ja. Finde ich eigentlich eine wohltuende Form von Zuwendung.
1: Vielleicht Professionalität?
0: Und Liebe auf Professionalität gegründet ist etwas Wunderbares. Ja? Nicht? Also darin finde ich diese Sammlung
1: an... Der kann nichts anderes. Der hat, der, ja. Das ist der alte Profi. Der
0: aber es ist doch liebevoll, es ist innig, es ist intim. Ja? Also wenn man die Haare einer schönen Frau macht, ja, das ist ja durchaus intim.
1: Ja, stimmt,
0: er berührt sie, ja. Ja, nicht? Er pflegt sie, sie fühlt sich wohler. Also irgendwie finde ich diese Art von Liebesbeziehung etwas sehr Schönes. Ja? Und die Zeitgeschichte kann, die Geschichte ist von Horvath hier.
1: Ja, ja, ja.
0: Nicht? Ja? Er kann eigentlich dieser Konstellation, dieser Vierer-Konstellation gar nichts anhaben.
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0: Wenn Sie mal nehmen Romeo und Julia oder alle anderen Nachfahren der Romane oder Verse Petrarkas, oder Tristan und Isolde, dann können Sie ja sagen, Kinder haben die nicht gekriegt. Ja? Das heißt, eine Menschheit, gegründet auf das Ideal der romantischen Liebe, das Ideal, das in den dritten und fünften Akten der Oper hauptsächlich gefeiert wird und zum Tod des Soprans führt, ja, ist eigentlich für die Menschheitsgeschichte nicht aussichtsreich. Hätten wir so dauerhaft gelebt, dem angehangen, ja, wären wir nicht übrig geblieben.
1: Aber die Oper hat ja nicht uns angeleitet, wie wir uns vermehren sollen.
0: Das ist wohl richtig. Andererseits ist sozusagen die ganz große Oper, die Darwin beschrieben hat, ja, also sozusagen das Leben,
1: ja.
0: Nicht? Doch auch wieder etwas, was sehr darstellenswert ist. Warum muss Oper eigentlich mit dieser herrlichen Musik zum Teil Dramen entwickeln, die offenkundig Irrtümer des Lebens sind? Konzentrieren, Unglück inflationieren, also Magazin des Glücks in Form eines Opernführers, ja, wo alle 80.000 Opern niedergelegt werden, könnte ich nicht schreiben.
1: Natürlich ja? nicht, nein.
0: Und wenn
1: er, aber auch die Dramen, wenn Sie die Dramen von Shakespeare nehmen.
0: Auch schlechte Lebensanweisungen, ja. Ja, als Arbeitsanweisung Macbeth meinetwegen. Ja. Ja, das ist selbst für Tyrannenmord oder Königsmord ein falsches Beispiel.
1: Ja.
0: Ja. Und auch sie kriegen keine Kinder. Ja. Hamlet. Ja. Lear kriegt Kinder, ja, aber vergebens. Ja, die bringen ihn um. Also es ist furchtbar. Und ich muss sagen, also wir sind ja hier in der Veranstaltung Magazin des Glücks, ja, und forschen, nicht? Also und zwar nicht nur nach den Grundlagen des Komischen, sondern nach Lietofine mit Grund, ja. Also ohne Rabatt gegenüber der Bitterkeit. Ernstzunehmendes
1: das
0: Glück.
1: Das Lietofine. Ja. Also das, der glückliche Ausgang der Oper und die Sehnsucht nach dem Glück im Leben, das sind zwei meiner Meinung nach überhaupt nicht übereinstimmende Dinge. Da, im einen Fall hat es damit zu tun, dass man einen Menschen nicht nach Hause schicken kann, nach einem erschütternden Erlebnis, nachdem er vielleicht in Abgründe geblickt hat, vielleicht in einen Spiegel geschaut hat und gesehen hat, was mit ihm los ist wirklich. Wenn man in den Spiegel schaut, sieht man ja normalerweise nichts sehr Schönes. Und dann kommt noch etwas. Wenn man den so mit diesem Schrecken in den Straßenverkehr schickt, kann es sein, dass der vom nächsten Auto überfahren wird. Man spielt noch ein Menuett.
0: Um ihn zu retten.
1: Ja, ja. Alles beruhigt sich, die Verspannungen nehmen ab und jetzt kann man ihn entlassen. Es ist komisch, aber es ist doch nicht.
0: Eine Barockoper, was Sie jetzt beschreiben. So wird es Händel machen, ja, nicht?
1: Ja, alle Barockkomponisten haben, wenn sie dramatische Instrumentalmusik geschrieben haben, yeah, als letztes Stück ein Menuett. Ja. Das heißt, der große Applaus ist vorher.
0: Ja.
1: Der Ausschmeißer, man spielt das jetzt nicht so, weil man sagt, das Effektstück muss am Schluss sein. Aber im Gegenteil, das Stück, das den Menschen wieder in seine Alltagstauglichkeit, es muss wieder in das Maß geben, er muss wieder für den Alltag taugen. Das muss am Schluss gespielt werden. Und ein bisschen etwas von dieser Funktion haben diese Lietofines. Weil die Werke selbst haben kein Lietofine. Und ich brauche irgendetwas, um weiterleben zu können und auch um das zu verarbeiten, was ich erlebt habe. Das muss ja erst Folgen haben, das muss ja Wirkung haben. Wir gehen ja nicht in die Oper, nehme ich an, nur um irgendwas Angenehmes zu essen, also durch die Ohren genussreich zu speisen, sondern wir wollen ja etwas erleben.
0: Erschüttert werden, also in Bewegung geraten, nicht?
1: Ja.
0: Ja? Also in einem Leben voller Verstandesvorschriften. Nicht? Ich muss ordentlich meine Bilanzen einhalten. Ja, ich muss meine Frau lebenslänglich lieben, obwohl ich nur eine Zeit verliebt war. Ja, nicht? Und erst später erfahre ich, dass ich sie doch liebe und so weiter. Ja, also dauernd gängelt der Verstand. Ja, und offenkundig ist sowohl die Lachlust, ja, eine Vorrichtung, ein Partisan gegen die Verstandeskräfte, wie die Erschütterung in der Oper, ja, nicht? Aufgrund unvernünftiger Handlungen bei Verdi, also Troubadour ist nun wirklich eine unvernünftige Handlung.
1: Die Erschütterungen entstehen nicht in erster Linie aufgrund der Handlung,
0: nein,
1: sondern die Erschütterungen entstehen aufgrund der musikalischen Entwicklung.
0: Haben Sie recht.
1: Wenn Sie etwas sehr Trauriges erleben und Sie meinen, Sie können damit ganz gut fertig werden, ohne dass jetzt alle Menschen das bemerken und dass Sie jetzt richtig losweinen. Hören Sie 5 Takte Musik. Da können Sie noch so stark sein und Sie werden sofort weinen.
0: Ja.
1: Die ganze Trauer bricht heraus. Was für Schleusen öffnet das? Da brauche ich gar keinen Text dazu. Das geht gar nicht nur mir so, das geht jedem von Ihnen so, das geht überhaupt jedem Menschen so, außer denen, die überhaupt nichts mit Musik zu tun haben und die sind sowieso zu bedauern. Ja, das finde ich jetzt, jetzt ehrlich gesagt nicht mehr komisch, weil das hat zu tun damit, dass die haben ja deshalb nichts mit Musik zu tun, weil unsere Erziehungssysteme immer mehr in diese Richtung driften. Ja. Das muss weg und das muss weg. Turnen braucht man nicht und Musik braucht man auch nicht. Und entweder Musik oder Zeichnen. Oder bildende Kunst oder Musik. Aber das ist ein anderes Thema.
0: Es gibt hier in Salzburg eine sehr schöne Aufführung von Nestroys Höllenangst. Ja. Es sind da zwei Szenen, zwei Bilder, ja, die man einfach, also ich kann sie nicht vergessen. Das eine ist, wenn der Oberrichter, ja, mit viel, also wie ein Teufel, ja, hereinstürzt und es kommt zu einer Verwechslung, übrigens wie bei Horvath, ja, in der Revue. Und zweitens, dieser Wendelin, ja, der Held, versäumt wegen seiner Obsession, dass ihn der Teufel, dass er einen Vertrag hätte mit dem Teufel, versäumt die Revolution, ja, die so im Hintergrund stattfindet. Ja, starke Bewegungen und alle haben zu tun mit dem Begriff Teufel. Was sagt für Sie dieser Begriff Teufel? Was ist das? In der Oper kommt es ja vor. Und irgendwohin wird ja Don Giovanni verbannt. Wo geht er hin?
1: Ja, also mir sagt Teufel schon etwas, aber in der Oper kommt es vor. Ich meine,
0: Roboter.
1: Ja. Ich habe mir gleich gedacht. Aber ich denke jetzt
0: auch Nestroy.
1: Ich denke jetzt unter Oper denke ich jetzt an bedeutende Werke. Bei Monteverdi kommt kein Teufel vor. Bei Mozart kommt kein Teufel vor.
0: Cavalli kommt kein Teufel vor.
1: Nein. Verdi kommt kein Teufel vor.
0: Karl Maria von Weber, der Freischütz.
1: Da Ähnliches. Das ist nicht der Teufel. Das ist nicht der Teufel.
0: Der aber Samuel, ein Abgesandter.
1: Samuel ist nicht der Teufel. Okay, aber einfach, wir können ja nicht umhin zuzugeben, dass wir alle eine böse Ader haben. Wir sind nicht einfach nur gut. Sonst gäbe es ja keine Gerichte und keine Streitigkeiten und gar nichts. Also, wir sind nicht einfach nur gut. Und in verschieden großen Ausmaß, in verschieden hohen Maß, dieses

0: Ja.
1: Und da ist ja der Iago sozusagen ein Bekenner, ja, der Schadensstiftung. Was er übrigens bei Shakespeare so nicht ist, ja. Es ist bei Verdi und Boito nochmal übertrieben, zu einem Prinzip gemacht, ja. Aber dieser Mann ist ein Intrigant, ein Genie der Intrige, ja. Sehr aufwendig übrigens, ich meine, der kriegt auch keine Kinder.
0: Die wirklich bösen Figuren gibt es natürlich überall.
1: Ja.
0: Ich meine, die könnte man alle mit Teufel bezeichnen, angefangen von Mephisto. Ja. Tartüff und... Also,
1: ja. Nee, ich teile Ihre Meinung, auch Ihren Zweifel. Ja? Ja. Ich glaube nicht an einen Teufel. Ja, und
0: wie,
1: ich glaube, dass Sie, es in Menschen, ich bin Heide, in Bezug auf einen Teufel wäre ich ein Heide. Ja?
0: Das kann ich also überhaupt nicht verstehen, weil dann gehen Sie ja durch die Welt wie ein unschuldiges Kind. Sie glauben nicht, dass Ihnen irgendjemand jemals etwas Böses tun könnte?
1: Nee, da haben Sie recht. Also da widerlegen Sie mich sehr schnell. Aber das werden Sie nicht immer so einfach haben. Aber in dem Fall ist es so. Ja, ich glaube aber...
0: Wenn ich irgendetwas mache, wenn ich im Auto sitze und ich mache irgendetwas, was ein anderer nicht gerne hat, kurbelt der sofort sein Fenster runter und schreit mich an.
1: Ja, das ist aber noch nicht teuflisch.
0: Ah.
1: Also ich glaube, dass in uns wir etwas...
0: Ein guter Mensch? Sie glauben, der heilige Franziskus würde sein Fenster runterkurbeln?
1: Und nein, aber der fährt nicht Auto.
0: Die Mutter Teresa und...
1: Ich halte für ausgeschlossen, dass der am Autoverkehr teilnimmt. Ja?
0: Der fährt
1: Salzburger auch. Umweltverpestung ist ihm fremd. Ja? Nicht? Das ist schon hier ein Talkessel, also wo sich das sehr sammelt. Ja? Ich würde so sagen, außerdem kann man nicht parken. Also ich möchte es nicht verfeinern, aber der heilige San Franziskus ist sehr weit gegriffen. Ja? Da müssten Sie mir näher liegen.
0: Ich glaube, dass man Situationen nur dann klar machen kann, wenn man weit greift. Wenn man wirklich den Extremfall sieht, dann sieht man, aha, wenn es im Extremfall nicht stimmt, dann stimmt es im Mittelfall genauso nicht. Also ich habe die Tendenz, dass wenn etwas unklar ist, den Extremfall im Plusbereich und den Extremfall im Negativbereich zu erforschen, und dann weiß ich ziemlich genau, wie ich es im mittleren Bereich sehe.
1: Wenn Don Giovanni dort sozusagen stürzt, ja, das geht doch irgendwie in eine Feuerlohe hinein. Ist es so?
0: Von Anfang an.
1: Von Anfang an.
0: Ja.
1: Jetzt ein Vertrauensmann.
0: Da hört man mit dem ersten Ton der Ouvertüre, ja, hört man, wo das hingehen wird.
1: Aber es ist heiß. Ja?
0: Ja.
1: Die Hölle ist heiß. Also katholisch gewissermaßen überliefert.
0: Ich könnte nicht sagen, ob sie heiß ist oder kalt. Aber
1: auf jeden Fall abgründig.
0: Ja.
1: Aber wenn ich einen literarischen Vertrauensmann hier heranziehen darf, Dante.
0: Ja.
1: Und er beschreibt, wie er mit genauer Besichtigung, begleitet von Vergil, hier direkt unter dem Tempelberg liegend, ja, den untersten Teil der Hölle besichtigt.
0: Ja, das ist kalt.
1: Wie bitte?
0: Dort ist kalt.
1: Das ist eben das Interessante. Das heißt, Luzifer, ja, nach seinem Sturz, wie ein Geschoss, dringt er von der pazifischen Seite in den Erdball ein und bleibt in der Mitte hängen. Und zwar in einem Eissee, weil Gleichgültigkeit tötet. Die Mörder sind da gar nicht, da sind nur die Verräter. Ja? Also er verschlingt sozusagen der Teufel Brutus, Judas und Cassius wahrscheinlich. Ja? Also noch einen weiteren Römer. Ja? Und die werden auf Dauer verzehrt, weil sie Verräter sind. Ja? Deutlich höher und privilegierter kommen die Blutsäufer, die Mörder und so weiter. Ja? Ja. Aber Gleichgültigkeit tötet, das ist eigentlich das, was er sagt. Das ist die Hölle. Ja? Die Hölle ist kalt. Ja? Und das finde ich zum Beispiel interessant. Ja? Und wenn ich sozusagen mir einen Teufel vorstellen soll, den ich zu aufwendig finde fürs praktische Leben, ja? Zu konzentriert in der Bösartigkeit. Ja? Also stellen Sie sich mal vor, das müsste der immer zu durchhalten. 12 Jahre kann er es durchhalten. Ja, aber länger doch nicht.
0: Ne, die wechseln ab.
1: Ich glaube, das ist das Problem.
0: Schichtdienst.
1: Ja. Schichtdienst, aber nicht mehrheitsfähig. Das heißt, also irgendwie Mehrheiten bilden sie nicht.
0: Aber der Teufel ist ja ein Prinzip.
1: Ja, das stimmt. Das stimmt. Wenn Sie einen Komponisten hätten, ja, wie könnten Sie dieses Prinzip

0: musikalisch ausdrücken? Höllenmusik. Also bei Goethe steht mindestens 10-mal Höllenmusik. Als Regieanweisung. Was er meint, weiß ich nicht.
1: Ich glaube, dass alle großen Komponisten das geschrieben haben. Und es haben alle großen Musikdenker haben die Frage gestellt, ob man so eine Musik schreiben darf und ob man dem Hörer dem aussetzen darf. Also der Blick in den Abgrund ist wahrscheinlich dadurch, dass Musik arbeitet ja subversiv. Alle Texte arbeiten mit Worten, versteht man, was gesagt wird. Die Musik dringt ein und ich kann nicht, außer dass ich mir die Ohren zustopfe, die Inhalte der Musik kann ich nicht von mir abwehren, wenn ich die Sprache der Musik verstehe. Das heißt, die Musik ist wirklich gefährlich. Und ist wunderbar in der Wirkung und gefährlich in der bösen Wirkung, was ja immer wieder mal erkannt worden ist. Und wie komme ich da drauf jetzt?
0: Aber ich finde das so interessant, was Sie sagen. Denn wenn Sie überlegen, dass die Lyra, die entsteht nach dem antiken Mythos aus einer Sehne im Hals des abgeschlagenen Kopfes der Medusa. Ganz unheimliche Herkunft. Während die Flöte von der Natur kommt. Ja? Und hier sind schon am Anfang der Musik zwei Prinzipien. Ja? Eins, das Glück bringt und eins, das sehr gefährlich sein kann. Das Gewalt hat über die Menschen. Ja,
1: das ist, man könnte sagen, die Musik hat fast es gibt keine Kultur ohne Musik. Das ist schon einmal etwas. Wo immer Menschen leben, gab es Musik.
0: Aber sie ist nicht nur tröstend.
1: Die hat zu tun immer mit dem Kult, mit der Religion und sie hat immer zu tun mit dem Krieg. Und da geht es immer darum, eine Trommel muss mich stark machen und den anderen ängstigen. Ja. Also die Frage ist immer, jedes Instrument, jedes Musikstück ist immer für etwas, die eigenen ermutigen und den anderen Angst machen.
0: Das ist eine.
1: Das ist der Komplex der Kriegsmusik. Da kenne ich keine andere, Wahl. Die geht immer für etwas und dieselbe Musik für etwas und gegen etwas. Und das muss ich sagen, ich bin alt genug, ich habe das selbst noch erlebt, wie das benutzt worden ist. Und die andere Musik, die ist heilig.
0: Und sie vermag zu trösten.
1: Vermag zu trösten, die vermag Wunder zu tun, die vermag zu verwandeln. Aber diese beiden Arten von Musik durchdringen einander. Sie sind nicht sauber voneinander getrennt. Also es geht das eine ins andere über im Verlauf der musikalischen Entwicklung.
0: Also der Orpheus, der Sohn des Apoll, interessanterweise. Ja, ich hätte nie gedacht, dass Apoll einen musikalischen Sohn hätte.
1: Mit der Syrinx.
0: Ja. Und jetzt, dieser Orpheus ist in der Lage, den Höllenhund zu rühren. Ja?
1: Sogar den Charon, die totale Gleichgültigkeit, der stellt die Gleichgültigkeit, der sagt, mich rührt überhaupt nichts, sagt er sogar im Monteverdis Orfeo.
0: Dann wird er zerrissen von den thrakischen Frauen. Ja? Und sein Kopf geht über die Flüsse Griechenlands, übers Mittelmeer, bis zur Insel Lesbos, interessanterweise. Ja? Und immer noch sinkt er. Es ist nur noch der Kopf übrig. Ja? Ich finde, was die Griechen da von der Musik sagen, ist sehr unheimlich. Ja?
1: Ja. Das ist aber dann natürlich von unserer Musik übernommen worden, zum Teil.
0: Ja. Unter Missverständnissen. Also es ist übernommen worden aus dem Schriftgut, nicht? Nicht mit der vollen Grausamkeit, also in Orfeo meinetwegen, bei Monteverdi, kommt dieser zweite Teil des Orpheus ja nicht vor.
1: Es kommt nur nicht vor, der singende Kopf.
0: ja.
1: Aber der zerrissen wird von den Mänaden, kommt vor.
0: Kommt vor.
1: Ja. Es wird nur meistens nicht gezeigt, aber es kommt nach dem gemeinsamen Gesang mit seinem Vater Apollo, kommt eine Musik von rasenden Mänaden, die das Zerreißen in Stücke reißen, durch die Frauen darstellen.
0: Ja. Aber das beleuchtet nur, ja, wie alt diese doppelte Herkunft der Musik ist. Ja?
1: Ja.
0: Sie ist nicht harmlos. Ja? Nicht?
1: Nein, sie ist nicht harmlos, weil sie eben subversiv ist.
0: Ja.
1: Ich kann nie sagen, warum, was mich jetzt da zu dem oder jenem bewegt hat. Es ist auch sehr interessant. Mir sind drei politische Ereignisse bekannt, die das erkannt haben. Und das erste ist die Französische Revolution. Die haben gesagt, Musik hat das und das zu bewirken.
0: Ja.
1: Also ich, das will sie jetzt damit nicht langweilen.
0: Ja, das ist aber interessant, ja. Denn es gibt keine langweiligere Musik, ja,
1: da,
0: als die Französische Revolutionsmusik, darf ich dazu sagen.
1: Ja, das ist aber nicht die Französische, die dann aufgrund der Französischen Revolution entstanden ist.
0: Ja.
1: Das ist die Musik, von der wir leider Gottes heute noch zehren. Denn die haben gesagt, das alte Verhältnis, ein Meister bildet einen Gesellen aus, so wie es in jedem Handwerk ist. So war das bei den Musikern und die begabten Menschen sind zu den besten Meistern gegangen und haben sich da ausbilden lassen. Das ist zu gefährlich, weil was der da lernt, das infiltriert die Hörer, das muss vom Staat geordnet werden. Und daraufhin hat der französische Staat, der Revolutionsstaat, das Conservatoire gegründet.
0: Ah, ja.
1: Und es durfte niemand mehr privat ausgebildet werden. Das Konservatoire hat eine Methode für jedes einzelne Instrument entwickelt, mit dem Ziel, nicht mehr die Musik als Sprache wie bis dahin, sondern mit dem Ziel, wenn das ausgesprochene Ziel, wenn ein vollkommen ungebildeter Hirte von einer Alm kommt, der noch nie etwas anderes gehört hat wie eine Kuh, wenn der Musik hört, dann muss er davon gerührt werden. Und nach der Methode Conservatoire wird heute noch in allen Konservatorien und Musikschulen der Welt prinzipiell unterrichtet. Es ist ein verhängnisvoller Irrtum, nach meiner Meinung. Weil die Prinzipien, die da kommen, sind total gegen die Natur der Musik.
0: Also Revolution und Musik. Ja?
1: Und die anderen zwei Beispiele sind Stalin und Hitler.
0: Ja.
1: Die haben beide genau gewusst, was man mit Musik machen kann, wie gefährlich Musik sein kann und wie subversiv eben sie die Botschaften der Musik sein können und haben radikal und sehr stark eingegriffen.
0: Ja, abgründiges Thema, ja. Hitler, ist er musikalisch oder nicht? Ja, also seine Lieblingsoper, das ist Lustige Witwe. Ja,
1: na gut, aber gleichzeitig, seine Lieblingsoper.
0: Da hat er ganz ernsthafte Opern gehabt, ja. Und seine Frau, die hinreist, ja, nach Berlin, ja, um mit ihm zu sterben, hat eigentlich offensichtlich das Schicksal der Senta nachgemacht. Die haben bis zum Schluss Fliegende Holländer auf Schallplatte gehört, ja. Und ob das lustig ist, weiß ich nicht, ja. Es ist schwierig, ja. Das ist auch große Tötungsmaschinen, ja, in der Lage sind, musikalische Klänge aufzunehmen. Ich halte ihn nicht für unmusikalisch.
1: Ja, es gehört zu den größten Unbegreiflichkeiten, gehört das Klavierspiel und Flötenspiel der KZ-Kommandanten.
0: Ja, ja.
1: Das gehört zu den Dingen, die ich als Musiker überhaupt nicht mehr verstehen kann. Da versagt mein was bewirkt Musik? Der spielt, der bringt 1000 Leute um und dann spielt er auf der Flöte Bach. Das darf man ja gar nicht denken.
0: Und also da müssen wir beide, ja, also das habe ich festgestellt, dass wir beide ja also Musik lieben, ja. Und wenn sie dann unheimliche Züge hat, wenn wir unsere Liebe zur Musik teilen mit Leuten, die wir politisch nicht mögen, ja, dann ist das erlaubt, nicht? Aber sie, man kann auch sie als Patriot der Musik bezeichnen. Das ist doch nicht falsch.
2: Ja.
0: Ich darf mal nur mal, um die Literatur kurz einzubringen, eine kurze Geschichte vorlesen. Würden Sie das gestatten?
1: Ich?
0: Ja. Natürlich. Kleinwüchsige Frau mit hochhackigen Schuhen. Hier eilt die Opernsängerin heran. Sie wird heute Abend die Rolle der Tosca singen. Da sie untersetzt ist, trägt sie hochhackige Schuhe. In sich, unbeachtet, trägt sie ein kleineres Gefühl mit Namen »Gleich fällst du hin«. Es liegt verborgen unter der leidenschaftlichen Hingabe, der Mordlust in ausweglosem Moment, die zur Rolle der Tosca gehören, ist durch die Gefühle der Aida verdeckt, von denen sie in der vorigen Saison sank. Dennoch hat es Macht, Kraft und Ahnenfolge. Als wir noch Reptilien waren, kannten wir keine Gefühle, sondern ausschließlich Aktion. Ruhen, Warten, Angriff oder Flucht. Dann kamen die Eiszeiten. Als es auf dem blauen Planeten sehr kalt wurde, dachten wir oft sehnsüchtig an die Urmeere von 37 Grad Wärme. Wir lernten Gefühle zu haben, nämlich zu sagen, zu heiß, zu kalt. Das zu unterscheiden und Sehnsucht zu haben, das ist das, was die Gefühle können. Alles andere ist Kombination. Meine Großeltern waren einfache Bauern. Bis zu Christi Geburt sind es 64 Billionen Ahnen. Jeder dieser Ahnen ist mit einem Baumkletterer verwandt, auf den alle Vorfahren zurückreichen und dessen Gefühle wie einschlafen, schmeckt gut, beißen, auweia und so fort, jedes Mal ihren Ahnenstamm auf ein einziges Gefühlspaar zurückführen. Heiß, kalt. Die Rippe Adams war nämlich übergroße Sehnsucht, als es kälter wurde. 37 Grad in den warmen Wassern der Urmeere. Das konnten wir nicht vergessen. Daran erinnerten wir uns in der Kälte. Dieses Feuerchen entzündeten wir in unserem Innern. Die Vorfahren davon sind die Schwingungen in den Farben der Atome. Insofern ist die Musik älter als das Gefühl. Ich wollte es nur mal, weil ich meine, Sie können einen ganzen Abend Oper vorspielen, nicht? Ja, die Literatur hat es etwas schwerer, ja? Sie ist in Büchern festgebannt, ja? Aber sie hat dieselbe Zuneigung, ja? Nicht? Und bei mir auch die zur Musik.
1: Und man sollte ja manche Bücher laut lesen.
0: Immer laut lesen. Der Flaubert hatte eine Kammer, eine Schreikammer, ja, wo er seine Texte testete, ja, und erst wenn er sie laut geschrien, ja, gut fand, ja, hat er sie gedruckt.
1: Verstehe ich, ja.
0: Und insofern, wir kamen vorhin mal darauf, ja, auf die gemeinsamen Ursprünge, ja, des Erzählens, ja, was ja auch bis zum Singen geht. Man sagt ja, von Homer ist es ein Sänger, ja, nicht?
1: Man hat früher keinen Unterschied gemacht zwischen Dichter nicht? Und Sänger.
0: Ja.
1: Dasselbe Wort.
0: Und so hat eigentlich die Musik, die Melodie der Musik, ja, und die Melodie der Instrumente, ja, doch diese gemeinsame Wurzel, ja. Und wenn wir irgendwie, was die Oper ja tut, ja, Texte, die unter Sinnzwang stehen leider, ja, nicht? Und Musik, die unter einem ganz anderen, unter Sinnbefreiung, ja, auch stattfinden kann. Sie unter Vielfalt von Sinn.
1: Ja.
0: Ja? Also kann eine Vielfalt von mehrere Sinne, haben Sie mir vorhin erklärt, Sinneinheiten nebeneinander stellen.
1: Ich kann zugleich eine Sache sagen, musikalisch.
0: Ja.
1: Und zugleich die Sache in Frage stellen oder gar ihr Gegenteil sagen, wie es ja auch in Wirklichkeit ist. Es gibt ja ganz wenige Dinge, die man mit Ja und Nein, Ja oder Nein beantworten kann. Und das kann die Musik, dass sie im Subtext die anderen Möglichkeiten auch noch mitbringt. In der Sprache geht das nur durch komische Gesten.
0: Ja. Es ist wirklich wahr, ja.
1: Aber das ist einer der Gründe, warum es Musik geben muss.
0: Ja. Musik und Geschichten erzählen. Ja. Und dieses beides, ja. Weil Geschichten erzählen ist auch etwas, was Rhythmus hat, ja. Was Widersprüche enthält. Denn eine Geschichte kann ja sozusagen sich wie, auch widersprechen und den Faden anders, alle Märchen tun das.
1: Aber Sie meinen mit Geschichten erzählen, Sie hörbar erzählen?
0: Hörbar erzählen. Sie haben eben gesagt, laut erzählen, einem anderen erzählen, ja? Nicht sich erzählen, nicht drucken.
1: Das heißt, ein Kind, das eine Geschichte hört und man eine Woche später dem Kind dieselbe Geschichte wiedererzählt und Sie haben einen anderen Tonfall bei einer Stelle oder ein einziges Wort anders.
0: Das Kind korrigiert Sie.
1: Das Kind akzeptiert das nicht. Das verlangt dieselbe Sprachmelodie und dieselben Worte bis ins Kleinste. Das ist einer der Gründe, warum ich glaube, dass man hat gesagt, der Erfinder der Schrift, darf ich das sagen?
0: Ja.
1: Der Erfinder der Schrift in Ägypten wurde vom König Sethos enthauptet, weil er damit das Erzählen von Geschichten unmöglich gemacht hat und das Gedächtnis kaputt gemacht hat. Dann hat man den Terminkalender gehabt. Und das Gedächtnis war weg. Also es war keine blöde Idee, den umzubringen.
0: Ja.
1: Obwohl wir nicht verzichten können auf die Schrift.
0: Ja, ja. Also ich habe heute Abend und auch in unserem Vorgespräch nichts Freundliches über die Literatur gehört bei Ihnen. Aber das ist trotzdem sozusagen, ich habe meine vertrauenswürdigen Vorfahren eben dort. Ja?
1: Dem muss ich wirklich heftig widersprechen.
0: Ja. Eine Sache würde ich gerne am Ende dann nochmal machen, dass wir nochmal kurz Magazin des Glücks, nichts weiter als diesen Satz, ja, beleuchten am Ende. Ja? Was Glück ist, ist nicht ganz einfach zu formulieren. Ja? Ist eine lange Geschichte. Ja? Glückssucher sind wir, glaube ich, alle. Ja?
1: Sollen wir es schon versuchen? Oder?
0: Versuchen wir es doch mal.
1: Also, ich meine, Glück ist das angestrebteste Gut, das es gibt. Und das Unerreichbarste auch. Denn in dem Moment, wo es erreicht ist, ist es nicht mehr existent. So wie ein Kind, das sich etwas wünscht, unbedingt wünscht, sagt, wenn ich das haben kann, dann bin ich glücklich. Wenn es das hat, will es schon das Nächste haben. Und so ist es. Es ist immer die nächste Stufe. Was Schubert gesagt hat, wissen Sie ja wahrscheinlich, aber ich sage es trotzdem. Er hat gesagt, dort, wo du nicht bist, dort ist das Glück. Das ist ein bisschen traurig, aber es entspricht ohne die traurige Seite genau meiner Meinung.
0: Also es heißt auch, was ich liebe, muss fern sein wie das Himmelreich. Und etwas davon, ja, stimmt, weil man nicht verzeihen würde, wenn es Glück nicht gibt. Also wenn es durch die Realität widerlegt wäre, ja, wäre das schlimm.
1: Ja.
0: Was mich immer verblüfft hat als Arztsohn, ja, war, mein Vater war Theaterarzt und Geburtshelfer. Das war sozusagen seine beiden Spezialitäten in einer Kleinstadt. Und wenn man öfter sieht, wie ein Kind mit seiner Mutter in den ersten Wochen, in den ersten Tagen verkehrt, dann ist das eigentlich so etwas, kann man so etwas sehen wie Urvertrauen. Dieses Kind nimmt voll ideologisch an, ja, dass die Welt es gut mit ihm meint oder mindestens nicht böse meint. Das ist ja ein Irrtum. Ja? Ideologie nennt man nach Marx notwendiges falsches Bewusstsein. Und um zu leben, brauchen Kinder das, ja? Sie den tiefen Glauben, ja, dass es Glück gibt, ja, dass die Welt es nicht böse mit einem meint. Und das ist das Fund, mit dem wir leben, ja, bis wir 90 oder 101 Jahre alt sind oder mit 36 Jahren wie Mozart sterben. Das heißt, diese Seite, ja, das Urvertrauen, ja, ist, glaube ich, die Quelle, ja, dass wir alle Schatzsucher sind, verkappte Schatzsucher, ja, und ich bin behauptet, dass man in der Musik am besten die Schätze noch finden kann. Ja, sie sind noch nicht verdorben.
1: Musik ist wie wenn jemand etwas Interessantes erzählt. Und das liegt einfach daran, dass wir von klein auf, von Kindheit an mit diesen Gaben, die wir da haben, mit den Künsten werden wir nicht richtig vertraut gemacht. Die kriegen wir einfach draufgeknallt und da wird irgendein Knopf gedreht und schon. Das ist ein unverzeihlicher Fehler. Das finde ich wirklich einen unverzeihlichen Fehler. Und ich glaube nicht, dass man schlechte Musik mit guter Musik bekämpfen soll, indem man sie die dann dauernd spielt. Weil, nein, das glaube ich nicht. Ich glaube, wenn wir so uns selbst und unsere Kinder erziehen, dass sie wissen, was das Kostbares ist, dann wollen sie Musik hören. Und zwar nicht nur eine ganz bestimmte Musik, sondern sie wollen gute Musik hören. Die gute Musik ist nämlich überall. Die ist nicht nur da und dort, wo die Leute sind, die Konzertkarten kaufen. Und die können dann unterscheiden und die wollen mit Beschallung dann überhaupt nichts. Nur von dort her kann man das machen.
0: Also ich glaube, dass dieses Wort, was Sie sagen, ganz entscheidend ist, Unterscheidungsvermögen. Das ist das, die Tugend, ja, nicht, die wir Menschen haben, ja, die übrigens auch andere Säugetiere pflegen, ja. Aber wir können sie systematisieren. Und Unterscheidungsvermögen, ja, in der Musik, in den Künsten, in allem, was wir tun und übrigens auch im praktischen Leben, ja, ist, glaube ich, entscheidend. Und wenn wir lieben, ja, ist es auch eine Frage des Unterscheidungsvermögens. Ja? Also das, ich glaube, Entschiedenheit ist das, was Sie fordern. Kann man das so sagen?
1: Ja, und Hilfe dazu von kleinst an.
0: Ja. Und ich möchte nochmal darauf beharren, dass in einem Kaufhof, ja, wo es einen kleinen Raum, so wie es Ruheräume geben könnte, gibt, der abgeschottet ist vom übrigen Lärm und in dem es gute Musik gäbe, ja, das fände ich menschlich. Ich würde so einen Kaufhof gerne besuchen. Ja? Und so wie man früher in eine Kapelle ging, ja, nicht? Ja? Warum so, gibt es das eigentlich nicht?
1: Ich weiß auch nicht, warum Sie sagen, warum man früher in eine Kapelle ging. Die Kapellen gibt's ja immer noch.
0: Eben, aber nicht im Kaufhof.
1: Nein. Man kann ja heute auch in eine Kapelle gehen.
0: Das ist schön in Salzburg, dass das eng nebeneinander lebt. Ja? Wir dürfen uns, glaube ich, verabschieden, ja, und bedanken, ja, für Ihre Aufmerksamkeit. Ja.

In unserer Ö1-Sommerserie über Musik hörten Sie heute den Mitschnitt eines Gesprächs zwischen Alexander Kluge und Nikolaus Hanukur, aufgenommen im Sommer 2006. Dieses Gespräch fand im Rahmen der von Alexander Kluge für die Salzburger Festspiele initiierten Veranstaltungsreihe Magazin des Glücks statt. Eine Dokumentation dieser Veranstaltungsreihe finden Sie in Alexander Kluge, Magazin des Glücks, herausgegeben von Sebastian Huber und Klaus Philipp, erschienen bei Springer, Wien, New York 2007. Das für heute geplante Gespräch von Andreas Pfeiffer mit dem Schriftsteller Daniel Kehlmann über Musik senden wir zu einem späteren Zeitpunkt.

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1: Willkommen zur vierten und letzten Folge unserer Sommeredition. Nicole Dietrich weist Sie ein, heute zum Thema Schweiß, dem neben Rotz, Blut, manchmal auch Tränen wohl unpopulärsten aller Körpersäfte.

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Ich schwitze, ein Sommerklassiker aus der Wiener New Wave-Szene, anno 1982. Die Band Vibra Snacks rund um den Schlagzeuger Woody Shabata. Der Schweiß, der so gerne unwillkürlich herausbricht, plötzlich sich still und leise aus den Poren schleicht, auf der Haut klebt, glänzt und bald einmal Buttersäure absondert. Er darf in den kommenden knapp 30 Minuten ordentlich fließen, denn er kühlt, hält die Muskeln in optimaler Arbeitstemperatur.

Die französische Variante der Leier von den Hundstagen. Jeanne Cherhal, Canicule, in Diagonals für eine Musik-Sommersalon. Enfin.

Schweiß erzählt von der Hitze, der Angst, der Lust, dem Sport und den Mühen, der körperlich schweren Arbeit. Und wer will die schon sehen, geschweige denn riechen? Winston Churchills berühmte Rede: Ich kann euch nichts bieten außer Mühsal, Blut, Schweiß und Tränen, sollte 1940 die englische Bevölkerung kriegsmotiviert halten. Blood, Sweat and Tears, die US-Jazzrock-Gruppe der 1960er Jahre, nahm darauf Bezug und erdete mit diesem Namen ihren Arbeitsethos. Einen ihrer Hits werden wir gleich hören. Danach gehen wir mit dem österreichischen Elektropop-Duo Layer in die Popsauna. Und jetzt gleich spielt Jordi Savall mit seinem Ensemble Hesperion 21 ein altes Bauernlied aus Armenien. Mystisch, erdig, salzig. Matschkal. Da heißt es: Errichte die Arbeit, bis du erschöpft bist. Setz den Pflug ab und ruh aus. Dein Schweiß fließt wie das Meer. Spann die Ochsen aus.

Am Cover sieht man einen Regenbogen und eine Mädchenfigur, die Schweißperlen hübsch und plastisch aufgeklebt, wie Tau oder kleine Glaskugeln. Sauna heißt das Album des oberösterreichischen Duos Leia. Heat, die zuletzt gespielte Nummer aus dem Dampfbad, wo alle gleich in ihrer Nacktheit vor sich hinschwitzen dürfen. Sie hören Diagonals, feinen Musik-Sommersalon, heute unbeschwert transpirierend. Schweiß schafft es selten ins Bild, außer es geht um Sport oder Sex. Der US-Rapper Earl Sweatshirt strengt sich gehörig an, sinnbildlich und existenziell in seiner Nummer Exhaust, zu finden auf seinem jüngsten Album. Danach gibt sich Spoon Hot Thoughts, schmilzt ein bisschen dahin und wird dann runtergekühlt von Ray Stevens Persiflage auf den Hygienekommerz, die Deodorant-Werbung anno 1963.

0: respiration zone.
1: Ich habe was gefunden. Im Laden.
2: Okay. Was haben Sie gefunden?
1: Einen Ort.
3: Backrooms, der neue Horrorfilm, ein Angstschweißtreiber über Zwischenwelten, Labyrinthe, unheimliche Räume. Eben Hinterzimmer, die die Realität verrücken.

Sie hörten der nostalgische Klang von Schweiß, dem wohl unpopulärsten aller Körpersäfte, in Diagonals feinem Musiksalon Extended. Das war der vierte und letzte Teil der Sommerausgabe. Zuletzt hat Prince mit Black Sweat das Begehren auf der Tanzfläche provoziert.

0: Am Mikrofon verabschiedet sich Nicole Dietrich. 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
3: Im Studio ist Daniela Nicolai. Das abgestürzte Kleinflugzeug kann heute nicht mehr aus dem Attersee geholt werden. Die Bergung der Maschine und der zwei toten Insassen musste am Nachmittag verschoben werden. Grund sind in erster Linie die Wetterbedingungen. Karin Zierlinger berichtet.
4: Das abgestürzte Flugzeug liegt in einer Tiefe von etwa 160 Metern im Attersee. Fix ist, laut Landespolizeidirektion, dass die Bergung heute definitiv nicht mehr stattfinden wird. Für die Bergung ist gutes Wetter ohne Windvoraussetzung, heißt es vom Bezirksfeuerwehrkommandanten Wolfgang Hufnagel. Denn bewegt sich oben das Boot mit dem Tau, so bewegen sich unten auch die Tauchroboter, von denen mittlerweile zwei im Einsatz sein sollen. Vom Beginn des Hochziehens bis zum Anlandbringen des Wracks dauert die Aktion mindestens 8 Stunden, falls die Taue dann halten. Um das kleine Flugzeug und die beiden Leichen also morgen bergen zu können, müssen die Retter es bis morgen Mittag schaffen, die Taue am Wrack befestigt zu haben.
3: In Nepal suchen die Rettungskräfte nach der Sturzflut noch fast 3000 Vermisste. Auch am vierten Tag des Bergeeinsatzes werden im Katastrophengebiet an der Grenze zu China immer wieder Überlebende entdeckt. Indessen haben die nepalesischen Behörden die Zahl der Toten heute einmal mehr nach oben korrigiert. 676 Menschen sind nach jüngsten Angaben in den Wasser- und Schlammmassen ums Leben gekommen. Die USA haben sich riesige Ölvorkommen

0: im Ausmaß von 65 Milliarden Barrel in Venezuela gesichert. Nach Angaben von Präsident Donald Trump wurde eine entsprechende Vereinbarung geschlossen. Die Menge entspricht einem Fünftel der Ölvorkommen Venezuelas. Aus Washington Christoph Kohl.
1: Donald Trump bezeichnet das Abkommen als den größten Öldeal der Geschichte. Die USA würden dadurch ihre Ölreserven mehr als verdoppeln. Das würde auch die Spritpreise für Amerikanerinnen und Amerikaner dauerhaft verringern, meint der US-Präsident. Außenminister Marco Rubio erklärt, die Vereinbarung werde Venezuela fast 100 Milliarden Dollar an privaten Investitionen bringen. Außerdem bedeute es für das Land nach jahrelanger Wirtschaftskrise tausende gut bezahlte Jobs und einen Beitrag zum Wiederaufbau der Wirtschaft. Seitdem die USA im Jänner Venezuelas Präsidenten Nicolas Maduro in einer Militäraktion außer Landes gebracht haben, hat die Trump-Regierung viel Druck auf Venezuela ausgeübt, um Zugang zu den riesigen Ölreserven zu bekommen.
0: Topfavorit Tadej Pogacar muss bei der Spanien-Radrundfahrt aufgeben. Der Slowene stürzte auf der 8. Etappe der Vuelta und zog sich Verletzungen der linken Schulter zu. Der 27-Jährige war in der Gesamtwertung der Vuelta deutlich in Führung gelegen. Das waren die Nachrichten mit Daniela Nicolai. Das Wetter.
2: Ein ruhiger Spätsommerabend liegt da vor uns. Es geht trocken und zeitweise klar weiter und 30 Grad sind sich heute mal nirgends ausgegangen. Anders morgen, es wird etwas wärmer, im Osten bis zu 32 Grad heiß, sonst hat es 24 bis 30 Grad. Dazu gibt es einiges an Sonne, Frühnebelfelder und die Wolken im Norden und Osten lockern auf. Am Nachmittag dann im Bergland stellenweise größere Quellwolken, aber kaum Schauer und wenn, dann erst spät. Der Wind aus West frischt am ehesten entlang und nördlich der Donau auf. So viel zum Wetter von Daniel Schlager.
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7: Guten Abend bei Contra. Gabriel Schaffler begrüßt Sie. Heute haben wir einen Geheimtipp für Sie. Die deutsche Comedy-Truppe Luxan Wunder. Wobei, ein Geheimtipp ist nur das Bühnenprogramm. Im Internet ist das Spaßkollektiv längst eine feste Größe. Allein auf YouTube kommen ihre Clips und Sketches auf etwa 100 Millionen Aufrufe. Mit ihrem zweiten Programm, Dr. Edeljoghurts Multimedia Panoptikum 2, waren sie diesen Sommer im Wiener Stadtsaal zu Gast. Es ist absurd, originell und im wahrsten Sinne des Wortes sehr komisch.
8: Die folgende Live-Show wurde ohne Zuhilfenahme von künstlicher Intelligenz erstellt.
9: Wusstet ihr, dass jede Hand auch ein Sieb ist?

0: wie wir.
1: Hallo!
2: Ausgezeichnet wurde das deutsche Comedy-Ensemble bereits mit dem Deutschen Kleinkunstpreis und dem Kleinkunstpreis Baden-Württemberg. Hinter Lux an Wunder steckt ein gutes Dutzend Menschen aus der Unterhaltungsbranche, die ihre Fähigkeiten in Schnitt, Grafik, Ton und Film bündeln. Auf der Bühne ist jeweils nur ein Teil des Kollektivs zu sehen. Im Juni in Wien waren es 4. Jan Geuer, Sophia Henn sowie die beiden Gründungsmitglieder Charlotte Hübsch und Sandro De Lorenzo. Letztere gaben nach ihrem Auftritt backstage ein Interview.
3: Wir haben lange gesucht, was für einen Titel wir haben möchten. Und es ist immer die Abwägung zwischen, wollen wir was Eingängiges haben, wo man sofort irgendwas Griffiges hat und man kann sich das merken. Wenn man jetzt als Comedy-Gruppe schon einen Namen wie Lux an Wunder hat, Leute nicht wissen, wie schreibt man das überhaupt, sind es ein oder zwei Wörter, kommt da ein X drin vor oder nicht, dann haben wir uns gedacht, dann tun wir gut daran, das auf die Spitze zu treiben und auch im Programmtitel das möglichst ich möchte nicht sperrig sagen, wollte ich mal sagen, sondern kreativ zu halten. Und es war uns halt wichtig, dass das Wort Medien in irgendeiner Form vorkommt, weil halt echt viel Medienparodie drin ist. Aber wir wollten den Lux an Wunder-Ton mit einer Weirdness und einer nicht so gut Einsortierbarkeit beibehalten. Und dann kamen wir irgendwann auf Dr. Edeljoghurts Multimedia Panoptikum 2.
2: Luxan setzt sich aus den Vornamen zweier Gründungsmitglieder zusammen. Und Wunder steht für eine Wundertüte, in der viele Überraschungen stecken. So wie in ihrem zweiten Programm. Auf der Bühne hängt eine große Leinwand. Davor sind Mikrofonständer aufgestellt und daneben ein Piano. In schnellem Takt arbeitet sich das Kollektiv durch seine Sketches. Die Show fühlt sich an wie ein Fernsehabend. Man zappt durch die Kanäle, bleibt kurz hängen, schaut ein paar Minuten und schaltet schon wieder weiter. Wie bei Social Media, der Daumen scrollt und scrollt und scrollt. Genauso funktioniert auch die Show. Die Besetzung wechselt ständig. Einer steht alleine auf der Bühne, dann sind es zwei, dann wieder alle zusammen. Sie singen, spielen und spaßen. Parodieren sich quer durch die Medienwelt. Vom Hörspiel bis zum Smartphone. Von der intellektuellen Literaturstunde über den Jugendsender bis hin zum katholischen Gottesdienst. Dazwischen gibt es eigens produzierte Werbepausen. Ein Highlight ist der Versuch, eine Nachricht in 5 verschiedenen Moderationsstilen zu übermitteln. Boulevard fängt an.
4: Wo ist meine Muschi? Diese drängende Frage lässt die 53-jährige Silke K. aus Langensalza in Thüringen nicht mehr los. Und das für unfassbare 17 Stunden. Bei der Suche nach ihrer geliebten Katze gerät die verzweifelte Frau irgendwann so in Panik, dass sie keinen anderen Ausweg weiß, als den Notruf zu wählen. Mit Großeinsatz rückt die Feuerwehr an, denn das Tier ist auf dramatische Weise in einer Baumkrone gefangen. Heiko Plaschke berichtet.
5: Tic-tac-toe.
6: Ho!
2: Nun wird dieselbe Nachricht im Stil der Tagesschau moderiert.
7: Guten Abend, meine Damen und Herren. Zu einem Großeinsatz mit mehreren Löschzügen ist am Abend die Feuerwehr im thüringischen Bad Langensalza ausgerückt. Eine entlaufene Katze hatte sich in eine Baumkrone in über 15 Metern Höhe verirrt. In den späten Nachmittagsstunden waren mehrere Notrufe von Passanten eingegangen, die das Tier entdeckt hatten. Straßen wurden weitläufig abgesperrt. Es kam zu massiven Verkehrsbeeinträchtigungen. Die Bahn stellte den Zugverkehr in mehreren norddeutschen Bundesländern ein.
5: Tic-tac-toe.
6: Ho!
2: Als drittes folgt die Nachricht der entlaufenen Katze im Stil eines Kulturmagazins.
8: Wenn die Mieze mit dem Baume. Ja, wir alle kennen sie noch. Die herzergreifende Geschichte einer Thüringer Katze, die im Frühjahr dieses Jahres nur durch die heroische Rettung der Floriani-Jünger zurück auf den Boden geholt werden konnte. So human dieser Akt der Nächstenliebe im Wortsinn ist, so wirft er eben deshalb auch die Frage auf, darf der Mensch in die Natur eingreifen? Eine Frage, mit der sich schon die vorsokratischen Denker um Sülfe von Knossos und Papadam von Tangens beschäftigten. Die Ausstellung Yes, We Cat, die dieser Tage in Zürich eröffnet, versucht darauf eine Antwort zu finden und verhandelt dabei eine im Grunde zutiefst gesellschaftsphilosophische, ja gar politische Dimension zur Seite gestellt geworden hat. Quo vadis, Homo sapiens?
2: Im Stil des subjektiven Journalismus hört sich die Nachricht so an.
0: Oh, laufen wir schon? Okay, alles klar. Der Einsatz von der Freiwilligen Feuerwehr ist jetzt beendet. Die haben die Katze, beziehungsweise den Kater, man weiß es ja noch nicht, vom Baum jetzt wieder runtergeholt. Soweit also erstmal alles safe. Und ich persönlich stelle mir an dieser Stelle der Reportage jetzt halt so ein bisschen die Frage, wie gerecht ich das eigentlich finde, weil es ist schon wieder eine Katze, die gerettet wurde. Und wenn wir uns mal die Zahlen der Feuerwehreinsätze aus dem letzten Jahr anschauen, die zum Beispiel Komodowarane oder Spechte aus Bäumen gerettet haben, dann sind die im Verhältnis zu Katzen ganz klar unterrepräsentiert. Ich habe deswegen gerade auch mal mit dem Deutschen Tierschutzverbund telefoniert und die sagen ganz klar, ja, das stimmt, aber man muss auch sehen, dass Komodowarane tendenziell selten auf Bäume klettern und Spechte sich selber befreien können. Okay, fair enough. Aber abgesehen von diesen schönen, harten Fakten, finde ich persönlich ist an dieser Stelle des Films schon aus Gründen der Gleichberechtigung total wichtig zu benennen und einzuordnen, dass hier eine gefühlte Ungerechtigkeit vorliegt. Das darf einfach nicht unerwähnt bleiben. Tic-tac-toe.
2: Und zum Schluss moderiert Charlotte Hübsch die Nachricht in der Servicezeit am Nachmittag.
0: Schönen Nachmittag nach Hause. Herzlich willkommen zur Servicezeit. Heute zum Thema Katzen. Wir beschäftigen uns in den nächsten 6,5 Stunden ganz mit dem liebsten Vieh. Und zwar testen wir verschiedenes Katzenstreu live mit Eigenurin. Drüben in der Gartenecke zeigt uns Bärbel Schwindler, wie man ein frühlingshaftes Gesteck aus Katzengras pökelt. Bin schon sehr gespannt, Heike. Im Kochstudio zaubert uns die wunderbare Janine Bertrand ein köstliches Katzenragout. Und in der Zuschauerzeit beantwortet der Feuerwehrmann Wolfram Eggert die Frage: Wie kommt die Katze eigentlich vom Baum, wenn sie sich zu weit nach oben verirrt hat? Das ist unbedingt. Schön, dass Sie dabei sind. Bis gleich.
2: Wir sind aus dem Internet, erklärt Gründungsmitglied Sandro De Lorenzo seinem Publikum auf der Bühne. Mehr als 300.000 Menschen folgen Lux an Wunder auf Social Media. Bei solchen Zahlen könnte man meinen, Spielstätten mit ein paar hundert Sitzplätzen wären schnell ausverkauft. Ganz so einfach ist es aber nicht.
1: Tatsächlich ist bei uns die Challenge, wir haben viele sehr virale Formate gehabt, bei denen man uns aber nicht sieht. Und dadurch, dass wir für unsere Live-Show quasi ein neues Genre erfunden haben, kann sich niemand so richtig vorstellen, was wir da eigentlich machen. Und das ist so die Schwierigkeit, dass an die Leute, die uns auf Social Media folgen, es gibt Leute, die folgen uns, weil sie korrekte Aussprache lustig finden. Oder dann gibt es Leute, die mögen die Hip-Hop-Parodien. Aber beide können sich nicht so richtig vorstellen, was wir live machen. Und dann sind wir auch noch so ein relativ undurchschaubares Konstrukt, also mit irgendwie einer unbestimmten Anzahl von Menschen, die unbestimmte Dinge tun an unbestimmten Orten. Und das macht es ein bisschen schwer zu kommunizieren, vor allem, wenn die Aufmerksamkeitsspanne ja sinkt. Es ist ja nicht so, dass sich alle Leute jetzt Zeit nehmen, um das Lux-an-Wunder-Universum irgendwie zu erkunden. Und das ist eigentlich tatsächlich so die Challenge. Also das funktioniert inzwischen deutlich besser. Also in Deutschland funktioniert es schon so, dass wir, sagen wir mal, schon auch mal ausverkauft sind. Funktioniert aber auch manchmal so, dass wir echt auch nicht ausverkauft sind.
3: Und viele Leute wissen gar nicht, dass sie uns kennen. Also die sitzen in der Show und sagen, ach krass, und dann habe ich gesehen, ich kenne ja voll viel Sachen von euch, aber ich wusste gar nicht, dass die von euch sind und ich wusste auch nicht, dass die von demselben Kollektiv sind. Und das macht es halt voll schwierig, Leute zu uns zu kriegen, obwohl sie uns kennen.
2: Im nächsten Sketch parodiert die Comedy-Truppe das Genre Hörspiel. Dafür stehen alle Mitglieder des Abends schwarz gekleidet vor Mikrofonständern auf der Bühne und blicken ins Publikum.
6: Ein Sommer auf Ischias. Ein romantisches Hörspiel aus unserer Reihe Herzkino. Das Hörkino fürs Herz. In der Luft lag der Geruch von Blaubeeren und Milch. Ein taubtrüber Tag neigte sich dem Ende zu, als die Abendsonne das Gehöft von Major Winslow von Petting in ein blasses Rouge tauchte. Als der Major nach der Treibjagd in den Dünen erschöpft auf sein Kanapee sang und die verschmauchte 86er Browning kraftlos neben sich auf den Teewagen bettete, vernahm er aus Richtung der Stallungen ein beunruhigendes Quarzen. Er ignorierte diese offensichtlich unnötige Störung gleichgültig. Denn just in diesem Moment kam die alte Hausdame Miss Mildred Oldchester in den stickigen Salon hereingebuckelt.
9: Major Petting, Sir, Ihre Tochter wünscht Sie zu sprechen.
6: Meine, stammelte er. Dann sagte er, er habe keine Tochter mehr.
10: Ich habe keine Tochter mehr.
11: Und doch, hier bin ich doch, nach all den Jahren.
10: Cynthia!
11: Wieso hast du mich damals von dieser Insel verbannt, Vater? Nur weil ich nicht in deine Fußstapfen als Professor für Nervenarzt und Anwalt getreten bin?
10: Nein, das war nicht der Grund. Du warst schuld an Cynthias Reitunfall. Du hast mir meine Frau, die Liebe meines Lebens, genommen. Und unser ungeborenes Kind. Ich habe keine Tochter.
11: Doch!
10: Mehr.
11: Doch! Du hast sogar zwei. Cynthia ist Kitsch lebendig. Und deine andere Tochter auch. Cynthia, die meine Stiefmutter ist, wie du ja weißt, hat das Kind damals nicht verloren.
10: Du lügst, Cynthia! Ich war auf Cynthias Beerdigung!
11: Das denkst du!
6: 19 Jahre zuvor. Auf einem Landsitz der von Winslow Pettings auf Ischias. Die Trauergäste einer Beerdigung finden sich ein. Es ist eine illustre Runde. Unter den Gästen befindet sich der Tierarzt Holmsche Holm.
12: Mein herbstliches Beileid, was für ein trabender Verlust.
6: Züste Karstheimer, die örtliche Abdeckerin.
13: Es wird Häppchen geben.
6: Ein Pfarrer.
12: Liebe Gemeinde, liebe Heiden, das Urinal befindet sich nicht, ich wiederhole, nicht gefährlich nah am Weihwasserbecken.
6: Birke Wanninger.
14: Grämen Sie sich nicht ein. Trost ist immer. Das Leben geht weiter. Nun, nicht für die Leiche, aber Sie wissen schon.
6: Die schweigsame Nachbarin. Und Ralf Schumacher.
15: Wollen Sie vielleicht wissen, was Ihr Auto wert ist?
3: Ich liebe Hörspiel. Ich finde es einfach, also ich höre super viele Hörspiele. Ich finde es ein total tolles Medium, dass da was im Kopf entsteht, was eigentlich nicht da ist oder nur entsteht, weil ich Geräusche höre. Und ich bin ein kleiner Herzkino-Fan. Also unser Hörspiel auf der Bühne ist ja eine Mischung zwischen dem, was man aus Rosamunde Pilcher und Inga Lindström kennt und dem Format Hörspiel. Und es hat uns einfach gereizt, dieses Medium irgendwie auch noch mit in das Multimedia-Panoptikum mit aufzunehmen.
2: Neben der Bühnenshow und den Online-Videos betreibt das Comedy-Kollektiv auch einen Podcast und schreibt Bücher. Die Gründungsmitglieder Sandro De Lorenzo und Charlotte Hübsch studierten beide Germanistik und lernten sich 2015 kennen. Ihr gemeinsames Faible für Sprache, Medien und das Absurde ist in allen ihren Sketches wiederzuerkennen.
16: Es ist so, ich mache mir in letzter Zeit viele Gedanken, wie vielleicht viele von euch auch, und stelle mir eine Frage, die sich vielleicht viele von euch auch stellen. Wie klingen eigentlich Dialekte für die Menschen, die diese Dialekte überhaupt nicht sprechen und die diese Dialekte auch überhaupt nicht verstehen? Ich habe da lange drüber nachgedacht und ich bin für mich da zu folgender Antwort gekommen.
17: Badisch.
18: Ha, filler ist nicht mit Skatleg oder gerne begeht. Nie helle Umseit. Mit Händen globi kann niemals ins Buggeli rennst auf dem Guck. Fug hepselig resche und umesun. Kleine Welle, nur die Krulle. Weisch?
17: Sächsisch.
19: Nö, dö. Pocker mo im Reimer gemacht. Siehst du, du lachst, Ecker. Auch in der Verdresch. Mit dem schnappigen Nögel nie, vergurschel aber eben nicht dran gewöhnen. Wen doch.
17: Hamburgisch.
19: Bost du reden, Han? Ja, du in der Warnung unser Etten doten doten. Boah, du hast den Däden dann, dann. Oh, das kannst du gedoten mit dem Loshans. Richtig baumelig, Diggi. Was? Ja.
17: Bayerisch.
19: Ja, heiliger Bratapfel! Mit den Brustköpfen kannst du nicht mehr am Gehäb glucken. Wenn du darum geht, noch Gaudi mutzen willst, so kannst du Basel im Krawallenclub brucken. Am Glader mach, wenn wir Brogen logen, Daten toten.
17: Berlinerisch.
19: Ey, grobe Licht, gehen wen's auf den Fischer und dann blitz ich rein in der Blofierin gewonnen. Das ihn hier aufgetun, so runter, wedel hier. Kein Blöschkötter hörne, aber wutzen mit der Ranke, das kann er.
17: Schweizerdeutsch.
1: Ich finde es schwer, Leute zu parodieren, die man richtig gut findet. Und ich finde es schwer, Leute zu parodieren, die man richtig schlecht findet. Weil man sollte bei Parodien erstens versuchen, dem gerecht zu werden, was die Leute machen. Und man sollte bei Parodien nicht hämisch sein. Ich finde, Häme ist so ein ganz... ist für mich irgendwie so ein Humor, den mag ich gar nicht gerne. Und wenn man jemanden parodiert, sollte man ihn mit einem gewissen Respekt begegnen. Das fällt schwer, wenn man jemanden scheiße findet. Und bei denen, die man richtig gut findet, hat man natürlich dann den Anspruch, ich würde gerne was machen, was dem gerecht wird, warum ich das so gut finde. Ne? Und das ist manchmal auch echt schwierig.
3: Es gleichzeitig witzig und liebevoll zu machen. Das ist, glaube ich, der, oder liebevoll ist ein großes Wort, aber...
1: respektvoll ist
3: es. Genau,
1: ich,
3: ja.
1: Ja, es gibt natürlich Figuren. Also ich hab so eine Pfarrerfigur.
3: die ist vielleicht ja aus.
1: Ja, die ist natürlich schon scheiße. Ne? Also der Typ ist schon scheiße. Ne? Aber der ist natürlich auf eine Art scheiße, die ist schon wieder so drüber. Das ist dann halt schon wieder... Also den mag ich voll gerne. Aber der ist halt völlig unmöglich.
20: Hallo, meine lieben Freundinnen und Freunde im Glauben. Ein Hallo auch an alle Heiden und Heidis. Ich begrüße euch zum Wort zum Gott mit Pfarrer Jens, Pfarrer Dr. Jens Hankanker vom Diözesanrat der Bistumskantorei Steindom ob der Ölste, der Akklamation Kyrie Laudes, liturgischer Magnifikat. Als ich neulich mit meinem Longboard an der Gelateria vorbeiskuterte, wurde ich dort meiner sehr guten Freundin Pirogge gewahr, wie sie dort stand und an ihrem Boulder Stracciatella Minze Gelato entlangleckte. Ich beschloss sie liebevoll und zugewandt, durch einen Kniff in ihr Wangenfett zu begrüßen. Doch sie reagierte abgewandt, distanziert, abgeneigt, geradezu unterschoben, woraufhin ich die Frage stellte, Pirogge, du weiches Ding, was treibt dich um? Ist es eine Krise, gar eine tiefe Krise, eine Trise, die dich umtreibt? Woraufhin Pirogge bejahte. Ich sprach ihr liebevoll zu und sagte, magst du, meine liebe Pirogge, dass ich dir diese Trise mit einem Sinnbild wie mit einem Strohhalm aus der Brust sauge? Und Pirogge bejahte und sprach, so sauge, Pfarrer Dr. Jens. Pfarrer Dr. Jens Hankanker, korrigierte ich liebevoll, und sprach weiter, so höre nun, meine liebe Pirogge, das Gleichnis vom Ei, wie es geschrieben steht im guten Buche Bechem Alchem Bechem. Es war in der Zeit des alten Bundes und dort lebte ein Huhn, das nicht wusste, wie ihm geschieht, das nicht wusste, was sein Platz war und wie es auf die Welt kam, denn es hegte Zweifel und so fragte es den Gott. Mein lieber Gott, fragte das Huhn, mein lieber Hümergott, wie kam ich in die Welt hinein? Und Hümergott sprach ihm liebevoll zu, mein liebes Huhn, ich war es, der dich erschuf und in die Welt setzte. Doch das Huhn hatte weiterhin Zweifel. Es zweifelte gar stark und sprach: Aber Hümergott, ich erinnere mich doch noch an ein Ei. Und vor jedem Huhn ist doch ein Ei. Und vor jedem Ei ein Huhn. Und auch ich habe doch bereits ein Kind in die Welt getan, in einem Ei, das ich hinausdrückte aus meinem Hümerloch. Daraufhin reagierte Hümergott liebevoll erzürnt und sprach: Du dummes Huhn, mit deinen dummen Fragen und deinem ständigen Gezucke. So du weiter zweifelst, so werde ich dich schneiden in der Mitte durch und dich marinieren in griechischem Joghurt und dich hart anbraten in einer Pfanne aus Gusseisen und auch dein Hümerkind. Das war ein Gleichnis, das Pirogge verstand. Und so gab sie mir als Dank ihren Boulder Stracciatella Minze Gelato, an dem fortan ich entlang leckte und ich fuhr guten Gewissens mit meinem Hoverboard weiter, weg von der Gelateria und hin zum Gott. Amen.
2: Das war das deutsche Comedy-Kollektiv Luxan Wunder. Termine in Österreich sind derzeit keine bekannt. Weitere Informationen gibt es unter luxanwunder.de. 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Für heute verabschieden sich aus der Redaktion Elisabeth Stratger sowie für Gestaltung und Präsentation Gabriel Schaffler. Leben und lachen Sie wohl!

Heute Abend sind wir zu Gast im Königlichen Opernhaus Covent Garden in London. Im vergangenen Februar ist dort eine Aufführungsserie von Modest Mussorgskis Volksdrama Boris Godunov über die Bühne gegangen, mit Sir Bryn Terfel in der Titelrolle und dirigiert von Mark Wigglesworth. Der Mitschnitt der britischen BBC ist heute auch bei uns in Österreich 1 zu hören. Michael Blees begrüßt Sie am Mikrofon. Jede Bühne, die sich dieser Oper annimmt, hat sich mit der Fassungsfrage zu beschäftigen. Von 1868 bis 1870 war die erste Fassung des Werkes entstanden. Mussorgski hatte dazu das Libretto selbst verfasst, nach der dramatischen Chronik von Alexander Puschkin und nach einer Episode aus der Geschichte des Russischen Reiches. Held ist neben dem Zaren vor allem das arme, geknechtete russische Volk. Von der Kaiserlichen Oper in St. Petersburg ist diese Version aber abgelehnt worden. Der Komponist hat das Werk zunächst beiseite gelegt, von seinen Freunden ist er aber gedrängt worden, die Arbeit an der Oper wieder aufzunehmen, was dann in den Jahren 1871 und 1872 auch geschehen ist. Erst bei dieser Umarbeitung ist die große Frauenrolle der Marina Mnischek entstanden. An der Urfassung hatte man bemängelt, dass es keine Liebesgeschichte in diesem Werk gegeben hat. Also wurden die beiden in Polen spielenden Bilder eingefügt, aber auch zahlreiche andere Veränderungen hatte Mussorgski vorgenommen. Diese Version ist schließlich 1874 in St. Petersburg zur Uraufführung gekommen. Internationale Verbreitung war dem Werk allerdings nicht beschieden. Diese fand erst statt, nachdem sich Nikolai Rimski-Korsakow der Oper angenommen hatte. Angeblich soll er von 4.225 Takten des Werkes 3.580 geändert haben. Insbesondere hatte Rimski-Korsakow der kantig-kargen Musiksprache von Mussorgski eine äußerst üppige und farbenreiche Instrumentation übergestülpt. In dieser Einrichtung ist die Oper in aller Welt gespielt worden, auch in Wien war es lange Zeit die gebräuchliche Fassung. Ab den mittleren 1970er Jahren haben sich dann viele Dirigenten mehr und mehr für die originale Instrumentierung des Komponisten eingesetzt. Die Rimski-Korsakow-Version ist mehr und mehr verschwunden. Die kantigere Originalfassung ist zum Aufführungsstandard geworden. Allerdings zumeist noch in der langen, erweiterten Fassung aus den 1870er Jahren. Mittlerweile scheint aber auch diese Fassung ein wenig verdrängt worden zu sein. Immer mehr Bühnen haben zuletzt zur konzentrierten Urversion zurückgegriffen. Und genau diese Fassung in 7 Bildern, die nur etwas mehr als 2 Stunden dauert, ist auch zuletzt vom Königlichen Opernhaus in London gespielt worden. Durchlaufend und ohne Pause. Und genau dieser Bühnenfassung folgen wir heute auch in Österreich 1. Deshalb zu Beginn kurz gefasst die Handlung des ganzen Werkes. Im ersten Bild im Jungfrauenkloster bei Moskau wird das geknechtete Volk angetrieben, den unschlüssigen Boris Godunov zu bitten, die Zarenwürde anzunehmen. Dieser gibt schließlich nach und lässt sich im zweiten Bild unter dem Jubel des Volkes und den Huldigungen der Bojaren in der Kathedrale krönen. Doch bei allem Jubel schimmern auch düstere Vorahnungen durch.
In einer Klosterzelle, im dritten Bild, schreibt der greise Mönch Pimen an einer russischen Chronik. Sein Schüler, der junge Mönch Grigori, soll dieses Werk einst vollenden. Dieser fühlt sich aber nicht zum Chronisten berufen und schon gar nicht zum Mönch. Als er nun hört, wie einst der Zarewitsch ermordet wurde und dass dieser jetzt genau sein Alter hätte, entschließt er sich, dessen Stelle einzunehmen und sich als Thronfolger auszugeben. Im vierten Bild, in einer Schenke an der litauischen Grenze, sucht Grigori Zuflucht vor den Schergen des Zaren. Nach seiner Flucht aus dem Kloster hat er durch aufrührerische Reden Verdacht erregt und wird nun gesucht. Doch er lenkt diesen Verdacht geschickt auf einen der beiden Bettelmönche, die mit ihm unterwegs sind. Rechtzeitig kann er aus der Schenke fliehen. Einige Zeit ist vergangen. In die Zarengemächer im Moskauer Kreml führt das dritte Bild. Xenia, die Tochter des Zaren, beklagt ihren verstorbenen Bräutigam. Die Amme versucht, sie auf andere Gedanken zu bringen. Der Zar Boris Godunow erscheint schließlich selbst. Liebevoll versucht er, seine Tochter zu trösten, bevor er sich seinem Sohn Fjodor zuwendet. Er warnt den jungen Mann, dass er früher als von ihm erwartet seine Nachfolge antreten könnte und hängt dann seinen Gedanken nach. Er gesteht sich ein, dass er nach 6 Jahren der Herrschaft noch immer seinem Land keine Ruhe geben konnte. Den Bojaren kann man nicht trauen und aus Litauen hat ihn die Nachricht erreicht, dass man dort Verschwörungen gegen ihn plane. Immer wieder erscheint dem Zaren im Traum das blutbefleckte Kind des ermordeten Zarewitsch. Fürst Schuisky erscheint und berichtet, dass sich in Litauen ein Prätendent erhoben habe, der sich als Zarensohn Dimitri ausgebe. Mit einem Heer aus Polen sei er im Anmarsch auf Russland. Der Zar wird von einem Anfall des Wahnsinns heimgesucht. Vor der Basiliuskathedrale spielt das sechste Bild. Das Volk leidet unter Hunger und Chaos. Ein Gottesnarr klagt den Herrscher öffentlich als Mörder an. Er prophezeit Russland eine düstere Zukunft und seinem Volk Tränen. Und schon folgt mit dem siebenten Bild das Finale. Die Bojaren tagen im Kreml, die Stimmung ist aufgeladen. Schuisky berichtet vom schlechten Gesundheitszustand des Zaren. Verwirrt erscheint dieser selbst. Und sein Zustand wird noch schlimmer, als der herbeigebrachte alte Mönch Pimen berichtet, dass ein Blinder am Grab des ermordeten Zarewitsch sehend geworden sei. Der Zar verlangt im Sterben nach seinem Sohn, den er beschwört, gerecht und mit fester Hand zu herrschen. Er betet um den Segen für seine Kinder und erfleht Verzeihung. Die Sterbeglocke verkündet den Tod des Zaren Boris Godunow. Die Besetzung: Boris Godunow, Sir Prin Tervel. Pimen, Adam Palka. Schelkalov, Andrei Kimach. Grigori Otrepjew, James McCorkle. Schuisky, John Daszak. Nikitic, Eddie Wade. Varlaam, Alexander Roslavets. Misail, Alistair Elliot. Fjodor, Robert Barry Rowe. Xenia, Hannah Edmonds. Die Amme, Carolyn Holt. Der Gottesnarr, Michi Lai. Die Schankwirtin, Susan Bickley. Ein Bauer, Sam Hurd. Ein Grenzsoldat, Alexandros Stavrakis. Und ein Bojar, Christopher Lammings. Der Chor und das Orchester des Royal Opera House Covent Garden in London. Der Dirigent ist Mark Wigglesworth.
Boris Godunow von Modest Mussorgsky in der Urfassung in 7 Bildern durchlaufend und ohne Pause gespielt und dennoch nur ein wenig mehr als 2 Stunden dauernd.

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Mit dem Tod des Zaren Boris Godunow endet Modest Mussorgskis gleichnamiges musikalisches Volksdrama in der Urfassung von 1869. Diese Version hat man am 10. Februar dieses Jahres im Königlichen Opernhaus Covent Garden in London gespielt. Die britische BBC hat damals aufgezeichnet. Heute war der Mitschnitt auch im Österreich 1 Opernabend zu hören. Hier nochmals die komplette Besetzung: Boris Godunow, Sir Bryn Terwell, Piemen, Adam Palka, Schelkalov, Andrei Kimach, Grigori Otrepiev, James McCorkle, Schuisky, John Daszak, Nikitich, Eddie Wade, Varlaam, Alexander Roslavets, Misail, Alistair Elliot, Fjodor, Robert Barry Rowe, Xenia, Hannah Edmonds und die Arme Carolyn Holt. Der Gottesnarr Minji Lai, die Schankwirtin Susan Bickley, ein Bauer Sam Hurd, ein Grenzsoldat Alexandros Stavrakis und ein Boyar Christopher Lemmings. Der Chor und das Orchester des Royal Opera House Covent Garden in London. Am Dirigentenpult stand Mark Wigglesworth. Wie eingangs erwähnt, in der Urfassung des Boris Godunow hat es keine Liebesgeschichte gegeben, damals ein Ablehnungsgrund, die Oper zu spielen. Eine solche Handlung hat der Komponist dann später ergänzt. Der Polenakt mit Marina Mniszek wurde hinzugefügt. Und aus dieser Szene hören wir nun noch das Duett zwischen der intrigant machthungrigen Marina und dem falschen Dimitri, hinter dem sich der entlaufene Mönch Grigori Otrepiev versteckt. Hören Sie Božena Kinaš und Nikolai Geda in einer Aufnahme aus dem Jahr 1976, in der erstmals Boris Godunow in der Originalfassung und in der Instrumentation von Mussorgski selbst präsentiert wurde.

0: Ein Ausschnitt aus dem erst später hinzugefügten Polenakt aus der Oper Boris Godunow. Bożena Kinasz und Nikolaj Geda waren als Marina und als falscher Dimitri zu hören und kurz auch Andrzej Hiolski als Rangoni. Das Symphonieorchester des polnischen Rundfunks wurde von Jerzy Semkow dirigiert. Mussorgskis musikalisches Volksdrama, heute im Österreich 1 Opernabend. Michael Blies war ihr Begleiter am Mikrofon.
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2: Im Studio ist Daniela Nicolai. Die Gewerkschaft bleibt bei ihrer Haltung zu einer Pensionsreform. Die Neos wollen ja das gesetzliche Pensionsantrittsalter an die gestiegene Lebenserwartung anpassen. Das lehnt ÖGB-Chef Wolfgang Katzian entschieden ab.
3: Das sage ich deswegen nein und ganz klar nein, weil wir müssen uns ja anschauen, wie jetzt die Situation ist. Und wenn jede dritte Frau und jeder vierte Mann aus der Arbeitslosigkeit in Pension geht und ich würde das Pensionsantrittsalter anheben, dann habe ich noch mehr Leute, die aus der Arbeitslosigkeit in die Pension gehen, als ich jetzt habe.
2: Sagt Gewerkschaftsvorsitzender Katzian von der SPÖ. Im Raum Linz ist ein weiterer Fall einer schweren Lungenentzündung durch Legionellen aufgetreten. Mittlerweile sind es bereits 32. Die Erkrankung des Mannes könnte im Zusammenhang mit dem Kühlturm der Linz AG stehen. Robert Fürst berichtet.
4: Bei dem Welser liegt der Ausbruch der Erkrankung einige Tage zurück. Er ist bereits wieder gesund. Der Mann hatte aber nicht daran gedacht, dass seine Erkrankung mit dem Legionellenausbruch in Linz zusammenhängen könnte. Erst jetzt ist herausgekommen, dass er sich in der für eine Ansteckung relevanten Zeit doch in Linz und da in der Nähe des als Legionellenherd bereits bekannten Kühlturms der Linz AG aufgehalten hatte. Eine Kühlanlage in Leonding, in der ebenfalls Legionellen festgestellt worden waren, ist inzwischen stillgelegt und desinfiziert worden. Die Legionellen, die man in einer anderen Kühlanlage eines Unternehmens im Linzer Industriegebiet gefunden hatte, stehen laut AGES mikrobiologisch nicht mit den aktuellen Erkrankungen in Verbindung. Derzeit sind noch 5 Personen mit Legionelleninfektionen in stationärer Behandlung. 3 der 32 bekannten Erkrankten sind gestorben.
2: Die Isländer stimmen heute über die Wiederaufnahme von EU-Beitrittsverhandlungen ab. Umfragen sagen ein knappes Rennen zwischen Befürwortern und Gegnern voraus. Ergebnisse werden in der Nacht erwartet. Sonntag in einer Woche wird in Sachsen-Anhalt gewählt. Wirtschaftlich ist das ostdeutsche Bundesland geschwächt. Das gibt der rechtsextremen AfD enormen Auftrieb. Sie liegt in Umfragen bei 40%. Regina Pöll hat eine AfD-Veranstaltung bei Magdeburg besucht.
5: Wir werden zusammenhalten und deswegen herzlich willkommen hier im Bundesland des gesunden Menschenverstandes.
6: Die Stimmung beim AfD-Fest in Hettstedt ist ausgelassen. Die Botschaft von Spitzenkandidat Ulrich Siegmund klar.
7: Wir müssen schnellstmöglich die Migration in diesem Land neu ordnen und die Grundlage für eine vernünftige Familienpolitik zu legen. Das ist die zweite wichtige Maßgabe.
6: Der AfD-Landesverband Sachsen-Anhalt wird als gesichert rechtsextremistische Bestrebung eingestuft. Beim Fest stört das niemanden.
8: Man hat Vertrauen.
9: Wenn man sich ansieht, was passiert in Deutschland, dann muss man einfach. Man muss.
6: In Umfragen liegt die AfD rund 20 Prozentpunkte vor der CDU. Sollte sie die Absolute holen, könnte sie allein regieren und wäre überhaupt das erste Mal in einer Landesregierung in Deutschland.
2: Auf Zypern haben schwere Stürme 3 Boote in Seenot gebracht. Sie wurden gegen die Felsküste geschleudert und brachen auseinander. 7 Personen mussten mit dem Hubschrauber aus den Wellen gerettet werden. Ein Mann starb später im Spital. Das Wichtigste vom Sport jetzt mit Christoph Ott.

0: In der Fußball-Bundesliga setzt der LASK seinen Erfolgslauf fort. Die Linzer gewinnen zu Hause gegen Altach mit 3:0. Der GRK kommt beim Debüt von Trainer Gerald Scheiblehner trotz langer Überzahl gegen den WRC nicht über 0:0 hinaus. In der zweiten Liga gewinnt der FAC gegen Wacker Innsbruck mit 2:0 und die Young Violets setzen sich gegen Schwarz-Weiß Bregenz ebenfalls mit 2:0 durch. In der Frauen-Bundesliga feiert der SK St. Pölten gegen Salzburg einen 2:0-Sieg. Die Vienna und die Wiener Austria trennen sich mit einem 1:1 unentschieden. Und Sturm Graz schlägt Südburgenland und Hartberg mit 3:1. Bei der Mountainbike-WM kürt sich Valentina Höll im Downhill-Bewerb in Val di Sole erneut zur Weltmeisterin. Für die 24-jährige Salzburgerin ist das bereits ihr 5. WM-Gold in Serie. Die Vuelta ist für Tadej Pogacar vorzeitig zu Ende. Der Slowene kommt auf der 8. Etappe schwer zu Sturz und kann die Spanien-Rundfahrt nicht fortsetzen. Der Osttiroler Felix Gall ist nun Gesamtdritter. Und Tennisass Neil Oberleitner gewinnt mit seinem tschechischen Doppelpartner Peter Nusa das Finale beim ATP-250-Turnier in Winston-Salem gegen das US-kroatische Duo Krajcek-Mektic mit 7:5 und 6:4.
1: Das waren die Nachrichten mit Daniela Nicolai. Und jetzt zum Wetter.
2: Der Sommer dauert klimatologisch gesehen nur noch 2 Tage. Die sommerlichen Temperaturen bleiben uns aber meist noch etwas länger. Das kommende Wochenende könnte sogar noch einmal richtig heiß werden. Morgen wird die 30-Grad-Marke vor allem im Osten überschritten. Aber auch inneralpin hat es verbreitet um und über 25 Grad. Zumindest zeitweise wird es morgen überall sonnig sein, Nebel oder Wolken halten sich nur vorübergehend und nur ganz vereinzelt bilden sich im Bergland gegen Abend kurze Schauer. So viel zum Wetter von Daniel Schlager.

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1: Herzlich willkommen zum ersten Teil dieser Jazznacht, dem Magazin mit Konzertempfehlungen für die nächste Woche. Der Konzertkalender ist in der ersten Septemberwoche nicht sehr üppig, deswegen werden in der ersten Stunde der Jazznacht einige neue CDs zu hören sein, die sich in meinem Postfach gesammelt haben. Mein erster Konzerttipp findet am 31. August ab 20 Uhr im Jazzclub Zwee im 2. Wiener Gemeindebezirk statt. Der Bassist Joshi Schneeberger spielt mit seinem Quintett. Hier ist er in einer Quartettbesetzung zu hören.

Mirone Budu von und mit Joshi Schneeberger. Der Gitarrist Christian Havel war hier zu hören und ist auch im Zwee am Start, zusammen mit dem Klarinettisten Herbert Swoboda, dem Pianisten Aaron Wonesch und dem Perkussionisten Anton Mühlhofer. Die Inhaltsangabe der heutigen Jazznacht. Ab 23.03 Uhr gibt es das Jazznacht-Interview mit der Sängerin Bettina Krenos. Nach Mitternacht steht ein Musiker im Mittelpunkt, der als einer der virtuosesten Jazz-Posaunisten nicht nur seiner Zeit galt. Und ab 1.03 Uhr ist da noch ein ORF-Live-Mitschnitt eines Mundharmonika-Klavierduos zu hören, der vor ziemlich genau 25 Jahren aufgezeichnet wurde. Mein nächster Konzerttipp findet am Donnerstag, den 3. September ab 20 Uhr im Schlachthof in Wels statt. Das GIS Orchestra arbeitet mit dem Prinzip der dirigierten Improvisation. Dirigent dieses Klangkörpers ist der Gitarrist und Trompeter Gigi Grad. Von ihm gibt es im ORF-Archiv eine Aufnahme seines Projekts Tumido, zusammen mit dem Schlagzeuger und Perkussionisten Bernhard Breuer. Wir hören den Titel Pettentanz.

Am 3. September öffnet auch der Wiener Jazzclub Porgy & Bess wieder seine Pforten. Ab 20.30 Uhr ist die südafrikanische Sängerin und Songwriterin Nomfusi Ngonyama zu hören, die ihre Mischung aus Township Music, Soul und Afropop präsentiert.

Burning von und mit Namfusi, die am Donnerstag die Saison im Wiener Porgy & Bess eröffnet. Kommen wir zu neuen Tonträgern österreichischer Musikerinnen und Musiker. Im Juli hat die Band Znapp ihre neue CD veröffentlicht. Znapp Extended, live at Kulturhauptstadt. Das Trio, bestehend aus Leonhard Skorupa, Tenor, Gregor Aufmesser, Kontrabass und Lukas Eichinger, Schlagzeug, wurde erweitert um Silke Eberhardt, Altsaxophon, Klarinette, Martin Bayer, Gitarre und Lorenz Raab, Trompete. Im Oktober 2024 spielte Znapp an Lukas Eichingers Geburtstag im Pfarrheim Bad Ischl, der damaligen Kulturhauptstadt. Das Album Live at Kulturhauptstadt wurde auf Waschsalon Records veröffentlicht.

Znab mit der Leonhard Skorupa-Komposition Juggle. Der Trompeter Manfred Paul Weinberger hat mit seinem Nonet das Album Transformation auf ATS Records veröffentlicht. Seine Komposition Solaralos ist eine Paraphrase auf den bekannten Jazzstandard Solar. Eine Komposition des Gitarristen Chuck Wayne, die irrtümlich oft dem Trompeter Miles Davis zugeschrieben wird.

Solara los, von und mit dem Trompeter Manfred Paul Weinberger und seinem Nonet. Affäre Dreifuß. Das ist eine Art Familienband des Saxophonisten Martin Fuß mit seinen Söhnen, dem Trompeter Dominik Fuß und Florian Fuß, der ebenfalls Saxophon spielt. Die Rhythmusgruppe besteht aus Maximilian Gieder am Klavier sowie dem Bassisten Hans Strasser und dem Schlagzeuger Mario Gonzi.

Viennese Anthem aus der Feder des Trompeters Dominik Fuß. Zu finden auf dem Album Going Places von Affäre Dreifuß. Die Band feiert heuer ihr 10-jähriges Bestehen. Das Album wurde im Juli auf Jive Records veröffentlicht. Ebenfalls im Juli präsentierte die Pianistin und Sängerin Anna Maurer ihren neuen Tonträger On Her Mind.

0: The Crocodile Song von und mit Anna Maurer. On Her Mind, ihr erstes Album unter eigenem Namen, wurde auf ATS Records veröffentlicht. Am Schluss dieser ersten Stunde gibt es noch The Little White Horse with the Yellow Scarf zu hören, von dem Album Inspired Songs der Vladigerov Brothers. Ein origineller Titel mit einem bulgarischen Vokalensemble, der mich an französische Filmmusik aus den 60er Jahren denken lässt.
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0: The Little White Horse with the Yellow Scarf. Zu finden auf dem Album Inspired Songs der aus Bulgarien stammenden Vladigerov Brothers, welche diesen Tonträger auf ihrem eigenen Label veröffentlicht haben. Nach den Nachrichten gibt es in der Ö1 Jazznacht ein Interview mit der Sängerin Bettina Krenos.
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2: Am Mikrofon Daniela Nicolai. Die Polizei will ein neues Dienstzeitmodell einführen. Ab nächster Woche wird es in 5 Bezirken getestet. Das neue Modell soll mehr Flexibilität bringen. Kritiker bemängeln, dass damit Gehaltseinbußen verbunden sind. Details von Viktoria Waldhäusl.
3: Das neue Dienstzeitmanagement soll ab 2027 allen Polizistinnen und Polizisten in Österreich Vorteile bringen. Konkret:
4: Planbarkeit, Erleichterung. Man kann hier gezielt Überstunden machen oder Freizeit beanspruchen. Man hat hier mehr Flexibilität in der Dienstgestaltung.
3: So Bundespolizeidirektor Michael Takatsch. Anders sieht das der FPÖ-Abgeordnete und Polizeigewerkschafter Werner Herbert.
5: Faktisch ist es so, dass es ein Einsparungsmodell ist. Zum einen, weil es weniger finanzielle Möglichkeiten für die Dienstversehung gibt.
6: Es gibt Berechnungen, die gehen so zwischen 600 und 1000 Euro pro Monat aus für jede Person.
3: So die Sicherheitssprecherin der Grünen, Agnes Sirka-Prammer. Das Innenministerium weist das zurück. Wer gleich viel arbeitet, werde auch gleich viel verdienen, heißt es. Die Testphase läuft bis Ende des Jahres. Dann wird sich auch zeigen, welche Vor- und Nachteile das neue Modell wirklich bringt.
2: Nach dem bewaffneten Juwelenraub im Wiener Museum für angewandte Kunst sind die Sicherheitsvorkehrungen verschärft worden. Metalldetektoren wurden installiert, die Zahl der Security-Mitarbeiter erhöht und die Videoüberwachung ausgeweitet. Die zwei Täter sind mit ihrer Beute, einem wertvollen Collier, weiterhin flüchtig. Das sogenannte West-Nil-Virus breitet sich zunehmend in Europa aus. Italien meldet 400 Fälle, Griechenland etwa 200. Österreich ist bisher noch kaum betroffen. Übertragen wird das Virus vor allem durch Gelsen. Tina Göbel berichtet.
7: Stechmücken sind klein, unscheinbar und können Krankheitserreger übertragen. Zum Beispiel das West-Nil-Virus, das seit Jahresbeginn in 12 europäischen Ländern nachgewiesen wurde. Besonders häufig in Griechenland und Italien. Vergleichsweise wenig betroffen ist hingegen Österreich. Heuer wurden bisher 3 Fälle bestätigt, alle im vergangenen Monat. Übertragen wird das Virus in Mitteleuropa vor allem durch heimische Gelsen. Für die meisten Menschen bleibt eine Infektion unbemerkt. Etwa jeder 5. entwickelt grippeähnliche Symptome. Nur in seltenen Fällen kann das Virus aber eine lebensbedrohliche Gehirnhautentzündung auslösen. Einen Impfstoff gibt es derzeit nicht. Schützen kann man sich trotzdem. Mit langärmeliger Kleidung, Moskitonetzen oder Gelsensteckern, die die Tiere aus Wohn- und Schlafräumen fernhalten.
2: Im besetzten Westjordanland ist es erneut zu Gewalt gekommen. Radikale israelische Siedler haben eine palästinensische Familie und ein US-Fernsehteam angegriffen. Dabei sollen ein Mann und eine Frau verletzt worden sein. Der Vorfall ereignete sich in einem Dorf bei Nablus. Das waren die Nachrichten. Und jetzt zum Wetter.
8: Mit einem Wolkenband strömt heute Nacht allmählich wärmere Luft zu uns. In den Tälern und Beckenlagen ist davon aber noch wenig zu merken. Hier kann es vereinzelt unter 10 Grad abkühlen. Morgen erwarten uns dann sommerliche 24 bis 30, im Osten heiße 32 Grad. In Summe überwiegt dabei der Sonnenschein, zeitweise sind aber auch Wolken am Himmel und in manchen Tälern kann Frühnebel liegen. Kurze Schauer bilden sich selbst über den Bergen nur wenige und wenn dann erst gegen Abend. So viel zum Wetter von Daniel Schlager.

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1: Zum heutigen Jazznacht-Interview begrüße ich ganz herzlich die Sängerin Bettina Krinos.
2: Schönen guten Abend.
1: Was ist denn der Grund Ihres Kommens?
2: Der Grund meines Kommens ist, dass ich dieses Jahr ein Album veröffentlicht habe.
1: Das Interessante ist, es hat tatsächlich 13 Jahre gedauert, bis Sie Ihr zweites Album nach Ihrem Erstling Double Rainbow veröffentlicht haben. Da gleich meine erste Frage, wieso so lange?
2: Ja, zwischen 2013 und 26 ist viel passiert, unter anderem viel Live-Spielen, aber auch viel pädagogische Tätigkeit, und deswegen hat es ein bisschen länger gedauert.
1: Wir hören gleich in das sehr knackige Intro hinein, Day in, Day out.

0: Day In, Day Out von dem Album Moments, das auf Cracked an Egg veröffentlicht worden ist. Das ist so richtig so schön kurz und bündig. Sie stellen sich und ihre Band vor. Vielleicht können Sie jetzt auch den Hörerinnen und Hörern der Jazznacht Ihre Mitmusiker vorstellen.
1: Heribert Happy-Kohlig am Klavier, Martin Tremel am Kontrabass und Wolfgang Dora am Schlagzeug.
0: Und Sie haben diese drei Herren ja, glaube ich, auch als Ihre Dreamband bezeichnet.
1: Genau, also mein Quartett gibt es tatsächlich schon seit 2005 circa in unterschiedlichen Besetzungen. Und mit diesen drei musikalischen Partnern bin ich sehr, sehr happy. Und wir funktionieren musikalisch und menschlich wirklich sehr gut miteinander. Und da fühle ich mich sehr wohl im Studio und auch auf der Bühne.
0: Musikalische Laien fragen mich immer wieder, was ist wichtiger, das Menschliche oder das Musikalische?
1: Der Idealfall ist natürlich, wenn beides wunderbar passt. Und ich darf sagen, in der Formation finde ich auch, dass beides genau wunderbar eben sich ergänzt. Wir verstehen uns menschlich und musikalisch. Ich glaube, es ist einfach eine sehr persönliche Sache. Ich könnte mir vorstellen, dass es da ganz viele Meinungen dazu gibt und je nachdem, welche Musikerin oder welche Musiker man fragt, wird man wahrscheinlich unterschiedliche Antworten hören.
0: Auf Moments sind ausgewählte Perlen aus dem Great American Songbook zu hören, ein Klassiker der Beatles und auch eine Eigenkomposition von Bettina Krenos. Wie ist jetzt die Auswahl abgelaufen? Ich nehme an, Sie werden ja doch ein recht umfangreiches Repertoire haben und da ist es vielleicht manchmal gar nicht so leicht, sich zu überlegen, was gebe ich jetzt auf das Album rauf?
1: Ja, so ist es. Also ein Teil vom Album entstammt sozusagen dem Sarah Vaughan Tribute, das wir 2024 gemacht haben. Da hätte sie nämlich ihren 100. Geburtstag gefeiert. Und da stammt zum Beispiel The Fool on the Hill, also die Idee her, das mit aufs Album zu nehmen, weil das in diesem Programm drinnen war. Oder auch Obsession und From This Moment On. Also das ist ein Teil auf jeden Fall der Auswahl. Und der andere Teil ist, durch dieses große Repertoire, das ich doch in den letzten Jahren gesungen habe, sind einfach so totale Favorites entstanden, wie zum Beispiel No Regrets oder auch Throw It Away ist so ein Herzenssong von mir.
0: No Regrets, ein Lebensmotto für Sie?
1: ja, definitiv ja. Also natürlich nicht immer ganz leicht umzusetzen, aber ich würde sagen, es als Ziel zu formulieren, ist durchaus erstrebenswert.

0: da interessiert mich jetzt doch das letzte No Regrets, weil da machen sie dann so einen ganz leichten Schlenker mit ihrer Stimme. Frank Sinatra, Live at the Sands, da singt er Think About Yourself. Und man merkt, er will das eigentlich nicht singen, aber er tut sich dann trotzdem so hochschlenkern. Und ihr letztes No Regrets hat auch so, vielleicht doch ein paar Regrets.
1: Genau, was man da hört, nennt sich Vocal Fry. Und ich habe das irgendwie an der Stelle gewählt. Ja, eigentlich genau aus dem Grund, was Sie jetzt gerade sagen, so ein bisschen ein, es wäre schön, immer davon überzeugt zu sein, No Regrets zu haben, aber vielleicht gelingt es nicht immer. Und dann wird die Stimme vielleicht ein bisschen knarriger.
0: Wenn ich das sagen darf, was ich an Ihrer Art des Gesangs so schätze, wenn ich Sie sprechen höre und singen höre, das ist für mich eine Kontinuität, sie verstellen sich nicht beim Singen, es klingt alles sehr natürlich und deswegen ist mir dann diese ganz kleine Färbung aufgefallen, wo sie dann so ganz kurz einmal wirklich so ins Schauspielerische quasi ein bisschen hineingehen.
1: Vielen Dank für das Kompliment. Ich denke, Authentizität ist natürlich der Fokus in dieser Musik, für mich zumindest. Und ich denke, gerade auch im Live-Setting passiert dann eben auch so ein bisschen eine schauspielerische Komponente und die Idee ist ja natürlich auch, in dieses Studio-Setting ein bisschen so dieses Live-Feeling mit reinzunehmen und sozusagen auch hier ein bisschen was davon zu integrieren, was normalerweise im Live-Setting passiert.
0: Jetzt gab es ja zumindest für Sie als Bandleaderin eine relativ lange Pause, was jetzt Studio betrifft. Spielen Sie lieber live oder nehmen Sie lieber im Studio auf? Ich nehme mal an, wahrscheinlich doch Ersteres.
1: Ja, also ich finde, Live-Spielen ist halt einfach so besonders oder macht es so besonders durch das Publikum. Und ich finde, Studio, ich sage jetzt mal, Jazz-Tunes im Studio aufzunehmen, hat irgendwie auch was natürlich, sonst hätte ich es ja nicht gemacht. Aber es ist schon auch ein bisschen eine Challenge einfach. So, ich sage jetzt mal, diese Wiederholungen im Studio, man nimmt Tunes öfters auf und wählt dann aus, welche Version man nimmt. Und beim Live-Setting, man spielt das Stück, freut sich, wenn das, was man vorhatte, gelingt oder nimmt das mit, was vielleicht noch nicht so ideal war fürs nächste Live-Konzert.
0: Haben Sie sich auch überlegt, ein Live-Konzert von Ihnen mitschneiden zu lassen?
1: Ja, habe ich auch immer wieder getan. Allein um so ein bisschen Material zu sammeln für Social Media und für Promo-Sachen oder auch zum eigenen Lernen natürlich. Also ich finde, das ist sehr gesund, dann einfach mal so Live-Konzerte nachzuhören und dann einfach zu schauen, deckt sich das Gefühl vom Live-Konzert mit dem, wenn man es nachher nochmal hört, wie weit ist das auseinander oder eben wie nah ist das beieinander?
0: Wir hören als nächstes Ciora.

0: Die nächste Nummer, die wir hören werden, ist eine richtige musikalische Tour de force. From This Moment On, eine Cole Porter-Komposition. Wenn ich das jetzt richtig gehört habe, da gibt es wirklich so eine Art Shout-Chorus, wo sie unisono Vocalese machen. Also sie singen praktisch keinen Text, sondern sie singen mit dem Happy Kolich. Ist das ein aufgeschriebenes Solo oder was ist das jetzt genau?
1: Ja, bei ein paar Stücken hat der Herbert Berger Arrangements geschrieben und From This Moment On ist eins von diesen Arrangements von ihm. Und da habe ich ihn eben gebeten, ob er einen Unisono-Shout-Chorus für den Happy und für mich schreiben kann. Und genau das ist es. Also wir spielen einfach dieses ausgeschriebene Solo Unisono über dieses Stück.
0: Wenn Sie mir das jetzt so sagen, ja, das sind auch irgendwie so Saxophonlinien. Wie groß ist die Herausforderung, sowas zu singen?
1: Also ich habe mir schon gut Zeit genommen, das gut auszuchecken und zu lernen, weil ja doch im Studio das nochmal ein bisschen heikler ist. Die Idee war, dass das wirklich flüssig ist zum Aufnehmen und dass wir nicht beginnen, da irgendwie zu stückeln und uns damit dann irgendwie sehr lang aufhalten. Also deswegen wusste ich, wie viel Zeit ich investiere, damit das dann knackig und kompakt möglich ist im Studio.
0: Also Sie haben sehr wohl wirklich alle live aufgenommen. Es gibt ja auch manchmal Leute, die lassen zuerst die Band aufnehmen und singen dann rüber. Aber Sie haben es wirklich so oldschool-mäßig gemacht.
1: So ist es, genau. Wir haben alle gleichzeitig miteinander gespielt und das dann eben aufgenommen.
0: Und keine internen Schnitte, das heißt, dass Sie mehrmals aufgenommen haben und dann einen Take zusammengeschnitten haben aus verschiedenen Takes, das haben Sie auch nicht gemacht?
1: Nein, weil wir haben das Gefühl gehabt, wenn wir irgendwie im Fluss sind, dann wollen wir irgendwie einfach das am Stück lassen. Ja, wir wollten einfach auch nicht, dass man irgendwie hört, dass es Schnitte gibt.
0: Das ist interessant, weil das fällt mir dann doch immer wieder auf, wenn ich Produktionen höre, wenn es nicht wirklich so live ist. Ich glaube, es ist zerstört ein bisschen die Atmosphäre halt einfach.
1: Ja, und ich finde, es ist zwar das Stück, wenn man ein Stück mehrfach aufnimmt, dann sind es unterschiedliche Takes, die ja auch irgendwie immer wieder ein bisschen unterschiedliche Energien haben und Bögen haben. Und ich finde, das ist dann ganz wichtig, das in sich zu lassen, weil ich glaube, das hört man oder spürt man irgendwie auf einer unbewussten Ebene, dass da irgendwas vielleicht nicht ganz rund ist, wenn man das jetzt zusammenstückelt.
0: Naja, dann ist die Frage naheliegend, wie viel die Take war denn das von From This Moment On?
1: Das ist natürlich eine gute und berechtigte Frage. Ich muss ehrlich sagen, ich kann es nicht sagen, aber ich weiß, dass wir uns wirklich auch vorgenommen haben, bei keinem Stück mehr als, ich glaube, waren es 4 oder 5 Takes zu machen, weil wir wussten, dann ist auch irgendwie die Energie draußen. Also möge es vielleicht der 3. gewesen sein.

0: Von ganz energetisch geht es jetzt wieder zurück zu ganz lyrisch, aber eigentlich ist When Sunny Gets Blue sicher genauso schwer zu singen wie die Nummer, die wir gerade gehört haben.
1: Ja, auf andere Art und Weise. Also ich finde bei From This Moment On mit der Geschwindigkeit geht es halt sehr viel um Virtuosität und Flexibilität, stimmlich gesehen. Und bei When Sunny Gets Blue geht es halt darum, die Geschichte so gefühlvoll und so stimmig wie möglich zu singen.
0: Wie haben Sie das jetzt bei den Studioaufnahmen gehandhabt? Haben Sie dann gesagt, Sie möchten eher so die lyrischen Balladenstücke hintereinander aufnehmen und die schnellen Stücke dann hintereinander? Oder war das eigentlich dann gar nicht so der Fokus?
1: Nein, wir haben wirklich von Stück zu Stück entschieden, was wir als nächstes machen. Wir haben irgendwie eins im Kasten gehabt, haben dann quasi geschaut, was ist noch auf der Liste, was wir aufnehmen wollen und haben dann entschieden, jetzt machen wir das.
0: Sie haben wirklich dann ein Stück mehrmals aufgenommen und haben dann nicht, nachdem Sie sich angehört haben, gesagt, okay, wir nehmen es jetzt vielleicht doch noch einmal auf. Es war wirklich so, dass Sie immer von Stück zu Stück gegangen sind und dann nicht mehr zurückgekehrt quasi sind zu dem Stück.
1: Also wir haben dazwischen sozusagen gehört und Versionen angehört und haben aber dann wirklich sozusagen ein Stück abgeschlossen und haben dann nicht ein anderes aufgenommen und sind wieder, wie Sie jetzt eben gerade sagen, zurückgesprungen, sondern From This Moment On war dann sozusagen fertig, es war entschieden, welche Version wir nehmen und dann sind wir zum nächsten gegangen.
0: Und die endgültige Auswahl, die war dann wahrscheinlich doch bei Ihnen, weil es ist ja Ihr Album, dass Sie dann entschieden haben, okay, wir nehmen jetzt Take 2 oder Take 3.
1: Ja, genau. Also es war schon immer so in Absprache mit meinen Kollegen, weil mir auch wichtig war, dass natürlich für sie die Takes auch passen, dass die Soli okay sind für sie, auch die Energie oder was auch immer. Aber am Ende des Tages durfte ich dann sozusagen dann auch nochmal die Schlussentscheidung treffen.
0: When Sunny Gets Blue, Musik Marvin Fischer, Lyrics Jack Siegel.

0: die wunderschöne Jazzballade When Sunny Gets Blue. Mein heutiger Gast in der Ö1 Jazznacht, die Sängerin Bettina Krenus mit ihrem neuen Album Moments. Ich habe sie vor der Sendung gefragt, welches Stück vom Album muss auf jeden Fall zu hören sein, und das ist das Stück, das wir jetzt hören werden, nämlich Obsession, Bettina Krenus. Warum?
1: Ich habe Obsession vor, ich denke, es waren 3 Jahre erst kennengelernt, und es ist wirklich so ein Stück gewesen. Ich habe es gehört, einmal gehört, und dachte mir, das möchte ich singen. Also das ist irgendwie ein Teil, warum es besonders für mich ist. Es war im Zuge dieses Sarah Vaughan Tributes, weil sie hat ein Album aufgenommen mit Brazilian Songs, und da war das eben oben. Ich mag einerseits daran, dass es für die Stimme so eine große Range bietet, also einen großen Stimmumfang bereithält. Und ich finde, es ist von all diesen Stücken so besonders oder anders. Also es hat irgendwie diesen Jazz Kontext, aber hat irgendwie für mich auch ein bisschen was Poppiges, und ich mag auch dann das mal in 2/4-Takt eingeschoben, und es gibt immer einen Teil, wo die Stimme so ein bisschen in die Background-Funktion hineinrutscht während des Solos, und das macht es für mich so besonders.
0: Das heißt, ist das im Original mit einem portugiesischen Text oder?
1: Ich kenne es tatsächlich nur mit einem englischen Text, aber ich gehe davon aus, ja, dass es einen portugiesischen Text gibt. Und natürlich habe ich jetzt nicht erwähnt, aber der Text ist natürlich auch ansprechend.

0: Die nächste Aufnahme, die wir von dem Moments-Album von Bettina Krenos und ihrem Favorite-Trio hören werden, ist eine Duo-Aufnahme und das finde ich besonders charmant. War das eine spontane Entscheidung im Studio, dass Sie das mit Martin Tremel, dem Bassisten, im Duo aufnehmen? Throw It Away?
1: Nein, war keine spontane Entscheidung. Wir haben das durchaus schon öfters bei Konzerten gespielt. Es ist ein bisschen so ein Highlight des Abends, wenn plötzlich das Quartett zu einem Duo wird und nur mehr zwei Leute auf der Bühne stehen und es wirklich so ganz, ganz intim wird. Und auch ich merke, es ist irgendwie die Möglichkeit, sich stimmlich ganz zurückzunehmen und trotzdem noch präsent zu sein. Und das war eine bewusste Entscheidung.

Als nächstes Stück darf ich ankündigen Open Your Heart. Das ist eine Komposition von mir, die im Sommer 24 entstanden ist. Und es ist ja immer so was ganz was Besonderes und Heikles zugleich, auch eine eigene Nummer auf ein Album draufzugeben. Und in dem Fall habe ich mich dazu entschlossen, das zu tun. Und freue mich, dass es auf Moments drauf ist.

0: Open Your Heart von und mit Bettina Krenos und ihrem Trio. Happy Kohlig, Klavier, Martin Tremel, Bass und Wolfgang Dora, Schlagzeug. Bettina Krenos, da gibt es ja auch einige Konzerttermine anzukündigen und vielleicht sagen Sie den Hörerinnen und Hörern noch einmal, wo denn das Album erworben werden kann.
1: Das Album kann erworben werden auf allen gängigen Plattformen wie YouTube, Spotify, Amazon Music etc. Also eigentlich, glaube ich, hat Cracked Anek dafür gesorgt, dass man das auf allen bekannten und ein bisschen weniger bekannteren Plattformen kaufen kann. Und bezüglich Konzerte, mein Quartett und ich spielen am 14. September im Zwee. Würde mich freuen, wenn da Besucherinnen und Besucher kommen. Und ein zweites Konzert im September, das mir sehr am Herzen liegt, ist der 18. September. Da spiele ich mit meinem Duo-Partner Edi Köldorfer in der Kulturbühne Gänserndorf im Dackig.
0: Und das ist die perfekte Überleitung. Wir hören jetzt nämlich brandneue Aufnahmen, die Bettina Krenos mit Edi Köldorfer gemacht hat.

0: Das war Esch de Se Oya und das nächste Stück, das Sie hören, heißt Flor de Lis.
1: Was ist denn der Reiz, in Portugiesisch zu singen?
0: Die Weichheit der Sprache. Also ich finde, es ist irgendwie ganz faszinierend, wie allein die Sprache, ob Englisch oder Portugiesisch, auch den Sound total beeinflussen und auch sozusagen das Feeling vom Song.
1: Ihre liebste Interpretin aus Brasilien? Elisa Regina?
0: Ja, Eliane Elias mag ich gern, aber ich könnte jetzt nicht sagen, dass es so eine Liebste gibt.

0: Fleur de Lys oder de Lys, wurde ich gerade belehrt. Beide Aussprachen sind möglich. Bettina Krenos Gesang, Edi Köldorfer Gitarre. Bettina Krenos war mein heutiger Gast in der Ö1 Jazznacht. Vielen Dank fürs Kommen und die doch sehr interessanten Einblicke, die Sie da auch in die Studioarbeit geliefert haben.
1: Vielen Dank für die Einladung.
0: Nach den Mitternachtsnachrichten geht es weiter in der Ö1 Jazznacht mit Aufnahmen des Posaunisten Frank Rosolino. Bleiben Sie dran.
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1: 30. August, im Studio begrüßt Sie Daniela Nicolai. Die kommende Herbstlohnrunde wirft bereits ihre Schatten voraus. Für ÖGB-Chef Wolfgang Katzian muss sie im Zeichen des Inflationsausgleichs stehen.
2: Wer glaubt, der Krisenmodus wird der Dauermodus, der hat sich geschnitten, das werden wir nicht machen. Wir können nicht zur Kenntnis nehmen, dass die Kaufkraft der Menschen sinkt, während gleichzeitig alles teurer wird. Wir haben zwar jetzt auch bei der Inflation gute Fortschritte erzielt, wir haben die sechstniedrigste Inflation in Europa, was ein guter Schritt ist, aber wenn die Inflation sinkt, heißt das nicht, dass irgendwas billiger wird, sondern es wird nicht mehr in der gleichen Höhe teuer wie vorher.
3: Konkret heißt das jetzt, der Maßstab auch im Herbst wieder ist dann schon wieder die rollierende Inflation, also quasi die Durchschnittsinflationsrate, wo man nicht runtergehen sollte.
2: Wir haben eine bestimmte Grundlage, das ist die rollierende Inflation und wir schauen uns in jeder Branche das an.
1: Sagt Gewerkschaftsvorsitzender Katzian im Gespräch mit Klaus Webhofer. In der Wiener Klinik Favoriten wird eine Frau auf der Sonderisolierstation behandelt. Sie ist am Krim-Kongo-Fieber erkrankt. Die Krankheit wird vor allem durch Zecken übertragen. Das Krim-Kongo-Fieber ist bisher noch nie in Österreich aufgetreten. Petra Thalhammer-Jeschek berichtet.
4: Der Zustand der Frau wird vom Wiener Gesundheitsverbund als stabil beschrieben. Die Infektion mit dem Krim-Kongo-Virus dürfte bei einem Aufenthalt im Nahen Osten erfolgt sein. Zum Schutz der Privatsphäre der Patientin werden keine weiteren Angaben zum Gesundheitszustand oder zu persönlichen medizinischen Details gemacht. Die seltene und ernstzunehmende Krankheit wird vor allem durch Zecken übertragen. Eine Übertragung von Mensch zu Mensch sei grundsätzlich möglich, erfolge jedoch überwiegend bei engem und ungeschütztem Kontakt mit Blut oder anderen Körperflüssigkeiten. Die Erkrankung kommt vor allem in Teilen Afrikas, Südosteuropas, im Nahen Osten und in Asien vor. Aufgrund der Symptomatik bei der Betroffenen wurde frühzeitig die Infektiologie der Klinikfavoriten hinzugezogen und die Patientin entsprechend den hygienischen Standards isoliert.
1: Die EU-Kommission will offenbar intensiver gegen chinesische Massenimporte vorgehen. In Brüssel plant man eine sogenannte Autoallianz zusammen mit Großbritannien, Südkorea und Japan. Mehr von Volker Obermeier.
5: Die Union und die drei Länder spüren immer stärker die Exportoffensive Chinas. Daher wollen sie die Zusammenarbeit erleichtern und gleichsam einen einheitlichen freien Automarkt bilden. Auch bei Förderungen wie zum Beispiel Kaufprämien für E-Autos will man sich nicht in die Quere kommen. Gleichzeitig ist geplant, China von Subventionen auszuschließen. Der deutsche Autoanalyst Edgar Walk wertet Maßnahmen gegen Hersteller aus der Volksrepublik positiv.
6: Wir haben unfaire Wettbewerbsvorteile durch Subventionen, durch unser bewerteten Wechselkurs. Und es ist ganz entscheidend, dass wir hier Gegenmaßnahmen ergreifen, weil sonst unsere Industrie früher oder später kaputt geht.
5: Kritiker warnen vor Abschottung und Schutzzöllen. Das würde China zu Gegenmaßnahmen veranlassen.
1: Norwegens neuer König Haakon VIII. Hat sich erstmals in einer Rede an die Nation gewandt. Sein verstorbener Vater, König Harald, habe ihn stets daran erinnert, dass jeder seinen eigenen Weg finden müsse, sagte der 53-jährige. König Harald ist am Freitag im Alter von 89 Jahren gestorben. Und jetzt zum Wetter.
7: Gemäßigtes Spätsommerwetter steht jetzt am Programm, mit überwiegend sonnigen und sehr warmen, aber auch unbeständigen, etwas kühleren Tagen. Der Sonntag ist von der warmen, recht sonnigen Sorte. Es gibt selbst im Bergland kaum Schauer und nur vorübergehend Wolken oder Frühnebel. Die Temperaturen steigen auf 24 bis 30, im Osten bis 32 Grad und in 2000 Metern auf gut 14 Grad. Außerdem ist der Wind meist schwach, höchstens mäßig. Am Montag ist ein Schauer oder ein Gewitter dann überall möglich. Der Dienstag wird schon wieder sonniger. So viel zum Wetter von Daniel Schlager.
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1: In dieser Stunde steht ein Musiker im Mittelpunkt, der als einer der virtuosesten Jazzposaunisten nicht nur seiner Zeit gilt. Der Geburtstag des 1978 unter tragischen Umständen verstorbenen Frank Rosolino jährte sich am 20. August zum 100. Mal. Der Mann aus Detroit, Michigan, wurde als Solist in der Big Band von Stan Kenton bekannt und arbeitete ab Mitte der 1950er Jahre in Los Angeles als Studiomusiker, spielte aber auch immer wieder mit größeren oder kleineren Besetzungen astreinen Jazz. Posaunenkollege Bill Russo widmet ihm 1952 eine eigene Komposition.

Frank Speaking von dem Stan Kenton Album New Concepts of Artistry in Rhythm. Im Jahr 1956 veröffentlicht Frank Rosolino ein Album mit dem Trio des Pianisten Sonny Clark. Der schlichte Titel I Play Trombone.

Frank Rosolino mit seiner Eigenkomposition Frida. In dieser Stunde der Ö1 Jazznacht sind Aufnahmen des legendären Posaunisten zu hören. Bei dem Jazzstandard Flamingo, ebenfalls auf seinem Album I Play Trombone, spielt er sehr gefühlvoll mit einem Dämpfer.

Im Jahr 1956, also vor genau 70 Jahren, nimmt der Schlagzeuger Buddy Rich in Los Angeles das Album This One's for Basie auf. Eine Hommage an die legendäre Big Band des Pianisten Count Basie. Die Creme de la Creme des West Coast Jazz ist am Start. Jimmy Rolls gibt am Klavier eine überzeugende Inkarnation des Count. Wir hören daraus zwei Titel mit solistischen Einwürfen von Rosolino. Zuerst Ain't It the Truth und anschließend den Basie-Klassiker 920 Special, wo auch Bob Annevaldson ein Solo mit einer Ventilposaune spielt.

1962 wird das von Quincy Jones produzierte Dizzy Gillespie-Album The New Continent veröffentlicht. Bei The Chains, einer Komposition des Pianisten Lalo Schifrin, sind nicht nur kraftvolle Trompeteneinwürfe von Dizzy, sondern auch ein nicht weniger beeindruckendes Solo von Rosolino zu hören.

The Chains von dem Dizzy Gillespie-Album The New Continent aus dem Jahr 1962. Wir bleiben bei dem Produzenten Quincy Jones und springen in das Jahr 1975. Und wieder agiert neben Frank Rosolino ein absoluter Virtuose. Toots Thielemans, der hier Gitarre spielt und seine komplexen Bebop-Linien unisono mitpfeift.

Toots Thielemans und Frank Rosolino solieren über den Thielemans-Klassiker Bluesette. Ich habe eingangs den tragischen Tod von Rosolino erwähnt. Der italoamerikanische Musiker, der sich auch erfolgreich als TV-Komiker versucht hatte, schoss im November 1978 infolge einer akuten Psychose auf seine beiden Söhne. Ein Sohn starb, der andere erblindete. Unmittelbar nach dieser Tat richtete sich Rosolino selbst.

Eine Live-Version des Jazz-Standards Stella by Starlight aus dem Jahr 1978, als Frank Rosolino mit dem Trio des Pianisten Baba Kolb im Village Jazz Lounge gastierte. Das daraus entstandene Album ist so etwas wie sein Vermächtnis. Das war eine Jazz-Nachtstunde mit Erinnerungen an den 1978 verstorbenen Posaunisten, dessen Geburtstag sich am 20. August zum 100. Mal gejährt hat. Nach den 1 Uhr Nachrichten ist ein Duo-Konzert des Mundharmonikaspielers Bertel Meyer und des Pianisten Paul Urbanek aus dem Jahr 2001 zu hören. Am 2. August, also vor ziemlich genau 25 Jahren, spielten die beiden Wiener Musiker im Atelier Augarten im 2. Wiener Gemeindebezirk. Und ich bin damals tatsächlich Zuhörer gewesen. Im Atelier Augarten im 2. Wiener Gemeindebezirk. Und ich bin damals tatsächlich Zuhörer gewesen.

0: lässt, hat die Wirtschaft bereits konkrete Pläne für das Areal. Aus Linz, Jürgen Freimuth.
1: Eine Unternehmerinitiative rund um den Metallverarbeiter Manfred Zorn will den Flughafen nicht nur erhalten, sondern zu einer Airport City ausbauen. Geplant sind neben einem Hotel auch ein Ausbildungs- und Forschungszentrum sowie neue Firmen aus der Luftfahrt- und Technologiebranche, so Zorn.
2: Der Hintergedanke ist jener, dass wir natürlich den gesamten Flughafen stärken müssen und ihm eine echte Zukunftsperspektive geben. Denn ich bin überzeugt davon, ohne Unterstützung der Wirtschaft wird der Flughafen Linz entweder geschlossen werden oder in seiner Bedeutungslosigkeit versinken.
1: Rund 100 Unternehmer wollen deshalb auch selbst Verantwortung übernehmen und eigenes Kapital einbringen. Gleichzeitig prüft das Land weiterhin die Übernahme des Hälfteanteils der Stadt und damit alleiniger Eigentümer des Flughafens zu werden. Eine Entscheidung wird im September erwartet.
0: Island hat abgestimmt, ob die Verhandlungen über einen EU-Beitritt wieder aufgenommen werden sollen oder nicht. Seit einer Stunde sind die Wahllokale geschlossen. Erste Hochrechnung dürfte es in den kommenden Stunden geben. Umfragen sagen ein knappes Rennen voraus. Das ukrainische Atomkraftwerk Saporischschja läuft offenbar seit einer Woche nur mehr mit Notstromgeneratoren. Wie die internationale Atomenergiebehörde mitteilt, sei das örtliche Stromnetz durch Kampfhandlungen beschädigt worden. Man bemühe sich um eine lokale Waffenruhe, um die Leitungen zu reparieren. Die Reaktoren des AKW sind zwar seit 4 Jahren abgeschaltet, brauchen aber weiterhin Strom zur Kühlung. Und bei der Mountainbike-Weltmeisterschaft in Italien fährt die Österreicherin Valentina Höll erneut zum Weltmeistertitel. Christoph Ott.
3: Die Salzburgerin gewinnt mit 1,7 Sekunden Vorsprung vor der Schweizerin Lisa Baumann und der Britin Harriet Hunton und sichert sich damit bereits zum 5. Mal in Folge den Weltmeistertitel. Direkt nach dem Rennen meint die 24-Jährige, es ist so schwer heutzutage zu gewinnen, ich habe es schon 4-mal geschafft und dachte, 5-mal ist unmöglich.
4: It's so tough to win nowadays and I did it 4 times already, so I was like 5 times, it's like impossible, but to make it happen again is pretty unbelievable.
3: Aber es erneut zu schaffen ist unglaublich, so Valentina Höll. Die Salzburgerin krönt damit eine perfekte Saison, in der sie sich auch schon vorzeitig den Gesamtweltcup-Sieg gesichert hat. Der WM-Titel von Höll ist bereits der 2. für Österreich nach WM-Gold von Laura Stieger im Cross-Country-Short-Track-Bewerb.
0: Jetzt zum Wetter mit Thomas Wostal.
5: Noch ist es recht frisch, aber tagsüber wird es heute sommerlich warm mit Höchstwerten von 24 bis 30 Grad, im Osten bis zu 32. Außerdem wird es heute überwiegend sonnig sein, nur gelegentlich ziehen auch ein paar dichtere Wolken durch. Und Regenschauer entstehen nur ganz vereinzelt im Laufe des Nachmittags, am ehesten im Bereich des Alpenhauptkamms, so in Tirol und in Salzburg. Am Montag ziehen Schauer und Gewitter durch, die Sonne zeigt sich nur zeitweise, aber es bleibt sommerlich warm. Wahrscheinlich sogar die gesamte kommende Woche.

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1: Herzlich willkommen zum vierten Teil der Jazznacht, wo ein historischer ORF-Live-Mitschnitt zu hören sein wird. Am 2. August 2001 spielten der Mundharmonikaspieler Bertel Meyer und der Pianist Paul Urbanek im Atelier Augarten im 2. Wiener Gemeindebezirk. Im Rahmen der längst verblichenen Konzertreihe Jazz Kunst Live. Ich war damals Augen- und Ohrenzeuge, als von Paul Urbanek in seiner Eröffnungskomposition die Wiederauferstehung des Jazz angekündigt wurde. The Resurrection of Jazz.

Danke. Schönen guten Abend noch einmal. Ja, wir haben ein neues Programm heute, wie schon gesagt. Paul Urbanek, Bertel Meyer. Das erste Stück war Komposition von Paul, The Resurrection of Jazz. Wir spielen jetzt einen Block von 3 Stücken, die auch von Paul Urbanek sind. Colored Shadows, Illumination und Voyage to Villingen. Danke.

Vielen Dank.

guten Abend auch von mir. Wir spielen jetzt ein Block von zwei Stücke vom Hans Koller und ein Stück von mir. Beim ersten Stück, das heißt Voyage to Willingen, so gibt es zu sagen, Willingen ist die Stadt, wo MPS Records beheimatet ist und wo es eine ganze Menge von ganz wichtigen Jazzplatten gibt. Und wenn man den Katalog durchschaut vom MPS-Label, findet man nicht nur sehr viele Platten von Hans Koller, sondern auch viele Covers, die er mitgestaltet hat. Und darum die erste Nummer, Voyage to Willingen, ist ein Stück von mir. Eigentlich ein traditioneller Standard, den wir aber versuchen in der Art und Weise, wie es genau im Übergang zur typischen Koller-Stilistik in den späten 80ern dann passiert ist, zu finden. Und die nächsten zwei Stücke sind dann Julia, eine Ballade von Hans Koller, die ich akkordmäßig und arrangementmäßig bearbeitet habe, und ein altes Stück mit dem Titel Alphabeta Gamma.

beim nächsten Stück, das trägt den Titel Julia, hat der Hans seiner leider voriges Jahr verstorbenen Frau gewidmet. Das ist ein ganz neues Stück, ist eigentlich eine Uraufführung und der Bertl ist noch nicht darauf vorbereitet, aber trotzdem möchte gern, das macht er sicher für uns, dass er den ersten Teil der Melodie unbegleitet spielt, weil es auch die Art ist, wie die Stücke vom Hans komponiert werden. Und das ist ganz eine andere Geschichte, ist nur die Melodie ganz ohne Begleitung zu hören. Wir werden den ersten Teil, die ersten paar Takte ohne Melodie, also ohne Akkorde hören und dann mit der Begleitung. Danke. Danke, Bertl.

Danke sehr. Paul ist nicht nur ein hervorragender Musiker und Komponist, sondern auch ein großer Freund des Boxsports und hat eine Hommage für Mike Tyson geschrieben. Das werden wir jetzt spielen und ich hoffe, der Gong wird uns retten und wir werden eine kleine Pause danach machen. Danke. Hommage an Mike Tyson bei Paul Urbanek.

0: Okay.
1: Kurze Pause.
2: Im vierten Teil der Jazznacht ist ein historischer ORF-Live-Mitschnitt zu hören. Am 2. August 2001 traten der Mundharmonikaspieler Bertel Meyer und der Pianist Paul Urbanek im Atelier Augarten im 2. Wiener Gemeindebezirk auf. Nach der Pause eröffnete Paul Urbanek solistisch mit seiner Interpretation der Billy Strayhorn-Komposition Lush Life.

Wir spielen jetzt zwei Stücke als Hommage an einen ganz wichtigen Jazz-Saxophonisten, John Coltrane. Das erste ist ein Stück für ihn mit einem Soloteil von Bertel über ein bekanntes Stück von ihm. Und das zweite Stück ist ein gefürchtetes Stück der Jazzliteratur, nennt sich Giant Steps, ist normal gefürchtet, weil es sehr schnell ist. Wir haben das als Ballade und mit anderen Mitteln ganz gemütlich gemacht, so dass ein bisschen rauskommt, welche Melodien, welche Akkordprogression drinnen steckt, was man eigentlich mit diesen Akkorden, die man normal kaum mitbekommt, vor lauter Geschwindigkeit, ein bisschen das in langsamerer Version einmal zu zeigen. Coltrane erscheine.